Unseren Wochenvers aus dem Wort Gottes finden wir in Psalm 59, Vers 17. Ich aber will von deiner Macht singen und des Morgens rühmen deine Güte, denn du bist mir Schutz und Zuflucht in meiner Not. Psalm 59, Vers 17.

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1: Die ganze Bibel wollen wir kennenlernen in unserer Sendereihe durch die Bibel. Dadurch treffen wir auch auf Abschnitte, die im Allgemeinen weniger bekannt sind. Die zweite Hälfte im Buch des Propheten Daniel gehört vermutlich dazu. Von Kapitel 7 bis zum Ende des Danielbuches in Kapitel 12 berichtet Daniel von den Visionen, die er von Gott empfangen hat. Damit hat Gott ihm manches über die Zukunft offenbart. In unserer letzten Ausgabe haben wir schon begonnen, uns mit dem Kapitel 8 zu beschäftigen. Dort kommen wir jetzt zu den Versen 10 bis 27. Ich freue mich, dass Sie mit dabei sind und wünsche Ihnen viel Gewinn. Nach den ersten Visionen, von denen Daniel in Kapitel 7 schrieb, berichtet er in Kapitel 8 von einer weiteren. 2 Jahre später hatte Gott seinem Propheten diese Vision gezeigt. Sie fiel also noch in die Regierungszeit Belsazars, des letzten Königs des Babylonischen Reiches. Nur noch wenige Jahre, dann werden die Meder und Perser die neue Supermacht sein. Und darum dreht sich alles in der Vision im Kapitel 8. Es geht um die neuen Weltreiche, die dem Babylonischen folgen werden. Das sind zum einen die Meder und Perser, in der Vision dargestellt durch einen mächtigen Widder. Und zum anderen geht es um die Griechen und Mazedonier, die unter Alexander dem Großen dann ihrerseits das Reich der Meder und Perser erobern sollten. 200 Jahre werden die Meder und Perser ihre Macht ausbauen und erhalten, bis Alexander der Große dann die Bühne der Weltgeschichte betreten wird. Ein starker Ziegenbock mit einem mächtigen Horn, das stellt in der Vision das griechisch-mazedonische Reich mit seinem Herrscher Alexander dem Großen dar. So hat es Gott Daniel gezeigt. Auch den Tod Alexanders offenbart Gott seinem Propheten schon in der Vision. Das starke Horn des Ziegenbocks zerbrach, und an Alexanders Stelle werden 4 Herrscher treten, die das Reich unter sich aufteilen, dargestellt durch 4 Hörner, die dem Ziegenbock wachsen. Und aus einem dieser 4 Hörner erhebt sich ein weiteres Horn, zunächst klein, doch es wird sehr groß. Verblüffend genau offenbart Gott seinem treuen Nachfolger Daniel schon 400 Jahre vor dem Ereignis, dass dieses anfangs kleine Horn sich gegen Israel wenden wird. Und dort wird es nicht vor den schlimmsten Freveln zurückschrecken. Denn diese Vision Daniels erfüllte sich mit dem syrisch-griechischen König Antiochus IV. In Jerusalem entweihte er den jüdischen Tempel. Er stellte dort im Heiligtum ein Götterbild des heidnischen Gottes Jupiter auf. Und er entweihte die Tempelgeräte durch eine Brühe aus Schweinefleisch, also von Tieren, die Gott für unrein erklärt hatte. Damit war der Ort der Anbetung des lebendigen Gottes verhöhnt, entweiht und geschändet. Und hier setzen wir heute mit unserer Auslegung ein. Wir kommen zu Vers 10. Da schreibt Daniel: Und es wuchs bis an das Heer des Himmels und warf einige von dem Heer und von den Sternen zur Erde und zertrat sie. In einem sind sich hier die meisten Ausleger sehr einig, nämlich darin, dieser Vers ist schwierig zu verstehen. Ich meine, die naheliegende Deutung trifft es hier am besten. Antiochus IV. Hatte Gott herausgefordert, und Gott ließ es zu, dass Antiochus Jerusalem eroberte und der Tempel in seine Hände fiel. Antiochus' Kriegszug gegen Jerusalem hatte natürlich auch eine Seite, die ihm vielleicht gar nicht wirklich bewusst war. Denn damit wandte er sich auch gegen den lebendigen Gott, der Jerusalem zu seiner Stadt erwählt hatte. Und so war von diesem Krieg auch die unsichtbare Welt betroffen. Die Welt, in der sich Gott und seine Engel aufhalten. Die Sterne, von denen hier die Rede ist, müssen auch nicht zwangsläufig Gestirne oder Engel bezeichnen. In Kapitel 12, Vers 3 werden zum Beispiel die Lehrer des Volkes Gottes ausdrücklich mit Sternen verglichen. Außerdem erklärt der Engel Gabriel später in den Versen 24 und 25, dass das kleine Horn gegen das heilige Volk vorgehen wird. Und dabei wird es auch die Starken vernichten. Das scheint sich auf den Vers 10 hier zu beziehen. Daraus folgt dann, Gott offenbart hier nicht, dass Antiochus wirkliche Sterne vom Himmel fegt, wohl auch keine Engel, sondern als er gegen Jerusalem und den Tempel vorgeht, fallen ihm manche aus dem Volk Gottes zum Opfer. Und auch einige, die eine wichtige Rolle in Israel spielten und die gewissermaßen Sterne im heiligen Volk waren. So lässt sich sagen, Antiochus der Vierte, das anfangs kleine Horn, wuchs bis an das Heer des Himmels, wie Daniel es hier in Vers 10 beschreibt. Und Daniel sieht noch mehr, was das kleine Horn betrifft. Ich lese Vers 11. Ja, es wuchs bis zum Fürsten des Heeres und nahm ihm das tägliche Opfer weg und verwüstete die Wohnung seines Heiligtums. Die Macht des Horns sieht Daniel nicht nur bis zum Heer des Himmels wachsen, wie er in Vers 10 schreibt, sondern nun schaut Daniel, ja, es wuchs bis zum Fürsten des Heeres. Unter dem Heer des Himmels haben wir in Vers 10 vor allem das Volk Gottes verstanden. Trifft diese Deutung zu, dann wäre unter dem Fürsten des Heeres hier in Vers 11 der hohe Priester in Jerusalem zu verstehen. Denn mit Fürst bzw. Oberster werden im Alten Testament sowohl politische als auch religiöse Führer bezeichnet. Dann weissagt Daniel also, dass Antiochus gegen den Hohepriester des Tempels in Jerusalem vorgehen wird. Und so geschah es auch tatsächlich. Antiochus setzte Hohepriester ab und andere an ihrer Stelle ein, ganz wie es ihm beliebte. Die Formulierung Fürst des Heeres lässt sich natürlich auch auf Gott selbst beziehen. Zum einen handelt der Hohepriester in einem gewissen Sinne als Vertreter Gottes. Zum anderen ist Gott selbst der oberste König, worauf die Psalmen, die Lieder der Bibel, immer wieder hinweisen. Und natürlich vergreift sich Antiochus an Gott selbst, wenn er dessen Volk, dessen heilige Stadt und Gottes Tempel angreift. Antiochus ging auch so weit, sich selbst als Gott zu bezeichnen. Er gab sich den Titel Theos Epiphanes, und das bedeutet der erschienene Gott. Dem kleinen Horn scheint niemand Einhalt zu gebieten. In Vers 12 heißt es von ihm, und es wurde Frevel an dem täglichen Opfer verübt, und das Horn warf die Wahrheit zu Boden, und was es tat, gelang ihm. Doch so schlimm die Verwüstungen durch Antiochus dem Vierten auch sein würden, das gelingt ihm alles nur aus einem einzigen Grund, weil Gott es zulässt. Und auch Antiochus, das kleine Horn, hat nur so lange Macht, wie Gott sie ihm zugesteht, und keine Minute länger. Das deutet sich im nächsten Vers bereits an. Der Vers 13 lautet, ich hörte aber einen Heiligen reden, und ein anderer Heiliger sprach zu dem, der da redete, wie lange gilt dies Gesicht vom täglichen Opfer und vom verwüsteten Frevel und vom Heiligtum, das zertreten wird? Ein Heiliger spricht hier zu einem anderen Heiligen. Im weiteren Verlauf der Vision tritt ab Vers 15 der Engel Gabriel an Daniel heran, denn er will ihm das Geschaute deuten. Daher liegt es nahe, dass bereits hier in Vers 13 mit den Heiligen von Engeln die Rede ist. Die Engel, das sind jene Wesen, die Gott ebenfalls mit Geist erschaffen hat, also mit Verstand, Klugheit und der Fähigkeit zum Denken, so wie uns Menschen. Dabei sind die Engel allerdings das, was wir aus unserer Perspektive übernatürliche Geschöpfe nennen würden. Dabei frage ich mich übrigens immer, als was die Engel uns bezeichnen. Der Engel spricht hier vom verwüstenden Frevel oder vom Greuel der Verwüstung, wie es in der Einheitsübersetzung heißt. Das sind die Worte, mit denen er die Entweihung des Tempels in Jerusalem beschreibt. Wie lange gilt dies Gesicht, fragt der Engel. Wie lange soll die Entweihung des Tempels andauern? Die Antwort darauf folgt in Vers 14. Dort lesen wir, und er antwortete mir, bis 2300 Abende und Morgen vergangen sind, dann wird das Heiligtum wieder geweiht werden. Der Engel spricht hier davon, dass 2300 Abende und Morgen vergehen sollen. Dann werde das Heiligtum wieder geweiht werden. Bei der Deutung dieser Zeitangabe, 2300 Abende und Morgen, herrschte schon immer besonders viel Uneinigkeit. William Miller, ein US-amerikanischer Prediger des 19. Jahrhunderts, deutete die Abende und Morgen als Tage, die aber sinnbildlich für ein Jahr stehen. Deshalb ging er davon aus, dass Gott hier durch die Vision in Vers 14 von 2300 Jahren spricht, nach denen das Heiligtum wieder gereinigt werden würde. Im Jahr 457 vor Christus bevollmächtigte der Perserkönig Artaxerxes den jüdischen Priester Esra, den zerstörten Tempel Gottes in Jerusalem wieder zu errichten. Weil es auch hier in Vers 14 um den Tempel geht, rechnete William Miller von diesem Jahr 457 vor Christus ausgehend. Dazu addierte er die 2300 Jahre und landete folgerichtig im Jahr 1843. Das sollte das Jahr sein, an dem Jesus Christus wieder in unsere Welt zurückkehren würde, um die Erde zu reinigen. So Miller und seine Anhänger. Denn das Heiligtum aus Vers 14 hier im Danielbuch deuteten sie auf die Erde. Und nachdem Jesus sie gereinigt habe, sei die Erde das neue Heiligtum. William Miller war ein aufrichtiger Prediger, aber bei dieser Auslegung hat er sich völlig verrannt. Die Abende und Morgen als Jahre zu verstehen, hat sich als brüchige und unsichere Grundlage erwiesen. Die biblischen Prophetien von dieser Annahme auszudeuten, hat sich in der Geschichte nicht bewährt. Deuten wir jedoch die 2300 Abende und Morgen als wirkliche 2300 Tage, ergibt sich eine Zeitspanne von etwas mehr als 6 Jahren. Das entspricht in etwa dem Zeitraum, in dem Antiochus IV. Seine Gräueltaten verübte. Denn damit begann er um das Jahr 170 vor Christus. Und ein Ende fanden seine Abscheulichkeiten erst mit seinem Tod im Jahr 164 vor Christus. Im gleichen Jahr vertrieb Judas Makkabäus, Anführer der jüdischen Freiheitskämpfer, die syrischen Truppen aus Israel. Und so konnte der Tempel in Jerusalem endlich vom Götzendienst gereinigt und wieder neu dem lebendigen Gott geweiht werden. Daran erinnert sich das jüdische Volk bis heute mit dem Chanukka-Fest, dem Fest der Lichter. Von diesem Fest hören wir im Neuen Testament: Es war Winter, in Jerusalem feierte man das Fest der Tempelweihe. Das Fest wurde also auch zur Zeit des Neuen Testaments gefeiert. Und daran hat sich für viele Juden bis heute nichts geändert. Im Alten Testament wird das Chanukka-Fest natürlich noch nicht erwähnt, denn es entstand ja erst mit der Wiedereinweihung des Tempels im Jahr 164 vor Christus. Damit fällt die Entstehung des Festes in die Zeit zwischen den Testamenten. Das ist die Zeit nach dem Abschluss des Alten Testamentes um 400 vor Christus mit dem Buch Maleachi, und das ist die Zeit vor dem Beginn des Neuen Testamentes. Dort schildern uns die ersten Berichte die Ereignisse rund um die Geburt Jesu, die sich etwa ab dem Jahr 8 oder 7 vor Christus zugetragen haben. Zurück zu Daniel und seiner Vision. Wie schon in den ersten Visionen in Kapitel 7, so ergeht es Daniel auch mit der Vision in Kapitel 8. Er sieht die Ereignisse, versteht sie aber nicht. Und so beauftragt Gott erneut einen seiner Boten, diesmal den Engel Gabriel, um dem Propheten die Vision zu deuten. Davon ist in den Versen 15 und 16 die Rede. Sie lauten: Und als ich, Daniel, dies Gesicht sah und es gerne verstanden hätte, siehe, da stand einer vor mir, der aussah wie ein Mann, und ich hörte eine Menschenstimme mitten über dem Ulai rufen und sprechen: Gabriel, lege diesem das Gesicht aus, damit er's versteht. Die Vision verwirrt Daniel, ihre Bedeutung bleibt ihm verborgen. Doch er betont, wie sehr es ihn danach verlangte, auch zu verstehen, was Gott ihm damit sagen wollte. Und so erscheint ihm in der Vision Gabriel, einer von Gottes Engeln. Und der sollte Daniel erklären, was das Geschaute bedeutet. In der Bibel ist hier zum ersten Mal von Gabriel die Rede. Er ist der Engel, der mehr als 500 Jahre später einer Jungfrau die Nachricht überbringen sollte, sie würde schwanger werden und einen Sohn zur Welt bringen. Maria hieß sie, und das Kind war Jesus, der Sohn Gottes. Daniel schildert uns zunächst, wie es ihm erging, als Gabriel an ihn herantrat. Ich lese den Vers 17. Und Gabriel trat nahe zu mir. Ich erschrak aber, als er kam, und fiel auf mein Angesicht. Er aber sprach zu mir: Merk auf, du Menschenkind, denn dies Gesicht geht auf die Zeit des Endes. Daniel reagiert wie schon andere vor ihm, als sie es mit einem Vertreter aus der Welt Gottes zu tun bekamen. Furcht und Schrecken ergriff ihn. Doch Gabriel fordert Daniel auf, seinen Erläuterungen aufmerksam zuzuhören. Denn, so Gabriel, die Vision gilt für die Zeit des Endes. So übersetzt die Elberfelder Bibel den Schluss des Verses 17. Was meint Gabriel mit der Zeit des Endes? Der Vers 19 und die darauffolgenden Verse zeigen deutlich, Gabriel bezieht die Zeit des Endes unmittelbar auf die beiden antiken Weltmächte, nämlich auf das Reich der Meder und Perser und auf das Reich der Griechen. Die Zeit dieser Reiche ist offensichtlich die Zeit des Endes, von der Gabriel hier und in Vers 19 spricht. In den prophetischen Büchern des Alten Testamentes ist immer wieder vom Ende die Rede, und zwar auch dann, wenn ein Abschnitt der Geschichte zu Ende geht. Das passt auch gut zu dem Zusammenhang hier, als Daniel die Vision empfängt, etwa im Jahr 546 vor Christus. Noch sind die Babylonier die beherrschende Großmacht. Dass das Reich ihrer Nachfolger, das Reich der Meder und Perser, im Jahr 330 vor Christus durch die Griechen unterworfen wird, ist in jedem Fall das Ende eines geschichtlichen Abschnitts. Als Antiochos IV. Den Tempel in Jerusalem schändete und dieser im Jahr 164 vor Christus wieder geweiht werden konnte, kennzeichnet das ebenfalls eine Wende in der Geschichte. Vor allem, wenn wir bedenken, dass Israel als Nation dabei unabhängig wurde von der syrischen Herrschaft, deren Oberhaupt Antiochos gewesen war. Das waren Wendepunkte in der Geschichte, Zeiten des Endes, wie sie in den Propheten des Alten Testaments oft genannt werden. So auch hier. Als wir uns mit Kapitel 7 beschäftigt haben, habe ich auf Folgendes hingewiesen. Das vierte Tier und sein elftes Horn verkörpern das Römische Reich. Doch gerade die antichristlichen Züge des elften Hornes und des vierten Tieres weisen über das Römische Reich hinaus. Nach dessen Untergang sind diese antichristlichen Merkmale nicht einfach aus unserer Welt verschwunden. Nein, sie bestehen fort, und zwar in den verschiedensten Reichen und in den unterschiedlichsten Herrschern. Die Kennzeichen sind vor allem die große Brutalität, die menschenverachtende Unterdrückung und die schamlose Lästerung des lebendigen Gottes. So verstehe ich hier in Kapitel 8 auch die Prophetie auf Antiochos IV. Auch er ist einer derjenigen Herrscher, in dem diese antichristlichen Merkmale Gestalt gewonnen haben. Dabei setze ich antichristlich in Anführungszeichen, da der Christus Gottes, Jesus, ja noch gar nicht erschienen war. Und doch lehnte sich Antiochos gegen den lebendigen Gott auf, lästerte seinem Tempel und verfolgte Gottes Volk. Alles Merkmale, die wir heute, nach dem Erscheinen Jesu, als antichristlich bezeichnen würden. Es fällt ja direkt ins Auge, dass in Kapitel 8 Antiochos IV. Ebenfalls als kleines Horn dargestellt wird. Und in Kapitel 7 ist es ja gerade das kleine, das elfte Horn, das die antichristliche Rebellion gegen Gott verkörperte. So sehe ich Antiochos IV. Als einen weiteren Prototypen an für die vielen falschen Christusse, von denen Jesus sprach, die noch kommen sollen. Wir fahren in unserem Bibeltext fort mit Vers 18. Da heißt es: Und als er, der Engel Gabriel, mit mir redete, sank ich in Ohnmacht zur Erde auf mein Angesicht. Er aber rührte mich an und richtete mich auf, so dass ich wieder stand. Die Vision und besonders die Begegnung mit Gabriel darin raubt Daniel die Besinnung. Es ist nicht umsonst, dass Menschen sich immer wieder fürchteten, wenn sie einem himmlischen Wesen begegneten. Im Neuen Testament lesen wir immer wieder davon. Doch Gabriel berührt Daniel und richtet ihn wieder auf. In Vers 19 schreibt dieser: Und er sprach: Siehe, ich will dir kundtun, wie es gehen wird zur letzten Zeit des Zorns, denn auf die Zeit des Endes geht das Gesicht. Gabriel wiederholt hier noch einmal, dass die Vision wichtige Wendepunkte in der Geschichte markiert. Und dabei spielt immer auch Gottes Gericht eine Rolle. Denn das meint Gabriel, als er von der letzten Zeit des Zorns spricht. Wir haben das schon öfter festgestellt. So groß eine Weltmacht auch erscheinen mag, nur einer bestimmt ihren Aufstieg und ihr Ende, nämlich Gott, der Gott Israels. Hören wir weiter, wie Gabriel die Vision deutet. Vers 20. Der Widder mit den beiden Hörnern, den du gesehen hast, bedeutet die Könige von Medien und Persien. Das macht die Vision Daniels so erstaunlich. Ganz klar offenbart Gott durch Gabriel, wer mit den Tieren der Vision gemeint ist. Spekulationen unsererseits erübrigen sich. Der Widder verkörpert das Reich der Meder und Perser. In Vers 21 erfahren wir: Der Ziegenbock aber ist der König von Griechenland. Das große Horn zwischen seinen Augen ist der erste König. Wörtlich heißt es hier der zottige Ziegenbock. Und dieser steht für das griechische Reich und dessen Herrscher. Das große Horn verkörpert den ersten König, Alexander den Großen. Wir kommen zu Vers 22. Dass aber vier an seiner Stelle wuchsen, nachdem es zerbrochen war, bedeutet, dass vier Königreiche aus seinem Volk entstehen werden, aber nicht so mächtig wie er. Wieder ein verblüffendes Detail in Daniels Vision. Nach dem Tod Alexanders zerfiel sein riesiges Reich in vier Teile. Und keiner der neuen Machthaber erreichte auch nur annähernd die Größe und Macht Alexanders. Nun kommen wir zur Deutung des kleinen Horns. Ich lese Vers 23. Aber gegen Ende ihrer Herrschaft, wenn die Frevler Überhand nehmen, wird aufkommen ein frecher und verschlagener König. Aus einem der vier Reiche, die aus dem Reich Alexanders entstehen sollten, kommt gegen Ende ihrer Herrschaft ein frecher und verschlagener König. Das ist Antiochus der Vierte, das kleine Horn aus Vers 9. Er kam aus dem Teil des früheren Reiches Alexanders, das hauptsächlich aus Syrien bestand. Manche Ausleger gehen davon aus, Antiochus sei dämonisch besetzt gewesen. Das erkläre manches von dem, was über ihn aus der Geschichtsschreibung bekannt sei. Und es mache auch verständlich, weshalb er so rücksichtslos, hinterhältig und gotteslästerlich gewesen sei, wie wir es hier in Vers 23 hören. Noch einmal zeigt sich, dass wir in Antiochus den Vierten eine Verkörperung antichristlicher Kräfte vor uns haben. Jesus verband die Entweihung des Tempels durch Antiochus mit seiner Warnung vor weiteren Antichristen und sagte: Denn es werden falsche Christusse und falsche Propheten aufstehen und große Zeichen und Wunder tun, so dass sie, wenn es möglich wäre, auch die Auserwählten verführten. Weiter erklärt Gabriel in Vers 24: Der wird mächtig sein, doch nicht so mächtig wie sie. Er wird ungeheures Unheil anrichten, und es wird ihm gelingen, was er tut. Er wird die Starken vernichten, und gegen das heilige Volk richtet sich sein Sinnen. Antiochus der Vierte, von dem hier weiter die Rede ist, war ein mächtiger Herrscher, aber nicht so mächtig wie die vier Generäle Alexanders, die einst sein Reich unter sich aufteilten. Gabriel spricht von dem ungeheuren Unheil, das Antiochus anrichten wird. Und das richtete sich auch gegen das heilige Volk, mit dem hier im 2. Jahrhundert vor Christus offensichtlich Israel gemeint ist. Das Massaker an den Israeliten, das Antiochus zu verantworten hatte, erscheint fast unvorstellbar. Er war im Grunde genommen genauso bösartig und menschenverachtend wie Adolf Hitler. Auch Antiochus trachtete danach, die Juden auszurotten. Sowohl Antiochus als auch Adolf Hitler haben sich meines Erachtens als Antichristen erwiesen, wie sie immer wieder in der Weltgeschichte auftauchten und bis zum Ende dieser Welt auftauchen werden. Im Buch der Offenbarung werden die typischen Merkmale der Antichristen dieser Welt so beschrieben. Nichts und niemand hinderte das Tier daran, gegen die Menschen zu kämpfen, die zu Gott gehören, und sie sogar zu besiegen. Das Tier herrschte uneingeschränkt über alle Völker und Stämme, über die Menschen aller Sprachen und Nationen. In Vers 25 unseres Bibeltextes hören wir abschließend über Antiochus, das kleine Horn, und es wird ihm durch Betrug gelingen, und er wird überheblich werden, und unerwartet wird er viele verderben, und wird sich auflehnen gegen den Fürsten aller Fürsten. Aber er wird zerbrochen werden, ohne Zutun von Menschenhand. Fünf Merkmale nennt Gabriel hier, die den Antichristen Antiochus kennzeichnen werden. Und ich meine, diese Eigenschaften sind typisch für alle Antichristen, die nach ihm kommen sollten. Erstens, er betrügt und täuscht. Zweitens, er überhebt sich selbst und wird größenwahnsinnig. Drittens, er stürzt viele Menschen ins Verderben. Und viertens, er lehnt sich auf gegen Gott und gegen den Sohn Gottes. Und das fünfte und letzte Merkmal, er wird vernichtet werden durch Gottes Eingreifen. Denn Gott allein ist und bleibt der Herr über alles. Gabriel beendet seine Deutung mit den Worten aus Vers 26. Er lautet, »Dies Gesicht von den Abenden und Morgen, das dir hiermit kundgetan ist, das ist wahr. Aber du sollst das Gesicht geheim halten, denn es ist noch eine lange Zeit bis dahin.« Daniel erfährt, dass die Ereignisse noch in ferner Zukunft liegen. Deshalb soll er die Offenbarung auch noch nicht öffentlich machen. Und zum Abschluss des 8. Kapitels hören wir noch einmal Daniel selbst. Er schreibt in Vers 27, »Und ich, Daniel, war erschöpft und lag einige Tage krank. Danach stand ich auf und verrichtete meinen Dienst beim König. Und ich wunderte mich über das Gesicht, und niemand konnte es mir auslegen.« Auch diese zweite Vision hat Daniel sehr mitgenommen, so sehr, dass er sogar krank wurde. Und selbst nachdem er sich erholt hatte, war er immer noch entsetzt über das, was Gott ihm offenbart hatte. Und nun war niemand mehr da, der ihm weitere Erklärungen geben konnte, weitere Erklärungen über die Bedeutung der Vision. Denn mit der Vision waren jetzt auch die Erläuterungen Gabriels zu Ende. Eine erstaunlich genaue Prophetie zu den kommenden 400 Jahren. Davon hörten wir in der heutigen Ausgabe von Durch die Bibel. Unsere Erklärungen zum 8. Kapitel des Buches Daniel haben wir damit abgeschlossen. Und in der nächsten Folge beginnen wir mit Kapitel 9. Schön, dass Sie uns zugehört haben. Und wenn Sie mögen, schalten Sie auch beim nächsten Mal wieder ein. Gott behüte Sie.
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1: Unseren Wochenvers aus dem Wort Gottes finden wir in Psalm 59, Vers 17. Ich aber will von deiner Macht singen und des Morgens rühmen deine Güte, denn du bist mir Schutz und Zuflucht in meiner Not. Psalm 59, Vers 17.

0: Ich begrüße Sie herzlich zur Radiosendung des BBN Biblischen Hörfunks. Schön, dass Sie eingeschaltet haben. In unserem Programm BBN Bibelkonferenz spricht zu Ihnen heute Bernhard Müller. Nach einer persönlichen Krise bekehrte sich Bernhard Müller 1957 zu Jesus Christus. Er ist seit 1961 verheiratet, ist Mitglied der evangelikal ausgerichteten Gemeinde Freie Christen in Bietigheim-Bissingen. Ich wünsche Ihnen eine gesegnete Zeit beim Zuhören. Hier nun Bernhard Müller.
1: Liebe Hörerinnen, lieber Hörer, man hört immer wieder Sätze, die von der christlichen Religion sprechen. Immer häufiger wird auch in der Öffentlichkeit und hier insbesondere von Würdenkirchen die sogenannte christliche Religion mit den anderen Religionen der Welt verglichen. Dabei werden dann sogar angebliche Gemeinsamkeiten entdeckt. Aber auch in der Gemeinde Jesu findet man diesen Sprachgebrauch. Das geschieht sicher oft unüberlegt, es ist aber trotzdem falsch. Man kann es deshalb nicht oft genug und laut genug sagen, der Glaube an Jesus Christus ist keine Religion. Christlicher Glaube, also Glaube, der auf Jesus Christus gegründet ist, steht jeder Religion unvereinbar gegenüber. Man muss wissen, dass Christen nicht in erster Linie an ein Lehrsystem glauben. Nein, Christen glauben zuallererst an eine Person, nämlich an den Sohn Gottes, Jesus Christus. An vielen, vielen Schriftstellen sagt Gottes Wort, dass wer an Jesus Christus glaubt, ewiges Leben hat, das Recht hat, Kind Gottes zu sein und auch nicht gerichtet wird. Andererseits sagt uns Gott in seinem Wort, dass jeder, der nicht an seinen Sohn glaubt, unter seinem Zorn steht, gerichtet wird und als Lohn der Sünde den ewigen Tod erleiden wird. Hätten die Apostel bei der Gemeindegründung in Jerusalem ein religiöses System verkündet, wäre ihnen sicher manche Schmach und manches Leid erspart geblieben. Sie verkündeten aber kein neues Lehrsystem, sondern Jesus Christus als den auferstandenen Herrn. Das allein war es, was die damalige religiöse Führung so wütend machte. Folgerichtig verlangten sie von den Aposteln, dass sie Jesus Christus, den Fürsten des Lebens, totschweigen sollten. Die in Apostelgeschichte 4 überlieferte Begebenheit ist da sehr aufschlussreich und der dort geschilderte Konflikt hat sich bis heute nicht geändert. Ich lese aus Apostelgeschichte 4 einmal ab Vers 12, in dem der Apostel Petrus gerade noch redet. Und es ist in keinem anderen das Heil, denn es ist kein anderer Name unter dem Himmel den Menschen gegeben, in dem wir gerettet werden sollen. Als sie aber die Freimütigkeit von Petrus und Johannes sahen und erfuhren, dass sie ungelehrte Leute und Laien seien, verwunderten sie sich und sie erkannten, dass sie mit Jesus gewesen waren. Da sie aber den Menschen bei ihnen stehen sahen, der geheilt worden war, konnten sie nichts dagegen sagen. Und da befahlen sie ihnen, aus dem Hohen Rat hinauszugehen und beratschlagten miteinander und sprachen, was sollen wir mit diesen Menschen tun? Denn, dass ein offenkundiges Zeichen durch sie geschehen ist, das ist allen Bewohnern von Jerusalem bekannt und wir können es nicht leugnen. Aber damit es sich nicht weiter unter dem Volk verbreitet, wollen wir ihnen ernstlich drohen, damit sie künftig zu keinem Menschen mehr in diesem Namen reden. Und sie ließen sie rufen und geboten ihnen, überhaupt nicht mehr in dem Namen Jesus zu reden, noch zu lehren. Aber Petrus und Johannes antworteten ihnen und sprachen, entscheidet ihr selbst, ob es vor Gott recht ist, euch mehr zu gehorchen als Gott. Denn es ist uns unmöglich, nicht von dem zu reden, was wir gesehen und gehört haben. Der Glaube an Jesus Christus ist der einzige mögliche Weg zum ewigen Leben. Lehrer, die diesem Glauben noch etwas hinzusetzen möchten, sind gemäß dem Wort Gottes verflucht. Es besteht nämlich überhaupt keine Notwendigkeit, dem Glauben an den Sohn Gottes noch etwas Buddhismus oder Islam oder Konfuzianismus oder irgendeinen anderen Ismus hinzuzufügen. Also um es nochmals deutlich zu sagen, der Glaube an Jesus Christus ist keine Religion. Das Wort Religion kommt aus dem lateinischen religere und wird mit gewissenhaft beobachten übersetzt. Der religiöse Mensch beachtet bestimmte Vorschriften und Regeln. Gelingt es ihm, diese Vorschriften zu erfüllen, ist er stolz auf seine Leistung. Er hat etwas vorzuzeigen. Das ist bei einem Moslem nicht anders als bei einem Hindu oder auch bei einem Katholiken. Man hat etwas getan, was einem im Jenseits, so meint man, gut angerechnet wird. Und wenn man genug Leistung erbracht hat, hofft man auf einen gnädigen Gott. Zumindest erhofft man sich aber eine Strafminderung im Endgericht. Religiöse Menschen scheuen sich auch nicht, ihre religiösen Leistungen gebührend herauszustellen und ernten oft genug die Anerkennung ihrer Umwelt. In Matthäus 6, Vers 1 geht unser Herr mit den religiösen Schaustellern richtig hart um, wenn er sagt: Habt Acht, dass ihr eure Almosen nicht vor den Leuten gebt, um von ihnen gesehen zu werden, sonst habt ihr keinen Lohn bei eurem Vater im Himmel. Wenn du nun Almosen gibst, sollst du nicht vor dir her posaunen lassen, wie es die Heuchler in den Synagogen und auf den Gassen tun, um von den Leuten gepriesen zu werden. Wahrlich, ich sage euch, sie haben ihren Lohn schon empfangen. Wenn du aber Almosen gibst, so soll deine linke Hand nicht wissen, was deine rechte tut, damit dein Almosen im Verborgenen ist. Und dein Vater, der ins Verborgene sieht, er wird es dir öffentlich vergelten. Religiöse Menschen beobachten sich in ihrem religiösen Tun auch gegenseitig. Religion ist ein wunderbarer Acker für Ehrsucht, Neid, Hochmut, Stolz und Geltungsdrang. Frage: Ja, ist das denn überhaupt ein Thema für die Gemeinde Jesu? Ich meine, wir singen doch so gerne die Liedzeile: Nichts hab ich zu bringen, alles Herr bist du. Oh, wenn es doch so wäre, wenn wir einmal Lehrfragen außer Acht lassen, war immer religiöses Verhalten der Grund für Streit in der Gemeinde. Und dabei hat doch niemand von uns etwas vorzuweisen, was zu seiner eigenen Rettung tauglich wäre. Und auch für kein geistliches Werk können wir uns rühmen. Welch ein Schock ist es für Geschwister, die noch jung im Glauben sind, feststellen zu müssen, dass es Glaubensgeschwister gibt, die religiöse Verhaltensweisen angenommen haben, die letztlich auf eigene Rechnung im Reich Gottes arbeiten. Es ist eine biblische Grundwahrheit. Religiöse, also fleischliche Arbeiter im Reich Gottes werden sich niemals mit geistlichen Arbeitern vertragen. Das ist quasi ein geistliches Gesetz. Hier sind insbesondere Gemeindeälteste, das darf ich bei dieser Gelegenheit einmal sagen, insbesondere Gemeindeälteste aufgefordert, solche Spannungen zu erkennen und in Liebe, aber auch in Wahrheit aufzulösen. Geschieht das nicht oder in falscher Weise, weil man dem fleischlichen Tun nicht Einhalt gebietet, wird das Gemeindeleben vergiftet und gelähmt. Religiöse Arbeiter werden niemals geistliche Frucht bringen. Und dafür drängen sich solche aber in den Vordergrund und wollen sehr gerne Macht ausüben. In dieser Predigt geht es also um Glaube und Religion. Anhand eines klassischen biblischen Beispiels möchte ich jetzt die Unvereinbarkeit dieser beiden Lebenseinstellungen erklären. Ich lese die bekannten Worte des Herrn Jesus aus Lukas 15, ab Vers 11, und zwar zunächst bis Vers 24. Und er sprach: Ein Mensch hatte zwei Söhne, und der Jüngere von ihnen sprach zum Vater: Gib mir den Teil des Vermögens, der mir zufällt, Vater. Und er teilte ihnen das Gut. Und nicht lange danach packte der jüngere Sohn alles zusammen und reiste in ein fernes Land, und dort verschleuderte er sein Vermögen mit ausschweifendem Leben. Nachdem er aber alles aufgebraucht hatte, kam eine gewaltige Hungersnot über jenes Land, und auch er fing an, Mangel zu leiden. Da ging er hin und hängte sich an einem Bürger jenes Landes, der schickte ihn auf seine Äcker, die Schweine zu hüten. Und er begehrte, seinen Bauch zu füllen mit den Schoten, welche die Schweine fraßen, und niemand gab sie ihm. Er kam aber zu sich selbst und sprach: Wie viele Tagelöhner meines Vaters haben Brot im Überfluss, ich aber verderbe vor Hunger. Ich will mich aufmachen und zu meinem Vater gehen und zu ihm sagen: Vater, ich habe gesündigt gegen den Himmel und vor dir. Und ich bin nicht mehr wert, dein Sohn zu heißen, mache mich zu einem deiner Tagelöhner. Und er machte sich auf und ging zu seinem Vater. Als er aber noch fern war, sah ihn sein Vater und hatte Erbarmen. Und er lief, fiel ihm um den Hals und küsste ihn. Der Sohn aber sprach zu ihm: Vater, ich habe gesündigt gegen den Himmel und vor dir. Und ich bin nicht mehr wert, dein Sohn zu heißen. Aber der Vater sprach zu seinen Knechten: Bringt das beste Festgewand her und zieht es ihm an. Und gebt ihm einen Ring an seine Hand und Schuhe an die Füße. Und bringt das gemästete Kalb her und schlachtet es. Und lasst uns essen und fröhlich sein. Denn dieser mein Sohn war tot und ist wieder lebendig geworden. Er war verloren und ist wiedergefunden worden. Und sie fingen an, fröhlich zu sein. Dieser Bibelabschnitt ist als Gleichnis vom verlorenen Sohn bekannt. Gemeint ist eben der jüngere Sohn, von dem hier überwiegend die Rede ist. Dieser jüngere Sohn, ja, der ist schon ein ganz besonderes Früchtchen. Er lässt sich zu Lebzeiten des Vaters sein Erbteil auszahlen. Eine Begründung wird hierzu nicht mitgeteilt. Er geht von zu Hause weg und verschleudert sein Vermögen, bis alles weg ist. Schließlich kann er nur überleben, weil er eine Anstellung als Schweinehirt findet, und am liebsten hätte er mit den Schweinen gegessen, was ihm aber verwehrt wurde. Der jüngere Sohn war offensichtlich am Tiefpunkt seines Lebens angelangt. Den Vater hatte er enttäuscht und betrübt. Jetzt war er auch noch bettelarm. Freunde hatte er natürlich auch keine mehr, und er ging einer Beschäftigung nach, die zumindest aus jüdischer Sicht völlig indiskutabel war. Schließlich galten Schweine als kultisch unrein und durften nicht gegessen werden. Er aber musste dafür sorgen, dass es diesen Schweinen gut geht, und relativ gesehen ging es den Schweinen besser als dem jungen Mann. Und jetzt, da der Rausch der Sinne vorbei war, setzt die Erinnerung an früher ein. Es wurde ihm bewusst, dass es dem einfachsten Arbeiter im Haus seines Vaters viel besser ging als ihm, der in der Gosse gelandet war. Und nicht nur das. Ihm wurde auch seine Herkunft bewusst und dass er einen Vater hat, dessen Liebe er oft erfahren hatte. Diese Erinnerungen gaben ihm plötzlich wieder Hoffnung. Er beschloss, zu seinem Vater zurückzukehren. Wichtiger nun als diese äußerliche Umkehr war aber die innerliche Umkehr. Dieser Sohn wollte seinem Vater sagen, dass er gegen den Himmel und gegen ihn schuldig geworden war. Das war in der Tat kein taktisches Bekenntnis. Tiefe Reue hatte den Sohn erfasst. Er bezeichnet sich als unwürdig, weiterhin als Sohn zu gelten. Und an dieser Stelle möchte ich einflechten, dass ich eine solche Herzenshaltung auch bei einer echten Bekehrung erwarte. Wenn ein Sünder sich im Licht Gottes sieht, muss es ihm wie ein Wunder vorkommen, und das ist es ja letztlich auch, dass der allmächtige Gott sich in Jesus Christus herablässt, um den Sünder als Kind anzunehmen. Diese Einstellung hatte der junge Mann in dem Gleichnis, und daher würde er nur um eine Anstellung als Tagelöhner bitten. Diese konnten, wie es der Name schon sagt, jeden Tag entlassen werden. Doch es kam ganz anders. Der Vater erwartete seinen Sohn schon. Er lief ihm entgegen und er küsste den nach Schweinen stinkenden Sohn zur Begrüßung. Der Sohn konnte noch den wichtigsten Teil seines Bekenntnisses dem Vater mitteilen. Die Bitte um Anstellung als Tagelöhner hingegen konnte er nicht mehr vorbringen, denn der Vater hatte in seiner Freude bereits den Befehl gegeben, das Mastkalb zu schlachten, um ein Freudenfest zu feiern und den jüngeren Sohn neu einzukleiden. Und der jüngere Sohn wurde wieder uneingeschränkt als Sohn vom Vater aufgenommen. Jetzt möchte ich den restlichen biblischen Text aus Lukas 15 ab Vers 25 lesen. Aber sein älterer Sohn war auf dem Feld, und als er heimkam und sich dem Haus näherte, hörte er Musik und Tanz. Und er rief einen der Knechte herbei und erkundigte sich, was das sei. Der sprach zu ihm: Dein Bruder ist gekommen, und dein Vater hat das gemästete Kalb geschlachtet, weil er ihn gesund wiedererhalten hat. Da wurde er zornig und wollte nicht hineingehen. Sein Vater nun ging hinaus und redete ihm zu. Er aber antwortete und sprach zum Vater: Siehe, so viele Jahre diene ich dir, und nie habe ich dein Gebot übertreten. Und mir hast du nie einen Bock gegeben, damit ich mit meinen Freunden fröhlich sein kann. Nun aber, da dieser dein Sohn gekommen ist, der dein Gut mit Huren vergeudet hat, hast du für ihn das gemästete Kalb geschlachtet. Er aber sprach zu ihm: Mein Sohn, du bist alle Zeit bei mir, und alles, was mein ist, das ist dein. Du solltest aber fröhlich sein und dich freuen, denn dieser dein Bruder war tot und ist wieder lebendig geworden, und er war verloren und ist wiedergefunden worden. Der ältere Sohn rückt jetzt in den Blickpunkt. Und der Sohn, der zu Hause geblieben war, und er ist die eigentliche tragische Gestalt der Geschichte, denn obwohl er zu Hause blieb, war er weit vom Vater entfernt. Seine Reaktion auf das Verhalten des Vaters, nicht des Bruders, lässt tief in seine Seele blicken. Und hier treten die typischen Merkmale religiösen Verhaltens zutage. Die Vorwürfe an den Vater enthalten die klassischen Kennzeichen falsch verstandenen Christentums. Der ältere Sohn stellt seine Werke heraus und dann zählt er auf: Ich habe etwas geleistet. Ich war moralisch einwandfrei. Ich habe Verzicht geübt. Und hierfür erwartete er eine Gegenleistung vom Vater. Man kann die Beziehung des älteren Sohnes zum Vater mit Fug und Recht als eine Art Geschäftsbeziehung bezeichnen. Also uns begegnet hier Leistung, Moral und Verzicht. Und das alles sind die typischen Religionsmerkmale, um angeblich gerecht dazustehen. Wie sich diese Merkmale mit dem Glauben an Jesus Christus vertragen, wollen wir uns jetzt ansehen. Da wäre zuerst die Gegenüberstellung von Christsein und Leistung. Als erstes, was der ältere Sohn gebührend herausstellte, lautete: Siehe, so viele Jahre diene ich dir. Ja, der ältere Sohn war ohne Zweifel fleißig, tüchtig, eifrig und auch zuverlässig. Als im Haus die Rückkehr des Bruders gefeiert wurde, wo kam denn der Ältere her? Ja, vom Feld, von der Arbeit. Und der ältere Sohn definiert seine Beziehung zum Vater über die Leistung. Das ist ein absolut menschlicher Zug. Anspruch auf Zuneigung durch erbrachte Leistung ist das Motto. Doch was halten wir von einem Freund oder Partner, der uns nur wegen unserer Leistung mag, vielleicht weil wir ihm immer kostenlos das Auto reparieren? Solche Beziehungen sind durchaus gang und gäbe. Schließlich sagt man doch, dass eine Hand die andere wäscht. Aber heiratet man eine Frau, weil sie gut kochen kann? Liebst du die Kochkünste oder die Person? Leistungsprinzip ist nicht mehr als eine Geschäftsbeziehung. Wo Glaube mit Arbeit gleichgesetzt wird, ist Glaube keine Lust, sondern eine schwere Last. Aus lebendigem christlichen Glauben wird tote Religion. Jede Religion beruht auf Leistung des Menschen für Gott oder was man für Gott hält. Lieber Bruder, liebe Schwester, stehst du unter Leistungsdruck, um Gott zu gefallen? Meine Beobachtung ist, dass leistungsorientierte Mitarbeiter in der Gemeinde nicht die fröhlichsten und leidenschaftlichsten Christen sind. Solche sind oft verbissene, ja, und auch verbitterte Typen. Da wird alles zur Leistung. Das Gebet, Bibellesen, Gottesdienst. Alles wird zur frommen Pflichterfüllung. Und der erarbeitete Einfluss in der Gemeinde muss dann auch noch verteidigt werden. Leistung, Moral und Verzicht. Kommen wir jetzt zum zweiten Kennzeichen von Religion, der Moral, und zwar der Moral als Verdienst. Der ältere Sohn nannte als zweiten Grund seiner Anklage, dass er nie ein Gebot des Vaters übertreten hätte. So ist es in Vers 29 nachzulesen. Das war nicht nur eine Anklage an den Vater, es war auch die Klarstellung, dass er seinen Bruder äußerst gering schätzte. Der ältere Bruder erinnert ihn fatalerweise an den Pharisäer aus Lukas 18, von dem es ab Vers 9 heißt. Er sagt aber auch zu etlichen, die auf sich selbst vertrauten, dass sie gerecht seien, und die übrigen verachteten dieses Gleichnis. Es gingen zwei Menschen hinauf in den Tempel, um zu beten. Der eine ein Pharisäer, der andere ein Zöllner. Der Pharisäer stellte sich hin und betete bei sich selbst so: O Gott, ich danke dir, dass ich nicht bin wie die übrigen Menschen, Räuber, Ungerechte, Ehebrecher oder auch wie dieser Zöllner da. Ich faste zweimal in der Woche und gebe den Zehnten von allem, was ich einnehme. Und der Zöllner stand von ferne, wagte nicht einmal seine Augen zum Himmel zu erheben, sondern schlug an seine Brust und sprach: O Gott, sei mir Sünder gnädig. Ich sage euch, dieser ging gerechtfertigt in sein Haus hinab, im Gegensatz zu jenem. Denn jeder, der sich selbst erhöht, wird erniedrigt werden. Wer aber sich selbst erniedrigt, der wird erhöht werden. Das Argument des älteren Sohnes zur eigenen Rechtfertigung seines Zornes zeugt von Hochmut und total überheblicher Selbsteinschätzung. Der ältere Sohn versteht unter einem Glaubens- und Vertrauensverhältnis die Einhaltung bestimmter Vorschriften. Wer so denkt, verachtet andere, die moralisch nicht so hoch stehen. Hören wir uns nochmals Vers 30 an. Nun aber, da dieser dein Sohn gekommen ist, der dein Gut mit Huren vergeudet hat, hast du für ihn das gemästete Kalb geschlachtet. Wie Keulenschläge fallen die Argumente auf den Vater, denn nichts von dem, was der Ankläger sagte, war falsch. Natürlich, also so plump drücken wir uns natürlich nicht aus, wenn wir uns der Einhaltung göttlicher Gebote oder das, was man dafür hält, rühmen. Also vielmehr hört man dann die Worte: Ach, einen Fernseher brauche ich nicht mehr, davon hat mich der Herr befreit. Das sagt man dann natürlich zu dem Bruder, der einen Fernseher hat. In diesem Mustersatz lassen sich auch noch weitere, grundsätzlich selbstverständlich nicht gerade dem Glauben förderliche Dinge einsetzen. Manchmal allerdings steckt uneingestandener Neid hinter solchen Aussagen nach dem Motto: Also, was ich nicht mehr darf, das soll der andere auch nicht haben. Es kommt nun, wie fast immer im Leben, auf das Motiv an. Doch darüber später noch etwas mehr. Jedenfalls fühlt sich der ältere Sohn klar benachteiligt, wie leider manche Christen auch. Diese müssen plötzlich feststellen, dass ihre Werteskala irgendwie schief ist. Das Ergebnis ist Freudlosigkeit. Eine solche Einstellung macht krank und blockiert letztlich die Beziehung zu Gott und den Menschen. Alles verkrampft. Der ältere Sohn wollte nicht zum Vater ins Haus gehen. Der brave und bisher folgsame Sohn lehnt sich gegen den Vater auf, und das ist die schlimme Folge dieses gesetzlichen Verhaltens. Man lehnt nicht nur den Bruder, sondern auch den Vater ab. 1. Johannes 4, Vers 20 sagt dazu, wenn jemand sagt, ich liebe Gott und hasst doch seinen Bruder, so ist er ein Lügner, denn wer seinen Bruder nicht liebt, den er sieht, wie kann der Gott lieben, den er nicht sieht? Irgendwann platzt der Kragen, der ganze Ärger entlädt sich, ja, man wird depressiv und verweigert sich, man hat keine Sehnsucht mehr nach der Gemeinde und geistlichem Leben, man wird hart. Und der Vater? Er ging hinaus zum älteren Sohn. Er will nicht, dass er ein ärgerlicher Zuschauer der Feier ist, sondern ein fröhlicher Teilnehmer. An dieser Stelle seien noch einige klare Worte gesagt, um möglichen Missverständnissen vorzubeugen. Selbstverständlich sind Faulheit, Unmoral und Genusssucht Sünde und werden von Gott verabscheut. Schließlich schreibt der Apostel Paulus an die Gemeinde in Thessalonich, dass derjenige, der nicht arbeiten will, auch nicht essen soll. Und im Übrigen ermuntert uns Gott in seinem Wort, nicht nur so viel zu arbeiten, dass es nur für uns, sondern nach Möglichkeit auch noch für Arme reicht. Christen sollen in der Erfüllung ihrer äußerlichen Pflichten vorbildlich sein. Auch das ist ein Zeugendienst und ich meine, es ist nicht der schlechteste. Doch hat das alles nichts mit dem Heil in Christus zu tun, also nichts damit, wie man in den Himmel kommt. Leistung und Moral sind eben nicht automatisch angenehm in Gottes Augen. Es kommt, wie schon gesagt, auf das Motiv an. Wenn Leistung und Moral für sich allein gesehen Gott angenehm wären, hätte der Herr Jesus die Pharisäer nicht so hart angegriffen. Der Wert unseres Tuns hängt in erster Linie von unserer Beziehung zum himmlischen Vater ab. Unser Leben soll ein Dienst für Gott sein, und zwar aus Liebe und nicht aus Pflichterfüllung. Christen wollen eine Person, nämlich ihren Erlöser, erfreuen und keine Vorschriften erfüllen. Wenn wir aus dem rechten Motiv, dem Motiv Liebe handeln, ergibt sich dann ein Handeln, das mit den Geboten Gottes übereinstimmt. Das gleiche Handeln, also aus einem anderen Motiv, Gottes Gebote zu erfüllen, das ist kein geistliches Werk. Denn dann könnten auch Nichtchristen geistliche Werke vollbringen. Beim älteren Sohn führte dieses falsche Handeln aus falschen Motiven zu einem völlig gestörten Verhältnis zum Vater. Als er vom Feld heimkommt, fragt er einen der Knechte, was da im Haus los ist. Er stellt gewissermaßen verdeckte Ermittlungen an. Wie sieht, lieber Zuhörer, deine Beziehung zu Gott aus? Ist die Leitung zum Vater störungsfrei oder geht der Kontakt über Dritte? Der diesbezügliche Wille Gottes ist unter anderem in 1. Korinther 1, Vers 9 niedergeschrieben. Dort heißt es, Gott ist treu, durch den ihr berufen seid zur Gemeinschaft mit seinem Sohn, Jesus Christus, unserem Herrn. Gemeinschaft ist etwas anderes als eine Beziehung formaler Art, einer Beziehung auf der Basis von Vorschriftenerfüllung. Und damit kommen wir auch schon zum dritten Kennzeichen religiösen Verhaltens, dem Verzicht. Der ältere Sohn stellt seine Bescheidenheit heraus, weil er anscheinend in der Vergangenheit keine Wünsche äußerte, deren Erfüllung ihm Freude gemacht hätte. Und dabei hat man den unbedingten Eindruck, dass da doch jede Menge Wünsche vorhanden waren, die aber wohl nicht ausgesprochen wurden. In seiner Enttäuschung ging er dann so weit, dass er seinem Vater vorwarf, ihm die Erfüllung seiner diesbezüglichen Wünsche vorenthalten zu haben. Die Antwort des Vaters ist entwaffnend und zeigt, wie wenig der ältere Sohn seinen Vater kennt. Der Vater macht seinen Sohn darauf aufmerksam, dass das gesamte Hab und Gut ihnen beiden gehört. Mit anderen Worten macht er seinem Sohn klar, dass sein Verzicht völlig unnötig war. Der Vater hat schließlich an der Freude seiner Kinder selbst Freude. Auch hier ist wieder etwas Klarstellung nötig. Der ältere Sohn moniert, dass der Vater für ihn nie einen Bock hat schlachten lassen, um eine Feier zu machen. Der Sohn begehrte also etwas aus dem Besitz des Vaters. Und der Vater sagt seinem Sohn, dass es eine Dummheit war, diesen Verzicht zu üben, um wohlgefällig zu erscheinen. Keinesfalls geht es um Dinge, die nicht zum väterlichen Besitz gehören. Mit solchen sündigen Dingen hatte der jüngere Sohn sich nämlich abgegeben. Der göttliche Reichtum ist die Lebensqualität des Christen. Das gilt natürlich uneingeschränkt für die Segnung mit himmlischen Gütern. Für die irdische Ebene gilt aber auch, dass so manch einer sich kein Wöckchen gönnt, obwohl er das Mastkalb haben könnte. Gott legt keinen Wert auf sinnlose Einschränkung der Lebensfreude. Einschränkung kann sinnvoll sein, nämlich dann, wenn zum Beispiel dem Reich Gottes geholfen wird und wenn dieses Tun aus Liebe zum Vater geschieht. Trotzdem, Gott ist nicht geizig, sondern Geber guter Gaben. Dass wir uns hier recht verstehen. Ich predige hier kein sogenanntes Wohlstandsevangelium. Nein, niemals. Worum es mir geht, ist herauszustellen, dass der Verzicht auf irdische Dinge, die einem Freude machen und die keine Sünde sind, an sich nicht dazu beiträgt, angenehmer in Gottes Augen zu sein. In 1. Korinther 13 heißt es dazu im Vers 3, und wenn ich alle meine Habe austeilte und meinen Leib hingäbe, damit ich verbrannt würde, aber keine Liebe hätte, so nützte es mir nichts. Ich sage es nochmals, Verzicht auf irdische Dinge, um mit der Einsparung dem Reich Gottes zu helfen, ist eine wunderbare Sache, dann, wenn es aus Liebe zum Herrn Jesus geschieht. Andernfalls hat dieses Werk keinen Ewigkeitsbestand. Lieber Bruder, liebe Schwester, dass Gott uns Söhne Gottes nennt, entspringt keiner menschlichen Leistung. Kann denn ein Toter sich selbst zum Leben erwecken? Das ewige Leben ist eine Gnadengabe Gottes in Jesus Christus, unserem Herrn. Christsein ist Geschenk und kein Verdienst. Wollen wir das, was uns geschenkt wurde, noch nachträglich erarbeiten und bezahlen oder gar verbessern? Damit kränken wir den Geber. Wenn Gott uns nicht zuerst geliebt hätte, wären wir alle noch im Tod und Feinde des Höchsten. Wem die Bedeutung der Erlösung aus Gnaden hell vor Augen steht, ein solcher genießt die Abhängigkeit vom himmlischen Vater und der eigene Stolz und das Vertrauen in die eigene Leistung zerbrechen. Gern stimmt man dann mit ein, wenn es heißt, nichts hab ich zu bringen, alles Herr bist du. Da ist dann kein Platz mehr für eigene Leistung, um Gott angenehmer zu werden. Vielmehr gilt das Wort aus Kolosser 3, Vers 23. Und alles, was ihr tut, das tut von Herzen, als für den Herrn und nicht für Menschen, da ihr wisst, dass ihr von dem Herrn zum Lohn das Erbe empfangen werdet, denn ihr dient dem Herrn Christus. Ja, auf diesen unverdienten Lohn freue ich mich. Ich bin befreit von allem krampfhaften Bemühen, und darf viel mehr Dinge tun, die Gott schon im Voraus bereitet hat. Wer Gott zum Vater hat, der muss sich einfach freuen. Das hat mit Religion nichts zu tun. Das ist vielmehr ein Geschenk unseres Gottes durch seinen Sohn Jesus Christus. Und das ist es, was den Glauben an Jesus Christus von allen Religionen dieser Welt abhebt und auch unvereinbar macht. Gott hat uns zuerst geliebt, als wir noch Sünder waren, und hat vor Grundlegung der Welt bereits beschlossen, durch das Opfer seines Sohnes am Kreuz von Golgatha den einzigen Rettungsweg für uns Menschen zu bereiten. Und diese Liebesbeziehung, die Christen zu ihrem himmlischen Vater haben, ist gekennzeichnet von Lob, Dank und Anbetung für das Heil, die Rettung in und durch Jesus Christus. Welche Religion will man da konkurrierend entgegenhalten? Ich möchte jetzt zum Schluss noch beten. Himmlischer Vater, ich preise dich und danke dir immer wieder, dass du die Deinen in Jesus Christus reich gesegnet hast. Ich danke dir für die empfangene, ewig gültige Erlösung. Ich danke dir, Herr Jesus, dass dein Blut die Schuld meines Lebens abgewaschen hat. Du wurdest arm, auf dass wir reich würden, reich in dir und reich gesegnet mit himmlischen Gütern. Ich danke dir, dass du uns deinen Kindern nicht nur das Wollen zum heiligen Wandel, sondern auch noch das Vollbringen schenkst. Du führst uns auf rechter Straße. Und du bist unser guter Hirte. Du führst uns ans Ziel, das du ja selbst bist. Danke, Herr, dass du uns ins Vaterhaus führst. Amen. Liebe Hörerinnen, lieber Hörer, ich darf Sie der Gnade unseres Herrn Jesus Christus anempfehlen und wünsche Ihnen den Segen unseres Gottes. Ihr Bernhard Müller.

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Welche Einstellung haben Sie zu Ihren Sünden? Wie nähern Sie sich Gott? Im Psalm 51 haben wir ein lebensnahes Beispiel der Buße und Bekehrung eines Mannes, der vor dem Herrn kapitulierte, seine Sünden bekannte und auf Gottes Gnadenangebot vertraute. Gott, sei mir gnädig nach deiner Güte und tilge meine Sünde nach deiner großen Barmherzigkeit. Wasche mich wohl von meiner Missetat und reinige mich von meiner Sünde, denn ich erkenne meine Missetat und meine Sünde ist immer vor mir. An dir allein habe ich gesündigt und übel vor dir getan, auf dass du Recht behaltest in deinen Worten und rein bleibest, wenn du gerichtet wirst.

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1: Unseren Wochenvers aus dem Wort Gottes finden wir in Psalm 59, Vers 17. Ich aber will von deiner Macht singen und des Morgens rühmen deine Güte, denn du bist mir Schutz und Zuflucht in meiner Not. Psalm 59, Vers 17.

0: seien Sie herzlich willkommen zu BBN Bibelkunde mit Benedikt Peters. Unser Sprecher besuchte eine Bibel- und Missionsschule in der Schweiz. Danach studierte er griechische und hebräische Philologie an der Universität Zürich. Für einige Jahre war er Redakteur in einem christlichen Verlag. Seit 1993 ist er vollzeitlich im übergemeindlichen und konfessionell ungebundenen Dienst als Bibellehrer tätig. Heute hören wir einen Beitrag zur Serie Der Kampf des Glaubens. Ich wünsche Ihnen eine gesegnete Zeit beim Zuhören.
1: Gebet und Danksagung, das ist die rechte Beziehung zu Gott. Und genau das bewirkt ja die gesunde Lehre, genau das. Die rechte Beziehung zu Gott. Und jede Lehre, die das irgendwie abschwächt oder untergräbt, ist eine ungesunde Lehre. Und solche selbst auferlegte Askese, die zerstört die rechte Beziehung zu Gott. Denn die macht dich anmaßend. Ich bin heiliger als Gott. Gott hat zwar gesagt, aber ich nehme es nicht. Ich bin heiliger als die übrigen. Es zerstört die rechte Beziehung zu Gott. Und darum ist es eine böse Lehre. Mit bösen Folgen. Denn jedes Geschöpf und alles ist gut, was wir aus Gottes Hand nehmen. Die Abhängigkeit von Gott, die rechte Beziehung zu Gott. Und so wollen alle falschen Lehren, Paulus hat ja nur eine herausgegriffen, nur eine. Aber an dieser zeigt er exemplarisch, was alle bösen falschen Lehren wollen. Sie wollen immer die rechte Beziehung zu Gott schwächen, untergraben und am Ende zerstören. Also das war die Warnung vor dem Abfall, dann die Verse 6 bis 16, Maßnahmen gegen den drohenden Abfall. Welche Maßnahmen? Welche sind unsere Waffen gegen den Abfall? Es sind göttlich mächtige Waffen, nicht fleischliche Waffen. Es sind Waffen der Gerechtigkeit. Und diese Waffen, die werden in 11 kurzen Befehlen werden die umschrieben. Also in diesen Versen 6 bis 16 haben wir ganze 11 Imperative. Also rein grammatikalisch. Es gibt ja eine grammatikalische Form, Befehlsform. 11 Befehle. Und wir können sogar, es sind einige Doppelbefehle, das wären dann sogar mehr, dann halt 13 oder 14. Also lesen wir die Verse 6 bis 16. 1. Timotheus 4, die Verse 6 bis 16. Wenn du dies den Brüdern vorstellst, so wirst du ein guter Diener Christi Jesu sein, auferzogen durch die Worte des Glaubens und der guten Lehre, der du genau gefolgt bist. Die ungöttlichen und altweibischen Fabeln aber weise ab. Übe dich aber zur Gottseligkeit. Denn die leibliche Übung ist zu wenigem nützlich, die Gottseligkeit aber ist zu allen Dingen nützlich, da sie die Verheißung des Lebens hat, des jetzigen und des zukünftigen. Das Wort ist gewiss und aller Annahme wert, denn dafür arbeiten wir und werden geschmäht, weil wir auf einen lebendigen Gott hoffen, der ein Erhalter aller Menschen ist, besonders der Gläubigen. Dies gebiete und lehre. Niemand verachte deine Jugend, sondern sei ein Vorbild der Gläubigen in Wort, in Wandel, in Liebe, im Glauben, in Keuschheit. Bis ich komme, halte an mit dem Vorlesen, mit dem Ermahnen, mit den Lehren. Vernachlässige nicht die Gnadengabe in dir, die dir gegeben worden ist durch Weissagung mit Auflegen der Hände der Ältestenschaft. Bedenke dies sorgfältig, lebe darin, damit deine Fortschritte allen offenbar seien. Habe Acht auf dich selbst und auf die Lehre. Beharre in diesen Dingen. Denn wenn du dies tust, so wirst du sowohl dich selbst erretten, als auch die, die dich hören. Also der Vers 16 sagt es zusammenfassend, nachdem Paulus all das aufgezählt hat, sagt er, das sind die Waffen, das ist das Mittel. Und mit diesen Mitteln wirst du dich retten und alle, die dich hören. Also nicht retten zum ewigen Leben, aber retten vor dieser Verführung. Das also sind die wirksamen Waffen gegen den drohenden Abfall. Also, ich habe sie hier aufgelistet, diese Imperative, weise die Fabeln ab, Vers 7. Übe dich zur Gottseligkeit, auch Vers 7. Dann gebiete dies, Vers 11. Lehre dies, ach Vers 11. Sei ein Vorbild, Vers 12. Halte an mit dem Vorlesen der mahnenden Lehren, Vers 13. Vernachlässige nicht die Gnadengabe in dir. Dann bedenke dies sorgfältig. Dann lebe darin. Dann habe Acht auf dich selbst und auf die Lehre und beharre in diesen Dingen. Im Vers 6 steht, wenn du dies den Brüdern vorstellst. Was sollte den Brüdern vorstellen? Dass es darauf ankommt, dass wir glauben und alles mit Danksagung aus Gottes Hand nehmen. Darauf kommt es an. Steht ja im Vers 3. Speisen, die Gott geschaffen hat, zur Annahme mit Danksagen für die, die glauben. Also wir sollen glauben, das heißt Vertrauen, uns an Gott binden. Wenn du das lehrst, dass das das Entscheidende ist und dass wir in Abhängigkeit von Gott leben, denn ohne Glauben ist es unmöglich, Gott zu gefallen. Und Gott will keine selbst auferlegten Entsagungen. Gott will keinen eigenwilligen Gottesdienst. Eigenwilliger Gottesdienst ist Gott sehr verhasst. Das steht im Kolosserbrief. Eigenwilliger Gottesdienst. Gott verurteilt das. Kolosser 2, Vers 23. Ja, wir müssen Verse 21 bis 23 lehren. Lesen, was unterwerft ihr euch Satzungen, als lebtet ihr in der Welt, berühre nicht, koste nicht, betaste nicht. Dinge, die alle zur Zerstörung durch den Gebrauch bestimmt sind, nach den Geboten und Lehren der Menschen, die zwar einen Schein von Weisheit haben in eigenwilligem Gottesdienst und in Demut und im Nichtverschonen des Leibes. Eigenwilliger Gottesdienst. Das ist Gott äußerst verhasst. Als es das erste Mal vorkam im Volk Gottes, dass jemand etwas nach seinen Vorstellungen Gott darbrachte, dann hat Gott zeichenhaft gerichtet, die beiden Söhne Aarons, Adab und Nabihu. Er ließ sie sterben auf der Stelle, um zu zeigen, in meinem Haus darf man sich mir nicht nahen, wie man es selber einfach sich ausgedacht hat. Darum ist das keine Kleinigkeit, dass da Leute Menschengebote aufstellen und andere diesen Geboten unterwerfen. Selbst erwählte Askese. Nein, das will Gott nicht. Und das sollst du den Brüdern vorstellen. Es kommt darauf an, dass wir glauben und alles mit Danksagung aus Gottes Hand nehmen. Und dann bist du jemand, der aufgezogen ist durch die Worte des Glaubens. Nun, was unser Leben wachsen lässt, was uns als Christen wachsen lässt, das sind nicht selbstgemachte Gebote, sondern die Worte des Glaubens. Die Worte des Glaubens. Und darum müssen wir wirklich, wir müssen von den Worten Gottes leben. Wirklich. Von den Worten Gottes leben. Und das heißt, dass wir uns täglich Zeit nehmen, um diese Worte Gottes zu lesen, über sie nachzudenken, sie an uns und in uns wirken zu lassen. Und dann werden wir aufgezogen durch diese Worte des Glaubens und der guten Lehre, der du genau gefolgt bist. Haben wir wieder dieses schöne Paar, die gute Lehre, der du gefolgt bist. Objektive Wahrheit, subjektives Aneignen und Ausleben. Und dann wird er auch diese Dinge erkennen als das, was sie sind, diese scheinbar so frommen und gottwohlgefälligen Gebote der Askese. Paulus nennt sie hier altweibische Fabeln. Altweibische Fabeln. Ungöttlich ist das. Ungöttlich, also böse und altweibische Fabeln, es ist Unfug. Weise das ab, ganz entschieden, abweisen. Und stattdessen soll er sich zur Gottseligkeit üben. Übe dich zur Gottseligkeit. Dieser Nachsatz zeigt uns, dass wir Böses nur abweisen können durch die Kraft eines Besseren. Wir haben keine Kraft, das Böse abzuweisen, wenn wir nicht in Gottseligkeit leben. Das ist einfach so. Und so müssen wir das Böse durch das Gute überwinden. Und das Leben in Gottseligkeit, das gibt uns den Verstand, die Weisheit, das gibt uns auch die Wahrheit, das Verständnis der Wahrheit, sodass wir diese Wahrheit dann auch lebendig vermitteln können. Und das hilft dann den Geschwistern zu erkennen, ja, das ist alles gottlos. Legen wir es ab. Und da setzt natürlich ein Kampf ein, der schwerer ist als der Kampf gegen den Feind von außen. Denn jetzt haben wir hier das, den wichtigen Begriff, einer der Schlüsselbegriffe der Timotheusbriefe, Gottseligkeit. Ein Leben in Gottseligkeit. Und das ist der schwerere Kampf als der Kampf der Abwehr der falschen Lehren. Ihr kennt sicher viele Leute. Es gibt so Leute, die sind Spezialisten, die immer alle Irrtümer erkennen. Es gibt Leute, die befassen sich nur mit denen. Und die reisen herum und warnen immer vor allen wirklichen oder vermeintlichen Verführern und Gefahren. Das ist relativ einfach. Und wenn du einen guten Kopf hast, dann kannst du dir alles merken und dir alles anleihen und überall davon erzählen. Macht vielleicht sogar Eindruck. Aber das ist der wirklich schwere Kampf. Ein Leben der Gottseligkeit. Und ich wiederhole, wir müssen die gesunde Lehre, die gute Theologie kennen und auch verteidigen und das Böse auch manchmal beim Namen nennen. Aber das Zweite ist unersetzlich, das muss dabei sein, das Leben in Gottseligkeit. Und übe dich darin. Und was heißt es, übe dich darin? Üben, das bedeutet, dass das nicht einfach geschieht so von selbst, indem wir uns gehen lassen, sondern du musst das wirklich wollen. Herr, ich will das. Ich will wirklich für dich leben. Ich will zu deiner Ehre leben. Ich will für deine Sache leben. Ich will für dein Reich leben. Ich will für dein Volk leben. Herr, lehre mich. Herr, lehre mich. Ich will ein Gefäß sein in deiner Hand. Wirklich, ich will ein Gefäß sein in deiner Hand. Und wenn du den Herrn so suchst, dann wirst du wachsen in der Gottseligkeit. Du wirst den Herrn dann vielleicht bitten, ich habe hier diesen Psalm 86, Vers 11 aufgeschrieben, lehre mich, Herr, deinen Weg, ich will wandeln in deiner Wahrheit und dann einige mein Herz zur Furcht deines Namens. Ja, mein Herz, es will nach so vielen Dingen, will es gehen, nach links und nach rechts, Herr, einige mein Herz, auf diese eine Sache, dass ich dich fürchte, dich liebe, dich haben will, bei dir sein will und nichts anderes. Und die Gottseligkeit, die nützt wirklich etwas. Hingegen die leibliche Übung, Vers 8, gemeint ist hier die Askese. Gemeint ist nicht das Jogging, der Frühsport. Wer das macht, soll das nur machen. Paulus meint hier natürlich die leibliche Übung, das sind diese selbst erwählten frommen Übungen. Das meint er, also Ehelosigkeit und Askese, sich von Speisen enthalten, er sagt, das nützt doch wirklich nichts. Aber Gottseligkeit, darauf kommt es an. Nicht essen und trinken, ist doch nicht entscheidend. Gottseligkeit. Denn die Gottseligkeit hat die Verheißung des Lebens, des jetzigen und des zukünftigen. Wer in Gottseligkeit lebt, ist nämlich schon in diesem Leben der Glücklichere. Das glücklichste Leben, was es gibt. Das schönste Leben, das es gibt. Ein Leben in der Hingabe an den Herrn. Das Beglückendste, was es gibt. Und dann kommt erst noch die ewige Herrlichkeit. Das ist ja großartig. Verheißung dieses und des zukünftigen Lebens. Und das ist gewiss, sagt Paulus Timotheus, das ist gewiss. So ist es. Kannst mir glauben. Und dafür arbeiten wir. Wir setzen uns dafür ein, dass es nichts Besseres gibt, als Gott zu lieben, für ihn zu leben, für seine Sache zu leben, ihm zu vertrauen, alles von ihm zu erbeten und zu erwarten. Das Beste, was es gibt, und das lehren wir, das leben wir, das verbreiten wir, dafür arbeiten wir und dafür werden wir auch geschmäht. Schon interessant, wofür man geschmäht werden kann. Da wird einer geschmäht, oder werden Leute geschmäht, weil sie auf einen lebendigen Gott hoffen. Das ist einer der zahlreichen Beweise dafür, wie verkehrt der Mensch ist. Es gibt ja nichts Vernünftigeres und Logischeres und eigentlich auch Rechteres, als auf Gott zu hoffen. Von ihm kommt ja alles. Und wenn man sogar dafür geschmäht wird, dann muss der Mensch wirklich verdreht sein. Wirklich verdreht. Hoffnungslos zerrüttet in seinem Urteil. Nun, Ungläubige, die schmähen, ja heute Gläubige, die sagen, Gott hat die Welt erschaffen. In 6 Tagen. Sie schmähen Menschen, die sagen, Gott hat die Ehe geschaffen. Sie schmähen Menschen, die sagen, Gott, der Schöpfer, will nicht, dass Mann und Mann sich verbinden wie Mann und Frau. Man wird heute dafür geschmäht. Immer lauter geschmäht. Und das zeigt eben, dass der Mensch wirklich ein Sünder ist. Wirklich ein Sünder. Zur Reformationszeit war es so, dass die Gläubigen geschmäht und verfolgt wurden, weil sie sagten, Menschengebote, die müssen wir ablegen, aber uns allein Gottesgeboten stellen. Wir werden dafür geschmäht, dass wir auf einen Gott hoffen, der ein Retter aller Menschen ist. Besonders der Gläubigen. Nun, Retter heißt hier nicht Retter zum ewigen Leben, sondern Erhalter. Denn sonst hat dieser Satz ja keinen großen Sinn. Er ist ein Retter aller Menschen, besonders der Gläubigen. Also wenn es Retter werden zum ewigen Leben, müssen wir sagen, er ist ein Retter nur der Gläubigen. Nein, er ist ein Erhalter. Und das Wort Retter, Soter, kann auch Erhalter bedeuten. Er ist es, der allen das Leben gibt, das Leben erhält, alle und alles versorgt mit dem, was sie brauchen, und besonders die, die auf ihn vertrauen.

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0: Lieber himmlischer Vater, hilf mir, einen Duft des Lebens weiterzugeben, der andere wissen lässt, dass ich dich repräsentiere. Die Schale mit den Kaffeebohnen. Ich bin kein Kaffeetrinker, aber der Geruch von Kaffeebohnen bringt mir einen Moment des Trostes und der Wehmut zugleich. Als unsere Tochter Medina im Teenageralter ihr Schlafzimmer einrichtete, füllte sie eine Schale mit Kaffeebohnen, um ihr Zimmer mit einem warmen, angenehmen Duft zu erfüllen. Es ist fast 2 Jahrzehnte her, dass Medinas irdisches Leben durch einen Autounfall im Alter von 17 Jahren endete, aber wir haben immer noch diese Schale mit den Kaffeebohnen. Sie gibt uns eine ständige, duftende Erinnerung an Medinas Leben mit uns. Auch die Bibel verwendet Düfte als Erinnerung. Im Hohelied werden Düfte als Symbol für die Liebe zwischen einem Mann und einer Frau erwähnt. Siehe Hohelied 1, Vers 3 und 4, Verse 11 und 16. In Hosea heißt es, dass Gottes Vergebung für Israel eine duftende Zeder auf dem Libanon ist. Hosea 14, Vers 7. Und Marias Salbung der Füße Jesu, die dazu führt, dass der Duft des Öls das ganze Haus erfüllt, in dem Maria und ihre Geschwister waren, weist auf den Tod Jesu hin. Johannes 12, Vers 3 und Vers 7. Der Gedanke des Wohlgeruchs kann uns auch helfen, auf unser Glaubenszeugnis gegenüber unseren Mitmenschen zu achten. Paulus erklärt das so: Unserem ganzen Leben haftet der Wohlgeruch von Christus an, und damit loben wir Gott. Aber dieser Geruch wird von denen, die gerettet werden, anders wahrgenommen als von denen, die verloren gehen. 2. Korinther 2, Vers 15. So wie der Duft von Kaffeebohnen mich an Medina erinnert, möge unser Leben einen Duft von Jesus und seiner Liebe verströmen, der andere daran erinnert, dass sie ihn brauchen. Sie hören den Bibeltext aus Johannes 12, Verse 1 bis 7.
1: 6 Tage vor Beginn der Passachfeierlichkeiten kam Jesus nach Bethanien, in die Heimatstadt von Lazarus, jenes Mannes, den er von den Toten auferweckt hatte. Dort wurde zu seinen Ehren ein Festessen gegeben. Martha bediente die Gäste und Lazarus saß mit ihm am Tisch. Da nahm Maria ein 12 Unzen fassendes Fläschchen mit kostbarem Nardenöl, salbte Jesus mit dem Öl die Füße und trocknete sie mit ihrem Haar. Der Duft des Öls erfüllte das ganze Haus. Da sagte Judas Iskariot, einer seiner Jünger, der ihn später verriet: Dieses Parfüm war ein kleines Vermögen wert. Man hätte es verkaufen und das Geld den Armen geben sollen. Doch es ging ihm gar nicht um die Armen. Er war ein Dieb und führte die Kasse der Jünger und entwendete hin und wieder etwas Geld für den eigenen Bedarf. Jesus erwiderte: Lass sie. Sie hat es als Vorbereitung für mein Begräbnis getan.
2: Der Bibeltext wurde gelesen aus Neues Leben, die Bibel. Erhältlich bei SCM Brockhaus. Copyright 2020, Our Daily Bread Ministries.

Ist Ihnen schon bewusst geworden, dass Sie und jeder Mensch auf dieser Welt Gott Rechenschaft schuldig ist? Rechenschaft über das eigene Leben, über den Umgang mit Gottes Schöpfung, mit den Mitmenschen, mit Gott selbst. Und zwar deswegen, weil Gott der Schöpfer ist. Ihm gebührt Lob und Dank, Gehorsam und Anbetung. Herr, du bist würdig zu nehmen Preis und Ehre und Kraft, denn du hast alle Dinge geschaffen, und durch deinen Willen haben sie das Wesen und sind geschaffen. Ist ihr Leben ein Ausdruck der Anbetung, des Gehorsams, des Dankes gegenüber Gott, ihrem Schöpfer?

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1: Unseren Wochenvers aus dem Wort Gottes finden wir in Psalm 59, Vers 17. Ich aber will von deiner Macht singen und des Morgens rühmen deine Güte, denn du bist mir Schutz und Zuflucht in meiner Not. Psalm 59, Vers 17.

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Ich grüße Sie herzlich zur Radiosendung des Missionswerkes Werner Heukelbach. Schön, dass Sie eingeschaltet haben. Auch heute möchten wir Ihnen wieder eine Botschaft über den Glauben an Jesus Christus weitergeben. 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Nun spricht zu Ihnen Eberhard Dahm.

Liebe Hörer, vor einigen Jahren starb in der Schweiz ein amerikanischer Tourist, weil er mit einem Bungee-Seil aus der Gondel einer Seilbahn sprang. Er wusste beim Sprung nicht, dass das Seil viel zu lang war. Sein Vertrauen wurde bitter enttäuscht. So sprang er in den Tod. Der Fallschirmspringer vertraut seinem Fallschirm, wir vertrauen den Bremsen im Auto, wenn wir mit Tempo 160 über die Straße fahren, wir vertrauen in unzähligen Situationen unseres Lebens anderen Menschen, Ärzten, Piloten, Apothekern. Ohne Vertrauen wären wir verloren. Ich beobachte, wenn man über den Glauben an Gott spricht, wächst aber plötzlich das Misstrauen unter uns Menschen übermäßig. Was ist Glaube eigentlich? Es hat mit Vertrauen zu tun. Im Hebräerbrief, Kapitel 11, Vers 1 steht, es ist aber der Glaube eine feste Zuversicht auf das, was man hofft, eine Überzeugung von Tatsachen, die man nicht sieht. Wer glaubt, der vertraut auf eine begründete Hoffnung. Glaube verlässt sich auf unsichtbare Tatsachen. Wenn ich glaube, dass mein Arzt mir bei einer Krankheit helfen kann, dann hilft mein Vertrauen nur, wenn er sein Handwerk auch versteht. Es ist klar, nicht jeder Glaube rettet mich. Es ist entscheidend, worauf sich mein Glaube gründet, woran ich ihn festmache. Worauf vertrauen Sie? Woran glauben Sie, liebe Hörer? Es gibt eine Not, die ist größer als alle Nöte im Leben. Es ist die Not unserer Trennung von Gott. Sie macht es nötig, dass Gott uns, den Retter Jesus Christus, schickte. Wir wollen uns die Frage stellen, welcher Glaube rettet mich? Wie also kann so ein Glaube aussehen? Dazu hilft uns eine wunderbare Begebenheit im Neuen Testament. Eines Tages begegnete der Herr Jesus einem Menschen, der selbst ihn in Staunen versetzte. Hören wir mal hin. Matthäus Kapitel 8, die Verse 5 bis 10. Als Jesus aber nach Kapernaum kam, trat ein Hauptmann zu ihm, bat ihn und sprach, »Herr, mein Knecht liegt daheim gelähmt da nieder und ist furchtbar geplagt.« Und Jesus spricht zu ihm, »Ich will kommen und ihn heilen.« Der Hauptmann antwortete und sprach, »Herr, ich bin nicht wert, dass du unter mein Dach kommst, sondern sprich nur ein Wort, so wird mein Knecht gesund werden. Denn auch ich bin ein Mensch, der unter Vorgesetzten steht und habe Kriegsknechte unter mir. Und wenn ich zu diesem sage, geh hin, so geht er. Und zu einem anderen, komm her, so kommt er. Und zu meinem Knecht, tu das, so tut er's.« Als Jesus das hörte, verwunderte er sich und sprach zu denen, die nachfolgten, »Wahrlich, ich sage euch, einen so großen Glauben habe ich in Israel nicht gefunden.« Was tun wir Menschen nicht alles, um Hilfe von Gott zu bekommen? Da wird massenhaft Geld gespendet, Almosen gegeben. Es gibt ja in manchen Regionen der Welt fast eine Art Heilsindustrie. In diesen Versen sehen wir, was für eine Art von Glauben echte Rettung und Hilfe bringt. Ein römischer Hauptmann, der 100 Mann befehligte, kam also zu Jesus Christus. Erstens, Glaube, der rettet, ist aktiv. Wir sehen das in den Versen 5 bis 7. Der Soldat äußert eine konkrete Bitte. Dieser Hauptmann wird in Lukas Kapitel 7 auch erwähnt. Dort wird die Begegnung aus einem anderen Blickwinkel erzählt. Er war bekannt in Kapernaum. Er liebte die Juden und ihm lagen die Menschen am Herzen. Er trat zu Jesus und bat ihn. Er war der Überzeugung, bei Jesus an der richtigen Adresse zu sein. Wer überzeugt ist, dass Gott Gebet erhört, wird auch konkret beten. Der Hauptmann pflegt liebevolle Beziehungen. Er sorgt sich um seinen Diener. Dieser junge Sklave war gelähmt, hatte schreckliche Qualen zu ertragen, und im Lukasevangelium erfahren wir, dass er dem Tode nahe war. Der Sklave war keine Nummer für den Hauptmann. Er fürchtete, dass der junge Mann sterben würde. In dieser Not wendete sich der Hauptmann an Jesus Christus. Der Herr Jesus Christus erhörte diese Bitte. Sofort willigte er ein, zu kommen. Jesus sagte, ich will kommen und ihn heilen. Jesus Christus schaut nicht weg, wenn wir ihm die Nöte der Menschen sagen. In wie vielen Familien und Häusern hat Jesus begonnen zu wirken, weil Christen Jesus darum baten? Ich ermutige Sie, bitte beten Sie weiter. So geschieht Veränderung, Rettung, Heilung. Zweitens, Glaube, der rettet, ist realistisch. Verse 8 bis 9. Der Hauptmann antwortete und sprach, Herr, ich bin nicht wert, dass du unter mein Dach kommst, sondern sprich nur ein Wort, so wird mein Knecht gesund werden. Der Glaube des Hauptmanns ist doch sehr realistisch, ja nüchtern. Das sieht man hier sehr deutlich, dass sogar Jesus ins Staunen kommt. Der Hauptmann ist demütig.
Jesus hatte sein Kommen angekündigt und der Hauptmann lehnt dankend ab. Was ist das nun? Eine Frechheit, oder? Nein. Für den Hauptmann gilt eine andere Messlatte. Er vergleicht sich nicht mit Menschen, sondern mit dem heiligen Gott der Juden, mit dem Messias Jesus Christus. Ihm wurde eines klar: Wenn ich mich am allmächtigen Gott, dem Schöpfer des Himmels und der Erde messe, dann bin ich nur ein kleiner Sünder, der nicht wert ist, dass Christus ihn besucht. Der Hauptmann war demütig im Selbstbild, weil er ein großartiges Gottesbild hatte. Er sah Jesus in seiner Größe. So klar sah er, dass er sagte: Sprich nur ein Wort und mein Diener wird gesund werden. Dieser Glaube kam aus einem demütigen Herzen. So ein klares Bild von Gott ist die Grundlage für eine gesunde Selbsteinschätzung. Die hatte der Zenturion. Er hatte ein großartiges Gottesbild. Er sagte: Denn auch ich bin ein Mensch, der unter Vorgesetzten steht und habe Kriegsknecht unter mir. Und wenn ich zu diesem sage, geh hin, so geht er. Und zu einem anderen, komm her, so kommt er. Und zu meinem Knecht, tu das, so tut er's. Bedenken wir, dieser Soldat diente unter der Befehlsgewalt eines Kaisers, der mit einem Fingerschnipsen Menschen in den Tod schicken konnte. Wahre Größe zeigt sich doch immer erst im Vergleich zu dem allergrößten Gott. Wahre Macht zeigt sich nur im Vergleich mit dem allmächtigen Gott. Was wir hier sehen, das ist wirklich rettender Glaube. Der Hauptmann nimmt sein Leben als Beispiel, um die uneingeschränkte Macht Jesu zu verdeutlichen. Für ihn ist das eine ganz nüchterne, realistische Einschätzung. Er sagt sich: So wie ich unter Befehlsgewalt stehe, empfange ich Befehle und erteile solche. So ist das bei dir auch. Der Hauptmann hat das Wesen des Glaubens verstanden. Es ist das Vertrauen in Gottes uneingeschränkte Macht und Befehlsgewalt. Das hat Jesus fast umgehauen, diese Einsicht des Mannes. Liebe Hörer, können wir nicht von diesem Glauben lernen? Solch ein Glaube ehrt Gott. Unsere Sorgen, die wir mit uns herumtragen, helfen uns nicht. Jesus hat die Macht, mit allen unseren Sorgen und Nöten fertig zu werden. Ihm ist alle Gewalt und Macht gegeben, im Himmel und auf Erden. Wir dürfen ihm alles, was uns drückt, erzählen und überlassen. Das dürfen Sie getrost tun. Als meine Frau und ich vor 22 Jahren die Diagnose bekamen, dass unser zweiter Sohn behindert ist, haben wir die Last auch zu Jesus gebracht. Bis heute gibt er uns die Kraft, das zu tragen. Drittens, Glaube, der rettet, ist anders. Verse 10 bis 13. Als Jesus das hörte, verwunderte er sich und sprach zu denen, die ihm nachfolgten: Wahrlich, ich sage euch, einen so großen Glauben habe ich in Israel nicht gefunden. Der Glaube des Hauptmanns ist einzigartig. Jesus hörte die Worte des Hauptmanns. Damit brachte er seine Glaubensüberzeugung auf den Punkt. Eine Menge Leute waren wohl da, als das geschah. Und Jesus Christus, der große Lehrer, sagte zur Beschämung des jüdischen Volkes, dass er solch einen Glauben bei keinem gefunden habe. Das war eine Auszeichnung für einen waschechten Heiden. Er hatte Jesus als Herrn respektiert und angenommen. Ein Außenseiter wird hier zum Vorbild für großen Glauben, denn Jesus redet von großem Glauben. Es ist der Glaube, der sich ganz auf Gottes Allmacht verlässt. Ein solcher Glaube rettet mich immer. Weil Jesus Christus der Retter ist, rettender Glaube hat Ehrfurcht vor dem, der alles kann. Wollen wir nicht auch Gott so vertrauen im Blick auf unsere Lebensfragen? Kennen Sie Jesus Christus schon als Ihren ganz persönlichen Retter und Heiland? Er ist gekommen, um zu suchen und zu retten, was verloren ist. Die Bibel sagt uns, dass wer den Namen des Herrn anruft, gerettet werden wird. Jesus Christus sprach über seine Landsleute. Die waren sehr bestrebt, sich selbst durch fromme Werke und Rituale zu retten. Die bauten auf ihre Werksgerechtigkeit und auf eigene Leistung. Dieser Hauptmann aber hatte es begriffen. Er hatte einen Glauben, den sich Jesus bei seinen Leuten aus dem Volk wünschte. Rettender Glaube braucht keine Tradition. Verse 11 bis 12. Ich sage euch aber: Viele werden kommen vom Osten und vom Westen und werden im Reich der Himmel mit Abraham, Isaak und Jakob zu Tisch sitzen. Aber die Kinder des Reiches werden in die äußerste Finsternis hinausgeworfen werden. Dort wird Heulen und Zähneknirschen sein. Jesus macht deutlich, dass der traditionelle Zopf nicht zählt. Keiner kann sich allein darauf berufen, dass seine Vorfahren fromme Leute waren. Rettender Glaube ist weder auf die Juden noch auf die fromme Tradition der Christenheit beschränkt.
Nein, retten wird uns auch nicht die kirchliche Tradition oder die Sakramente. Wer glaubt, wird gerettet werden. Das sagte Jesus Christus in Markus Kapitel 16. Jesus sprach von den Söhnen des Reiches und meinte damit die Juden, die sich darauf beriefen, Kinder Abrahams zu sein. Das ist sehr ernst, was Jesus Christus hier sagt. Er spricht hier von der ewigen Hölle, der Finsternis, der Verdammnis, wo das Weinen und das Zähneknirschen sind. Nur der wahre, echte Glaube aus Überzeugung kann uns vor der Hölle retten. Kein gutes Werk, nur der schlichte große Glaube zählt. Der Glaube an Jesus. Er ist uns Weg, Wahrheit und Leben. Das genügt. In Vers 13 steht, und Jesus sprach zu dem Hauptmann, geh hin, und dir geschehe, wie du geglaubt hast. Und sein Knecht wurde in derselben Stunde gesund. Ein glückliches Ende. Wir beten. Herr Jesus Christus, danke für dieses wunderbare, ansteckende Beispiel für rettenden Glauben. Danke, dass du jeden rettest, der im Glauben zu dir kommt. Bitte schenke, dass viele dich, deine Liebe und Gnade im Glauben ganz persönlich annehmen. Wer zu dir kommt, den stößt du nicht hinaus. Und dafür danken wir dir. Amen.

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Wie betrachten wir das Leben und wie verwalten wir es? Im Philipperbrief Kapitel 1 bezeugt der Apostel Paulus: Denn das Leben ist für mich Christus und das Sterben Gewinn. Können wir dasselbe sagen? Ist das Leben für uns Christus? Das heißt, jeder Bereich, jede Stunde, alle Umstände stehen für uns unter der Herrschaft Christi und werden zu seiner Ehre gelebt. Und das heißt, wir klammern uns nicht an dieser Welt, sondern erwarten mit Sehnsucht den Tag, an dem wir mit unserem Herrn und Heiland für immer vereint sein werden. Mögen wir dieses Zeugnis des Apostel Paulus haben und so leben, dass für uns das Leben Christus ist und das Sterben Gewinn.

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1: Kapitel 10. Im dritten Jahr des Königs Cyrus von Persien wurde dem Daniel, der Belshazzar heißt, etwas offenbart, was gewiss ist und von großen Dingen handelt. Und er achtete darauf und verstand das Gesicht. Zu der Zeit trauerte ich, Daniel, 3 Wochen lang. Ich aß keine leckere Speise, Fleisch und Wein kamen nicht in meinen Mund, und ich salbte mich auch nicht, bis die 3 Wochen um waren. Und am 24. Tage des 1. Monats war ich an dem großen Strom Tigris und hob meine Augen auf und sah, und siehe, da stand ein Mann, der hatte leinene Kleider an und einen goldenen Gürtel um seine Lenden. Sein Leib war wie ein Türkis, sein Antlitz sah aus wie ein Blitz, seine Augen wie feurige Fackeln, seine Arme und Füße wie helles, glattes Kupfer, und seine Rede war wie ein großes Brausen. Aber ich, Daniel, sah dies Gesicht allein, und die Männer, die bei mir waren, sahen's nicht. Doch fiel ein großer Schrecken auf sie, so dass sie flohen und sich verkrochen. Ich blieb allein und sah dies große Gesicht. Es blieb aber keine Kraft in mir. Jede Farbe wich aus meinem Antlitz, und ich hatte keine Kraft mehr. Und ich hörte seine Rede, und während ich sie hörte, sank ich ohnmächtig auf mein Angesicht zur Erde. Und siehe, eine Hand rührte mich an und half mir auf die Knie und auf die Hände, und er sprach zu mir: Daniel, du von Gott Geliebter, merk auf die Worte, die ich mit dir rede, und richte dich auf, denn ich bin jetzt zu dir gesandt. Und als er dies mit mir redete, richtete ich mich zitternd auf. Und er sprach zu mir: Fürchte dich nicht, Daniel. Denn von dem 1. Tage an, als du von Herzen begehrtest zu verstehen und anfingst, dich zu demütigen vor deinem Gott, wurden deine Worte erhört. Und ich wollte kommen um deiner Worte willen. Aber der Engelfürst des Königreichs Persien hat mir 21 Tage widerstanden. Und siehe, Michael, einer der ersten unter den Engelfürsten, kam mir zu Hilfe, und ihm überließ ich den Kampf mit dem Engelfürsten des Königreichs Persien. Nun aber komme ich, um dir Bericht zu geben, wie es deinem Volk gehen wird am Ende der Tage. Denn das Gesicht geht auf ferne Zeit. Und als er das alles mit mir redete, neigte ich mein Angesicht zur Erde und schwieg still. Und siehe, einer, der einem Menschen gleich war, rührte meine Lippen an. Da tat ich meinen Mund auf und redete und sprach zu dem, der vor mir stand: Mein Herr, meine Glieder bebten, als ich das Gesicht hatte, und es war keine Kraft mehr in mir. Wie kann der Knecht meines Herrn mit meinem Herrn reden, da auch jetzt noch keine Kraft in mir ist und mir der Atem fehlt? Da rührte mich abermals der an, der aussah wie ein Mensch, und stärkte mich und sprach: Fürchte dich nicht, du von Gott Geliebter, Friede sei mit dir. Sei getrost, sei getrost. Und als er mit mir redete, ermannte ich mich und sprach: Mein Herr, rede, denn du hast mich gestärkt. Und er sprach: Weißt du, warum ich zu dir gekommen bin? Und jetzt muss ich wieder hin und mit dem Engelfürsten von Persien kämpfen. Und wenn ich das hinter mich gebracht habe, sehe, dann wird der Engelfürst von Griechenland kommen. Doch zuvor will ich dir kundtun, was geschrieben ist im Buch der Wahrheit. Und es ist keiner, der mir hilft gegen jene, außer eurem Engelfürsten Michael. 11. Kapitel. Und ich stand auch bei ihm im ersten Jahr des Darius des Meders, um ihm zu helfen und ihn zu stärken. Und nun will ich dir kundtun, was gewiss geschehen soll. Siehe, es werden noch 3 Könige in Persien aufstehen. Der 4. aber wird größeren Reichtum haben als alle anderen. Und wenn er in seinem Reichtum am mächtigsten ist, wird er alles gegen das Königreich Griechenland aufbieten. Danach wird ein mächtiger König aufstehen und mit großer Macht herrschen, und was er will, wird er ausrichten. Aber wenn er emporgekommen ist, wird sein Reich zerbrechen und in die 4 Winde des Himmels zerteilt werden, nicht auf seine Nachkommen, auch nicht mit solcher Macht, wie er sie hatte. Denn sein Reich wird zerstört und Fremden zuteil werden. Und der König des Südens wird mächtig werden, aber gegen ihn wird einer seiner Fürsten noch mächtiger werden und herrschen. Dessen Herrschaft wird groß sein. Nach einigen Jahren aber werden sie sich miteinander befreunden, und die Tochter des Königs des Südens wird kommen zum König des Nordens, um die Einigkeit zu festigen. Aber sie wird keinen Erfolg haben. Und auch ihr Nachkomme wird nicht bleiben, sondern sie wird preisgegeben werden samt denen, die sie gebracht haben, und mit dem, der sie erzeugt hat, und mit dem, der sie zur Frau genommen hat. Zu der Zeit wird einer aus ihrem Stamm emporkommen, der wird gegen die Heeresmacht des Königs des Nordens ziehen und in seine Festung eindringen und wird an ihnen seine Macht zeigen. Auch wird er ihre Götter samt den Bildern und den kostbaren Geräten aus Silber und Gold wegführen nach Ägypten und einige Jahre von dem König des Nordens ablassen. Aber der wird eindringen in das Reich des Königs des Südens, jedoch dann wieder in sein Land zurückkehren. Aber seine Söhne werden Krieg führen und große Heere zusammenbringen, und der eine wird kommen und wie eine Flut heranbrausen und wiederum Krieg führen bis vor seine Festung. Dann wird der König des Südens ergrimmen und ausziehen und mit dem König des Nordens kämpfen. Der wird ein großes Heer zusammenbringen, aber das Heer wird in die Hand des anderen gegeben und vernichtet werden. Daraufhin wird sich dessen Herz überheben, und er wird viele Tausende erschlagen. Aber er wird nicht mächtig bleiben, denn der König des Nordens wird wiederum ein Heer zusammenbringen, größer als das vorige war, und nach einigen Jahren wird er ausziehen mit großer Heeresmacht und vielem Tross. Und zur selben Zeit werden viele aufstehen gegen den König des Südens. Auch werden sich Abtrünnige aus deinem Volk erheben und eine Weissagung erfüllen und werden fallen. Und der König des Nordens wird kommen und einen Wall aufschütten und eine feste Stadt einnehmen. Und die Heere des Südens können's nicht verhindern, und sein bestes Kriegsvolk kann nicht widerstehen, sondern der gegen ihn zieht, wird tun, was ihm gut dünkt, und niemand wird ihm widerstehen können. Er wird auch in das herrliche Land kommen, und Verderben ist in seiner Hand, und er wird seinen Sinn darauf richten, dass er mit Macht sein ganzes Königreich bekomme und sich mit ihm vertragen, und wird ihm seine Tochter zur Frau geben, um ihn zu verderben. Aber es wird ihm nicht gelingen, und es wird nichts daraus werden. Danach wird er sich gegen die Inseln wenden und viele von ihnen gewinnen. Aber ein Mächtiger wird ihn zwingen, mit Schmähen aufzuhören, und wird ihm seine Schmähungen heimzahlen. Danach wird er sich wenden gegen die Festungen seines eigenen Landes. Er wird straucheln und fallen, dass man ihn nirgends finden wird. Und an seiner Stadt wird einer emporkommen, der wird einen Kämmerer das herrliche Land durchziehen lassen, um Abgaben einzutreiben. Doch nach einigen Jahren wird er umgebracht werden, aber weder öffentlich noch im Kampf. Dann wird an seiner Stadt emporkommen ein verächtlicher Mensch, dem die Ehre des Thrones nicht zugedacht war. Der wird unerwartet kommen und sich durch Ränke die Herrschaft erschleichen. Und heranflutende Heere werden vor ihm hinweggeschwemmt und vernichtet werden. Dazu auch der Fürst des Bundes. Denn nachdem er sich mit ihm angefreundet hat, wird er listig handeln und heraufziehen und mit wenigen Leuten Macht gewinnen. Und unerwartet wird er in die besten Städte des Landes kommen und wird tun, was weder seine Väter noch seine Vorväter getan haben, und Raub, Beute und Güter an seine Leute verteilen. Er wird nach den allerfestesten Städten trachten, aber nur für eine befristete Zeit. und er wird seine Macht und seinen Mut gegen den König des Südens aufbieten mit einem großen Heer. Dann wird der König des Südens sich aufmachen zum Kampf mit einem großen, mächtigen Heere, aber er wird nicht bestehen, denn es werden Pläne gegen ihn geschmiedet. Und die sein Brot essen, die werden helfen, ihn zu verderben und sein Heer zu verjagen, so dass viele erschlagen werden. Und beide Könige werden darauf bedacht sein, wie sie einander schaden können. Und sie werden an einem Tisch verlogen miteinander reden. Es wird ihnen aber nicht gelingen, denn das Ende ist noch auf eine andere Zeit bestimmt. Danach wird er wieder heimziehen mit großer Beute und dabei seinen Sinn richten gegen den Heiligen Bund. Er wird es ausführen und in sein Land zurückkehren. Und nach einer bestimmten Zeit wird er wieder nach Süden ziehen. Aber es wird beim zweiten Mal nicht so sein wie beim ersten Mal, denn es werden Schiffe aus Kittim gegen ihn kommen, so dass er verzagen wird und umkehren muss. Dann wird er gegen den Heiligen Bund ergrimmen und danach handeln und sich denen zuwenden, die den Heiligen Bund verlassen. Und seine Heere werden kommen und Heiligtum und Burg entweihen und das tägliche Opfer abschaffen und das Gräuelbild der Verwüstung aufstellen. Und er wird mit Ränken alle zum Abfall bringen, die den Bund übertreten. Aber die vom Volk, die ihren Gott kennen, werden sich ermannen und danach handeln. Und die Verständigen im Volk werden vielen zur Einsicht verhelfen. Darüber werden sie verfolgt werden, mit Schwert, Feuer, Gefängnis und Raub eine Zeit lang. Während sie verfolgt werden, wird ihnen eine kleine Hilfe zuteil werden. Aber viele werden sich nicht aufrichtig zu ihnen halten, und einige von den Verständigen werden fallen, damit viele bewährt, rein und lauter werden für die Zeit des Endes. Denn es geht ja um eine befristete Zeit. Und der König wird tun, was er will, und wird sich überheben und groß tun gegen alles, was Gott ist. Und gegen den Gott aller Götter wird er Ungeheuerliches reden, und es wird ihm gelingen, bis sich der Zorn ausgewirkt hat, denn es muss geschehen, was beschlossen ist. Auch die Götter seiner Väter wird er nicht achten. Er wird weder den Lieblingsgott der Frauen noch einen anderen Gott achten, denn er wird sich über alles erheben. Dagegen wird er den Gott der Festungen verehren. Den Gott, von dem seine Väter nichts gewusst haben, wird er ehren mit Gold, Silber, Edelsteinen und Kostbarkeiten. Und er wird die starken Festungen dem fremden Gott unterstellen. Denen, die ihn erwählen, wird er große Ehre antun und sie zu Herren machen über viele und ihnen Land zum Lohn austeilen. Und zur Zeit des Endes wird sich der König des Südens mit ihm messen. Der König des Nordens wird mit Wagen, Reitern und vielen Schiffen gegen ihn anstürmen und wird in die Länder einfallen und sie überschwemmen und überfluten. Und er wird in das herrliche Land einfallen und viele werden umkommen. Es werden aber seiner Hand entrinnen Edom, Moab und der Hauptteil der Ammoniter. Und er wird seine Hand ausstrecken nach den Ländern, und Ägypten wird ihm nicht entrinnen, sondern er wird Herr werden über die goldenen und silbernen Schätze und über alle Kostbarkeiten Ägyptens. Libyer und Kuschiter werden ihm folgen müssen. Es werden ihn aber Gerüchte erschrecken aus Osten und Norden. Und er wird mit großem Grimm ausziehen, um viele zu vertilgen und zu verderben. Und er wird seine prächtigen Zelte aufschlagen zwischen dem Meer und dem herrlichen, heiligen Berg. Aber es wird mit ihm ein Ende nehmen. Und niemand wird ihm helfen. 12. Kapitel. Zu jener Zeit wird Michael, der große Engelfürst, der für dein Volk eintritt, sich aufmachen. Denn es wird eine Zeit so großer Trübsal sein, wie sie nie gewesen ist, seitdem es Menschen gibt, bis zu jener Zeit. Aber zu jener Zeit wird dein Volk errettet werden, alle, die im Buch geschrieben stehen. Und viele, die unter der Erde schlafen liegen, werden aufwachen, die einen zum ewigen Leben, die anderen zu ewiger Schmach und Schande. Und die da lehren, werden leuchten wie des Himmels Glanz. Und die viele zur Gerechtigkeit weisen, wie die Sterne immer und ewiglich. Und du, Daniel, verbirg diese Worte und versiegle dies Buch bis auf die letzte Zeit. Viele werden es dann durchforschen und große Erkenntnis finden. Und ich, Daniel, sah, und siehe, es standen zwei andere da, einer an diesem Ufer des Stroms, der andere an jenem Ufer. Und er sprach zu dem Mann in leinenen Kleidern, der über den Wassern des Stroms stand, »Wann sollen denn diese großen Wunder geschehen?« Und ich hörte den Mann in leinenen Kleidern, der über den Wassern des Stroms stand. Er hob seine rechte und linke Hand auf gen Himmel und schwor bei dem, der ewiglich lebt, dass es eine Zeit und zwei Zeiten und eine halbe Zeit wären soll. Und wenn die Zerstreuung des heiligen Volks ein Ende hat, soll dies alles geschehen. Und ich hörte es, aber ich verstand's nicht und sprach, »Mein Herr, was wird das Letzte davon sein?« Er aber sprach, »Geh hin, Daniel, denn es ist verborgen und versiegelt bis auf die letzte Zeit. Viele werden gereinigt, geläutert und geprüft werden. Aber die Gottlosen werden gottlos handeln. Alle Gottlosen werden's nicht verstehen, aber die Verständigen werden's verstehen. Und von der Zeit an, da das tägliche Opfer abgeschafft und das Gräuelbild der Verwüstung aufgestellt wird, sind 1290 Tage. Wohl dem, der da wartet und erreicht 1335 Tage. Du aber, Daniel, geh hin, bis das Ende kommt, und ruhe, bis du auferstehst zu deinem Erbteil am Ende der Tage.«
2: Sie hörten soeben aus Daniel die Kapitel 10 bis 12. Das war die tägliche Bibellese des biblischen Hörfunks. Es wäre schön, wenn Sie auch morgen dabei sein könnten, um von dem Wort Gottes zu hören.

Wie sollte unsere Einstellung, unser Benehmen sein gegenüber dem Herrn und sein Tun? Psalm 98 gibt uns dazu die Antwort. Singet dem Herrn ein neues Lied, denn er tut Wunder. Er siegt mit seiner Rechten und mit seinem heiligen Arm. Der Herr lässt sein Heil verkündigen. Vor den Völkern lässt er seine Gerechtigkeit offenbaren. Er gedenkt an seine Gnade und Wahrheit dem Hause Israel. Aller Weltenden sehen das Heil unseres Gottes. Jauchzet dem Herrn alle Welt, singet, rühmet und lobet.

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1: Unseren Wochenvers aus dem Wort Gottes finden wir in Psalm 59, Vers 17. Ich aber will von deiner Macht singen und des Morgens rühmen deine Güte, denn du bist mir Schutz und Zuflucht in meiner Not. Psalm 59, Vers 17.

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1: Wir sollen uns überhaupt nicht durch irgendwelche Dinge aus der Fassung bringen lassen. Überhaupt nicht. Weder durch die Erdbevölkerung, lass die zunehmen, das hat Gott kalkuliert. Er hat genug Möglichkeiten gegeben auf dieser Erde, ist noch lange nicht alles ausgenutzt an Anbauflächen. Wir haben noch viele Möglichkeiten, gar nicht die Frage. Es wird reichen bis zum letzten Tag. Das dürfen wir mit Gewissheit sagen. Diese Dinge können wir alle ansehen. Aber das Hauptproblem, Gott hat auch ein Problem. Und das Hauptproblem nennt er, was er hat. Das Hauptproblem lesen wir. Euch aber, die ihr meinen Namen fürchtet, soll aufgehen die Sonne der Gerechtigkeit. Wir merken da schon, Gott freut sich auf diesen Tag, der da kommt, weil uns, die wir ihm gehören, die Sonne der Gerechtigkeit aufgeht. Was ist denn das für eine Sonne? Die Sonne scheint doch da. Die Sonne ist es nicht, sondern es ist die Sonne Jesu. Jesus ist die Sonne der Gerechtigkeit. Niemand von uns hat ihn gesehen. Und doch reden wir von ihm, als kennen wir ihn 100 Jahre. Ist das nicht ein Wunder? Ich stehe hier und rede von diesem Herrn, als kenne ich ihn 100 Jahre lang schon. Da habe ich ihn nie gesehen. Ist das nicht merkwürdig? Das schenkt er uns so. Und wir beten zu ihm und reden zu ihm, dass wir ihn kennen. Und so soll es auch sein. Aber dann kommt der Augenblick, wo wir ihn sehen werden. Da wird uns die Sonne der Gerechtigkeit, so heißt sie hier, aufgehen. Die Sonne der Ewigkeit, die wird scheinen. Und sie wird niemals mehr ihren Glanz verlieren. Nie wieder kommt dann eine Zeit, wo wir ihn nicht mehr sehen werden. Es ist nur noch eine kleine Zeit. Eine kurze Weile, die wir hier sind, gemessen an der Ewigkeit, wo wir ihn nicht sehen. Aber dann werden wir ihn sehen. Und hier die Verheißung, ihr kommt hinein in den Sonnenaufgang und ihr werdet den Herrn sehen, an den ihr geglaubt habt. Und ihr werdet merken, es hat sich gelohnt, an ihn zu glauben. Es hat sich gelohnt, ihm zu folgen. Denn wir gehören jetzt zu seiner Schar. Das ist das Großartige. Ich habe mich gefreut, heute Morgen nach der Predigt haben sich zwei Menschen bekehrt. Klare Entscheidung getroffen zu diesem Herrn hin. Mit der Bereitschaft, das alte Leben zu verändern. Das alte, sündige Leben, das uns in die Hölle bringt, abzuschneiden, radikal. Das habe ich gefragt. Wollt ihr das? Ja, wir wollen. Dann geht die Sonne auf. Da geht zwei Menschen die Sonne auf. Und das ist großartig. Und ich wünschte mir, dass jetzt nach diesem Gottesdienst einigen die Sonne aufgeht, ganz neu. Sie sagen, ja, ich will auch in diesen Sonnenaufgang hinein. Ich will mit dazugehören. Denn es gibt auch das andere. Und das steht hier in einem Atemzug genannt. Denn siehe, es kommt ein Tag, der brennen soll wie ein Ofen. Da werden alle Verächter und Gottlosen Stroh sein. Es wird ein schrecklicher Tag sein. Es ist der schlimmste Tag der Weltgeschichte überhaupt, wenn dieser Tag kommt. Auch. Dieser Tag wird beides sein. Eine riesige Freude wird dieser Tag auslösen bei denen, die zu ihm gehören. Und ein Ächzen, ein Jammern, ein Klagen, das in Ewigkeit nicht mehr aufhören wird, wenn dieser Herr erscheinen wird. Da werden sie wie in einem Ofen brennen. Und ich möchte sagen, uns heute hier, wenn wir noch nicht ganz auf seiner Seite hundertprozentig stehen, heute ist Wechsel angesagt. Komm in den Sonnenaufgang hinein. Das ist angesagt. Komm raus aus der Ecke, wo die Menschen einmal sagen werden, ihr Berge, ihr Hügel, fallet auf mich. Wir können das Angesicht des nicht ertragen, der da gekommen ist. Das soll es nicht sein. Wir wollen umbuchen, umpolen und uns fest auf seine Seite stellen, damit uns gesagt wird, euch aber soll aufgehen die Sonne. Komme heute in diesen Sonnenaufgang hinein und diene diesem Herrn. Das gehört mit dazu. Nicht nur, dass wir sagen, wir wollen uns retten lassen, dass wir dabei sind, sondern dann ist auch Dienst angesagt. Der Herr will uns gebrauchen. Er will uns einsetzen in seinem Werk, dass andere ihn auch finden. Und darum endet die Bibel auch mit diesem Satz: Ja, ich komme bald. Amen. Ja, komm, Herr Jesus. Das ist die Zukunft, auf die wir zugehen. Das ist der Punkt, wo uns nichts mehr abhalten kann. Wo wir sagen, hier halten wir durch und lass da kommen, was da will. Das wollen wir uns nicht verscherzen, diese Ewigkeit. Da wollen wir hin. Das ist der Tag seiner Wiederkunft. Er wird kommen in den Wolken des Himmels. Er kommt nun nicht mehr in der Krippe. Das war einmal, um uns zu erretten. Da kam er als Kind in der Krippe und dann endete das am Kreuz. Nein, es endete in der Auferstehung. Das ist wichtig. Er ist auferstanden vom Tode, erlebt und nun wird er wiederkommen in seiner ganzen Macht und Herrlichkeit. In Matthäus 24 lesen wir: Und alsdann wird erscheinen das Zeichen des Menschensohnes am Himmel, und alsdann werden heulen alle Geschlechter auf Erden und werden kommen sehen des Menschensohn in den Wolken des Himmels mit großer Kraft und Herrlichkeit. Hier wird es auch wieder aufgeführt. Aus allen Nationen, Völkern und Stämmen werden die Leute heulen. Das ist ja damit gemeint. Alle Geschlechter der Erde, alle Generationen. Die Generationen vor uns und die davor und so weiter. Aus allen Generationen werden Menschen sein, die ihr Leben nicht mit Jesus gelebt haben. Aber sie müssen auferstehen. Sie werden an diesem Tag dabei sein. Sie haben keine Chance, diesen Tag zu entgehen. Sie werden dabei sein und werden erkennen, sie haben einer falschen Sache gedient. Dem eigenen, dem Ich, dem Geld oder was auch immer. Aber nicht an diesen Jesus gedacht und nicht ihr Leben ausgerichtet auf diesen Jesus hin. Und darum sind sie verloren, sind verlorene Leute. Es ist eine große Tragik heutzutage, wenn in den Kirchen nicht mehr gepredigt wird, dass der Mensch verloren geht. Dann brauchten wir gar keine Kirchen mehr. Es wäre vielleicht auch besser, würde ich sagen. Ich will das mal in dieser Schärfe sagen. Wenn das nicht mehr gepredigt wird, dann sollte man gar nicht predigen. Und ich ärgere mich immer wieder neu, muss ich sagen, über das Wort zum Sonntag und über diese billigen Aussagen, die in den Zeitungen stehen, wo irgendwelche Pastoren irgendwelchen billigen Quatsch schreiben. Mir ist das nicht. Wo man ein paar gute Worte macht und schon die Vokabel Gott gar nicht mehr vorkommt. Das ist doch keine Botschaft, das ist doch nicht Evangelium. Das kann ich doch vom Roten Kreuz genauso kriegen. Oder? Ich sehe die Gefahr darin, das habe ich neulich einem Propst geschrieben, nach einem solchen Text. Ich habe geschrieben, sie machen sich schuldig darin, dass sie den Leuten etwas sagen, was die Leute meinen, dass das Evangelium wäre. Und sie legen sich hin und schlafen weiter. Weil sie sagen, ja, wenn das Evangelium ist, das brauche ich nicht. Muss ich auch nicht zu keiner Kirche gehen. Das ist die Tragik in unserer Zeit, dass das nicht mehr verkündigt wird. Das ist die Tragik, dass man nicht sagt, du Mensch, du gehst, wie du bist, du gehst verloren. Du kommst in den Feuerofen. Du gehst an eine Stelle hin, wo du ewig nicht wieder rauskommst. Du kommst in die ewige Wüste, wenn du so bleibst, wie du bist. Das ist Realität, das ist Tatsache, das wird niemand ändern können. Das sagt uns die Bibel, so wird das sein. Aber Gott will das nicht. Und Gott will, sein ganzes Herzblut hat er herangesetzt, dass wir Menschen rauskommen aus der Situation. Und dass wir ewiges Leben haben, dass wir einmal im Himmel sind. Das ist sein Wunsch und sein Wille. Neulich fragte mich ein junger Mann, und dieser Mann, der hat wirklich scharf mitgedacht. Ich freue mich über Menschen, die so scharf mitdenken. Der hatte sich 5 Fragen aufgeschrieben auf einen Zettel. Kam er nach dem Vortrag dazu. Das müssen wir beantworten, sagte er. Ich habe die 4 Fragen vergessen. Ich weiß nicht mehr, was er wissen wollte. Aber die eine werde ich nie vergessen. Das war die beste Frage, die mir je gestellt ist, so würde ich sagen. Er sagte nämlich, sagen Sie mal, warum eigentlich dieser Aufwand mit dem Kreuz und mit all diesem Ganzen, was da steht, nicht wahr? Da kann doch Gott, wenn er allmächtig ist, doch einfach all die Leute in den Himmel hineinlassen. Ist doch allmächtig. Und Liebe ist er doch auch. So sagen sie doch. Kann er doch alle Leute hineinlassen. Dann habe ich ihm voll eine Antwort gegeben. Ich habe gesagt, schauen Sie sich mal diese Welt an, wie sie heute ist. Die ist kaputt. Sie brauchen nur die Zeitungen aufzuschlagen. Wie kaputt diese Welt ist. Und wie ist das entstanden? Aus einer einzigen Sünde. Eine Sünde stand am Anfang. Und da hat die Sünde alles zerstört und alles kaputt gemacht. Die Sünde hat alles ist durch Eskalation, hat alles erfasst und hat 2 Weltkriege in diesem Jahrhundert zu Wege gebracht. Und schauen wir uns in die Familien, schauen wir dort hinein, wie viel Elend, wie viel Not, wie viel Scheidungen es gibt. Es ist alles die Folge einer einzigen Sünde. Die Sünde macht alles kaputt. Ich sage, nun stellen Sie sich vor, junger Mann, wenn Gott nun eine einzige Sünde in den Himmel hineinlässt, was passiert? Dann ist der Himmel nicht mehr Himmel. Dann ist der Himmel kaputt. Dauert gar nicht lange, weil die Sünde alles zerfrisst und alles kaputt macht. Und darum sagt Gott, ich lasse auch nicht eine Sünde in den Himmel hinein. Nicht eine. Das kommt überhaupt nicht in Frage. Und darum setze ich alles daran, damit der Mensch die Sünde los wird. Und darum habe ich das Kreuz errichtet. Mein geliebter Sohn, den ich über alles liebe, den habe ich hergegeben am Kreuz. Er muss dort sterben, aber dann ist die Sünde bezahlt. Ich tue alles daran, um den Menschen zu retten, dass er ja nach Hause kommt. Merken wir, mit welch einem Herzblut Gott daran gelegen ist, dass wir nach Hause finden, dass wir Heimat finden, dass wir Ewigkeit haben, dass wir in den Himmel kommen. Das ist ihm ein großes Anliegen. Er hat wirklich alles daran getan. Ich kann doch nichts dazu beitragen. Ich kann mir doch den Himmel nicht verdienen. Und niemand von uns. Wir können das doch nur dankbar annehmen, dass der Herr das so gemacht hat. Dass er alles für uns gelöst hat. Und dass wir uns so auf den Weg machen können. Einfach hinkommen zu ihm und sagen, hier bin ich mit meiner ganzen Sündenlast. Ich kann die sowieso nicht loswerden. Ich schmeiße dir das alles jetzt unter deinem Kreuz hin. Ich will das mal so platt sagen, ich werfe dir das alles hin, so dürfen wir es wirklich machen, dass wir das an das Kreuz hinwerfen. Und er nimmt das wirklich an und schenkt uns dafür den Himmel, damit wir hineinkommen. Das ist der Wille Gottes, dass wir das Ziel erreichen, dass wir einmal ewig bei ihm sind. Nietzsche hat diese Heimatlosigkeit in besonderer Weise beklagt. Er sagt, die Welt, ein Tor zu 1000 Wüsten, stumm und kalt. Wer das verlor, was du verlorst, macht nirgends Halt. Nun stehst du bleich, zur Winterwanderschaft verflucht, dem Rauche gleich, der stets nach kälteren Himmeln sucht, wie dem, der keine Heimat hat. Ist das nicht furchtbar? Wenn ich in den Tod hineingehe und ich habe keine Heimat, ich weiß nicht, wo es hingeht. Aber Gott sei Dank, im wahrsten Sinne des Wortes, es gibt eine Heimat. Und er hat mir versichert, wenn ich durch das Tal des Todes gehe, so wie es im Psalm 23 steht, das ist ja damit gemeint, und ob ich schon wandert im finstern Tal, dann bin ich bei dir. Wenn ich durch das Tal des Todes gehe, da wird ein einziger noch bei mir sein. Und das wird der Jesus sein, der gute Hirte. Niemand ist dann mehr da. Da wird meine Frau nicht da sein, meine besten Freunde werden nicht da sein. Niemand ist dann mehr dort. Aber der Jesus hat gesagt, ich bin dann bei dir in diesem Tal. Und dann nehme ich dich mit. Und was tue ich? Ich bringe dich zum Vater. Ich bringe dich zum Himmel. Das ist die Botschaft. Das ist die Botschaft des Evangeliums. Komm und lass dich dort erretten, dass du da dabei bist. An diesem Ort der Ewigkeit, wo es keine Sünde mehr geben wird. Und darum wird es auch keine Träne mehr geben dort. Es wird dort keine Krankheit geben. Kein Leid, kein Geschrei, keine Not. Die Bibel beschreibt das immer wieder mit diesen Negativbegriffen, die es dann nicht mehr geben wird. Wenn ich jetzt hier mal die Frage stellen würde, wer hat irgendeine Krankheit, irgendetwas, was ihm Schmerzen macht? Ich glaube, da würden alle Hände hochgehen. Kann man das ersparen? Das wird alles nicht mehr sein. Nichts, was uns Not macht. Es ist alles vorbei. Das Erste ist vergangen, absolut vergangen, und es kommt nie wieder aufs Tablett. Nie wieder. Weil die Sünde radikal beseitigt worden ist, radikal am Kreuz ausgerottet worden ist. Und darum erzählt uns der Jesus dieses Gleichnis, wo einer hinein wollte in den Himmel, ohne hochzeitlich Kleid. Und er wird sofort rausgeschmissen und er wird in die tiefste Tiefe geworfen, wo Heul und Zähneklappen ist. Weil er Sünde mitgebracht hat. Niemand kommt mit Sünde in den Himmel hinein. Das sollten wir wissen, dass wir uns nicht einbilden, Gott wird ein bisschen großzügig sein. Er wird schon ein paar Dinge noch durchgehen lassen. Das tut Gott nicht. Gott lässt nicht eine Sünde durchgehen. Nicht eine einzige. So genau nimmt Gott das. Und darum wurde dieser Mann, der kein hochzeitliches Kleid hatte, rausgeworfen. Er wurde in die Finsternis geworfen. Er wurde in die Hölle geworfen. Das tut derselbe Gott. Ich habe immer früher so gedacht, dieser Text, der dort steht, wo Jesus sagt, fürchtet euch nicht vor denen, die den Leib töten, sondern vor dem, der in die Hölle werfen kann. Da habe ich mir gedacht, das wäre der Teufel. Und man denkt immer so, im Volksmund, so hört man das immer, dass der Teufel der Chef der Hölle ist. Dass der dort die Leute quält und was weiß ich macht. Weit gefehlt, der wird am meisten gepiesackt. Ist er der Schlimmste gewesen? Natürlich, der ist nicht der Chef der Hölle. Die Hölle ist bereitet für ihn und für seine Dämonen und ist bereitet für diejenigen, die sich nicht bekehrt haben zu Jesus Christus. Das muss man auch sagen, das sagt die Bibel so deutlich. Aber da wollen wir nicht hin. Und da will uns Gott auch nicht hinhaben. Sondern er will uns hinhaben an jenen Ort, wo es keine Sünde gibt. Und es gibt so viele lockere Sprüche, die heute gemacht werden. In der Hölle, ja, da ist was los. Da sind die Skatbrüder und da sind diejenigen und da sind diejenigen. Und die Kegelbrüder und wer dort alles sein wird. Weit gefehlt, die Hölle ist ein Ort der Einsamkeit. Die Hölle ist ein Ort unglaublicher Depression. Warum denn? Weil es keine Hoffnung mehr gibt. Jeder klammert sich doch noch an irgendein Stück Hoffnung. Wenn er eine Krankheit hat, meine Hoffnung ist doch dann, dass es nochmal gut werden kann, dass ich nochmal gesund werde. Das ist doch die Hoffnung, daran klammern wir uns. In der Hölle gibt es keine Hoffnung mehr, die Hoffnung ist vorbei. Es gibt keine Aussicht, dort mehr rauszukommen. Das sagt uns hier so die Bibel. Es ist ein ewiger Ort, genau wie der Himmel auch. Beides ist ewig und darum kommt es darauf an, dass wir 100% gewiss sind, dass wir auf dem guten Weg, der zum Himmel führt, unterwegs sind. Und wir merken an diesen Texten, dass das einzige Anliegen, was Gott an uns hat, nicht diese Probleme mit dem Öl und mit dem Treibhauseffekt und was alles da auf der Erde ist, ist alles das Problem. Das größte Problem ist, dass wir an jenen Ort kommen, um dort zu brennen. Das will Gott nicht und davon will er uns befreien. Alles setzt er daran. Wir haben manchmal Leute gesagt, wenn ich über die Hölle predige, sie wollen den Leuten Angst machen. Überhaupt nicht. Und Jesus schon gar nicht. Niemand will Angst machen über die Hölle, sondern es muss die Wirklichkeit gepredigt werden. Dass es eine Möglichkeit gibt, aus dieser Ecke rauszukommen. Das ist der Grund. Das ist der einzige tiefere Grund. Weiter nichts. Das ist der Grund gewesen für das Kreuz. Damit wir rauskommen können aus dieser Ecke, dass es eine Chance gibt, an den Ort der Liebe zu kommen. Und wir haben heute Morgen schon dieses Wort gehört. Und es werden kommen vom Osten und vom Westen und vom Norden und vom Süden, die zu Tische sitzen werden im Reiche Gottes. Und das wünschte ich mir, dass wir heute, die wir hier heute sind auf diesem Missionsfest, dass wir alle dabei sind und dass wir uns erinnern an diesen Tag, wo wir hier waren, wo es die Erbsensuppe gab und wo wir hier in der Sonne gewesen sind und wo wir das Wort uns ausrichten konnten und dass uns das eine Hilfe gewesen sein konnte. Das wird dann sein. Das ist der Punkt, dass wir uns Wegzehrung geben, gegenseitig auf diesem Weg, dass wir das Ziel endgültig und sicher erreichen. Das ist das größte Anliegen Gottes. Ich habe neulich eine Geschichte gehört, die hat mich sehr bewegt. In Australien lebte ein Bauer, ein Farmer, wie man dort sagt. Und er war ein sehr reicher Mann, hatte viele Ländereien und er war ein Kunstliebhaber. Und so hat dieser Mann sich viele Gemälde aus der Welt zusammengekauft. Er hatte Original Rembrandts, Original Picassos und alles Original. Er hatte ein riesen Wohnhaus und er hatte das so gestaltet, so gebaut, dass überall an den Wänden, da hingen nun diese kostbaren Gemälde. Und er hatte diese Gemälde dort, freute sich dort jeden Tag darüber. Und sein Sohn, der fand das auch gut. Er wäre also ein guter Nachfolger gewesen in dieser Kunstsache. Aber es kam so, der wurde eingezogen und musste zum Militär. Und als er dann in den Krieg kam, es dauerte nicht lange, da fiel er. Und zwar fiel er dabei, wie er einen anderen Kameraden retten wollte. Dann hat er einen Freund gehabt dort bei den Soldaten, der konnte, so ein bisschen, einigermaßen malen. Und weil die befreundet waren, hat dieser Soldat seinen Freund gemalt. So gut er es eben konnte. Und nun ging er hin, als dieser gefallen war, sein Freund, und bringt dem Vater die Nachricht und dieses Bild. Und er sagt zu dem Vater, was geschehen ist. Er brach in tiefen Tränen aus mit seinem geliebten Sohn. Und dann gab er ihm das Bild. Er sagt, ich habe dieses Bild gemalt. Es ist noch einmal ein Bild, so wie ich in den letzten Tagen in Erinnerung hatte. Ganz frisch gemalt. Und hatte dieser Farmer dieses Bild von dem Sohn einen ganz besonderen Platz eingeräumt in seiner Galerie, die er dort privat hatte. Genau oberhalb des Kamins, wo sein großer Sessel war, wo man drauf schaute, da war nun dieses Bild von diesem Sohn zu sehen. Und das schaute er sich jeden Tag an. Und eines Tages starb er. Und nun war diese riesige Gemäldesammlung da. Und dann war eine Auktion angesetzt, die wurde weltweit bekannt gegeben an die Museen. Und was taten die Museumsdirektoren auf der Welt? Sie reisten an. Sie sagten, ich muss unbedingt noch den Rembrandt haben und noch ein paar Picassos und ein paar von den Dingern, die muss ich haben. Die wollen wir haben für unser Museum. Nun reisten die dort an, nach Australien, auf diese Farm, und jetzt fand die Versteigerung statt. Und der Auktionär begann zunächst mit diesem Bild von dem Sohn, was nun nicht sonderlich gut gemalt war, aber nun gut, es war der Sohn. Und er fragt einen Preis. Er sagt, fängt an, $10. Keiner war bereit, $10 zu geben. Nur einer da, so ein Knecht von dem der Farm, der sagt, ja, ich würde es nehmen, ich habe es nur nicht bei mir. Sagt der Auktionär, ist kein Problem, dann kannst du das später bringen. Und er schlägt mit seinem Hammer zum zweiten, zum dritten, wer noch? Niemand schlägt zu. Mit $10 war das weg. So, jetzt sitzen die alle heiß da und warten jetzt, wann kommt der Rembrandt dran. Aber da sagt er, hiermit ist die Auktion geschlossen. Ja, nun gucken die alle, ja, wir sind doch jetzt weltweit angereist, es wurde doch gesagt, dass die Gemälde versteigert sind, werden. Und jetzt stimmt das nicht? Doch, sagt er, stimmt alles. Im Testament des Farmers steht nämlich drin, wer das Bild meines Sohnes nimmt, der bekommt alle anderen Gemälde mit dazu. Nicht? Das war's. Was wollte diese Geschichte uns sagen? In der Bibel steht, dass Gott uns mit seinem Sohn alles schenkt. Wenn wir ihn haben, haben wir alles dazu. Alles, ohne Ausnahme. Wenn wir den Herrn Jesus haben, haben wir automatisch die Sonne der Ewigkeit. Haben wir automatisch den ganzen Himmel. Alles hängt da dran, an der Person Jesu. Hast du Jesus nicht, dann geht es dir so, wie den anderen, die die Gemälde ersteigern wollten, aber sie nicht gekriegt haben. Der eine hat es gewonnen, der den Sohn wollte. Und wenn es nur einer ist, wir sehen. Aber wir brauchen den Sohn. Der Sohn ist, das hat Gott so gewollt, dass alles daran gekoppelt ist. Und wir können heute die Weichen dazu stellen, wenn wir noch nicht an dieser Stelle sind. Vor einiger Zeit war ich einmal auf der Hannover Messe und da gab es eine Reklame von der Deutschen Bahn und die hatten so ein Heft. Ich denke, das muss ich haben, das ist gut. Gute Werbung, das Evangelium. Da steht nämlich, die Weichen für die Zukunft stellen. Passt genau für uns. Ja, die Weichen für die Zukunft stellen. Heute können wir die Weichen für die Zukunft stellen, indem wir uns ausrichten auf den Sohn Gottes, weil uns mit dem Sohn alles geschenkt ist. Die gesamte Zukunft, die gesamte Ewigkeit, alles ist uns mit seinem Sohn gegeben. Das ist nicht großartig. So hat Gott das gemacht. Nicht kompliziert, ganz einfach. Das kann jeder annehmen. Das kann jeder tun. Jeder hat damit den Zugang zum Himmel. Und er wird eingehen in das Reich Gottes ohne Sünde, ohne Fehl, ohne Makel, weil der Jesus alles in Ordnung gebracht hat. Wir müssen nur uns auf den Weg machen zu ihm hin. Wir wollen ihm dafür danken. Das möchte ich in einem Gebet tun. Wir haben lange gesessen. Wir stehen ruhig einmal auf, soweit wir es können. Ja, lieber Vater in dem Himmel, wir können dir nur danken, dass du das so einfach gemacht hast für uns. Mit deinem Sohn Jesus Christus hast du uns alles geschenkt. Gehen wir auf ihn zu, haben wir alles. Haben wir ihn nicht, haben wir gar nichts. Alles oder nichts. So hast du das gemacht. Aber Jesus, wir wollen dir danken, dass wir alles gewinnen, wenn wir uns zu dir hin auf den Weg machen. Wenn wir mit dir leben und von dir nicht mehr ablassen, dann haben wir die Zukunft, dann haben wir den Himmel gewonnen. Lob und Dank sei dir, du unser Jesus Christus, dass du uns so reich gemacht hast, und wenn wir noch nicht an dieser Stelle sind, dass du uns so reich machen willst, dass wir das Ziel, das du gesetzt hast, wirklich erreichen, die ewige Heimat. Amen.
0: Dankeschön, Professor Dr. Werner Gitt. Sie hörten soeben im Programm Wissenschaft, Bibel und Erlösung Professor Dr. Werner Gitt mit dem letzten Teil seines Vortrages Was kommt auf uns zu? Bei unserer nächsten Ausstrahlung hören Sie Dr. Gitt mit einer neuen Botschaft.

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1: Der Tod kann Erlösung sein, er kann aber auch Verdammung sein. In Philipper 1, Vers 23 lesen wir: Ich habe Lust abzuscheiden und bei Christus zu sein, sagt Paulus. Der freut sich auf den Tag. Dieser Mann, was wurde der geschunden? Der wurde verprügelt, als der unterwegs war mit dem Evangelium. Dem ging es nicht so gut wie mir. Ich wohne hier in einem schönen Hotel, mittags werde ich hier eingeladen, werde gut beköstigt, mir geht's gut hier. Der Paulus nicht, der Paulus zog durch die Lande, der wusste nicht, was er essen sollte. Und dann kam er irgendwo hin und predigte und da waren Leute, die haben ihn verprügelt. Als Antwort für eine gute Botschaft, müssen wir uns mal vorstellen. Das hat dieser Mann alles durchlebt. Aber er hat gesagt, es ist mir ganz egal, die Botschaft ist so wichtig. Es sind Menschen da, die nehmen das an und diese Menschen kommen in den Himmel. Ich bringe ihnen diese Botschaft, kostet es, was es wolle. Da kann ich auch mal eine Tracht Prügel einstecken. Und einmal haben sie ihn sogar so geschlagen, dass er fast tot war. Was hat er alles gemacht? Weil Jesus ihm diesen Auftrag gegeben hat, geh hinaus und sage diesen Menschen diese Botschaft, dass sie in den Himmel kommen. Sie sollen nicht verloren gehen. Und dann tat er das. Und jetzt am Ende sagt er, so jetzt habe ich Lust abzuscheiden. Jetzt freue ich mich auf den Tag der Begegnung mit Jesus Christus. Das ist also Erlösung. Der Tod ist für ihn Erlösung. Aber der Tod kann auch Verdammung sein. Markus 16, Vers 16 steht, wer aber nicht glaubt, der wird verdammt werden.
0: Das war ein Ausschnitt aus dem Kurs Glaube und Wissenschaft mit Werner Gitt. 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Gibt es ein Leben nach dem Tod? Sind alle Religionen gleich? Werner Gitt war von 1971 bis 2002 Leiter des Fachbereichs Informationstechnologie bei der Physikalisch-Technischen Bundesanstalt in Braunschweig. Er ist seit geraumer Zeit Referent und Buchautor. 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

und alle unsere Gerechtigkeiten gleich einem unflätigen Kleide. Und wir verwelkten allesamt wie ein Blatt, und unsere Missetaten rafften uns dahin wie der Wind. So lesen wir im 1. Timotheusbrief, Kapitel 1, das Zeugnis des Apostel Paulus. Das Wort ist gewiss und aller Annahme wert, dass Christus Jesus in die Welt gekommen ist, Sünder zu erretten, von welchem ich der Erste bin. Aber darum ist mir Barmherzigkeit zuteil geworden, auf dass an mir, dem Ersten, Jesus Christus, die ganze Langmut erzeige, zum Vorbild für die, welche an ihn glauben werden, zum ewigen Leben.

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1: Unseren Wochenvers aus dem Wort Gottes finden wir in Psalm 59, Vers 17. Ich aber will von deiner Macht singen und des Morgens rühmen deine Güte, denn du bist mir Schutz und Zuflucht in meiner Not. Psalm 59, Vers 17.

0: Ich heiße Sie herzlich willkommen zur Radiosendung des BBN Biblischen Hörfunks. 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Dabei folgt die konkrete Auslegung für alle Tage des Jahres der bewährten Regel, dass die Bibel sich am besten aus sich selbst erklärt. Hören Sie nun Winrich Schäfbuch.
1: Kein Glücksspiel. Also das mit dem Glauben an Jesus ist kein Glücksspiel. Ich lese aus dem Evangelium Johannes, Kapitel 7, Vers 10 bis 17. Als aber die Brüder von Jesus hinaufgegangen waren zum Fest des Laubhüttenfest, ging Jesus auch hinauf, nicht öffentlich, sondern heimlich. Da suchten ihn die Juden auf dem Fest und fragten, wo ist er? Und es war ein großes Gemurmel über ihn im Volk. Einige sprachen, er ist gut, andere aber sprachen, nein, sondern er verführt das Volk. Niemand aber redete offen über Jesus aus Furcht vor den Juden. Aber mitten im Fest ging Jesus hinauf in den Tempel und lehrte, und die Juden verwunderten sich und sprachen, wie kann dieser die Schrift verstehen, wenn er es doch nicht gelernt hat? Jesus antwortete ihnen und sprach, meine Lehre ist nicht von mir, sondern von dem, der mich gesandt hat. Wenn jemand dessen Willen tun will, also den Willen Gottes, wird er inne werden, ob diese Lehre von Gott ist oder ob ich von mir selbst ausrede. Also das ist der Kernsatz. Wenn jemand Gottes Willen tun will, wird ihm klar werden, ob diese Lehre von Gott ist oder ob ich aus mir selbst rede. In den Spielcasinos wird Roulette gespielt. Die Einsätze liegen auf den Feldern, die Kugel rollt. Es herrscht atemlose Stille. Wer gewinnt? In einem Lied wird das Leben mit solch einem Glücksspiel verglichen. Es heißt dort, das Leben ist ein Spiel und wer es recht zu spielen weiß, kommt endlich an das Ziel. Wenn man das so leichthin singen kann, es geht um Tod und Leben. Da muss man genau wissen, wie man gewinnt und wie man verliert. Für die Leute auf dem Tempelplatz von Jerusalem war es nur eine harmlose Diskussion, ein billiges Gerede, was sie von Jesus dachten. Die Meinungen schwirrten durcheinander, wer sollte recht haben? Da trat Jesus plötzlich in diese Gruppe hin, in diese Gruppe diskutierender Leute. Er sprach von dem einen Weg, auf dem man gewiss wird. Er verwies auf den heiligen Willen Gottes, den man tun muss. Solange man mit einer guten Tat täglich oder vielleicht auch zwei sich abfindet, bleibt alles unverbindlich. Nur wer sich ganz Gott und seinem klar ausgesprochenen Recht ausliefert, spricht anders über Jesus. Er erkennt, wie tief er in die Sünde hineingebunden ist. Er entdeckt den schwachen und kranken Willen. Dann ist Sünde kein veraltetes Wort mehr, sondern ein vernichtender Tatbestand. Man kann dann nicht mehr unbeteiligt über Gnade reden, sondern wird nach der Begnadigung Gottes schreien. Wer sucht, muss mit seinem ganzen Leben suchen. Das ist dann kein billiges Glücksspiel mehr. Ob nicht auch andere Religionen etwas Richtiges haben, wer sucht, muss genau wissen, was rettet mich. Wenn Jesus uns hier den ganzen Willen Gottes verbindlich macht, ruft er uns gleichzeitig zu, dass er der Retter der Gescheiterten ist. Es gibt völlige Klarheit und Gewissheit, wenn man über Jesus im Angesicht der anklagenden Schuld unseres Lebens spricht, dann wird Jesus uns immer größer. Nun wollen wir wieder einiges in der Bibel suchen, wo wir weiter Gedanken finden dazu. Da möchte ich zuerst aus dem 2. Korintherbrief, Kapitel 4, Vers 2 lesen. Da sagt der Apostel Paulus über sein Amt, seiner Predigt, wir meiden schändliche Heimlichkeit, gehen nicht mit List um, also nicht mit Tricks, fälschen auch nicht Gottes Wort, sondern durch Offenbarung der Wahrheit empfehlen wir uns dem Gewissen aller Menschen vor Gott. Das ist so schön, dass es durchs Gewissen hindurchgeht und das Gewissen fordert uns heraus. Paulus hat ja in dem Römerbrief, den er geschrieben hat vor seinem Besuch dieser Weltstadt, geschrieben, was so notvoll ist, dass die Menschen die Wahrheit durch Ungerechtigkeit niederhalten. Sie wussten von Gott, das ist Vers 21 im ersten Kapitel, obwohl sie von Gott wussten, haben sie ihm nicht gedankt und gepriesen, sondern sind dem Nichtigen verfallen in ihren Gedanken und ihr unverständiges Herz ist verfinstert. Darum hat Gott sie in den Begierden ihrer Herzen dahingegeben, in die Unreinheit. Das ist so schlimm, dass das geschieht. Und Vers 28 im ersten Kapitel des Römerbriefes, wie sie es für nichts geachtet haben, Gott zu erkennen, hat Gott sie dahingegeben, ein furchtbares Wort, Gott hat sie dahingegeben in verkehrten Sinn, sodass sie tun, was nicht recht ist, voll von aller Ungerechtigkeit, Schlechtigkeit, Habgier, Bosheit, voll Neid, Mord, Hader, List, Niedertracht, Zuträger, Verleumder, Gottesverächter, Frevler, hochmütig, prahlerisch, erfinderisch im Bösen, den Eltern ungehorsam, unvernünftig, treulos, lieblos, unbarmherzig. Sie wissen, dass die solches tun nach Gottes Recht den Tod verdienen. Aber sie tun es nicht allein, sondern haben auch Gefallen an denen, die es tun. Also, ich muss den Willen Gottes tun. Und erst in diesem Suchen erkenne ich, wer Jesus ist, der mich bösen Menschen erlöst und befreit von der Macht des Bösen. Im ersten Timotheusbrief schreibt Paulus an seinen jungen Mitarbeiter, wie das ist in der letzten Zeit. In der letzten Zeit werden einige vom Glauben abfallen und verführerischen Geistern und teuflischen Lehren anhängen, verleitet durch Heuchelei der Lügenredner, die ein Brandmal in ihrem Gewissen haben. Das ist so schlimm, dass wir verführt werden vom reinen Gotteswillen her zu falschen Gedanken, die uns nicht weiterführen, sondern immer weiter von Gott wegführen. Unter dem Reden Gottes in seinem Wort wacht das Gewissen auf. Da lesen wir in Hebräer 9, Vers 14 von unserem Gewissen. Wie viel mehr wird dann das Blut von Jesus Christus, der sich selbst als Opfer ohne Fehl durch den ewigen Geist Gott dargebracht hat, unsere Gewissen reinigen von den toten Werken, zu dienen dem lebendigen Gott. Das ist so wunderbar, dass das Gott tut, durch sein Wort, also uns reinigt. Und in Hebräer 10, Vers 22, so lasst uns hinzutreten mit wahrhaftigem Herzen in vollkommenem Glauben, besprengt in unseren Herzen los von dem bösen Gewissen und gewaschen am Leib mit reinem Wasser. Ja, das ist herrlich, dass Jesus auch unser Gewissen wieder frei macht in der Vergebung unserer Schuld. In der Apostelgeschichte 24, Vers 16 erzählt Paulus von seinem Leben, dass er es zum Grundsatz hat, ich übe mich zu haben, überall ein unverletztes Gewissen, ein ganz klares, auf Gott ausgerichtetes Gewissen, das Gott richtig dient und ihm gehorsam macht. Das ist so schön. Und das Wort aus Hiob 27, Vers 6, da sagt Hiob, an meiner Gerechtigkeit halte ich fest und lasse sie nicht. Mein Gewissen beißt mich nicht wegen eines meiner Tage. So wichtig, dass ich im Wort Gottes mich im Gewissen prüfe, was Gott von mir will. Es steht im 2. Samuelbuch, Kapitel 24, Vers 10, wie David im Übermut eine Volkszählung veranlasst. Gott wollte nicht, dass er prahlt mit der Größe seines Volkes und vor allem nicht mit der Zahl seiner Kämpfer. Und da heißt es im Vers 10 des 24. Kapitels im 2. Samuelbuch, aber das Herz schlug David, nachdem das Volk gezählt war. Und David sprach zum Herrn, ich habe schwer gesündigt, dass ich das getan habe. Und nun, Herr, nimm weg die Schuld deines Knechtes, denn ich habe sehr töricht getan. Ja, Schuld ist gut, das Gewissen wird erst wach unter dem Wort Gottes, indem wir es in sein Licht bringen und von dort her klären und prüfen lassen. Und im Römerbrief Kapitel 2, Da sagt Paulus im Vers 15, dass alle Menschen in das Wissen, auch die gläubigen Leute, die nur formell Gott dienen und nicht richtig, dass in ihr Herz das Gesetz geschrieben ist und was das Gesetz fordert, zumal ihr Gewissen es ihnen bezeugt, dazu auch die Gedanken, die einander anklagen oder auch entschuldigen. Vor dem Gewissen, auf das Gewissen hin können wir alle angesprochen werden und geprüft werden. Und darum ist so wunderbar, dass eine wirkliche Bekehrung und ein Glaubensschritt unter der Reinigung des Gewissens geschieht, dass wir alles Böse weglegen. Und ich will schließen mit dem Liedvers: Wie lang habe ich mühvoll gerungen, geseufzt unter Sünde und Schmerz, doch als ich mich ihm überlassen, da strömte sein Fried in mein Herz. Sein Kreuz bedeckt meine Schuld, sein Blut macht hell mich und rein. Mein Wille gehört meinem Gott, ich traue auf Jesus allein. Amen.

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1: Und nun erfahren wir hier, dass also die Engel immer wieder sich versammeln vor Gott. Das sieht man übrigens auch in 1. Könige 22, Vers 19 und 2. Chroniker 18, Vers 18. Dort sagt der Prophet Micha zur Zeit von Ahab, er habe eine Vision gesehen, Gott auf seinem Thron und die Engel zu seiner Rechten und zu seiner Linken. Also Gott tritt dort auf als der oberste Richter, umgeben von der Engelwelt. Und jetzt sehen wir aber, erstaunlicherweise hat der Satan selber Zugang in die Gegenwart Gottes. Und eben, wie 2. Chroniker 18,18 sagt, Gott sitzt auf seinem Thron. Was ist der Thron Gottes? Nun, in der Offenbarung erfahren wir, zum Beispiel in Kapitel 11, Vers 19, im Himmel gibt es einen originalen Tempel Gottes. Und wie im Abbild auf der Erde, in der Stiftshütte, später im Salomo-Tempel, später im zweiten Tempel, im Allerheiligsten, da haben wir gewissermaßen Gottes Ort seiner Herrschaft. In der Stiftshütte und im Salomo-Tempel war dort die Bundeslade. Und über der Bundeslade thronte Gott. Wie es heißt im Psalm 80 am Anfang, der du thronst zwischen den Cherubim. Die Cherubim aus Gold waren ein Stück mit dem Deckel der Bundeslade. Der du zwischen den Cherubim thronst, strahle hervor. Und so ist das Allerheiligste Gottes Thronsaal. Im Himmel, im Original, ist das so. Und die Engel haben Zugang und selbst der Satan. Ein Engel, der ganz am Anfang gesagt hat, dass er sein will wie Gott und deswegen gestürzt wurde und zum Satan wurde. Wie Jesaja 14, Vers 12 das beschreibt und folgende und auch Ezekiel 28, Vers 12 und folgende. Und dieser Satan kommt also vor den Thron Gottes und zwar als Ankläger. Das hebräische Wort Satan, das ist ein Fachausdruck für einen Ankläger vor Gericht. Und darum auch das Verb Satan heißt widerstehen als Ankläger. Und zwar feindlich widerstehen. Ein feindlicher Ankläger vor Gericht. Im Neuen Testament wird der Satan auch genannt Teufel. Und das geht zurück auf das griechische Wort, durch gewisse sprachliche Abwandlungen. Das griechische Wort im Neuen Testament ist dafür Diabolos. Ganz wörtlich Durcheinanderbringer. Dia, durch, und Bolos, Werfer. Wie ein Ball herumwirft. Bolos ist mit Ball sprachlich verwandt. Der Diabolos ist der Durcheinanderwerfer, aber man muss wissen, das Wort Diabolos bei den alten Griechen bedeutete ein Verleumder. Also einer, der angreift eine andere Person und sie schlecht macht. Und so ist Diabolos, Verleumder, genau das die Entsprechung zu Satan, Ankläger, feindlicher Ankläger im Alten Testament. Und natürlich, wenn man verleumdet, dann bringt man alles durcheinander. Das ist unglaublich. Durch Verleumdung kann eine ganze Gemeinde auseinanderbrechen. Das ist

eben ein Durcheinanderwerfen. Aber nicht allgemein, sondern das Wort meint ganz speziell das Durcheinanderwerfen durch Verleumden. Und wir lesen auch in Zacharia 3, da sieht der Prophet Zacharia in der Vision den hohen Priester zu seiner Zeit und der Satan, der kommt und den hohen Priester vor Gott anklagt, feindlich anklagt. Und davon lesen wir auch in der Offenbarung, ich schlage auf, Offenbarung 12. Dort wird nämlich beschrieben, wie der Tag kommen wird, an dem der Satan definitiv aus dem Himmel geworfen wird und nicht mehr Zugang hat. Offenbarung 12 beschreibt, dass genau 3,5 Jahre bevor der Herr Jesus in Macht und Herrlichkeit als König Messias kommen wird, wird der Teufel auf die Erde geworfen. Ich lese aus Offenbarung 12, Vers 7. Und es entstand ein Kampf in dem Himmel. Michael und seine Engel kämpften mit dem Drachen. Ein Name für den Teufel. Und der Drache kämpfte und seine Engel, und er gewann nicht die Oberhand. Auch wurde ihre Stätte nicht mehr in dem Himmel gefunden. Und es wurde geworfen, der große Drache, die alte Schlange, welcher Teufel, griechisch Diabolos, und Satan, hier das hebräische Wort, genannt wird, der den ganzen Erdkreis verführt. Geworfen wurde er auf die Erde, und seine Engel wurden mit ihm hinabgeworfen. Und ich hörte eine laute Stimme in dem Himmel sagen, nun ist das Heil und die Macht und das Reich unseres Gottes und die Gewalt seines Christus gekommen. Denn hinabgeworfen ist der Verkläger unserer Brüder, der sie Tag und Nacht vor unserem Gott verklagte. Und sie haben ihn überwunden um des Blutes des Lammes und um des Wortes ihres Zeugnisses willen. Und sie haben ihr Leben nicht geliebt bis zum Tod. Darum seid fröhlich, ihr Himmel, und die ihr in ihnen wohnt. Wehe der Erde und dem Meer, denn der Teufel ist zu euch hinabgekommen und hat große Wut, da er weiß, dass er wenig Zeit hat. Noch 3,5 Jahre und darum wird das der letzte und schrecklichste Weltkrieg werden, der in der Offenbarung beschrieben wird. Aber hier erfahren wir, der Teufel macht das bis zum heutigen Tag und noch darüber hinaus. Er geht in den Himmel und klagt die Gläubigen vor Gott an. Genauso wie er das mit Hiob gemacht hat. Also Hiob ist wichtig für alle Gläubigen, um zu verstehen, was im Himmel abgeht. Hiob wusste davon nichts, als das Unglück über ihn kam. Und wir wissen auch nicht, was im Himmel gesprochen wird und welche Verleumdungen da besprochen werden. Aber hier gibt uns Gott einen Blick hinter die Kulissen und das ist sehr, sehr wertvoll, wie wir noch sehen werden. In der Zwischenzeit wurde noch eine weitere Frage gestellt. Haben die Engel auch einen eigenen Willen? Und das kann man mit einem klaren Ja beantworten. Und zwar ist es so, dass die Engel ganz am Anfang sich entschieden haben. Ein Teil der Engel blieb Gott treu. Und diese Engel, die werden genannt in 2. Timotheus 4, die auserwählten Engel. Das sind die, die sich selber entschieden haben, wir wollen Gott die Treue halten. Aber einer, der zum Satan geworden war, wollte sein wie Gott, hat gegen Gott rebelliert und er hat einen Drittel der Engelwelt mit sich gezogen. Und die Engelwelt macht Hunderte von Millionen aus, wie wir aus Offenbarung 5 erfahren. Ein Drittel mit sich gezogen und die werden in der Bibel Dämonen genannt. Und diese Entscheidung war definitiv. Die Bibel lehrt in Hebräer 2, dass Gott die Engel nicht ergreift, um sie wieder herauszuführen und zu befreien. Das macht er nur mit den gläubigen Menschen. Und so war diese Entscheidung am Anfang definitiv. Warum ist es bei Adam und Eva nicht definitiv gewesen? Warum gab es dort einen Weg zurück? Der Grund ist der, in 2. Petrus 2 wird uns gesagt, dass Engel an Kraft und Weisheit größer sind als die Menschen. Also die Engel
übersteigen in ihrer intellektuellen Fähigkeit die Fähigkeiten der Menschen. Und für sie war am Anfang völlig klar, was das alles beinhaltet. Viel klarer, als es für Adam und Eva war. Und darum war ihr Fall definitiv. Aber im Fall von Adam und Eva hat Gott eine Möglichkeit der Erlösung und der Rückkehr gegeben. Und dann auch für ihre Nachkommen. Nun ist es also so, der Teufel kommt da vor den Thron Gottes und Gott stellt die Frage zuerst, woher kommst du? Vers 7. Und der Satan antwortet dem Herrn und sprach vom Durchstreifen der Erde und vom Umherwandeln auf ihr. Da erfahren wir auch wieder interessante Dinge. Der Teufel ist also ständig auf Weltreise. Immer unterwegs, auf der ganzen Erde. Und er hasst die Menschheit. In Johannes 8 nennt der Herr Jesus den Teufel den Menschenmörder von Anfang. Der Fall des Satans fällt ja zusammen zeitlich mit dem ersten Schöpfungstag. Und es beginnt mit, im Anfang schuf Gott den Himmel und die Erde. Da beginnt der erste Schöpfungstag. Und in 1. Johannes 3 lesen wir, der Teufel sündigt von Anfang an. Also dort ist dieser Sündenfall geschehen und der Teufel wurde gestürzt. Aber jetzt wird hier klar, dieser Gestürzte hat ja nachher Adam und Eva zu Fall gebracht. Warum? Weil er die Menschheit hasste und umbringen wollte. Und das gilt bis zum heutigen Tag. Und dieser Hass auf die Menschheit kommt eben darin zum Ausdruck, dass er in der ganzen Welt herumgeht. Wo kann er der Menschheit schaden? Aber was wir hier auch erfahren ist, er ist nicht allgegenwärtig. Der Teufel ist nicht ein Gegengott. Es gibt nur einen Gott. Der ist allmächtig, allwissend und allgegenwärtig. Aber die Engel sind örtlich gebunden. Und darum heißt es hier, dass er die Erde durchstreift. Also wenn der Teufel in Kalkutta ist, dann ist er nicht gleichzeitig in Zürich oder in, sagen wir, Buenos Aires. Er ist nur an einem Ort gleichzeitig. Aber weil er hunderte von Millionen Engeln mit sich gezogen hat, kann er sie weltweit überall stationieren. Und so ist das Böse aus der Engelwelt überall aktiv. Auch 1. Petrus 5, Vers 8 sagt, der Teufel geht umher wie ein brüllender Löwe. Er ist nicht überall, aber er geht umher und sucht, wen er verschlinge. Und in Daniel 10, Verse 13 und 14 erfahren wir, nachdem Daniel 3 Wochen gebetet hatte, kommt ein Engel zu ihm und sagt, dein Gebet war schon von Anfang an erhört worden. Aber ein anderer Engelfürst, ein gefallener Engelfürst, der über Persien steht, hat mir Widerstand geleistet. Und deshalb konnte ich erst kommen, nachdem Michael, einer der ersten Fürsten, mir zu Hilfe kam. Und so hat ein Engel dort 3 Wochen Verspätung. Das ist sehr tröstlich, dass also nicht nur Menschen zu spät kommen können, sondern auch Engel. Natürlich haben die ganz andere Möglichkeiten, sich zu bewegen, aber sie sind an Raum und Zeit gebunden. Nur Gott steht über der Zeit und über dem Raum, weil er allgegenwärtig ist und ewig ist. Und so sagt er also, er kommt da von daher. Und dann geht Gott direkt auf Hiob. Hast du Acht gehabt auf meinen Knecht Hiob? Gott nennt ihn mein Knecht Hiob und gibt ihm ein unglaubliches Zeugnis. Es gab damals keinen Menschen auf der Erde, der so war wie Hiob. Seinesgleichen ist kein Mann auf der Erde. Und Gott benutzt genau die Ausdrücke, die Mose benutzt hatte in Vers 1 über das Glaubensleben. Vollkommen, also ungeteilt, rechtschaffen, gottfürchtend, das Böse meidend. Gott
beurteilt die Person von Hiob auf diese Art und Weise. Und was macht der Teufel? Er sagt, das stimmt nicht. Er widerspricht, er hat eine andere Beurteilung der Person von Hiob. Und er sieht Hiob als einen, der eine Fassade hat, und hinter der Fassade stimmt es nicht. Jetzt haben wir zwei verschiedene Ansichten. Ja, so ist es. Wenn Personen beurteilt werden, dann gibt es solche, die beurteilen so und andere beurteilen so. Der Teufel sagt, das ist alles Eigennutz. Hiob hat nur diese Gottesfurcht, weil es ihm so gut geht. Gott hat ihn, sein Haus und alles, was er hat, eingezäunt. Also es gab einen Schutz um Hiob und um seinen Besitz herum. Und der Ausdruck eingezäunt im Hebräischen bezeichnet eine Dornenhecke, die man früher benutzte, um ein Grundstück abzugrenzen, so wie wir es heute in einem entsprechenden Fall mit Stacheldraht machen würden. Also wer da in den Besitz eindringen wollte, der wurde von den Dornen unerbärmlich zerstochen. Und der Teufel sagt, ich kann Hiob nicht antasten. Und auch das, was ihm gehört, kann ich nicht antasten, weil Gott es geschützt hat. Der Teufel würde sich gewissermaßen verletzen. Und der Teufel sagt, nur deswegen ist Hiob ein treuer Mann, er ist kein wahrer Gläubiger, er ist eigentlich nur einer, der Gott dient, weil es ihm dafür gut geht. Und jetzt ist das Erstaunliche. Der Teufel sagt, wenn Gott alles antasten würde, was er hat, dann würde sich Hiob von Gott lossagen. Und Gott geht darauf ein. Und er gibt ihm die Erlaubnis, dem Satan, sehe alles, was er hat, ist in deiner Hand. Aber mit einer klaren Beschränkung. Ich habe in meiner Bibel das Wort nur, es ist ein so kleines Wort, aber so wichtig, eingekreist, nur nach ihm strecke deine Hand nicht aus. Also es ist so, wie bei Bewässerungskanälen. Das Wasser geht, aber der Bauer weiß, was er will, da setzt er einen Damm und stoppt das Wasser. Da macht er den Damm auf und das Wasser geht. Und genau so regiert Gott. Das Böse kann nicht einfach unabhängig handeln, sondern alles hängt ab von der Regierung Gottes. In diesem Fall geht Gott statt, dass da der Damm geöffnet wird, aber dort muss er geschlossen sein. Und so wird gesagt, nur nach ihm strecke dich nicht aus.

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Haben Sie sich jemals im Spiegel des Wortes Gottes betrachtet? Dazu dient nämlich das Gesetz. Im Römerbrief Kapitel 3 lesen wir: Da ist kein Gerechter, auch nicht einer. Da ist keiner, der verständig sei. Da ist keiner, der Gott suche. Alle sind abgewichen, sie sind allesamt untauglich geworden. Da ist keiner, der Gutes tue. Da ist auch nicht einer. Ihr Schlund ist ein offenes Grab, mit ihren Zungen handelten sie trüglich. Otterngift ist unter ihren Lippen. Ihr Mund ist voll Fluchens und Bitterkeit. Ihre Füße sind schnell, Blut zu vergießen. Verwüstung und Elend ist auf ihren Wegen. Und den Weg des Friedens haben sie nicht erkannt. Es ist keine Furcht Gottes vor ihren Augen. Darum, aus Gesetzeswerken wird kein Fleisch vor ihm gerechtfertigt werden. Denn durch Gesetz kommt Erkenntnis der Sünde. Jetzt aber ist ohne Gesetz Gottes Gerechtigkeit geoffenbart worden, bezeugt durch das Gesetz und die Propheten. Gottes Gerechtigkeit aber durch Glauben an Jesum Christum, gegen alle und auf alle, die da glauben.

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1: Es gibt die verschiedensten Vorstellungen davon, was nach unserem Tod mit uns geschieht. Manche meinen, dass dann alles vorbei sei, andere, dass wir alle in den Himmel kämen. Wieder andere glauben an einen Ort, wo die Seelen der Sünder für den Himmel gereinigt würden. Aber nichts von alledem wird uns in der Bibel gesagt. Stattdessen lesen wir: Jeder von uns, jeder Mensch, muss einmal sterben und kommt danach vor Gottes Gericht. Hebräerbrief, Kapitel 9, Vers 27. Wer in der richtigen Beziehung zu Gott gelebt hat, wird dann in den Himmel aufgenommen, um die Ewigkeit in Gottes herrlicher Gegenwart zu verbringen. Für alle anderen gilt: Sie werden dem ewigen Verderben ausgeliefert sein, für immer von unserem Herrn getrennt, ausgeschlossen aus seinem herrlichen Reich. 2. Thessalonicher Brief, Kapitel 1, Vers 9. Die Bibel gebraucht für diesen Zustand und Ort meist das Wort Hölle. Vier Dinge, die man darüber wissen sollte. Die Hölle gibt es wirklich. Sie ist nicht von der Kirche erfunden. Die Bibel spricht sogar häufiger von der Hölle als vom Himmel, und sie lässt keinen Zweifel darüber, dass es sie gibt. Sie sagt, dass Menschen in die Hölle geworfen werden. Matthäus Evangelium, Kapitel 5, Vers 29. Die Hölle ist ein schrecklicher Ort. Sie wird in der Bibel als Ort der Qual, Lukas Evangelium, Kapitel 16, Vers 28, Feuerofen, Matthäus Evangelium, Kapitel 13, Vers 42, verzehrendes Feuer, Matthäus Evangelium, Kapitel 3, Vers 12, und Finsternis, Matthäus Evangelium, Kapitel 8, Vers 12, beschrieben. Sie ist ein Ort des Leidens, wo das Weinen und das Zähneknirschen, Matthäus Evangelium, Kapitel 22, Vers 13, sein wird, und keine Ruhe Tag und Nacht, Offenbarung, Kapitel 14, Vers 11.
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1: Unseren Wochenvers aus dem Wort Gottes finden wir in Psalm 59, Vers 17. Ich aber will von deiner Macht singen und des Morgens rühmen deine Güte, denn du bist mir Schutz und Zuflucht in meiner Not. Psalm 59, Vers 17.

0: Willkommen zu dem Programm Ein leidenschaftlicher Rufer zu Jesus Christus. 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
1: Da habe ich Kugelaugen gemacht und gesagt, das habe ich noch gar nicht gewusst, dass Jesus Christus so im Alten Testament vorkommt. Versteht ihr? Ich dachte, das wären Jüngel, war aber Kind. Versteht ihr, wie ich meine? Lasst euch auch mit subtilen Reden die Bibel nicht abbauen. Wenn du was nicht verstehst, dann lass es auf sich beruhen. Dann versteht's ein anderer. Also, du brauchst nichts dazu zu bauen, der Burg. Du brauchst nicht abzureißen von der Burg. Und jetzt kommt's Kritischste. Du brauchst auch die Mauern dieser Burg nicht zu stützen. Da gibt's also in der ganzen Welt so viele, die haben die Lehre von der Verbalinspiration. Das heißt, jedes Wort der Bibel ist vom Heiligen Geist inspiriert. Kennt ihr das? Jedes Wort ist von Gott inspiriert. Und wer das nicht glaubt, der kriegt auf den Hut gehauen. Wir müssen die Mauern der Burg stützen mit dieser Lehre. Sei Moment mal. Die Bibel ist meine Burg. Der glaube ich vom ersten bis zum letzten Wort. Aber da brauche ich keine Lehre, die sie stützt. Ihr müsst jetzt gut aufpassen, keine Verwirrung. Mich interessiert dieser Streit über die Bibel nicht sehr. Offen gestanden. Die einen wollen abreißen und die anderen wollen die Mauern stützen. Diese Lehre von der Verbalinspiration stammt von den schlimmsten Feinden alles lebendigen Glaubens, von den Orthodoxen in der Zeit nach Luther. Die haben das Wort von der wörtlichen Inspiration jedes Wortes erfunden. Da bin ich schon misstrauisch. Ich habe nachgeforscht, die Reformatoren haben überhaupt keine Lehre über die Bibel gehabt. Und ich habe unserem Freund Liebrich gesagt, ich rede eigentlich nicht so arg gern heute Mittag über die Bibel. Ich rede lieber über den Inhalt der Bibel. Versteht? Die Reformatoren haben keine Lehre über die Bibel gehabt. Sie haben gehorcht, was drin stand. Es gibt in Russland heute noch eine ganz lebendige christliche Bewegung. Das sind die Evangeliumschristen. Da sind die Stundisten und die Baptisten zusammengeflossen. Ich hörte, dass sie also in Moskau 8000 auf den ihren Gottesdiensten haben. Und der Leiter, der frühere Leiter der Evangeliumschristen hat mich mal besucht. Er ist in Deutschland dann gestorben. Ivan Stepanowitsch Prochanow. Der wurde von der orthodoxen Kirche sehr verfolgt. Und da sagte er, Bruder Busch, in unserer Kirche, also er sprach sehr gebrochen Deutsch, er hatte so schöne Ausdrücke. Er sagte, ich bin frisch wie eine Gurke. Oder wenn einer klagte, dann sagte er nur getrost, Bruder, es kommt noch schlimmer. Und so, nicht? Ja. Und er sagte, in unserer Kirche, in der orthodoxen Kirche, wurde uns im Gottesdienst die Bibel mit Leder gebunden, mit Diamanten verziert, hingehalten und wir küssten sie. Aber keiner sagte uns, was drinsteht. So kann man einen großen Respekt vor der Bibel haben und kann eine Lehre über die Bibel haben, über die Verbalinspiration, aber man liest sie nicht. Und darauf pfeife ich. Sieht mir, ich bin also nun 30 Jahre Jugendpfarrer gewesen, ich habe es aufgesteckt, weil mein Bart kaum zu bändigen ist, so alt werde ich. Und da habe ich es dann aufgesteckt. Aber es kamen viele junge Männer zu mir und sagten, ja, was soll ich von der Bibel halten? Ich sage, Mensch, lies sie. Ja, muss ich nicht vorher glauben, dass es Gottes Wort ist. Ich sage, du brauchst keine Vorleistung. Und das möchte ich all den Alten mal sagen. Verlangt nicht, jeder Mensch anfängt zu lesen, die Vorleistung des Glaubens. Ein junger Mensch fängt an und sagt, ich kann die Schöpfungsgeschichte nicht glauben, sag ich, mach nichts, lies mal weiter. Und wenn du durch bist, hast du dein Heiland gefunden. Und dann liest du ein zweites Mal und vieles, was du nicht fassen konntest, geht dir beim zweiten Mal auf. Und beim dritten Mal erst recht, wie ich zum Glauben kam und Prediger wurde, da habe ich vieles mit nicht verstehen können und auf sich beruhen lassen. Heute nehme ich die ganze Bibel an mein Herz, aber damit habe ich nicht angefangen. Versteht? Und ich halte es, jetzt rede ich seelsorgerlich, für verkehrt, einem jungen Menschen eher anfängt zu lesen, sagen, muss aber glauben, dass jedes Wörtlein hier wahr ist. Sag ich, du brauchst keine Vorleistung. Fang mal an zu lesen. Und dann tritt dir aus den Seiten der Bibel der Herr entgegen. Man braucht keine Lehre, um die Mauern der Bibel zu stützen. Fang an zu lesen und du bekommst immer mehr Licht. Ich mache überhaupt mit Leuten über die Bibel nicht diskutieren, ehe ich sie frage, sag mal, hast du jeden Tag wenigstens eine stille Viertelstunde, wo du ganz still für dich liest? Nicht? Und wollen wir nicht weiterreden? Ne? So, jetzt kommt mein drittes Bild. Seid ihr alle noch wach, alle bei? Ich würde doch wieder vorschlagen, vom dritten singen wir nochmal ein Vers. Alte über 90 dürfen sitzen bleiben. Diesmal beten wir mal an mit dem Vers, selig, ja, selig ist der zu nennen. Können wir den Vers? Gut, stehen wir auf.

0: ihr seht, Halleluja, anders im Himmel singen wir es miteinander alle richtig. Also, man braucht nichts zu tun, man braucht nichts abzubauen, man braucht es nicht zu stützen mit Lehren. Die Bibel ist so eine Burg. Und nun kommt das Dritte, auch im Jahr 1965, in der modernen Welt. Nun muss ich erst mal ein Wort sagen über die moderne Welt. Mir hängt das Wort von der modernen Welt ein bisschen zum Hals raus. Gestern sagte der Professor Butler Meitschik, ihm hing das Wort von der pluralistischen Gesellschaft im Hals raus. Es gibt so Worte, Ballungsraum der modernen Industriegesellschaft. Esslingen ist einer, das Ruhrgebiet ist noch ein größerer Ballungsraum. Und zu diesen Worten, mit denen man heute so die Menschen erschreckt, ist das Wort der moderne Mensch. Darf ich euch erstmal im Vertrauen mitteilen, dass ich auch ein moderner Mensch bin. Ich habe viele Fluchkilometer hinter mir, ich kann Auto fahren, ich lese moderne Romane, ich wüsste nicht, was mir fehlt, nicht am modernen Menschen. Ich glaube, der moderne Mensch wird einfach angepeilt als ohne einer, der einfach nicht mehr glauben kann. Ich will aber sagen, natürlich hat die Welt sich geändert. Mein Großvater auf der Alp, der wusste noch nichts von Kaugummi. In Amerika machen sie alle Kaugummi. Naja, der wusste auch nicht von Flugzeugen und Autos und so. Mein Vater sagte mal, ich hätte drei Wünsche. Ein Auto haben, das kam damals erst auf, und mal nach Amerika kommen und höchster Wunsch, eine Schreibmaschine haben. Und ich habe die drei Wünsche erfüllt, also bin ich doch ein moderner Wunsch, nicht? Ja. Mein großer Landsmann Goethe, wir stammen beide von Frankfurt. Goethe kann sich freuen. Mein großer Landsmann Goethe hat das große Wort gesagt. Die Menschheit schreitet immer fort, aber der Mensch bleibt immer derselbe. Die Menschheit schreitet immer fort, und der Mensch bleibt immer derselbe. Lieben Freunde, Gott ist Wirklichkeit, auch im Jahr 1965. Dann ist die Frage nach dem Frieden mit Gott genauso aktuell heute wie in der Reformationszeit oder zur Zeit des Paulus. Das hat mit Flugzeugen und Motoren nichts zu tun. Es gibt Wirklichkeiten, die bleiben. Schon im sichtbaren Bereich, Mutterliebe. Nicht, das ist eine Sache, die wandelt sich nicht, die bleibt. Die ist immer da. Versteht ihr? Und die Sehnsucht des Herzens nach Frieden mit Gott. Mann, das wird also in der zukünftigen Welt genauso sein. Ich war vor kurzem in New York auf dieser Weltausstellung. War eine fantastische Angelegenheit. Da guckte jeder bloß die Ausstellung der großen Firmen an. Ford und so. Die hatten ein riesenlanges Gebäude, da stieg man in den Zug und sah so in Bildern die Welt von 2000. Landung auf dem Mond, Straßen, wo du nicht mehr läufst, sondern wo die sich bewegen. Da springst du auf die richtige Fahrbahn, dann bewegt die Straßen so, nicht? Aber in dieser Welt, ich wurde müde, ich setze mich auf eine Bank und da kommt ein Farbiger und setzt sich zu mir und wir kommen in Gespräch. Ich kann nicht viel Englisch. Und dann auf einmal waren wir bei Jesus und ich merkte, in dieser ganzen Zukunftswelt, dieser Weltausstellung da, dass die Sehnsucht des Menschenherzens nach dem lebendigen Gott der Wirklichkeit immer dasselbe. Darum soll man nicht so, wenn so auf das Thema kommt, nicht so furchtbares Geschrei mit dem modernen Menschen machen. Man kann es nie mehr gut hören, nicht? Der moderne Mensch geniert sich ja langsam, wie ernst die Kirche nimmt. Und seht, für den modernen Menschen ist die Bibel so wichtig, weil sie, bitte jetzt hört gut zu, die einzige Stelle ist, durch die Gott mit mir redet. Das ist mir erschütternd aufgegangen in meinem Leben. Also ich kann davon reden, dass Jesus das Wort Gottes ist, das Fleischgewordene, nicht? Und durch ihn rede, aber das bekomme ich in der Bibel. Und die, möchte man sagen, die Führung in meinem Leben, die Verbindung mit dem lebendigen Gott bekomme ich durch die Bibel. Wie da kommt ein Mann zu mir und sagt, Herr Pastor, ich gehe nicht in die Kirche. Ich sage, schade für Sie, nicht? Was machen Sie denn? Er sagt, sonntags morgens gehe ich in den Wald, nicht wahr? Und da höre ich Gottes Stimme im Wald. Ist nicht wahr, habe ich gesagt. Trost und Führung bekommen Sie nur hier. Ich habe das Bild gebraucht vom Telefon. Ist nicht ganz gut, aber müssen wir verstehen. Wenn ich die Bibel aufschlage, weiß ich am anderen Ende, ist der jetzt lebende Gott, nicht ein Alter, der jetzt lebende Gott. Und manchmal lese ich und höre mich. Und dann muss ich fast weinen. Ich gehe auf die Knie und sage, Herr, ich lese Wort, aber ich höre dich nicht. Rede, Herr. Und dann geht mir auf, ich war ungehorsam, er spricht nicht. Und dann muss ich Buße tun, mich reinigen. Und dann schlage ich wieder auf und auf einmal fängt jedes Wort an zu leuchten. Er redet durch das Telefon. Die Bibel ist ein lebendiges Wort. Versteht ihr? Ein lebendiges Wort. Die Bibel selber braucht da wunderbare Worte, Samen der Wiedergeburt und so weiter, nicht? Ein Hammer, der Felsen zerschlägt. Lassen wir mal das Bild vom Telefon als drittes. Der jetzt lebende Gott ist am anderen Ende der Strippe, wenn ich die Bibel aufschlage und rede. Mensch, ich habe das erlebt, da kommt gleich nach dem Krieg, habe ich eine Evangelisation in Bonn. Und da kommt ein Student mit der abgebrachten Offiziersuniform. Sagt der Pastor, ich habe Ihre Vorträge gehört. Ah, ist das schön, aber nichts für mich. Wenn Sie wüssten, durch welchen Schmutz wir gegangen sind, was in meinem jungen Leben geschehen ist an Grausamkeit, an Ungerechtigkeit, das kann Gott nicht vergeben. Ich sage, Sie sind zu mir gekommen, um das zu sagen. Ja, sagt er, Sie sagen das so lauthals, es gilt nicht für Leute wie mich. Seien Sie vorsichtig. Und da kam das ganze Heimweh seiner Seele zum Ausdruck. Dann sage ich, hier ist eine Bibel, lesen Sie mal laut vor. Und schlug auf Jesaja 43, Vers 1. So spricht der Herr, der dich geschaffen hat. Fürchte dich nicht, denn ich habe dich erlöst. Erlöst. Ich habe dich bei deinem Namen gerufen. Du bist mein. Ich sage, wer sagt denn das? Der Herr? Ich sage, ist er gestorben? Ich habe die Beerdigung nicht mitgekriegt. Nein, nein, sagte der lebt. Das spüre ich im Gewissen. Der spricht mit wem denn? Ja. Ich sage, mit dem, der das Telefon abnimmt. Sie haben es jetzt abgenommen. Lesen Sie noch mal. Da sagte, das sagt er mir, ihm. Und dann liest er. Da war ein Staunen drin. War Naturwissenschaftler. Fürchte dich nicht. Sagt der Gott, der jetzt lebt, zu mir, Sünder. Ich hab dich erlöst. Das kann doch gar nicht sein. Ich sag, das ist Jesu Kreuz auf Golgatha. Verstehen Sie? Ich hab dich bei deinem Namen gerufen. Du bist mein. Da wird er ganz bleich und sagt, dann kann ich nur noch niederfallen und danken. Dann knieten wir nieder und dann strömt es heraus. Herr, du hast mit mir gesprochen von Jesu Kreuz. Du hast mich erkauft. Danke dir. Der Begriff das, der jetzt lebende Gott sagt mir was, das ist die historische alte Geschichte, interessiert mich gar nicht. Die Bibel ist ein lebendiges Wort. Und ich möchte nicht zu lange jetzt festhalten, aber in diesem Teil, also die Bibel ist ein Anmarschweg, die Burg, die nicht verändert wird, nicht gestützt wird. Die Bibel ist lebendiges Wort. Versteht, ihr braucht keine Theorien. Lasst euch nicht auf Streit über die Bibel ein. Du musst Zeug, lest sie. Hört am Telefon. Nicht? Versteht? So, der jetzt lebende Gott redet. Ein lebendiges Wort. Davon möchte ich noch einiges bezeugen. Ich habe ein Bild gebraucht, das habe ich wahrscheinlich deswegen schon erzählt, aber es macht nichts. Ich war im Ersten Krieg, gab es noch keine Funker-Telefonisten. Da musste man mit so einer Drahtrolle und Telefon auf eine Höhe laufen. War ich noch nicht Offizier. Und da lag ich auf einer Höhe, da waren wir eingesehen und versuchte Verbindung mit der Feuerstelle zu kriegen. Der Hauptmann wollte gleich kommen, von da aus Feuer kommandieren. Und da kommt daher ein verwundter Infanterist von vorne quietschvergnügt. Ich dachte, hau dich hin, Mensch, wir sind eingesehen hier. Da legt er sich hin und robbt dann zu mir hin. Er hatte so einen schönen Heimatschuss hier durch den Arm und freute sich, nach Hause zu kommen und war quietschvergnügt. Und ach, die Deutschen sind so gern im Kriege, glaubt es mir nicht. Und da sagt er, du hast aber einen altmodischen Apparat. Ja, sag ich, habe einen altmodischen Apparat. Tü, Feuerstellung, versteht ihr mich? Hör mal, da ist ja ein Stück weggeschossen, da war ein Granatspieler in der Ecke weggeschlagen. Na ja, sag ich, sei mir still. Ich versuche Verbindung zu kriegen. Und er kritisiert, ach, was habt ihr da Klemme, die sind ja ganz locker, Mensch. Ja, sag, der Apparat ist alt, aber sei mal still. Und der resoniert immer an meinen Apparat herum. Schließlich sage ich, Moment mal, in Apparat. Ich sage, hör mal, Bruder Infanterist, du kritisierst dauernd ein Apparat rum. Das ist ganz wurscht, wie der ist. Ich muss hören. Deine Kritik langweilt mich, die stört mich, die ist mir langweilig. Ich muss hören. Verstehst du? Hau jetzt ab. Na, da haut er ab. So geht mir's heute. Ich lach die Bibel auf. Mensch, war vor der Woche noch in der Schweiz, in Vienne, eine schwierige, gewaltige Evangelisation. Und da liege ich nachmittags zu meinem kranken Herzen im Bett und es will nicht recht. Und ich habe eine Angst, da kam so viel Jugend von der Straße. Und ich denke, ich, alter Kerl, schaff es nicht. Und ich lese, Herr, rede doch. Und da lese ich, es liegt nicht an jemandes Wollen oder Laufen, sondern Gottes Erbarmen. Herr, sage ich, da willst du die Evangelisation machen? Wie schön. Herr, ich schmeiße den ganzen Zirkus hin, nicht? Ich werfe den ganzen Kram hin. Seht ihr, so lebendig redet Gottes Wort. Und da kommen um mich rum dauernd Leute und kritisieren an der Bibel. Ja, die fünf Bücher Mose, das ist aus der Zeit und das ist unecht. Da sag ich nur, hör doch schon auf, Mensch, ich muss hören. Die Stimme des lebendigen Gottes. Da kann ich eure blödsinnige Kritik nicht anhören. Nicht? Ich wünsche euch, dass ihr immun werdet gegen das Gerede über die Bibel. Dass ihr Leute werdet den Hörer am Ohr haben. Nur so bekommst du Führung in dein Leben. Es vergeht kein Tag, wo der Herr mich nicht führt durch sein Wort. Aber lasst mich bezeugen noch ein paar entscheidenden Stellen. Könnt ihr noch einen Moment zuhören? Wenn er Nein sagt, hilft es euch auch nichts. Das erste, die entscheidendste Stunde meines Lebens war, wie ich als junger Offizier auf einmal ohne Menschen zu den entdeckte, da ist mein Freund jetzt liegt tot vor meinen Füßen, als wäre es ein Stück von mir. Und wenn ich den nächsten Schuss kriege, dann komme ich in die Hölle. Plötzlich war ich auf Gott gebracht und wusste, seine Gebote gelten. Ich habe sie alle übertreten. Und da bekam ich Angst und suchte, wie kann ich selig werden. Mich interessierte nichts mehr, als wie kann ich selig werden. Meine Kameraden sagten, ich führte schon eine Batterie damals als junger Kerl im aktiven Regiment. Meine Kameraden sagten, du wirst hintersinnig, du hast einen religiösen Vogel. Ich sage, lass mich in Ruhe, Mensch. Wir fahren in die Hölle. Und dann bekomme ich auf die wunderlichste Weise eine Bibel in die Hand. Und blättere nur so. Das ist gewisslich wahr und ein teuer wertes Wort. Meine Freunde, so eine Stunde vergisst man nicht. Dass Jesus Christus gekommen ist in die Welt, die Sünder selig zu machen. Das stand ich, junger Offizier. Sünder, das war ich. Das brauchte mir kein Pastor zu erklären. Selig werden, was das genau war, wusste ich nicht, aber das wollte ich. Wenn Jesus sünderwillig war, dann muss ich jetzt Jesus anpeilen. Dann habe ich ein Vierteljahr Menschen rumgetastet, wo finde ich Jesus? Christliches Elternhaus war wie weggeblasen. Und dann kommt das zweite Erlebnis mit der Bibel. Ich forschte, half mir kein Mensch. Und ich war voll Unruhe, Herr Jesus, ich muss dich finden, ich kann morgen einen Schuss in den Kopf kriegen. Da bin ich in der Hölle, wenn ich dich nicht habe. Wo finde ich dich? Casino soffen sie, der Feldprediger predigte davon, dass Deutschland hoch in Ehren. Kein Mensch sagte, wo ich Jesus finden kann. Und dann lese ich eines Tages das Wort Jesu. Wer zu mir kommt, den werde ich nicht hinausstoßen. Mehr brauchte ich nicht. Da schloss ich mich ein und sagte, Herr, ich komme. Wie ich bin, ich kann dir nichts versprechen. Du hast dich festgelegt, Herr Jesus. Du kannst nie mehr zurück. Du hast versprochen, bist ein Lügner oder nimmst mich jetzt an? Mich, Kerl. Versteht, da ging mir auf, wie das Anmarschweg zum Leben ist. Wie das in mein Leben hineinredet. Da habe ich euch mal die Geschichte erzählt, wie ich aufhören wollte, Pfarrer zu werden. Die muss ich noch erzählen. Da bin ich bei einer Freizeit in Holland als junger Mann. Da kam mein Bruder Johannes zum Glauben. Und da machten wir mittags eine Stunde nur jeder für sich Bibel lesen. Und da lese ich die Bibel im Hesekiel von den ungetreuen Hirten. Noch einmal traf mich jedes Wort. Mann, dachte ich, was haben die Pfarrer für eine Verantwortung? Ich kann es nicht. Ich bin auch ein ungetreuer Hirte. Und wenn ich jetzt Mut hätte, würde ich aufhören, Pfarrer zu sein. Und ich habe nichts anderes gelernt. Und da habe ich gedacht, ist das ein Grund, Pfarrer zu sein? Und Gott schlug mich zusammen. Und da habe ich gesagt, Herr, wenn du es willst, dann gebe ich mein Pfarramt auf und werde Straßenkehrer oder was du willst. Dann musst du aber weiter sorgen. Aber dein Wort sagt mir, dass ich nicht sein kann. Dass ich viel zu böse und verkehrt und schlecht bin. Ich kann das nicht. Und das gab einen Kampf, bis ich mich entschloss, Herr, ich bin bereit, mein Pfarramt dran zu geben und zu sehen, wo ich ungelernter Arbeiter werde. War mir nicht leicht ums Herz, aber ich wollte dem Herrn gehorsam sein. Und dann sagte ich, die Stunde war beinahe rum, Herr, dann gib mir wenigstens noch ein Wort. Ich kann jetzt nicht suchen, gib mir ein Wort. Und dann schlage ich auf und lese Jeremia 1. So du dich zu mir hältst, will ich mich zu dir halten und du sollst mein Prediger bleiben. Ich habe mich umgehauen. Ihr sagt, dass ich Zufall? Nein, sei. So genau leitet mich Gottes Wort an den entscheidenden Stunden meines Lebens, wenn ich dauernd in ihm lebe. So genau. Seitdem bin ich Prediger des Herrn geblieben. Aber ich weiß, es hängt davon ab, ob ich mich zu ihm halte. Es gibt, ich vergesse nicht die Stunde, wo ich die Nachricht vom Tod meines zweiten Jungen bekam. Meine Jugendarbeit erwachte einen fröhlichen Pastor. Und es war mir, als wenn ein Herz in mir ein Messer in mein Herz gestoßen wäre. Ich lief durch die Anlagen in der Nähe meines Hauses und sagte, Herr, jetzt kann ich nicht mehr. Ich habe mir 6 Söhne gewünscht, jetzt sind die beiden, die ich hatte, tot. Und heute Abend ist eine Bibelstunde, die Jungs interessieren sich nicht für meinen Schmerz. Ich soll jetzt ein fröhlicher Pastor sein. Herr, ich kann es nicht, ich kann es nicht. Und dann kam ich nach Hause, ich weiß nicht, wie zerschlagen. Ich sage, Herr, tu, was du willst, aber gib mir ein Wort. Ich sage so, wie es war. Ich schlage auf. Den Frieden lasse ich euch. Meinen Frieden gebe ich euch. Nicht gebe ich euch, wie die Welt gibt. Da fiel ich nieder und sagte, Herr, danke dir. Ich dachte, ich müsste verstehen, warum du mir meine Söhne nimmst. Ich brauche nichts verstehen. Aber gib mir den Frieden, gib mir den Frieden. Hast du versprochen? Den Frieden, der höher ist als alle von uns. Und er gab ihn mir. Und ich konnte abends fröhlich in meine Jungs gehen. Das sind die großen Stunden. Aber wenn du täglich mit Gottes Wort umgehst, dann erfährst du, ich will dich in meinen Augen leiten. Und das hast du im Jahr 1965 so nötig wie die Leute im Jahr 1280. Gott gebe euch, dass ihr nicht nur moderne junge Männer seid, sondern moderne junge Männer, die vom Wort Gottes leben.
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1: Die ganze Bibel wollen wir kennenlernen in unserer Sendereihe durch die Bibel. Dadurch treffen wir auch auf Abschnitte, die im Allgemeinen weniger bekannt sind. Die zweite Hälfte im Buch des Propheten Daniel gehört vermutlich dazu. Von Kapitel 7 bis zum Ende des Danielbuches in Kapitel 12 berichtet Daniel von den Visionen, die er von Gott empfangen hat. Damit hat Gott ihm manches über die Zukunft offenbart. In unserer letzten Ausgabe haben wir schon begonnen, uns mit dem Kapitel 8 zu beschäftigen. Dort kommen wir jetzt zu den Versen 10 bis 27. Ich freue mich, dass Sie mit dabei sind und wünsche Ihnen viel Gewinn. Nach den ersten Visionen, von denen Daniel in Kapitel 7 schrieb, berichtet er in Kapitel 8 von einer weiteren. 2 Jahre später hatte Gott seinem Propheten diese Vision gezeigt. Sie fiel also noch in die Regierungszeit Belsazars, des letzten Königs des Babylonischen Reiches. Nur noch wenige Jahre, dann werden die Meder und Perser die neue Supermacht sein. Und darum dreht sich alles in der Vision im Kapitel 8. Es geht um die neuen Weltreiche, die dem Babylonischen folgen werden. Das sind zum einen die Meder und Perser, in der Vision dargestellt durch einen mächtigen Widder. Und zum anderen geht es um die Griechen und Mazedonier, die unter Alexander dem Großen dann ihrerseits das Reich der Meder und Perser erobern sollten. 200 Jahre werden die Meder und Perser ihre Macht ausbauen und erhalten, bis Alexander der Große dann die Bühne der Weltgeschichte betreten wird. Ein starker Ziegenbock mit einem mächtigen Horn, das stellt in der Vision das griechisch-mazedonische Reich mit seinem Herrscher Alexander dem Großen dar. So hat es Gott Daniel gezeigt. Auch den Tod Alexanders offenbart Gott seinem Propheten schon in der Vision. Das starke Horn des Ziegenbocks zerbrach, und an Alexanders Stelle werden 4 Herrscher treten, die das Reich unter sich aufteilen. Dargestellt durch 4 Hörner, die dem Ziegenbock wachsen. Und aus einem dieser 4 Hörner erhebt sich ein weiteres Horn, zunächst klein, doch es wird sehr groß. Verblüffend genau offenbart Gott seinem treuen Nachfolger Daniel schon 400 Jahre vor dem Ereignis, dass dieses anfangs kleine Horn sich gegen Israel wenden wird. Und dort wird es nicht vor den schlimmsten Freveln zurückschrecken. Denn diese Vision Daniels erfüllte sich mit dem syrisch-griechischen König Antiochus IV. In Jerusalem entweihte er den jüdischen Tempel. Er stellte dort im Heiligtum ein Götterbild des heidnischen Gottes Jupiter auf. Und er entweihte die Tempelgeräte durch eine Brühe aus Schweinefleisch, also von Tieren, die Gott für unrein erklärt hatte. Damit war der Ort der Anbetung des lebendigen Gottes verhöhnt, entweiht und geschändet. Und hier setzen wir heute mit unserer Auslegung ein. Wir kommen zu Vers 10. Da schreibt Daniel: Und es wuchs bis an das Heer des Himmels und warf einige von dem Heer und von den Sternen zur Erde und zertrat sie. In einem sind sich hier die meisten Ausleger sehr einig, nämlich darin, dieser Vers ist schwierig zu verstehen. Ich meine, die naheliegende Deutung trifft es hier am besten. Antiochus IV. Hatte Gott herausgefordert, und Gott ließ es zu, dass Antiochus Jerusalem eroberte und der Tempel in seine Hände fiel. Antiochus' Kriegszug gegen Jerusalem hatte natürlich auch eine Seite, die ihm vielleicht gar nicht wirklich bewusst war. Denn damit wandte er sich auch gegen den lebendigen Gott, der Jerusalem zu seiner Stadt erwählt hatte. Und so war von diesem Krieg auch die unsichtbare Welt betroffen. Die Welt, in der sich Gott und seine Engel aufhalten. Die Sterne, von denen hier die Rede ist, müssen auch nicht zwangsläufig Gestirne oder Engel bezeichnen. In Kapitel 12, Vers 3 werden zum Beispiel die Lehrer des Volkes Gottes ausdrücklich mit Sternen verglichen. Außerdem erklärt der Engel Gabriel später in den Versen 24 und 25, dass das kleine Horn gegen das heilige Volk vorgehen wird. Und dabei wird es auch die Starken vernichten. Das scheint sich auf den Vers 10 hier zu beziehen. Daraus folgt dann, Gott offenbart hier nicht, dass Antiochus wirkliche Sterne vom Himmel fegt, wohl auch keine Engel, sondern als er gegen Jerusalem und den Tempel vorgeht, fallen ihm manche aus dem Volk Gottes zum Opfer. Und auch einige, die eine wichtige Rolle in Israel spielten und die gewissermaßen Sterne im heiligen Volk waren. So lässt sich sagen, Antiochus der Vierte, das anfangs kleine Horn, wuchs bis an das Heer des Himmels, wie Daniel es hier in Vers 10 beschreibt. Und Daniel sieht noch mehr, was das kleine Horn betrifft. Ich lese Vers 11. Ja, es wuchs bis zum Fürsten des Heeres und nahm ihm das tägliche Opfer weg und verwüstete die Wohnung seines Heiligtums. Die Macht des Horns sieht Daniel nicht nur bis zum Heer des Himmels wachsen, wie er in Vers 10 schreibt, sondern nun schaut Daniel, ja, es wuchs bis zum Fürsten des Heeres. Unter dem Heer des Himmels haben wir in Vers 10 vor allem das Volk Gottes verstanden. Trifft diese Deutung zu, dann wäre unter dem Fürsten des Heeres hier in Vers 11 der hohe Priester in Jerusalem zu verstehen. Denn mit Fürst bzw. Oberster werden im Alten Testament sowohl politische als auch religiöse Führer bezeichnet. Dann weissagt Daniel also, dass Antiochus gegen den Hohepriester des Tempels in Jerusalem vorgehen wird. Und so geschah es auch tatsächlich. Antiochus setzte Hohepriester ab und andere an ihrer Stelle ein, ganz wie es ihm beliebte. Die Formulierung Fürst des Heeres lässt sich natürlich auch auf Gott selbst beziehen. Zum einen handelt der Hohepriester in einem gewissen Sinne als Vertreter Gottes. Zum anderen ist Gott selbst der oberste König, worauf die Psalmen, die Lieder der Bibel, immer wieder hinweisen. Und natürlich vergreift sich Antiochus an Gott selbst, wenn er dessen Volk, dessen heilige Stadt und Gottes Tempel angreift. Antiochus ging auch so weit, sich selbst als Gott zu bezeichnen. Er gab sich den Titel Theos Epiphanes, und das bedeutet der erschienene Gott. Dem kleinen Horn scheint niemand Einhalt zu gebieten. In Vers 12 heißt es von ihm, und es wurde Frevel an dem täglichen Opfer verübt, und das Horn warf die Wahrheit zu Boden, und was es tat, gelang ihm. Doch so schlimm die Verwüstungen durch Antiochus dem Vierten auch sein würden, das gelingt ihm alles nur aus einem einzigen Grund, weil Gott es zulässt. Und auch Antiochus, das kleine Horn, hat nur so lange Macht, wie Gott sie ihm zugesteht, und keine Minute länger. Das deutet sich im nächsten Vers bereits an. Der Vers 13 lautet, ich hörte aber einen Heiligen reden, und ein anderer Heiliger sprach zu dem, der da redete, wie lange gilt dies Gesicht vom täglichen Opfer und vom verwüsteten Frevel und vom Heiligtum, das zertreten wird? Ein Heiliger spricht hier zu einem anderen Heiligen. Im weiteren Verlauf der Vision tritt ab Vers 15 der Engel Gabriel an Daniel heran, denn er will ihm das Geschaute deuten. Daher liegt es nahe, dass bereits hier in Vers 13 mit den Heiligen von Engeln die Rede ist. Die Engel, das sind jene Wesen, die Gott ebenfalls mit Geist erschaffen hat, also mit Verstand, Klugheit und der Fähigkeit zum Denken, so wie uns Menschen. Dabei sind die Engel allerdings das, was wir aus unserer Perspektive übernatürliche Geschöpfe nennen würden. Dabei frage ich mich übrigens immer, als was die Engel uns bezeichnen. Der Engel spricht hier vom verwüstenden Frevel oder vom Greuel der Verwüstung, wie es in der Einheitsübersetzung heißt. Das sind die Worte, mit denen er die Entweihung des Tempels in Jerusalem beschreibt. Wie lange gilt dies Gesicht, fragt der Engel. Wie lange soll die Entweihung des Tempels andauern? Die Antwort darauf folgt in Vers 14. Dort lesen wir, und er antwortete mir, bis 2300 Abende und Morgen vergangen sind. Dann wird das Heiligtum wieder geweiht werden. Der Engel spricht hier davon, dass 2300 Abende und Morgen vergehen sollen. Dann werde das Heiligtum wieder geweiht werden. Bei der Deutung dieser Zeitangabe, 2300 Abende und Morgen, herrschte schon immer besonders viel Uneinigkeit. William Miller, ein US-amerikanischer Prediger des 19. Jahrhunderts, deutete die Abende und Morgen als Tage, die aber sinnbildlich für ein Jahr stehen. Deshalb ging er davon aus, dass Gott hier durch die Vision in Vers 14 von 2300 Jahren spricht, nach denen das Heiligtum wieder gereinigt werden würde. Im Jahr 457 vor Christus bevollmächtigte der Perserkönig Artaxerxes den jüdischen Priester Esra, den zerstörten Tempel Gottes in Jerusalem wieder zu errichten. Weil es auch hier in Vers 14 um den Tempel geht, rechnete William Miller von diesem Jahr 457 vor Christus ausgehend. Dazu addierte er die 2300 Jahre und landete folgerichtig im Jahr 1843. Das sollte das Jahr sein, an dem Jesus Christus wieder in unsere Welt zurückkehren würde, um die Erde zu reinigen. So Miller und seine Anhänger. Denn das Heiligtum aus Vers 14 hier im Danielbuch deuteten sie auf die Erde. Und nachdem Jesus sie gereinigt habe, sei die Erde das neue Heiligtum. William Miller war ein aufrichtiger Prediger, aber bei dieser Auslegung hat er sich völlig verrannt. Die Abende und Morgen als Jahre zu verstehen, hat sich als brüchige und unsichere Grundlage erwiesen. Die biblischen Prophetien von dieser Annahme auszudeuten, hat sich in der Geschichte nicht bewährt. Deuten wir jedoch die 2300 Abende und Morgen als wirkliche 2300 Tage, ergibt sich eine Zeitspanne von etwas mehr als 6 Jahren. Das entspricht in etwa dem Zeitraum, in dem Antiochus der Vierte seine Gräueltaten verübte. Denn damit begann er um das Jahr 170 vor Christus. Und ein Ende fanden seine Abscheulichkeiten erst mit seinem Tod im Jahr 164 vor Christus. Im gleichen Jahr vertrieb Judas Makkabäus, Anführer der jüdischen Freiheitskämpfer, die syrischen Truppen aus Israel. Und so konnte der Tempel in Jerusalem endlich vom Götzendienst gereinigt und wieder neu dem lebendigen Gott geweiht werden. Daran erinnert sich das jüdische Volk bis heute mit dem Chanukka-Fest, dem Fest der Lichter. Von diesem Fest hören wir im Neuen Testament: Es war Winter, in Jerusalem feierte man das Fest der Tempelweihe. Das Fest wurde also auch zur Zeit des Neuen Testaments gefeiert. Und daran hat sich für viele Juden bis heute nichts geändert. Im Alten Testament wird das Chanukka-Fest natürlich noch nicht erwähnt, denn es entstand ja erst mit der Wiedereinweihung des Tempels im Jahr 164 vor Christus. Damit fällt die Entstehung des Festes in die Zeit zwischen den Testamenten. Das ist die Zeit nach dem Abschluss des Alten Testamentes um 400 vor Christus mit dem Buch Maleachi, und das ist die Zeit vor dem Beginn des Neuen Testamentes. Dort schildern uns die ersten Berichte die Ereignisse rund um die Geburt Jesu, die sich etwa ab dem Jahr 8 oder 7 vor Christus zugetragen haben. Zurück zu Daniel und seiner Vision. Wie schon in den ersten Visionen in Kapitel 7, so ergeht es Daniel auch mit der Vision in Kapitel 8. Er sieht die Ereignisse, versteht sie aber nicht. Und so beauftragt Gott erneut einen seiner Boten, diesmal den Engel Gabriel, um dem Propheten die Vision zu deuten. Davon ist in den Versen 15 und 16 die Rede. Sie lauten: Und als ich, Daniel, dies Gesicht sah und es gerne verstanden hätte, siehe, da stand einer vor mir, der aussah wie ein Mann, und ich hörte eine Menschenstimme mitten über dem Ulai rufen und sprechen: Gabriel, lege diesem das Gesicht aus, damit er's versteht. Die Vision verwirrt Daniel. Ihre Bedeutung bleibt ihm verborgen. Doch er betont, wie sehr es ihn danach verlangte, auch zu verstehen, was Gott ihm damit sagen wollte. Und so erscheint ihm in der Vision Gabriel, einer von Gottes Engeln. Und der sollte Daniel erklären, was das Geschaute bedeutet. In der Bibel ist hier zum ersten Mal von Gabriel die Rede. Er ist der Engel, der mehr als 500 Jahre später einer Jungfrau die Nachricht überbringen sollte, sie würde schwanger werden und einen Sohn zur Welt bringen. Maria hieß sie, und das Kind war Jesus, der Sohn Gottes. Daniel schildert uns zunächst, wie es ihm erging, als Gabriel an ihn herantrat. Ich lese den Vers 17. Und Gabriel trat nahe zu mir. Ich erschrak aber, als er kam, und fiel auf mein Angesicht. Er aber sprach zu mir, »Merk auf, du Menschenkind, denn dies Gesicht geht auf die Zeit des Endes.« Daniel reagiert wie schon andere vor ihm, als sie es mit einem Vertreter aus der Welt Gottes zu tun bekamen. Furcht und Schrecken ergriff ihn. Doch Gabriel fordert Daniel auf, seinen Erläuterungen aufmerksam zuzuhören. Denn, so Gabriel, die Vision gilt für die Zeit des Endes. So übersetzt die Elberfelder Bibel den Schluss des Verses 17. Was meint Gabriel mit der Zeit des Endes? Der Vers 19 und die darauffolgenden Verse zeigen deutlich, Gabriel bezieht die Zeit des Endes unmittelbar auf die beiden antiken Weltmächte, nämlich auf das Reich der Meder und Perser und auf das Reich der Griechen. Die Zeit dieser Reiche ist offensichtlich die Zeit des Endes, von der Gabriel hier und in Vers 19 spricht. In den prophetischen Büchern des Alten Testamentes ist immer wieder vom Ende die Rede, und zwar auch dann, wenn ein Abschnitt der Geschichte zu Ende geht. Das passt auch gut zu dem Zusammenhang hier, als Daniel die Vision empfängt, etwa im Jahr 546 vor Christus. Noch sind die Babylonier die beherrschende Großmacht. Dass das Reich ihrer Nachfolger, das Reich der Meder und Perser, im Jahr 330 vor Christus durch die Griechen unterworfen wird, ist in jedem Fall das Ende eines geschichtlichen Abschnitts. Als Antiochos IV. Den Tempel in Jerusalem schändete und dieser im Jahr 164 vor Christus wieder geweiht werden konnte, kennzeichnet das ebenfalls eine Wende in der Geschichte. Vor allem, wenn wir bedenken, dass Israel als Nation dabei unabhängig wurde von der syrischen Herrschaft, deren Oberhaupt Antiochos gewesen war. Das waren Wendepunkte in der Geschichte, Zeiten des Endes, wie sie in den Propheten des Alten Testaments oft genannt werden. So auch hier. Als wir uns mit Kapitel 7 beschäftigt haben, habe ich auf Folgendes hingewiesen. Das vierte Tier und sein elftes Horn verkörpern das Römische Reich. Doch gerade die antichristlichen Züge des elften Hornes und des vierten Tieres weisen über das Römische Reich hinaus. Nach dessen Untergang sind diese antichristlichen Merkmale nicht einfach aus unserer Welt verschwunden. Nein, sie bestehen fort, und zwar in den verschiedensten Reichen und in den unterschiedlichsten Herrschern. Die Kennzeichen sind vor allem die große Brutalität, die menschenverachtende Unterdrückung und die schamlose Lästerung des lebendigen Gottes. So verstehe ich hier in Kapitel 8 auch die Prophetie auf Antiochos IV. Auch er ist einer derjenigen Herrscher, in dem diese antichristlichen Merkmale Gestalt gewonnen haben. Dabei setze ich antichristlich in Anführungszeichen, da der Christus Gottes, Jesus, ja noch gar nicht erschienen war. Und doch lehnte sich Antiochos gegen den lebendigen Gott auf, lästerte seinem Tempel und verfolgte Gottes Volk. Alles Merkmale, die wir heute nach dem Erscheinen Jesu als antichristlich bezeichnen würden. Es fällt ja direkt ins Auge, dass in Kapitel 8 Antiochos IV. Ebenfalls als kleines Horn dargestellt wird. Und in Kapitel 7 ist es ja gerade das kleine, das elfte Horn, das die antichristliche Rebellion gegen Gott verkörperte. So sehe ich Antiochos IV. Als einen weiteren Prototypen an für die vielen falschen Christusse, von denen Jesus sprach, die noch kommen sollen. Wir fahren in unserem Bibeltext fort mit Vers 18. Da heißt es, und als er, der Engel Gabriel, mit mir redete, sank ich in Ohnmacht zur Erde auf mein Angesicht. Er aber rührte mich an und richtete mich auf, so dass ich wieder stand. Die Vision und besonders die Begegnung mit Gabriel darin raubt Daniel die Besinnung. Es ist nicht umsonst, dass Menschen sich immer wieder fürchteten, wenn sie einem himmlischen Wesen begegneten. Im Neuen Testament lesen wir immer wieder davon. Doch Gabriel berührt Daniel und richtet ihn wieder auf. In Vers 19 schreibt dieser: Und er sprach, siehe, ich will dir kundtun, wie es gehen wird zur letzten Zeit des Zorns, denn auf die Zeit des Endes geht das Gesicht. Gabriel wiederholt hier noch einmal, dass die Vision wichtige Wendepunkte in der Geschichte markiert. Und dabei spielt immer auch Gottes Gericht eine Rolle. Denn das meint Gabriel, als er von der letzten Zeit des Zorns spricht. Wir haben das schon öfter festgestellt. So groß eine Weltmacht auch erscheinen mag, nur einer bestimmt ihren Aufstieg und ihr Ende, nämlich Gott, der Gott Israels. Hören wir weiter, wie Gabriel die Vision deutet. Vers 20. Der Widder mit den beiden Hörnern, den du gesehen hast, bedeutet die Könige von Medien und Persien. Das macht die Vision Daniels so erstaunlich. Ganz klar offenbart Gott durch Gabriel, wer mit den Tieren der Vision gemeint ist. Spekulationen unsererseits erübrigen sich. Der Widder verkörpert das Reich der Meder und Perser. In Vers 21 erfahren wir, der Ziegenbock aber ist der König von Griechenland. Das große Horn zwischen seinen Augen ist der erste König. Wörtlich heißt es hier der zottige Ziegenbock. Und dieser steht für das griechische Reich und dessen Herrscher. Das große Horn verkörpert den ersten König, Alexander den Großen. Wir kommen zu Vers 22. Dass aber vier an seiner Stelle wuchsen, nachdem es zerbrochen war, bedeutet, dass vier Königreiche aus seinem Volk entstehen werden, aber nicht so mächtig wie er. Wieder ein verblüffendes Detail in Daniels Vision. Nach dem Tod Alexanders zerfiel sein riesiges Reich in vier Teile. Und keiner der neuen Machthaber erreichte auch nur annähernd die Größe und Macht Alexanders. Nun kommen wir zur Deutung des kleinen Horns. Ich lese Vers 23. Aber gegen Ende ihrer Herrschaft, wenn die Frevler Überhand nehmen, wird aufkommen ein frecher und verschlagener König. Aus einem der vier Reiche, die aus dem Reich Alexanders entstehen sollten, kommt gegen Ende ihrer Herrschaft ein frecher

in Antiochus IV. Eine Verkörperung antichristlicher Kräfte vor uns haben. Jesus verband die Entweihung des Tempels durch Antiochus mit seiner Warnung vor weiteren Antichristen und sagte, denn es werden falsche Christusse und falsche Propheten aufstehen und große Zeichen und Wunder tun, so dass sie, wenn es möglich wäre, auch die Auserwählten verführten. Weiter erklärt Gabriel in Vers 24, der wird mächtig sein, doch nicht so mächtig wie sie. Er wird ungeheures Unheil anrichten, und es wird ihm gelingen, was er tut. Er wird die Starken vernichten, und gegen das heilige Volk richtet sich sein Sinnen. Antiochus IV., von dem hier weiter die Rede ist, war ein mächtiger Herrscher, aber nicht so mächtig wie die vier Generäle Alexanders, die einst sein Reich unter sich aufteilten. Gabriel spricht von dem ungeheuren Unheil, das Antiochus anrichten wird. Und das richtete sich auch gegen das heilige Volk, mit dem hier im 2. Jahrhundert vor Christus offensichtlich Israel gemeint ist. Das Massaker an den Israeliten, das Antiochus zu verantworten hatte, erscheint fast unvorstellbar. Er war im Grunde genommen genauso bösartig und menschenverachtend wie Adolf Hitler. Auch Antiochus trachtete danach, die Juden auszurotten. Sowohl Antiochus als auch Adolf Hitler haben sich meines Erachtens als Antichristen erwiesen, wie sie immer wieder in der Weltgeschichte auftauchten und bis zum Ende dieser Welt auftauchen werden. Im Buch der Offenbarung werden die typischen Merkmale der Antichristen dieser Welt so beschrieben. Nichts und niemand hinderte das Tier daran, gegen die Menschen zu kämpfen, die zu Gott gehören, und sie sogar zu besiegen. Das Tier herrschte uneingeschränkt über alle Völker und Stämme, über die Menschen aller Sprachen und Nationen. In Vers 25 unseres Bibeltextes hören wir abschließend über Antiochus, das kleine Horn, und es wird ihm durch Betrug gelingen, und er wird überheblich werden, und unerwartet wird er viele verderben, und wird sich auflehnen gegen den Fürsten aller Fürsten. Aber er wird zerbrochen werden, ohne Zutun von Menschenhand. 5 Merkmale nennt Gabriel hier, die den Antichristen Antiochus kennzeichnen werden. Und ich meine, diese Eigenschaften sind typisch für alle Antichristen, die nach ihm kommen sollten. Erstens, er betrügt und täuscht. Zweitens, er überhebt sich selbst und wird größenwahnsinnig. Drittens, er stürzt viele Menschen ins Verderben. Und viertens, er lehnt sich auf gegen Gott und gegen den Sohn Gottes. Und das 5. und letzte Merkmal, er wird vernichtet werden durch Gottes Eingreifen. Denn Gott allein ist und bleibt der Herr über alles. Gabriel beendet seine Deutung mit den Worten aus Vers 26. Er lautet, dies Gesicht von den Abenden und Morgen, das dir hiermit kundgetan ist, das ist wahr. Aber du sollst das Gesicht geheim halten, denn es ist noch eine lange Zeit bis dahin. Daniel erfährt, dass die Ereignisse noch in ferner Zukunft liegen. Deshalb soll er die Offenbarung auch noch nicht öffentlich machen. Und zum Abschluss des 8. Kapitels hören wir noch einmal Daniel selbst. Er schreibt in Vers 27, und ich, Daniel, war erschöpft und lag einige Tage krank. Danach stand ich auf und verrichtete meinen Dienst beim König. Und ich wunderte mich über das Gesicht, und niemand konnte es mir auslegen. Auch diese zweite Vision hat Daniel sehr mitgenommen, so sehr, dass er sogar krank wurde. Und selbst nachdem er sich erholt hatte, war er immer noch entsetzt über das, was Gott ihm offenbart hatte. Und nun war niemand mehr da, der ihm weitere Erklärungen geben konnte, weitere Erklärungen über die Bedeutung der Vision. Denn mit der Vision waren jetzt auch die Erläuterungen Gabriels zu Ende. Eine erstaunlich genaue Prophetie zu den kommenden 400 Jahren. Davon hörten wir in der heutigen Ausgabe von Durch die Bibel. Unsere Erklärungen zum 8. Kapitel des Buches Daniel haben wir damit abgeschlossen. Und in der nächsten Folge beginnen wir mit Kapitel 9. Schön, dass Sie uns zugehört haben. Und wenn Sie mögen, schalten Sie auch beim nächsten Mal wieder ein.

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2: Unseren Wochenvers aus dem Wort Gottes finden wir in Psalm 59, Vers 17. Ich aber will von deiner Macht singen und des Morgens rühmen deine Güte, denn du bist mir Schutz und Zuflucht in meiner Not. Psalm 59, Vers 17.

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0: Lieber himmlischer Vater, hilf mir, einen Duft des Lebens weiterzugeben, der andere wissen lässt, dass ich dich repräsentiere. Die Schale mit den Kaffeebohnen. Ich bin kein Kaffeetrinker, aber der Geruch von Kaffeebohnen bringt mir einen Moment des Trostes und der Wehmut zugleich. Als unsere Tochter Medina im Teenageralter ihr Schlafzimmer einrichtete, füllte sie eine Schale mit Kaffeebohnen, um ihr Zimmer mit einem warmen, angenehmen Duft zu erfüllen. Es ist fast 2 Jahrzehnte her, dass Medinas irdisches Leben durch einen Autounfall im Alter von 17 Jahren endete, aber wir haben immer noch diese Schale mit den Kaffeebohnen. Sie gibt uns eine ständige, duftende Erinnerung an Medinas Leben mit uns. Auch die Bibel verwendet Düfte als Erinnerung. Im Hohelied werden Düfte als Symbol für die Liebe zwischen einem Mann und einer Frau erwähnt. Siehe Hohelied 1, Vers 3 und 4, Verse 11 und 16. In Hosea heißt es, dass Gottes Vergebung für Israel eine duftende Zeder auf dem Libanon ist. Hosea 14, Vers 7. Und Marias Salbung der Füße Jesu, die dazu führt, dass der Duft des Öls das ganze Haus erfüllt, in dem Maria und ihre Geschwister waren, weist auf den Tod Jesu hin. Johannes 12, Vers 3 und Vers 7. Der Gedanke des Wohlgeruchs kann uns auch helfen, auf unser Glaubenszeugnis gegenüber unseren Mitmenschen zu achten. Paulus erklärt das so: Unserem ganzen Leben haftet der Wohlgeruch von Christus an, und damit loben wir Gott. Aber dieser Geruch wird von denen, die gerettet werden, anders wahrgenommen als von denen, die verloren gehen. 2. Korinther 2, Vers 15. So wie der Duft von Kaffeebohnen mich an Medina erinnert, möge unser Leben einen Duft von Jesus und seiner Liebe verströmen, der andere daran erinnert, dass sie ihn brauchen. Sie hören den Bibeltext aus Johannes 12, Verse 1 bis 7.
1: 6 Tage vor Beginn der Passachfeierlichkeiten kam Jesus nach Bethanien, in die Heimatstadt von Lazarus, jenes Mannes, den er von den Toten auferweckt hatte. Dort wurde zu seinen Ehren ein Festessen gegeben. Martha bediente die Gäste und Lazarus saß mit ihm am Tisch. Da nahm Maria ein 12 Unzen fassendes Fläschchen mit kostbarem Nardenöl, salbte Jesus mit dem Öl die Füße und trocknete sie mit ihrem Haar. Der Duft des Öls erfüllte das ganze Haus. Da sagte Judas Iskariot, einer seiner Jünger, der ihn später verriet: Dieses Parfum war ein kleines Vermögen wert. Man hätte es verkaufen und das Geld den Armen geben sollen. Doch es ging ihm gar nicht um die Armen. Er war ein Dieb und führte die Kasse der Jünger und entwendete hin und wieder etwas Geld für den eigenen Bedarf. Jesus erwiderte: Lass sie. Sie hat es als Vorbereitung für mein Begräbnis getan.
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Viele Menschen sagen, sie vertrauen der Bibel nicht, weil diese von Menschen geschrieben wurde. Dieses Argument mag sich vielleicht erstmal gescheit anhören, doch dieselben Menschen, die das behaupten, lesen allerlei von Menschen Geschriebenes und wenden nicht dasselbe Argument an, wenn es um andere Werke oder Publikationen geht. Das könnte lustig sein, wenn es nicht tragisch wäre. Denn diese Menschen lehnen die einzige Informationsquelle ab, die ihnen die Wahrheit sagt, die wahrhaftig göttlichen Ursprungs ist. Denn es ist noch nie eine Weissagung aus menschlichem Willen hervorgebracht, sondern die heiligen Menschen Gottes haben geredet, getrieben von dem Heiligen Geist.

Seien Sie recht herzlich willkommen geheißen hier beim biblischen Hörfunk zu seinem Programm BBN Bibelstunde mit Pfarrer Winrich Schäffbuch. Wir sind zurzeit drin im Kolosserbrief und heute hören Sie wieder eine weitere Auslegung zu diesem Buch. Wir schlagen folgendes Kapitel auf. Kolosser 2, die Verse 1 bis 7. Eine Bibelarbeit über Warnung vor den Irrlehrern.

Um welchen Kampf geht's jetzt? Um welchen Kampf? Warum wird gestritten? Wenn wir Kampf hören, dann sind wir alle schon abgestoßen. Man kann ja die Bilder nicht mehr sehen im Fernsehen. Wir sind alle so friedfertig. In Bosnien oder in Somalia. In der Bibel wird immer wieder gesagt, in Glaubensdingen muss man kämpfen. Kämpfen, jetzt gegen wen kämpfen wir? Damit wir es richtig verstehen. Wir kämpfen nie gegen Menschen. Ich habe auch liebe Briefe gekriegt, wo Leute mir geschrieben haben, wann endlich hört die Ludwig-Hofacker-Vereinigung auf, der armen Frau Jutta Voss so Böses zu wünschen. Da habe ich immer gesagt, ach, beschäftigt doch uns gar nicht. Die arme Frau Jutta Voss, ich kenne sie ja gut, ist eine arme Seele, aber sie ist eine verführte Seele. Wenn man so schreckliche Verdrehung des Evangeliums, so scheußliche Lästerworte ausstoßt, da möchte ich für einen Menschen beten. Und wo man auch immer wieder sagen, dass nicht der Eindruck entsteht. Das ist ein Gebetskampf. Ein Gebetskampf gegen die dunklen Verführungsgeister. Mir tun auch heute in unserer Zeit junge Menschen leid. Das ist doch die jungen Leute, in was die da kommen, mit allen jungen Menschen, die in dieser Welt nichts mehr haben als radikale Gewalt. Das sind verführte junge Leute. Christen sollen immer ein Herz haben und beten, dass Gott in unserer Zeit sich erbarmt. Ich habe vor ein paar Tagen meinen Schwiegersohn mitgenommen zu einem Krankenbesuch im Diakonissenkrankenhaus. Da habe ich gesagt, komm, ich zeige dir nochmal die schönen Gräber auf dem Hoppenlauffriedhof vom Gustav Schwab und vom Hauf und was alles. Aber das, ich war ja schockiert, wie da unten Drogen verkauft werden. Ganz unschön hier, die Geldbeutel raus und da sitzen sie auf dem Bänkchen und einem im Hoppenlauffriedhof. Da habe ich gedacht, was ist das heute für unsere Jugend? Da kam einer mit seinem Auto, so ein junger Mann, und ich wäre am liebsten nachgeladen und sage, kann man Ihnen nicht helfen? Können wir Ihnen nicht beistehen? Was rennen Sie rein? In welche Abhängigkeiten? So eine Welt, in der man sagt, wir Christen wollten doch bloß noch im Herz der Liebe für diese Welt brennen. Wir wollen doch niemanden verdammen und niemanden verurteilen. Wir sehen doch in unserer Welt, wie Menschen nicht mehr fähig sind, ihr Leben zu begreifen. Und jetzt geht es aber um einen Kampf, um eine Gemeinde. Und was für ein Kampf tobt da? Er tobt um falsche Einflüsse in der Gemeinde Gottes. Ja, gibt's das? Viele sagen, ja, nein, in der Kirche ist alles in Ordnung. Das ist nicht wirklich, nicht bloß dumm, sondern leichtfertig. Von Anfang an war es dem Teufel seinen Trick, dass er die Gemeinde Jesu vernichtet, um den Weg zum Heil zu verdunkeln. Und zwar schon in der Urchristengemeinde. Sie wissen ja, es gibt keinen neutestamentlichen Brief, der nicht im Kampf mit der Irrlehre geschrieben wurde. Dann möchte man sagen, ja, dann ist das ja alles kompliziert. Das ist überhaupt nicht kompliziert. Wenn man dort bleibt beim apostolischen Fundament, überhaupt nicht schwierig, sondern selbst Kinder können dann sicher gehen. Es ist ein Kampf der Toten, ein schwerer Kampf. Und wie der Kampf so tobt, das ist etwa, selbst in Galatien hat der Paulus zu so harten Worten gegriffen, dass er sagte, wer hat euch verführt, wer hat euch bezaubert? Und selbst wenn ein Engel vom Himmel kommt, es darf nichts am Fundament des Evangeliums, Entschuldigung, sehen Sie, jetzt wird es noch richtig, am Fundament des Evangeliums verändern, ich habe ja am Sonntag schon gesagt, mit der Faust auf den Tisch schlagen, gell? Das will ich so gern. Am Fundament des Evangeliums verändert werden, überhaupt nichts darf verändert werden. Was ist das? Christus am Kreuz geoffenbart. Das ist das Fundament. Der für meine Sünde stirbt, ich verlorener Mensch, der durch seine Gnade gerettet wird. Das Fundament. Darf ruhig mal in der Bibelstunde auch ein paar aktuelle Bezüge sagen. Man wird ja richtig schwermütig, wenn man die Kirchentagsberichte anguckt. Nun möge ich immer noch manches zugute halten, dass es Fernsehen vielleicht noch auch viel verzeichnet. Aber wenn überhaupt nichts mehr rüberkommt, gar nichts mehr, nehmt einander an. Ja, wie denn? Wie Christus euch angenommen hat zu Gottes Lob, das ist doch Verheißung. Nichts mehr. Vom Evangelium, bloß noch das, was ich an jeder Kneipe auch noch hören kann. Mit all den verzweifelten Gruppen um Homosexualität oder was das alles geht, um politische Verführungen, alles Mögliche. Und mittendrin Ratlosigkeit. Wenn Sie die Mitte rausnehmen, das Evangelium von Jesus, der für Sünder stirbt, dann muss der Dalai Lama der Hauptgast werden. Denn der sagt, alle Menschen sind gut. Ja, das ist doch prima, endlich. Ich habe Ihnen ja schon am Sonntag gesagt, dass das Evangelium von der Sündenvergebung nicht mehr attraktiv ist. Ich will auch solche Sätze im Gottesdienst nicht sagen. Ich will es in der Bibelstunde sagen, weil wir drunter stehen und mitleiden an dieser ganzen Not, weil sie uns mitbedrückt. Und in diesem Kampf hat es überhaupt keinen Wert, wenn wir fleischlich kämpfen. Der Käserei, wie wenn der andere lacht bloß noch und sagt, das ist ein geistlicher Kampf.
wo wir beten müssen und sagen, Herr, jetzt nimm doch du diese Blindheit weg und gib deinem Evangelium wieder offene Türen in deiner Gemeinde. Zieh deine Hand nicht ab. Lass doch dein Licht auslöschen nicht bei uns. Und da hat der Paulus einen Kampf geführt um die Gemeinde in Laodicea. Und um die Gemeinde von Kolosse hat er ihn auch geführt. In Laodicea war er dann besonders, das spielt hier eine Rolle, weil er den Brief auch denen mitlesen lassen wollte. Und hat gesagt, das ist wichtig, dass wir in der Spur bleiben. Dass wir in der Spur bleiben und richtig auf dem Fundament des Evangeliums stehen. Wenn der Teufel verführt, wenn der Teufel die Augen blendet, dann kann man nichts mehr verstehen. Und dann ist alles aus. Was war denn passiert? Jetzt geht's eigentlich gar nicht so arg genau drum, das langweilt da immer wieder, was damals war. Ich könnte es Ihnen erklären, das war damals eine Form der Anthroposophie, die damals diese Gemeinden verzaubert hatte. Aber ich kann sagen, zu allen Zeiten war die Not der Christengemeinde, dass sie immer in kürzester Zeit einen Religionskult gemacht hat aus dem Evangelium. Und was meine ich mit Religionskult? Das war ein Weg, auf dem der Mensch sich so langsam zu Gott hocharbeiten kann, wird er ein bisschen besser und ein bisschen frömmer und dann noch mehr tut und noch mehr wallfahrtet und dann die Gebote hält und die Verordnungen und dann muss er die Lehre noch haben und diese Schulung und allem. Aber es wird nicht mehr verkündet, so wie es Jesus verkündet hat. Heute ist diesem Hause Heil widerfahren. Menschen, die zu Christus kommen, sind eine neue Schöpfung. Wer Christus hat, hat das Leben. Wer Jesus ergreift. Und es geht gar nicht um all die anderen Fragen. Es geht nur um diese Mitte. Und das ist immer wieder das Befreiende. Es waren immer wieder Erneuerungen, Reformation, wenn das in der Kirche durchbrach, ob das bei den Waldensern war oder bei den Hugenotten oder in unserer Reformation oder bei Johann Huss in Prag oder wo oder bei Wycliffe in England oder immer wieder war das so. Oder ob das im Pietismus wieder so war oder in der Erweckungsbewegung oder ob das bei Charles Haddon Spurgeon war, immer wieder das Evangelium. Und da sind plötzlich die Menschen aufgestanden, da kam Leben in die Kirche. Man sagt, es geht gar nicht um die Kirchenmitgliedschaft, es geht gar nicht um Ordnungen und um Frömmigkeitsstile und es geht gar nicht um das, sondern es geht, ob ich Christus heute ergreife, ob Christus in meinem Leben Wohnung macht. Und um diesen Punkt geht's. Und deshalb wollen wir uns auch gar nicht verstreiten, auch gar nicht in Lehrstreitigkeit. Das ist immer meine große Sorge, dass man dann sagt, und du meinst, du seist besser und nicht, wir sind die verlorenen Leute, aber wir haben das erkannt, dass Christus das Heil ist, sonst keins. Und das wollen wir verkünden. Und deshalb sagt er hier, ihm sei so wichtig, dass jetzt Vers 2, damit die Herzen, warum die Herzen? Mit Herzen meine wir immer die Gefühle, das ist nicht die Gefühle. Mit Herz ist die Person gemeint, mein Willen. Was von Herzen kommt, das ist das Innerste. Christus wohne in euren Herzen. Schaffe in mir Gott ein reines Herz. Gib mir einen neuen gewissen Geist. Der Friede Gottes will regieren in unseren Herzen. Das ist mein innerstes Ich. Und diese Herzen müssen in einer Gemeinde zusammengehören. Gar nicht die Gefühlsebene, sondern das innere Wissen. Wir sind eins, zusammengefügt in der Liebe, um das Geheimnis Gottes zu erkennen. Das Geheimnis Gottes heißt Christus. Jesus für mich gestorben, mein Heiland. Wer an ihn glaubt, ist gerettet. Nichts anderes ist nötig. Das Geheimnis Gottes, das Mysterium. Wahrscheinlich haben damals die Leute viel von den Mysterien gesprochen. Es war damals sogar ein direkter Fimmel in dieser Zeit des Altertums. Da haben sie ganze religiöse Zeremonien gemacht, haben sie sich in Gräber reingelegt und haben über sich einen Ochsen schlachten lassen, haben das warme Blut über sich runterlaufen lassen, haben gehofft, dass in ihrem Leben was kam. Sie wollten übersinnliche Erfahrungen machen. Der Paulus sagt, das einzige Mysterium, das er hat, ist, dass in Christus Gott uns zugeneigt ist und dass er dort kommt, wo er seinen Sohn sterben lässt an unserer Stadt. Wir haben sie am Sonntag nochmal probiert, an dieser Josefsgeschichte zu verdeutlichen. Der Josef, der an seinen Brüdern Gericht und Gnade verkündigt. Das ist nochmal die Offenbarung Jesu. Wie Gott richtet und heilt, straft und vergibt. Und dieses Geheimnis, das ist in Jesus offenbar. Da ist Gott da. Und ihr könnt über Gott reden, wie ihr wollt. In Jesus habt ihr ihn. Da ist er nahe. Und wo Menschen den Namen Jesu anrufen, das war das Kennzeichen der ersten Christen, da ist er gegenwärtig. Und in einer Gemeinde ist das ein Zusammenkommen, wo alle anderen Fragen unwichtig werden. Und ich freue mich immer wieder, wo das auch in der Allianz so war, dass man sagt, wir fragen nicht,
Aus welcher Tradition kommst du? Und wir fragen dich nach deinen politischen Ansichten. Uns interessiert vieles nicht, was dich interessiert. Uns interessiert, dass wir uns stärken in der Liebe zu Jesus, in der Nachfolge Jesu und in der Treue zu seinem Wort. Und das ist das, was Gemeinde ausmacht. Und wenn wir da stehen, dann hat die falsche Lehre keinen Raum mehr bei uns. Dann ist sie weg und Christus soll nun auch in unserem Leben Gestalt gewinnen. Das heißt, er soll immer mehr unser Tun, Denken und unser Tun beherrschen. Paulus kann dann auch ganz konkret sagen, was das heißt. Das sagt er manchmal ganz konkret, etwa für Eltern, die ihre Kinder erziehen oder für einen Ehemann oder für eine Ehefrau oder was das für Sklaven bedeutet, die einen schwierigen, wunderlichen Chef haben oder so. Aber das Wichtige ist mal, dass Christus in unserem Leben wohne. Und wo das ist, dass Menschen ihn aufnehmen, das ist das Wichtige. Für alle ihre persönlichen Begegnungen, die sie haben, ist immer wieder wichtig, auch unseren Freunden und Bekannten, dass sie mithelfen dürfen, doch dass ein Mensch diesen Schritt tut, Jesus Christus aufnimmt. Er sagt, können Sie das? Ja, doch, ich kann das. Ich kann das einem anderen erklären, dass ich Schuld bekenne, Jesus als meinen Heiland anerkenne, der für meine Schuld starb und sage, Herr, ich will dich aufnehmen. Ich freue mich immer auch wieder, wenn ich das in einem Gespräch dann am Ende einem Menschen anbiete, und sage, ja, ich würde gerne den Schritt jetzt machen. Da muss man nicht irgendwo eine Veranstaltung haben. Ich glaube, die meisten Menschen haben diese Entscheidung getroffen in einem Gespräch. Und ich möchte Sie auch immer wieder bitten, so viele Leute um Sie her, die kennen all das Evangelium. Darum, wenn ich auch sage, gucken Sie ein bisschen nacheinander und so. Vielleicht wartet da einer drauf, der sagt, ich nehme Sie mich mal mit und zeigen Sie mir, ich wollte auch gern so Christus aufnehmen in meinem Leben. Und da muss man gar nicht alle Fragen vorher beantwortet haben. Wir haben auch heute noch viele Fragen. Ich weiß viele Dinge auch nicht. Ich weiß nicht, wie lange die Ewigkeit dauert. Ich weiß auch nicht, wie manche Aussagen Gottes verstanden werden können. Mit meinem Kopf verstehe ich sie auch nicht. Das macht gar nichts. Aber ich kann Christus aufnehmen. An dieser Stelle sehe ich klar. Und wer Christus hat, der hat alles. Und da ist die ganze Fülle Gottes da. Da bleiben noch manche Rätsel im Leben, sicher. Dann weiß ich nicht, warum der krank wurde und jener starb. Das macht auch nichts. Aber ich habe Zugang zu Gott. Und da ist das Leben mir gegeben. In Christus habe ich alles. Er ist der Weg, die Wahrheit und das Leben. Hier sagt er, in Christus liegen verborgen alle Schätze der Weisheit und der Erkenntnis. Offenbach, wir kennen es jetzt bloß aus diesen Worten, war das damals bei dieser Form der falschen, verführerischen Irrlehre in der Gemeinde von Kolosse so, dass die Leute immer gesagt haben, wir haben hier nochmal eine ganz besondere Erkenntnis. Und das ist ja so ein Betrug durch die Jahrhunderte hindurch. Dass dauernd Leute sagen, du musst in unsere Versammlung kommen. Wir geben dir noch was ganz Besonderes. Bei uns kriegst du, jetzt will ich gar nicht beziehen, ob das Versiegelung oder tiefe Erkenntnis oder eine Worterklärung und nochmal ein Friede oder nochmal eine Erfahrung, nochmal ein höheres Leben. Ich bestreite ja gar nicht, dass es viele, viele Gemeinden gibt, die viel tiefere Erlebensinhalte haben, viel höhere Erkenntnisse haben, viel bessere Dinge haben. Deshalb liebe ich auch bei uns die besondere Schlichtheit unserer Kirche. Dass wir von vornherein sagen, es gibt in Stuttgart sicher fast alle Orgel sind, haben mehr Geld gekostet und wir haben die beste Orgelspielerin. Aber, oder andere Kirchen und andere Gebäude und andere Liturgien und was weiß ich und bessere Bänke. Aber um Christus geht's. Das war der Schrei von Hofacker. Und in dem liegen alle Schätze, alle in ihm. Ich kann bloß von Christus her meine Berufsschwierigkeiten durchdenken. Bei mir am Sonntag so Hilfe, wie das etwa deutlich wurde, auch mit dem Leidensweg. Das sehe ich doch an Christus, dass das nicht stimmt, dass ich immer bloß Gesundheit habe. Wer Christus nachfolgt, geht auch durch Tränentäler. Durch Christus erkenne ich alle. Und alle Erkenntnis, auch die Gotteserkenntnis, geht durch Christus durch. Wenn mit mir einer streiten will und sagt, du, ich möchte mal mit dir über den allmächtigen Gott diskutieren, und dann kennen Sie ja diese Quatschdiskussion, wo nichts rauskommt. Sie können über Gott nicht reden, ohne dass Sie es durch Christus hin diskutieren. Da ist mir Gott offenbar. Und wenn Sie über das Kreuz Jesu reden, dann reden Sie anders vom Vater, von seiner Liebe und von seiner Heiligkeit. Abstrakt über Gott reden, da kommen Sie immer in eine Sackgasse. In Christus liegen alle Schätze der Weisheit und der Erkenntnis. Und Sie müssen ernst machen, dass Sie alle Gedanken von Gott, auch alle theologischen Gedanken, wie man dieses Nachdenken über Gott und über seine Offenbarung auch nennt, nur über Christus machen. Sie werden auch entdecken, dass Sie alle Lebensfragen nur von Christus her beleuchten können. Wenn Sie fragen und sagen, ja, wie ist diese Situation? Fragen Sie durch Christus. Wie ist, dann wissen Sie, was richtig ist. Durch Christus ist alle Erkenntnis, alle Weisheit da. Und wer irgendeine andere Form sagt, da gibt's auch kein Lehramt.
Auch kein päpstliches Lehramt. Es gibt auch so keine Sonderprophetie. Nirgendwo in Christus ist alles vollgültig da. Und es kann nichts über Christus hinausgegeben werden. Und dieses, was Christus geoffenbart hat in seinem Wort, ist uns gegeben. Und da kann nichts mehr hinzugefügt werden. Jetzt kann ich nur noch darüber nachdenken. Und das ist für eine Gemeinde eine Basis. Wir haben den apostolischen Grund. Und da möchte ich mich hinein vertiefen und will immer mehr darin entdecken. Mir tut es natürlich leid, wie wenig ich davon entdeckt habe. Nicht, dass ich da zufrieden wäre. Aber da ist das Einzige, wo ich auf die Basis komme. So, und jetzt sagt der Vers 4, es soll euch niemand betrüben oder betrügen mit verführerischen Reden. Es soll euch niemand mit falscher Rede, mit Sonderlehren verkümmern. Es soll euch niemand beschwatzen. Mit verfälschenden Reden, mit etwas, die etwas anderes einreden. Das bringt plötzlich die ganze Gemeinde durcheinander, wenn einer kommt und sagt, man darf jetzt plötzlich keine Blutwurst essen. Ich finde sie nicht sehr, sehr appetitlich, eine Blutwurst zu essen, aber man kann die Gemeinde völlig durcheinander wirbeln. Plötzlich ist die Frage des Gesetzes wieder da. Dürfen Sie gern drüber rumstreiten, bloß passen Sie auf. Da kann Gemeinde an den Rand fragen, was da alles oft auftaucht und Leute hemmt und festlegt. Irgendwelche Dinge, da ist irgendwo, habe sie wieder was gefunden, sage, da ist irgendwas und das muss man zuerst raustun und da ist irgendwo Unreinigkeit und redet doch mal bei Christus und geht von dort her und lasst das. Es war mir einfach schwer, bei der Hofacker-Konferenz in der Liederhalle wieder zu sehen, dass da arme Seelen rumlaufen müssen. Das können Sie ja x-mal auch gucken, weil das schmeißen Sie gleich in Papierkorb, das Heftle von dem Schaffranek. Aber wie auf dem Gemeindetag die ganze Leidenschaft, ich muss dem Schaffranek seine Botschaft an den Mann bringen. Was ist das für eine furchtbare Verblendung? Es geht doch immer bloß, weil irgendjemand da in einem Krüppel drin ist und sagt, ich kenne den ja noch, wie der Prediger in Stuttgart war, weil er in der Freien Evangelischen Gemeinde, ein lieber Bruder, der aber sehr extrem wurde in seinen Ansichten und jede bruderschaftliche Verbindung zu anderen verloren hat. Und dann gibt's immer so, und dann sieht man so die Gefolgsleute, die sind auf dem Killersberg und sagen, ich brauche hier nichts verteilen, wir sind hier zusammen, dass es um Christus geht. Ja, aber zuerst müssen sie das Büchle vom Schaffranek lesen. Und es geht gar nicht um diesen oder jenen, bloß, dass sie mal von dem frei werden und dann, wenn einer kommt, sagt, ja, ich nehme schon, werfen bei Bierkorb, Sie dürfen da durchblättern, vorwärts und rückwärts, steht wirklich nichts Aufregendes drin. Und das ist in der Gemeinde Jesu immer wieder, dass Menschen an sich ziehen. So hatte der Paulus schon gesagt, auch Evangelisten, die an sich ziehen, dass die Personen plötzlich wichtig werden. Und die kann es nie gehen. Es geht um die Erkenntnis Christi allein. Durch alle Gruppen hinweg. Das ist nicht schlimm, dass es verschiedene Gruppen geht. Aber wenn wir uns nicht gegenseitig in Christus stärken können und in Christus verwurzelt bin. Und jetzt sagt er noch einmal die paar Verse, die so wichtig sind, Vers 5 und Vers 6 wieder, was sein soll. Ich freue mich, wenn ich eure Ordnung sehe. Anarchie und Chaos ist nicht eine Sache Gottes. Deshalb braucht man nicht Kadavergehorsam pflegen, aber ich freue mich so auf unseren Urlaub. Meine Frau hat so ein schönes Büchle gekauft zur Pflanzenbestimmung. Dann habe ich gesagt, das ist einfach toll, wenn man es mal liest, wie selbst in der Natur bei jeder Brennnessel ist alles ordentlich. Wie Gott in der Schöpfung das gemacht hat, wenn man es mal ansieht. Wir sind ja alle schöpferisch in unserer, lernen Sie mal Handschrift beobachten, das ist das Gegenteil einer Ordnung. Aber man wieder lernt bei Gott, wie bei Gott alles ordentlich zugeht. Gott ist ein Gott der Ordnung. Gell? Ist auch mal schön zu sehen. Ich bin gewiss kein Ordnungsfanatiker, aber es ist einfach schön, dass in der Ordnung Gottes alles so wieder rausläuft. Und mir hat es auch imponiert, dass die Chaosforscher, es gibt ja heute alles, was es gibt, die rausgebracht haben, dass in jedem Chaos der Natur eine ganz wunderbare Harmonie wieder liege. Unglaublich. Aber hier, dass Gott uns auch zusammenfügt und es kann nicht eine totale Unordnung auch in Glaubensdingen geben. Auch eine totale Wirrheit. Sieht manchmal wieder ganz interessant aus. Wenn ich eure Ordnung und euren festen Glauben an Christus sehe. Er fügt nichts anderes hinzu. Wie der Paulus Mut gehabt. Nur Christus allein. Das war doch damals, wo es noch kaum Schrift gab, niedergeschrieben. Da liegt alles drin. Und das braucht ihr. Und da müsst ihr dabei bleiben. Ich bin immer wieder betroffen, wie heute Leute zu mir sagen, du musst zuerst etwas erleben. Oder du musst etwas fühlen. Das glaube ich nicht. Wehre ich mich dagegen. Weil es genau die gleiche Argumentationskette, wo einer sagt, du musst zuerst einmal lügen oder du musst zuerst einmal einen Diebstahl machen, um überhaupt mitreden zu können, um das Gefühl zu geben. Muss ich nicht. Ich muss auch Dinge beurteilen können, ohne dort gewesen zu sein. Und der Glauben ist etwas, was ich nicht durch irgendein Gefühl lerne, sondern durch ein Vertrauen, das ich auf Christus setze, dem ich folge und mit dem ich gehe. Was heißt das? Ich bin im Geist bei euch. Das heißt, er betet für sie. Ich begleite euch. Auch wenn ich nicht da bin. Ich
freue mich doch, wenn... Ich stehe doch bei euch. Es bewegt mich, was aus euch wird. Wie ihr nun den Herrn Christus Jesus, den Messias Jesus, angenommen habt, so lebt auch in ihm. Das heißt, so macht's jetzt im Gehorsam, ganz praktisch, mit eurem Tun. Vers 4 war noch von den verführerischen Reden, die waren luftig oben weg. Aber um das geht, es geht also wirklich um sehr zweifelhafte Überredungsversuche, es geht um Schwatzversuche, die gar nicht logisch sind, sondern wo einer rein mitnimmt, sagt, komm mal, und dann wirst du mal sehen, und dann wird er in was hineingezogen. Lasst euch nicht hineinziehen in etwas, bleibt bei Christus allein. Und da muss man auch ein Urteilsvermögen entwickeln und sagen, und darum bleibe ich dabei. Wo Christus ist, da ist mein Platz, da gehöre ich hin, und da ist mein Bruder und meine Schwester, und da will ich verbunden sein. Und so will ich auch leben. So, dass Christus mein Leben durchleuchtet. Und da habe ich genaue Anweisungen für all mein Verhalten. Euch gar nicht viel Unklarheit. Und in unserer Zeit wird es messerscharf. Absoluten Gehorsam, zur absoluten Wahrhaftigkeit, zur absoluten Liebe. Da kann es keine unklaren Verhältnisse geben. Ich kann nicht in zwielichtigen Verhältnissen leben, ich muss mit Jesus klar leben. Wenn ich Wahrheit rede, wenn ich mit Geld umgehe, wenn ich Geschäftsdinge mache, persönliches Leben, mein Privatleben muss von Jesus durchleuchtet sein, dass ich in ihm auch lebe. Alles in Christus. Es ist ja schwer, wenn man allein lebt, allein, viele von Ihnen haben das schwere Schicksal und sagen, wenn man heimkommt, da ist niemand da, leben Sie in ihm. Das hat mir doch so imponiert, ich habe es Ihnen ein paar Mal erzählt, wo dieser Pfarrer mir da in Gelsenkirchen sagte, der auch Junggeselle war, der sagt, es wird mir oft schwer, aber vielleicht, wenn ich durch meine Haustüre durchgehe, sage ich, guten Abend, Herr Jesus. Und jetzt bin ich wieder dann abends, gute Nacht, Herr Jesus. Es ist so schön, dass ich in ihm lebe, damit auch die Wohnung richtig hineingenommen wird. Sonst leben wir immer in einem fremden Land. Wir müssen in ihm leben und all unser Tun, unseren Beruf, der uns manchmal schwer wird. Also Herr, jetzt nehme ich ihn wieder mal aus deiner Hand. Der Montag wird uns oft schwer, der Sonntag hört auf. Herr, jetzt gehe ich mit dir wieder rein. Ich will in dir leben und mit dir leben. Und seid in ihm verwurzelt und gegründet. Ich beziehe doch von ihm auch meine Kraft und meine Stärkung. Dass ich immer abhängiger von ihm, das ist nicht schlimm. Ich kann ohne ihn nichts. Ich bin ohne ihn so schwach. Ich bin wie die Rebe im Weinstock verwurzelt. Es gibt so viele biblische Bilder von dem Baum, der gepflanzt ist an die Wasserbäche und sein Wasser daher bezieht. Ich werde immer abhängiger von ihm. Ich brauche immer mehr ihn. Also das stimmt ja. Ich habe es ja auch oft gehört, dass die Leute sagen, das ist also schon ein bisschen einfältig. Die predigen immer was Jesus, Jesus, Jesus. Ja, aber was soll ich denn sonst predigen? Was wollen Sie denn sonst noch hören? Aber das ist vielleicht schon ein Kennzeichen, wo es bei uns falsch liegt. Ich kann was anderes gar nicht mehr haben. Und ich kenne auch viele, die gesagt haben, aber jetzt gehören noch andere Erkenntnisse. Welche denn? Über die Allversöhnung oder was? Dann hätte uns der Paulus klare Auskunft darüber gegeben. Ich interessiere mich nicht für Dinge, die in der Schrift nicht klar ausgesagt sind. Das ist hier nicht klar ausgesagt. Das ist alles Philosophie, was einer bringt. Das kann man heute nicht mehr in Vers 8. Seht euch zu, dass euch niemand einfach durch Philosophie und Lehren trug. Auch durch alle Menschenkombinationen von Gedanken brauche ich nicht. Ich habe genug an dem, was mir in der Schrift verständlich ist, und dabei will ich bleiben. Es klingt so einfältig und so primitiv. Mir ist auch immer wichtig, ich möchte nichts anderes haben als das, was die Generation vor uns hatte. Ich habe neulich wieder für mich, wie ich ein wenig Zeit hatte, ich versuche immer wieder auch zu lesen in dem großen Schatz der früheren Prediger und Schriftausleger, und habe von dem Johann Arndt gelesen, 1630 oder wenn der Zeit des 30er. Arndt war es Christen, so bodengut von der Heiligkeit Gottes, vom Zorn Gottes, von der Buße. Das ist so super, ich will doch keine andere Schrifterkenntnis haben als ein Johann Arndt. Da war der Spener, der Jakob Spener noch, hat gesagt, ich will nur dem Arndt seine Lehre wiederbringen. Das ist eines der größten Erbauungsbücher, oder den Bunyans Pilgerreis. Nehmen Sie es aus der Hand. Das war doch ein Buch, das vielen Menschen den Weg zur Ewigkeit geleitet hat. Ich will doch von den alten Büchern lesen. Ich will doch vom Christlieb und

Tag bewährt. Und da leben wir doch davon. Und ich möchte aus dem reichen Schatz leben. Ich brauche nichts Neues. Warum unsere Zeit immer was Neues will, das verstehe ich nicht. Ich will in diesem Glauben bleiben und will vielmehr noch verwurzelt sein, wie ihr gelehrt worden seid. Warum nicht? So, wie es auch unsere Väter waren. Das Alte war nicht schlecht. Und da war Leben da. Und seid reichlich dankbar. Ich habe gegenwärtig so eine Sorge. Wir leben in einem Ausverkauf der evangelikalen Bewegung. Vielleicht ist das nur noch der Nachklang von einer herrlichen Zeit, die uns Gott 20 Jahre lang geschenkt hat mit großen Aufbrüchen. Und am Ende verliert sich alles wieder in eine Vielzahl kleiner Sektengemeinden, Sonderlehren, eigener Gedanken. Es war eigentlich in den letzten 20 Jahren herrlich, wie man das Gemeinsame gesucht hat. Wie man einen Gemeindetag gemacht hat. Alle sagten, uns geht es nicht um unsere eigenen Interessen. Wir müssen nicht unsere Plättchen verteilen. Sondern wir wollen Christus in unserem Volk nochmal groß machen. Dass Menschen umkehren. Wenn man miteinander evangelisieren konnte und das uns geeint hat. Ich sehe mit ganz großer Sorge, wie das immer bloß wichtiger wird. Wieder neue Gemeinden, neue Gruppen, neue Kreise. Sie dürfen das machen. Ich werde niemanden daran hindern können. Aber ich glaube nicht, dass es um die eigenen Gruppen geht. Sondern es geht darum, dass wir miteinander in Christus verwurzelt sind und allein in ihm bleiben. Und da machen wir das nächste Mal nochmal weiter, weil das dann auch, wir gehen immer bloß so ein Stück weit entlang, dass das immer neu erkannt wird. Na, wenn ich meinen Zettel angucke, da kann man natürlich immer noch viel sagen. Aber ich glaube, ein paar Dinge sind jetzt auch deutlich geworden, an denen wir auch weiter nachdenken können. Ich finde das enorm am Kolosserbrief. Wir hatten ihn im Jahr 81 das letzte Mal hier in unserer Bibelstunde ausgelegt. Das ist 12 Jahre her. Und das ist schon mal wieder höchste Zeit. Und das ist nochmal für sich auch nachbereiten und merken, wie klar der Paulus das durch den ganzen Brief hindurch so eindeutig auch zeigt und sagt.

Dies war die BBN-Bibelstunde mit Pfarrer Winrich Schäffbuch. Und heute hörten Sie eine weitere Auslegung über den Kolosserbrief, Kolosser 2, die Verse 1 bis 7, Warnung vor den Irrlehrern.

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1: Unseren Wochenvers aus dem Wort Gottes finden wir in Psalm 59, Vers 17. Ich aber will von deiner Macht singen und des Morgens rühmen deine Güte, denn du bist mir Schutz und Zuflucht in meiner Not. Psalm 59, Vers 17.

0: Hallo, schön, dass ihr wieder dabei seid. Ihr hört jetzt das Programm Die Schatzkiste. 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Heute hört ihr die Geschichte Josef, Teil 1, aus der Serie Hör mit.
1: Unsere Geschichte beginnt im Lande Kanaan. Dort wohnte der alte Vater Jakob mit seinen 12 Söhnen, die Viehhirten waren. Der 17-jährige Josef, einer der jüngsten unter ihnen, war seines Vaters Lieblingssohn. Der Vater ließ ihm einen wunderschönen bunten Rock machen und bevorzugte ihn bei jeder Gelegenheit. Das erweckte natürlich die Eifersucht der Brüder, sie konnten den Josef einfach nicht ausstehen. Dazu kam noch, dass Josef alles, was die Brüder Böses ausheckten, seinem Vater hinterbrachte. Eines Tages kam es zu einem heftigen Zusammenstoß zwischen Josef und seinen Brüdern.
2: Hört doch mal, Brüder, in der vorigen Nacht habe ich einen interessanten Traum gehabt.
3: So? Na, dann erzähl mal.
2: Also das war so. Wir standen alle auf dem Felde und banden Garben. Dann geschah etwas sehr Komisches. Auf einmal richtete sich meine Garbe auf und blieb aufrecht stehen. Dann kamen eure Garben herbei und verneigten sich vor meiner Garbe.
3: Das ist ja nun der Gipfel. Du denkst also, dass du einmal König über uns sein wirst und wir alle uns vor dir beugen werden.
4: Ich will dir was sagen, mein Lieber. Du spinnst. Mach bloß, dass du fortkommst mit deinen selbstherrlichen Träumen.
1: Der Hass der Brüder gegen Josef wurde immer größer. Nach einiger Zeit hatte Josef wieder einen Traum. Als er ihn in seiner Einfalt erzählte, war auch sein Vater dabei. Josef hatte im Traum gesehen, dass sich die Sonne, der Mond und 11 Sterne vor ihm verbeugten. Selbstverständlich verstanden die Brüder sofort, wie das gemeint war. Sie waren die 11 Sterne und Vater und Mutter die Sonne und der Mond. Da wurde sogar der Vater ärgerlich.
5: Was hast du bloß für einen Traum gehabt? Denkst du wirklich, dass ich, deine Mutter und deine Brüder uns vor dir niederbeugen werden? Josef, Josef, das geht wirklich zu weit.
3: Solche Blödsinn. Was setzt er sich bloß in den Kopf?
6: Das kann ja gar nicht gut gehen.
1: Durch solche Geschichten wurden die Brüder immer mehr verbittert und beschlossen, sich an Josef zu rächen. Ihre Gelegenheit kam bald. Die Brüder Josefs waren mit der großen Herde ausgezogen, um frische Weiden zu suchen. Als sie schon mehrere Tage fort waren, sandte Vater Jakob den Josef zu ihnen, um nach ihrem Wohlergehen zu fragen. Schon von Weitem erkannten die Brüder Josef an den bunten Farben seines Gewandes.
3: Hast du das gesehen? Da auf dem Hügel. Guck doch bloß, wenn das nicht unser Träumer ist.
7: So wahr ich Simeon heiße, das ist er.
3: Natürlich ist er es. Da gibt's keine Täuschung. Die Farben seines Königsrocks sieht man leuchten.
8: Na, jetzt ist unsere Gelegenheit gekommen, ihn ein für alle Mal fertig zu machen.
9: Ja, das müssen wir machen.
8: Zuerst werden wir ihn erschlagen und dann werfen wir ihn in eins von den Wasserlöchern.
4: Zu Hause können wir dann erzählen, dass ein böses Tier den armen Josef zerrissen hat.
7: Dann werden wir ja sehen, was aus seinen Träumen wird.
6: Was meinst du, Ruben?
3: Nein, ihr geht zu weit. Ich bin nicht dafür, dass wir ihn totschlagen. Wir wollen ihn erstmal in diese Grube hier werfen. Dann können wir nachher sehen, was wir weiter mit ihm tun.
9: Da kommt er schon.
2: Hallo, Brüder. Unser Vater hat mich zu euch gesandt, damit ich sehen soll, wie
4: ja,
2: er soll.
4: Ja, sehr lieb von dir, aber spar dir deine Worte, Meister Träumer.
10: Wir haben eine schöne Überraschung für dich.
7: Hier sind so schöne Wasserlöcher. Die müsstest du dir einmal von unten besehen.
2: Was wollt ihr? Wir sind doch Brüder.
3: Hast du jetzt für deine Träume. Los, deinen Königsrock her.
11: Du kannst nur froh sein, dass kein Wasser in der Grube ist, mein Lieber.
3: So, den Fisch haben wir gefangen.
1: Am Rand des Wasserloches ließen sich die Brüder nun nieder und fingen an zu feiern und lustig zu sein. Nur Ruben beteiligte sich nicht. Er wollte Josef retten. Während die anderen aßen und tranken, ging er davon und kümmerte sich um die Herde. Da sahen die Brüder einen Zug von Kamelen sich nähern. Es waren ismaelitische Kaufleute, die mit ihrer Karawane auf dem Weg nach Ägypten waren. Die Kamele hatten sie mit Balsam aus Gilead beladen.
12: Männer, Brüder, ich habe eine Idee.
13: Was ist das? Geht mal los.
12: Was haben wir gewonnen, wenn wir den Josef totschlagen? Ich mache euch einen Vorschlag. Wir wollen ihn an die Ismaeliter als Sklaven verkaufen. Dann sind wir ihn gut los und haben noch ein gutes Geschäft dabei gemacht.
13: Ja gut, warum sollten wir das nicht machen?
14: Da verdienen wir noch was bei der Sache.
12: Hey, ihr dort! Haltet doch einen Augenblick!
15: Was ist denn los?
12: Wir haben ein Angebot an euch. Eine einmalige Sache. Hier in diesem Wasserloch haben wir einen Kerl, das gibt einen tüchtigen Sklaven. Der arbeitet wie drei und dumm ist er auch nicht.
15: Das ist in Ordnung. Was wollt ihr für den Kerl haben?
12: Wir machen euch einen Sonderpreis. Sagen wir 20 Silberlinge. Billiger bekommt ihr sonst keinen.
15: Gut, gebt ihn her. Wir werden ihn in Ägypten schon losschlagen.
1: Armer Josef. Die Ismaeliter nahmen ihn mit nach Ägypten und als Ruben zurückkam, war es für jede Hilfe zu spät. Die Brüder nun nahmen Josefs bunten Rock, tauchten ihn in das Blut eines Ziegenbocks, den sie geschlachtet hatten, sandten den Rock an ihren Vater und ließen ihm sagen, sieh, was wir auf dem Felde gefunden haben. Ist das nicht Josefs Leibrock? Der arme Vater dachte nicht anders, als dass ein wildes Tier seinen geliebten Sohn zerrissen habe. Keiner konnte ihn trösten. Weinend rief er aus, bis zu meinem Tode werde ich nie mehr froh sein können. Und Josef? In Ägypten verkauften die Ismaeliter ihn an einen hohen Beamten des Pharao mit Namen Potiphar.
16: Josef, ich möchte dir sagen, dass ich sehr zufrieden mit dir bin. Ich sehe, dass dir alles, was du anfängst, gut gelingt. Sicher hängt das mit dem Gott, dem du dienst, zusammen. Wie dem auch sein mag, ich möchte dich von heute an zum Aufseher über mein ganzes Haus und über alle meine Güter setzen.
17: Ich danke Ihnen, mein Herr. Ich bin beschämt, dass Sie so gütig sind. Ihr Vertrauen ehrt mich.
1: So ging es aufwärts mit Josef. Gott bekannte sich zu dem jungen Mann und segnete ihn. Das konnte aber der Teufel nicht ertragen. Er machte einen Plan, um Josef zu Fall zu bringen. Dazu gebrauchte er die Frau des Potiphar. Es war ihr schon oft aufgefallen, welcher netter, junger Mann Josef war. Nun hat Gott deutlich gesagt in seinem Wort, dass jeder Mann seine eigene Frau haben soll. Wenn ein Mann und eine Frau verheiratet sind, geben sie einander die ganze Liebe ihres Herzens und sollen dann auch keinen anderen mehr so lieben. Wenn sie es dennoch tun, ist das eine große Sünde vor Gott. Die Frau des Potiphar aber verliebte sich in Josef. Sie wollte ihn auch so lieben, wie sie ihren Mann liebte. Und das war sehr schlecht von ihr.
18: Josef, du bist so schön und so hübsch. Ich möchte, dass du mich auch lieb hast. So, dass wir einander ganz gehören, weißt du?
17: Gnädige Frau, so dürfen Sie nicht mit mir sprechen. Mein Herr Potiphar, Ihr Mann, hat mir sein ganzes Haus anvertraut. Ich darf über alles verfügen, als ob es mir gehörte. Aber Sie sind seine Frau. Sie gehören Ihrem eigenen Mann. Und ich darf Sie nicht lieb haben. Das wäre eine große Sünde wider Gott. Und wie könnte ich so etwas tun?
1: So ging es nun jeden Tag. Josef aber ließ sich nicht dazu bewegen, den Forderungen dieser bösen Frau entgegenzukommen. Durch seine Gemeinschaft mit Gott wurde er auch in den Augenblicken der Versuchung bewahrt und behielt ein reines Herz. Als Josef nun einmal ganz allein im Hause Potiphars war, kam die Frau seines Meisters zu ihm. Wieder versuchte sie, Josef ganz für sich zu gewinnen. Aber dieser weigerte sich so entschieden wie immer. Als er sich von ihr abkehren und weglaufen wollte, ergriff sie ihn bei seinem Kleid. Josef ließ sich aber nicht zurückhalten und floh aus dem Hause, während die Frau sein Oberkleid in der Hand behielt. Da wurde sie sehr böse auf ihn und begann zu schreien.
18: Hilfe! Hilfe!
19: Gnädige Frau!
5: Was können wir für Sie tun?
18: Dieser Josef, dieser schlechte Kerl, der kam zu mir, als ich allein zu Hause war und wollte mich belästigen. Als ich mich aber weigerte und anfing, aus Leibeskräften zu schreien, da ist er davongelaufen.
5: So ein Kerl, kannst du anschlechtern.
18: Er hat aber sein Kleid hier gelassen. Schaut mal.
1: So wurde Josef falsch beschuldigt. Und als sein Meister Potiphar nach Hause kam, zeigte seine Frau ihm Josefs Kleid und erzählte ihm genau dasselbe, was sie auch den Dienern schon gesagt hatte.
20: Wie ist das möglich? Wie habe ich mich von diesem unverschämten Sklaven bloß an der Nase herumführen lassen? Ins Gefängnis mit ihm! Dort hat er Zeit, über seine Bosheit nachzudenken.
1: Wie ein Verbrecher wurde Josef in eine dunkle Zelle gebracht, dorthin, wo die Gefangenen des Königs eingesperrt waren. Alle schien hoffnungslos und verloren. Und doch war Josef nicht verlassen. Er hatte seinen Gott. Und weil auch Gott mit Josef war, hatten ihn alle Leute gern, sogar der Aufseher des Gefängnisses. Er trug ihm deshalb allerlei Arbeiten auf und zuletzt bekam Josef sogar die Aufsicht über alle Gefangenen. Als Josef schon längere Zeit im Gefängnis war, wurden zwei neue Häftlinge eingeliefert. Der eine war der Mundschenk und der andere der Bäcker des Königs. Beide hatten sich gegen den König vergangen. Josef wurde nun beauftragt, für diese zwei Gefangenen zu sorgen. Dabei zeigte es sich, dass Josef auch einen Blick für die inneren Nöte seiner Mitgefangenen hatte.
17: Hier bringe ich euch wieder etwas Gutes zum Frühstück. Aber warum seht ihr so traurig aus? Habt ihr nicht gut geschlafen? Oder ist sonst etwas nicht in Ordnung?
21: Ach, geschlafen haben wir schon. Aber beide haben wir in dieser Nacht einen eigenartigen Traum gehabt. Und jetzt zerbrechen wir uns die Köpfe darüber, was diese Träume wohl zu bedeuten haben.
5: Ach, wenn es hier nur jemand gäbe, der Träume auslegen kann. Aber in diesem blöden Gefängnis.
17: Nun, verliert nur den Mut nicht. Ist es denn nicht Gott, der Menschen dazu befähigt, Träume auszulegen? Kommt, erzählt mir mal, was ihr geträumt habt.
21: Ich sah in meinem Traum einen Weinstock. Daran waren drei Reben. Auf einmal fing dieser Weinstock an zu blühen. Danach wuchsen schöne Trauben dran. Ich hielt den Becher des Königs in meiner Hand, nahm die Trauben und presste sie aus in den Becher. Dann gab ich dem König Pharao zu trinken.
17: Ich kann dir sagen, was das bedeutet. Die drei Weinreben sind drei Tage. Heute in drei Tagen wird der König dich aus dem Gefängnis entlassen. Du wirst deine Arbeit wieder aufnehmen und in dein Amt eingesetzt werden.
21: Was, wenn das wahr wäre?
17: Aber hör mal, wenn du dann frei bist, denke doch auch an mich. Du könntest bei Pharao ein gutes Wort für mich einlegen, sodass ich aus diesem Hause herauskomme. Denn ich bin aus dem Land der Hebräer entführt worden. Und auch hier habe ich gar nichts getan, wofür sie mich hätten in den Kerker setzen können.
21: Natürlich, Josef. Mache dir nur keine Sorgen. Das kommt schon in Ordnung.
5: Ja, sicher kannst du meinen Traum nun auch erklären, Josef. Ich träumte, dass ich drei Körbe mit feinem Gebäck auf meinem Kopf trug. In dem oberen Korb befanden sich allerlei Esswaren für Pharao, so wie ich sie früher selbst für ihn herstellte. Plötzlich aber kamen die Vögel geflogen, setzten sich in den Korb und fraßen alles aus dem Korb heraus. Na?
17: Die Bedeutung dieses Traumes ist leider sehr traurig.
5: Wieso?
17: In drei Tagen wird der König dich aus dem Gefängnis holen und dich an einem Baum aufhängen lassen. Dann werden die Vögel kommen und dein Fleisch fressen.
5: Nein, nein, nein, das kann nicht wahr sein. Das ist furchtbar.
1: Als die drei Tage vorüber waren, hatte der König Pharao Geburtstag. Er veranstaltete ein Festmahl für alle seine Diener. Dann gab er Befehl, dass man den Schenken und den Bäcker aus dem Gefängnis holen solle. Den Schenken setzte er wieder in sein Amt ein, sodass er wie zuvor den königlichen Weinkeller versorgen durfte. Der Bäcker aber wurde aufgehängt. Alles geschah genauso, wie Josef es den Männern vorausgesagt hatte. Als der Schenk aber wieder eingesetzt war, vergaß er Josef und dachte nicht mehr an sein Versprechen, bei Pharao für ihn zu bitten. So blieb Josef im Gefängnis. Eines Morgens herrschte große Aufregung im königlichen Palast. Man hatte alle gelehrten und weisen Männer des Landes zusammengerufen. Sie begaben sich eilends zum Thronsaal, wo ein schlecht gelaunter König sie empfing.
0: Ich brauche unbedingt eure Hilfe. Ich habe diese Nacht zweimal geträumt. Sehr eigenartige Träume. Zuerst stand ich am Fluss. Da kamen auf einmal 7 schöne, fette Kühe aus dem Wasser und fingen an, am Ufer zu grasen. Dann sah ich 7 magere, armselige Kühe aus dem Wasser heraufkommen. In ganz Ägypten habe ich noch keine so hässlichen Tiere gesehen wie diese. Und nun warfen die mageren Kühe sich auf die fetten und fraßen sie ganz auf. Und das Komische an der ganzen Geschichte war, dass sie alle danach genauso mager waren wie vorher. Und der zweite Traum war ähnlich. Ich sah schöne, dicke Ähren, die alle an einem Halm wuchsen. Danach sah ich 7 dünne, magere Ähren, die vom Ostwind versenkt waren. Sie sprossen neben den dicken Ähren auf. Und dann verschlangen sie die dicken Ähren ganz und gar. So ein Traum ist nicht ohne Bedeutung. Ich habe euch wegen ihrer Deutung rufen lassen. Ich höre euch zu.
19: Majestät, es tut uns leid, aber wir haben keinerlei Einsicht in die Bedeutung dieser Träume. Wir können nichts dazu sagen.
0: Was? Ihr könnt meine Träume nicht erklären. Ich möchte nur wissen, wozu alle eure Gelehrsamkeit eigentlich nütze ist. Ich muss wissen, was diese Träume zu bedeuten haben. Sonst...
21: Majestät, es sei mir erlaubt, ein Wort zu sagen. Ich bin kein Gelehrter. Ich bin nur der oberste Schenke meines geehrten Monarchen. Aber mir fällt gerade etwas ein. Vor mehr als 2 Jahren waren Ihre Majestät sehr zornig über Ihre Knechte. Wir wurden ins Gefängnis gesperrt. Ich und der oberste Bäcker. Dort hatten wir auch einen Traum, den wir nicht deuten konnten. Es war aber dort im Gefängnis ein junger jüdischer Mann, der Knecht des Obersten der königlichen Leibwache gewesen war. Dem erzählten wir unsere Träume. Und er konnte sie genau auslegen. Was er uns sagte, ging buchstäblich in Erfüllung. Denn kurze Zeit später wurde ich wieder in mein Amt gesetzt. Der Bäcker aber wurde gehängt.
0: Was wartet ihr noch? Los, holt den Gefangenen her!
1: In aller Eile wurde Josef nun aus dem Gefängnis geholt. Man rasierte ihn und gab ihm saubere Kleider. Und so stand er bald vor dem Pharao, der ihn misstrauisch musterte.
0: So, junger Mann. Ich habe gehört, du verstehst es, Träume zu deuten. Ich möchte mal sehen, ob du mir meine Träume, die ich in der vergangenen Nacht hatte, erklären kannst.
22: Majestät, das steht nicht bei mir. Ich kann das nicht. Gott aber wird dem Pharao die Antwort geben und ihm sagen, was ihm zum Besten dienen wird.
0: Nun, höre zu. Ich habe diese Nacht 2-mal geträumt.
1: Aufmerksam hörte Josef zu, als Pharao ihm ausführlich seine beiden Träume erzählte.
0: Nun, das waren die beiden Träume. Und jetzt die Deutung, bitte.
22: Die 2 Träume des Pharao haben eine einzige Bedeutung. Mit den Kühen und Ähren sind Jahre gemeint. Gott will dem Pharao sagen, dass über Ägypten zuerst 7 gute Jahre des Überflusses kommen werden, wie die fetten Kühe und die dicken Ähren zeigen. Danach werden aber 7 Jahre der Hungersnot kommen, wie die mageren Kühe und die versenkten Ähren es andeuten. Die Hungersnot wird so groß sein, dass der Überfluss der vorigen Jahre vergessen sein wird und die größten Vorräte des Landes in Kürze verzehrt sein werden. 2-mal hat Pharao geträumt. Das bedeutet, dass Gott die Sache fest beschlossen hat und er wird es bald tun. Nun sollte der Pharao einen verständigen und klugen Mann aussuchen. Er sollte über das ganze Land gesetzt werden und Aufseher unter sich anstellen. Mit diesen soll er während der 7 Jahre des Überflusses den 5. Teil alles Getreides im ganzen Land einsammeln und in Speichern aufbewahren. Dann wird während der 7 Jahre der Hungersnot genügend Nahrung in Ägypten vorhanden sein.
6: Ausgezeichnet! Das ist eine klare Sprache. Ja, einen klugen, verständigen Mann brauchen wir. Meine Diener, ich frage euch, wo werden wir einen klügeren Menschen finden als gerade diesen Mann hier? Man spürt, dass in ihm ein göttlicher Geist ist. Komm her, Josef. Hier ist mein Siegelring. Ich gebe ihn dir. Du sollst über ganz Ägypten gesetzt sein. Ohne dich soll kein Mensch in Ägypten seine Hand oder seinen Fuß aufheben.
1: So wurde Josef auf einmal zum ersten Mann im Lande erhöht. Man zog ihm wunderschöne Kleider an und eine goldene Kette wurde ihm um den Hals gelegt. Pharao ließ ihn auf seinem zweitschönsten Wagen durchs Land fahren und vor ihm her ausrufen: Werft euch nieder vor Josef. Auch gab er ihm einen neuen Namen, Zaphnat-Paneach, das bedeutet Erhalter des Lebens oder Retter der Welt. Josef heiratete dann die Tochter eines ägyptischen Priesters und bekam bald 2 Söhne, die er Manasse und Ephraim nannte. Die Träume Pharaos gingen genau in Erfüllung. Und 7 Jahre lang sammelte Josef von dem Überfluss der Ernte Getreide in Scheunen. Die Vorräte waren schließlich so groß, dass man aufhörte zu zählen. So viel Nahrung gab es im Land. Als die 7 Jahre des Überflusses vorbei waren, kam die Hungersnot. In allen Ländern war Mangel an Nahrung, doch in Ägypten gab es genug zu essen. Josef tat die Scheunen auf und verkaufte das Getreide den Ägyptern. Bald wurde es auch in den Nachbarländern bekannt, dass in Ägypten Getreide zu kaufen sei. Und so strömten die Menschen aus allen Richtungen herbei, um bei Josef Nahrung zu kaufen. Auch im Lande Kanaan wurde die Hungersnot groß. Dort lebte noch Josefs Vater Jakob mit seinen 11 Söhnen.
5: Eins ist sicher, so kann es nicht weitergehen. Denn wenn wir nicht bald zu essen bekommen, werden wir alle umkommen. Nun, ihr schaut einander an, aber damit kommen wir nicht weiter. Es muss jetzt gehandelt werden. Ich habe gehört, dass es in Ägypten Getreide gibt. Das Beste wird sein, ihr geht einfach hin und versucht, dort Korn zu kaufen, damit wir nicht Hungers sterben.
8: Ja, was können wir machen?
9: Sollen wir alle hinziehen, Vater?
5: Nein, nein. Benjamin, den Jüngsten, den sollt ihr wenigstens zu Hause lassen. Es könnte ihm ein Unglück passieren.
1: So zogen die 10 Brüder nach Ägypten. Nach einer langen Reise kamen die Brüder schließlich in Ägypten an und begaben sich zu den Vorratskammern des Pharao. Sie traten in den Saal, in dem Josef Hof hielt, und beugten sich tief vor ihm, den sie für einen ägyptischen Fürsten hielten. Als Josef die Männer sah, erkannte er in ihnen sofort seine Brüder. Er ließ sich aber nichts anmerken, sondern sprach sehr streng zu ihnen.
23: Aus welchem Lande seid ihr hierher gekommen?
24: Eure Hoheit, wir sind aus dem Lande Kanaan gekommen, um Getreide zu kaufen. Bei uns ist die Hungersnot sehr groß.
23: Das glaube ich nicht. Spione seid ihr. Ihr wollt den besten Weg auskundschaften, um unser Land einzunehmen.
24: Oh nein, Eure Hoheit. Wir sind nur gekommen, weil wir kein Brot mehr hatten. Wir sind alle Brüder. Wir haben denselben Vater. Wirklich, keiner von uns hat böse Absichten.
23: Ach was, das sind Märchen. Ihr seid gekommen, um zu spionieren.
24: Nein, nein, Eure Hoheit. Wir haben einen alten Vater in Kanaan. Wir sind 12 Brüder.
2: Das war das Programm Die Schatzkiste, das für Kinder, Familien und alle gedacht ist, die sich gerne von lebensnahen christlichen Inhalten überraschen lassen. Danke, dass ihr dabei wart und ich hoffe, ihr kommt wieder.
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Ich grüße Sie herzlich zur Radiosendung des Missionswerkes Werner Heukelbach. Schön, dass Sie eingeschaltet haben. Auch heute möchten wir Ihnen wieder eine Botschaft über den Glauben an Jesus Christus weitergeben. 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Nun spricht zu Ihnen Eberhard Dahm.

Liebe Hörer, vor einigen Jahren starb in der Schweiz ein amerikanischer Tourist, weil er mit einem Bungee-Seil aus der Gondel einer Seilbahn sprang. Er wusste beim Sprung nicht, dass das Seil viel zu lang war. Sein Vertrauen wurde bitter enttäuscht. So sprang er in den Tod. Der Fallschirmspringer vertraut seinem Fallschirm, wir vertrauen den Bremsen im Auto, wenn wir mit Tempo 160 über die Straße fahren, wir vertrauen in unzähligen Situationen unseres Lebens anderen Menschen, Ärzten, Piloten, Apothekern. Ohne Vertrauen wären wir verloren. Ich beobachte, wenn man über den Glauben an Gott spricht, wächst aber plötzlich das Misstrauen unter uns Menschen übermäßig. Was ist Glaube eigentlich? Es hat mit Vertrauen zu tun. Im Hebräerbrief, Kapitel 11, Vers 1 steht, es ist aber der Glaube eine feste Zuversicht auf das, was man hofft, eine Überzeugung von Tatsachen, die man nicht sieht. Wer glaubt, der vertraut auf eine begründete Hoffnung. Glaube verlässt sich auf unsichtbare Tatsachen. Wenn ich glaube, dass mein Arzt mir bei einer Krankheit helfen kann, dann hilft mein Vertrauen nur, wenn er sein Handwerk auch versteht. Es ist klar, nicht jeder Glaube rettet mich. Es ist entscheidend, worauf sich mein Glaube gründet, woran ich ihn festmache. Worauf vertrauen Sie? Woran glauben Sie, liebe Hörer? Es gibt eine Not, die ist größer als alle Nöte im Leben. Es ist die Not unserer Trennung von Gott. Sie macht es nötig, dass Gott uns, den Retter Jesus Christus, schickte. Wir wollen uns die Frage stellen, welcher Glaube rettet mich? Wie also kann so ein Glaube aussehen? Dazu hilft uns eine wunderbare Begebenheit im Neuen Testament. Eines Tages begegnete der Herr Jesus einem Menschen, der selbst ihn in Staunen versetzte. Hören wir mal hin. Matthäus Kapitel 8, die Verse 5 bis 10. Als Jesus aber nach Kapernaum kam, trat ein Hauptmann zu ihm, bat ihn und sprach, »Herr, mein Knecht liegt daheim gelähmt da nieder und ist furchtbar geplagt.« Und Jesus spricht zu ihm, »Ich will kommen und ihn heilen.« Der Hauptmann antwortete und sprach, »Herr, ich bin nicht wert, dass du unter mein Dach kommst, sondern sprich nur ein Wort, so wird mein Knecht gesund werden. Denn auch ich bin ein Mensch, der unter Vorgesetzten steht und habe Kriegsknechte unter mir. Und wenn ich zu diesem sage, geh hin, so geht er. Und zu einem anderen, komm her, so kommt er. Und zu meinem Knecht, tu das, so tut er's.« Als Jesus das hörte, verwunderte er sich und sprach zu denen, die nachfolgten, »Wahrlich, ich sage euch, einen so großen Glauben habe ich in Israel nicht gefunden.« Was tun wir Menschen nicht alles, um Hilfe von Gott zu bekommen? Da wird massenhaft Geld gespendet, Almosen gegeben. Es gibt ja in manchen Regionen der Welt fast eine Art Heilsindustrie. In diesen Versen sehen wir, was für eine Art von Glauben echte Rettung und Hilfe bringt. Ein römischer Hauptmann, der 100 Mann befehligte, kam also zu Jesus Christus. Erstens, Glaube, der rettet, ist aktiv. Wir sehen das in den Versen 5 bis 7. Der Soldat äußert eine konkrete Bitte. Dieser Hauptmann wird in Lukas Kapitel 7 auch erwähnt. Dort wird die Begegnung aus einem anderen Blickwinkel erzählt. Er war bekannt in Kapernaum. Er liebte die Juden und ihm lagen die Menschen am Herzen. Er trat zu Jesus und bat ihn. Er war der Überzeugung, bei Jesus an der richtigen Adresse zu sein. Wer überzeugt ist, dass Gott Gebet erhört, wird auch konkret beten. Der Hauptmann pflegt liebevolle Beziehungen. Er sorgt sich um seinen Diener. Dieser junge Sklave war gelähmt, hatte schreckliche Qualen zu ertragen, und im Lukasevangelium erfahren wir, dass er dem Tode nahe war. Der Sklave war keine Nummer für den Hauptmann. Er fürchtete, dass der junge Mann sterben würde. In dieser Not wendete sich der Hauptmann an Jesus Christus. Der Herr Jesus Christus erhörte diese Bitte. Sofort willigte er ein, zu kommen. Jesus sagte, ich will kommen und ihn heilen. Jesus Christus schaut nicht weg, wenn wir ihm die Nöte der Menschen sagen. In wie vielen Familien und Häusern hat Jesus begonnen zu wirken, weil Christen Jesus darum baten? Ich ermutige Sie, bitte beten Sie weiter. So geschieht Veränderung, Rettung, Heilung. Zweitens, Glaube, der rettet, ist realistisch. Verse 8 bis 9. Der Hauptmann antwortete und sprach, Herr, ich bin nicht wert, dass du unter mein Dach kommst, sondern sprich nur ein Wort, so wird mein Knecht gesund werden. Der Glaube des Hauptmanns ist doch sehr realistisch, ja nüchtern. Das sieht man hier sehr deutlich, dass sogar Jesus ins Staunen kommt. Der Hauptmann ist demütig.
Jesus hatte sein Kommen angekündigt und der Hauptmann lehnt dankend ab. Was ist das nun? Eine Frechheit, oder? Nein. Für den Hauptmann gilt eine andere Messlatte. Er vergleicht sich nicht mit Menschen, sondern mit dem heiligen Gott der Juden, mit dem Messias Jesus Christus. Ihm wurde eines klar: Wenn ich mich am allmächtigen Gott, dem Schöpfer des Himmels und der Erde messe, dann bin ich nur ein kleiner Sünder, der nicht wert ist, dass Christus ihn besucht. Der Hauptmann war demütig im Selbstbild, weil er ein großartiges Gottesbild hatte. Er sah Jesus in seiner Größe. So klar sah er, dass er sagte: Sprich nur ein Wort und mein Diener wird gesund werden. Dieser Glaube kam aus einem demütigen Herzen. So ein klares Bild von Gott ist die Grundlage für eine gesunde Selbsteinschätzung. Die hatte der Zenturion. Er hatte ein großartiges Gottesbild. Er sagte: Denn auch ich bin ein Mensch, der unter Vorgesetzten steht und habe Kriegsknecht unter mir. Und wenn ich zu diesem sage: Geh hin, so geht er. Und zu einem anderen: Komm her, so kommt er. Und zu meinem Knecht: Tu das, so tut er's. Bedenken wir, dieser Soldat diente unter der Befehlsgewalt eines Kaisers, der mit einem Fingerschnipsen Menschen in den Tod schicken konnte. Wahre Größe zeigt sich doch immer erst im Vergleich zu dem allergrößten Gott. Wahre Macht zeigt sich nur im Vergleich mit dem allmächtigen Gott. Was wir hier sehen, das ist wirklich rettender Glaube. Der Hauptmann nimmt sein Leben als Beispiel, um die uneingeschränkte Macht Jesu zu verdeutlichen. Für ihn ist das eine ganz nüchterne, realistische Einschätzung. Er sagt sich: So wie ich unter Befehlsgewalt stehe, empfange ich Befehle und erteile solche. So ist das bei dir auch. Der Hauptmann hat das Wesen des Glaubens verstanden. Es ist das Vertrauen in Gottes uneingeschränkte Macht und Befehlsgewalt. Das hat Jesus fast umgehauen, diese Einsicht des Mannes. Liebe Hörer, können wir nicht von diesem Glauben lernen? Solch ein Glaube ehrt Gott. Unsere Sorgen, die wir mit uns herumtragen, helfen uns nicht. Jesus hat die Macht, mit allen unseren Sorgen und Nöten fertig zu werden. Ihm ist alle Gewalt und Macht gegeben, im Himmel und auf Erden. Wir dürfen ihm alles, was uns drückt, erzählen und überlassen. Das dürfen Sie getrost tun. Als meine Frau und ich vor 22 Jahren die Diagnose bekamen, dass unser zweiter Sohn behindert ist, haben wir die Last auch zu Jesus gebracht. Bis heute gibt er uns die Kraft, das zu tragen. Drittens, Glaube, der rettet, ist anders. Verse 10 bis 13. Als Jesus das hörte, verwunderte er sich und sprach zu denen, die ihm nachfolgten: Wahrlich, ich sage euch, einen so großen Glauben habe ich in Israel nicht gefunden. Der Glaube des Hauptmanns ist einzigartig. Jesus hörte die Worte des Hauptmanns. Damit brachte er seine Glaubensüberzeugung auf den Punkt. Eine Menge Leute waren wohl da, als das geschah. Und Jesus Christus, der große Lehrer, sagte zur Beschämung des jüdischen Volkes, dass er solch einen Glauben bei keinem gefunden habe. Das war eine Auszeichnung für einen waschechten Heiden. Er hatte Jesus als Herrn respektiert und angenommen. Ein Außenseiter wird hier zum Vorbild für großen Glauben, denn Jesus redet von großem Glauben. Es ist der Glaube, der sich ganz auf Gottes Allmacht verlässt. Ein solcher Glaube rettet mich immer. Weil Jesus Christus der Retter ist, rettender Glaube hat Ehrfurcht vor dem, der alles kann. Wollen wir nicht auch Gott so vertrauen im Blick auf unsere Lebensfragen? Kennen Sie Jesus Christus schon als Ihren ganz persönlichen Retter und Heiland? Er ist gekommen, um zu suchen und zu retten, was verloren ist. Die Bibel sagt uns, dass wer den Namen des Herrn anruft, gerettet werden wird. Jesus Christus sprach über seine Landsleute. Die waren sehr bestrebt, sich selbst durch fromme Werke und Rituale zu retten. Die bauten auf ihre Werksgerechtigkeit und auf eigene Leistung. Dieser Hauptmann aber hatte es begriffen. Er hatte einen Glauben, den sich Jesus bei seinen Leuten aus dem Volk wünschte. Rettender Glaube braucht keine Tradition. Verse 11 bis 12. Ich sage euch aber: Viele werden kommen vom Osten und vom Westen und werden im Reich der Himmel mit Abraham, Isaak und Jakob zu Tisch sitzen. Aber die Kinder des Reiches werden in die äußerste Finsternis hinausgeworfen werden. Dort wird Heulen und Zähneknirschen sein. Jesus macht deutlich, dass der traditionelle Zopf nicht zählt. Keiner kann sich allein darauf berufen, dass seine Vorfahren fromme Leute waren. Rettender Glaube ist weder auf die Juden noch auf die fromme Tradition der Christenheit beschränkt.
Nein, retten wird uns auch nicht die kirchliche Tradition oder die Sakramente. Wer glaubt, wird gerettet werden. Das sagte Jesus Christus in Markus Kapitel 16. Jesus sprach von den Söhnen des Reiches und meinte damit die Juden, die sich darauf beriefen, Kinder Abrahams zu sein. Das ist sehr ernst, was Jesus Christus hier sagt. Er spricht hier von der ewigen Hölle, der Finsternis, der Verdammnis, wo das Weinen und das Zähneknirschen sind. Nur der wahre, echte Glaube aus Überzeugung kann uns vor der Hölle retten. Kein gutes Werk, nur der schlichte große Glaube zählt. Der Glaube an Jesus. Er ist uns Weg, Wahrheit und Leben. Das genügt. In Vers 13 steht, und Jesus sprach zu dem Hauptmann, geh hin, und dir geschehe, wie du geglaubt hast. Und sein Knecht wurde in derselben Stunde gesund. Ein glückliches Ende. Wir beten. Herr Jesus Christus, danke für dieses wunderbare, ansteckende Beispiel für rettenden Glauben. Danke, dass du jeden rettest, der im Glauben zu dir kommt. Bitte schenke, dass viele dich, deine Liebe und Gnade im Glauben ganz persönlich annehmen. Wer zu dir kommt, den stößt du nicht hinaus. Und dafür danken wir dir. Amen.

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Deine Hand hat mich gemacht und bereitet. Unterweise mich, dass ich deine Gebote lerne. 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

anderen Menschen gerecht werden. 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

Unseren Wochenvers aus dem Wort Gottes finden wir in Psalm 59, Vers 17. Ich aber will von deiner Macht singen und des Morgens rühmen deine Güte, denn du bist mir Schutz und Zuflucht in meiner Not. Psalm 59, Vers 17.

0: seien Sie herzlich willkommen zu BBN Bibelkunde mit Benedikt Peters. Unser Sprecher besuchte eine Bibel- und Missionsschule in der Schweiz. Danach studierte er griechische und hebräische Philologie an der Universität Zürich. Für einige Jahre war er Redakteur in einem christlichen Verlag. Seit 1993 ist er vollzeitlich im übergemeindlichen und konfessionell ungebundenen Dienst als Bibellehrer tätig. Heute hören wir einen Beitrag zur Serie Der Kampf des Glaubens. Ich wünsche Ihnen eine gesegnete Zeit beim Zuhören.
1: Gebet und Danksagung, das ist die rechte Beziehung zu Gott. Und genau das bewirkt ja die gesunde Lehre, genau das. Die rechte Beziehung zu Gott. Und jede Lehre, die das irgendwie abschwächt oder untergräbt, ist eine ungesunde Lehre. Und solche selbst auferlegte Askese, die zerstört die rechte Beziehung zu Gott. Denn die macht dich anmaßend. Ich bin heiliger als Gott. Gott hat zwar gesagt, aber ich nehme es nicht. Ich bin heiliger als die übrigen. Es zerstört die rechte Beziehung zu Gott. Und darum ist es eine böse Lehre. Mit bösen Folgen. Denn jedes Geschöpf und alles ist gut, was wir aus Gottes Hand nehmen. Die Abhängigkeit von Gott, die rechte Beziehung zu Gott. Und so wollen alle falschen Lehren, Paulus hat ja nur eine herausgegriffen, nur eine. Aber an dieser zeigt er exemplarisch, was alle bösen falschen Lehren wollen. Sie wollen immer die rechte Beziehung zu Gott schwächen, untergraben und am Ende zerstören. Also das war die Warnung vor dem Abfall. Dann die Verse 6 bis 16, Maßnahmen gegen den drohenden Abfall. Welche Maßnahmen? Welche sind unsere Waffen gegen den Abfall? Es sind göttlich mächtige Waffen, nicht fleischliche Waffen. Es sind Waffen der Gerechtigkeit. Und diese Waffen, die werden in 11 kurzen Befehlen, werden die umschrieben. Also in diesen Versen 6 bis 16 haben wir ganze 11 Imperative. Also rein grammatikalisch. Es gibt ja eine grammatikalische Form, Befehlsform. 11 Befehle. Und wir können sogar, es sind einige Doppelbefehle, das wären dann sogar mehr, dann hat 13 oder 14. Also lesen wir die Verse 6 bis 16. 1. Timotheus 4, die Verse 6 bis 16. Wenn du dies den Brüdern vorstellst, so wirst du ein guter Diener Christi Jesu sein, auferzogen durch die Worte des Glaubens und der guten Lehre, der du genau gefolgt bist. Die ungöttlichen und altweibischen Fabeln aber weise ab. Übe dich aber zur Gottseligkeit. Denn die leibliche Übung ist zu wenigem nützlich, die Gottseligkeit aber ist zu allen Dingen nützlich, da sie die Verheißung des Lebens hat, des jetzigen und des zukünftigen. Das Wort ist gewiss und aller Annahme wert, denn dafür arbeiten wir und werden geschmäht, weil wir auf einen lebendigen Gott hoffen, der ein Erhalter aller Menschen ist, besonders der Gläubigen. Dies gebiete und lehre. Niemand verachte deine Jugend, sondern sei ein Vorbild der Gläubigen in Wort, in Wandel, in Liebe, im Glauben, in Keuschheit. Bis ich komme, halte an mit dem Vorlesen, mit dem Ermahnen, mit den Lehren. Vernachlässige nicht die Gnadengabe in dir, die dir gegeben worden ist durch Weissagung mit Auflegen der Hände der Ältestenschaft. Bedenke dies sorgfältig, lebe darin, damit deine Fortschritte allen offenbar seien. Habe Acht auf dich selbst und auf die Lehre. Beharre in diesen Dingen. Denn wenn du dies tust, so wirst du sowohl dich selbst erretten, als auch die, die dich hören. Also der Vers 16 sagt es zusammenfassend, den Paulus all das aufgezählt hat, sagt er, das sind die Waffen, das ist das Mittel. Und mit diesen Mitteln wirst du dich retten und alle, die dich hören. Also nicht retten zum ewigen Leben, aber retten vor dieser Verführung. Das also sind die wirksamen Waffen gegen den drohenden Abfall. Also, ich habe sie hier aufgelistet, diese Imperative, weise die Fabeln ab, Vers 7. Übe dich zur Gottseligkeit, auch Vers 7. dann gebiete dies, Vers 11. Lehre dies, ach Vers 11. Sei ein Vorbild, Vers 12. Halte an mit dem Vorlesen normalen Lehren, Vers 13. Vernachlässige nicht die Gnadengabe in dir. Dann bedenke dies sorgfältig. Dann lebe darin. Dann habe Acht auf dich selbst und auf die Lehre und beharre in diesen Dingen. Im Vers 6 steht, wenn du dies den Brüdern vorstellst. Was sollt ihr den Brüdern vorstellen? Dass es darauf ankommt, dass wir glauben und alles mit Danksagung aus Gottes Hand nehmen. Darauf kommt es an. Steht ja im Vers 3. Speisen, die Gott geschaffen hat, zur Annahme mit Danksagen für die, die glauben. Also wir sollen glauben, das heißt Vertrauen, uns an Gott binden. Wenn du das lehrst, dass das das Entscheidende ist und dass wir in Abhängigkeit von Gott leben, denn ohne Glauben ist es unmöglich, Gott zu gefallen. Und Gott will keine selbst auferlegten Entsagungen. Gott will keinen eigenwilligen Gottesdienst. Eigenwilliger Gottesdienst ist Gott sehr verhasst. Das steht im Kolosserbrief. Eigenwilliger Gottesdienst. Gott verurteilt das. Kolosser 2, Vers 23. Ja, wir müssen Verse 21 bis 23 lesen, was unterwerft ihr euch Satzungen, als lebtet ihr in der Welt, berühre nicht, koste nicht, betaste nicht. Dinge, die alle zur Zerstörung durch den Gebrauch bestimmt sind, nach den Geboten und Lehren der Menschen, die zwar einen Schein von Weisheit haben in eigenwilligem Gottesdienst und in Demut und im Nichtverschonen des Leibes. Eigenwilliger Gottesdienst. Das ist Gott äußerst verhasst. Als es das erste Mal vorkam im Volk Gottes, dass jemand etwas nach seinen Vorstellungen Gott darbrachte, dann hat Gott zeichenhaft gerichtet, die beiden Söhne Aarons, Adab und Abihu. Er ließ sie sterben auf der Stelle, um zu zeigen, in meinem Haus darf man sich mir nicht nahen, wie man es selber einfach sich ausgedacht hat. Darum ist das keine Kleinigkeit, dass da Leute Menschengebote aufstellen und andere diesen Geboten unterwerfen, selbst erwählte Askese. Nein, das will Gott nicht. Und das sollst du den Brüdern vorstellen. Es kommt darauf an, dass wir glauben und alles mit Danksagung aus Gottes Hand nehmen. Und dann bist du jemand, der aufgezogen ist durch die Worte des Glaubens. Nun, was unser Leben wachsen lässt, was uns als Christen wachsen lässt, das sind nicht selbstgemachte Gebote, sondern die Worte des Glaubens. Die Worte des Glaubens. Und darum müssen wir wirklich, wir müssen von den Worten Gottes leben. Wirklich. Von den Worten Gottes leben. Und das heißt, dass wir uns täglich Zeit nehmen, um diese Worte Gottes zu lesen, über sie nachzudenken, sie an uns und in uns wirken zu lassen. Und dann werden wir aufgezogen durch diese Worte des Glaubens und der guten Lehre, der du genau gefolgt bist. Haben wir wieder dieses schöne Paar, die gute Lehre, der du gefolgt bist. Objektive Wahrheit, subjektives Aneignen und Ausleben. Und dann wird er auch diese Dinge erkennen als das, was sie sind, diese scheinbar so frommen und gottwohlgefälligen Gebote der Askese. Paulus nennt sie hier altweibische Fabeln. Altweibische Fabeln. Ungöttlich ist das. Ungöttlich, also böse und altweibische Fabeln, es ist Unfug. Weise das ab, ganz entschieden, abweisen. Und stattdessen soll er sich zur Gottseligkeit üben. Übe dich zur Gottseligkeit. Dieser Nachsatz zeigt uns, dass wir Böses nur abweisen können durch die Kraft eines Besseren. Wir haben keine Kraft, das Böse abzuweisen, wenn wir nicht in Gottseligkeit leben. Das ist einfach so. Und so müssen wir das Böse durch das Gute überwinden. Und das Leben in Gottseligkeit, das gibt uns den Verstand, die Weisheit, das gibt uns auch die Wahrheit, das Verständnis der Wahrheit, sodass wir diese Wahrheit dann auch lebendig vermitteln können. Und das hilft dann den Geschwistern zu erkennen, ja, das ist alles gottlos. Legen wir es ab. Und da setzt natürlich ein Kampf ein, der schwerer ist als der Kampf gegen den Feind von außen. Denn jetzt haben wir hier das, den wichtigen Begriff, einer der Schlüsselbegriffe der Timotheusbriefe, Gottseligkeit. Ein Leben in Gottseligkeit. Und das ist der schwerere Kampf als der Kampf der Abwehr der falschen Lehren. Ihr kennt sicher viele Leute. Es gibt so Leute, die sind Spezialisten, die immer alle Irrtümer erkennen. Es gibt Leute, die befassen sich nur mit denen. Und die reisen herum und warnen immer vor allen wirklichen oder vermeintlichen Verführern und Gefahren. Das ist relativ einfach. Und wenn du einen guten Kopf hast, dann kannst du dir alles merken und dir alles aneignen und überall davon erzählen. Macht vielleicht sogar Eindruck. Aber das hier, das ist der wirklich schwere Kampf. Ein Leben der Gottseligkeit. Und ich wiederhole, wir müssen die gesunde Lehre, die gute Theologie kennen und auch verteidigen und das Böse auch manchmal beim Namen nennen. Aber das Zweite ist unersetzlich, das muss dabei sein, das Leben in Gottseligkeit. Und übe dich darin. Und was heißt es, übe dich darin? Üben, das bedeutet, dass das nicht einfach geschieht so von selbst, indem wir uns gehen lassen, sondern du musst das wirklich wollen. Herr, ich will das. Ich will wirklich für dich leben. Ich will zu deiner Ehre leben. Ich will für deine Sache leben. Ich will für dein Reich leben. Ich will für dein Volk leben. Herr, lehre mich. Herr, lehre mich. Ich will ein Gefäß sein in deiner Hand. Wirklich, ich will ein Gefäß sein in deiner Hand. Und wenn du den Herrn so suchst, dann wirst du wachsen in der Gottseligkeit. Du wirst den Herrn dann vielleicht bitten, ich habe hier diesen Psalm 86, Vers 11 aufgeschrieben, lehre mich, Herr, deinen Weg, ich will wandeln in deiner Wahrheit und dann einige mein Herz zur Furcht deines Namens. Ja, mein Herz, ich will nach so vielen Dingen, will es gehen, nach links und nach rechts, Herr, einige mein Herz, auf diese eine Sache, dass ich dich fürchte, dich liebe, dich haben will, bei dir sein will und nichts anderes. Und die Gottseligkeit, die nützt wirklich etwas. Hingegen die leibliche Übung, Vers 8, gemeint ist hier die Askese. Gemeint ist nicht das Jogging, der Frühsport. Wer das macht, soll das nur machen. Paulus meint hier natürlich die leibliche Übung. Das sind diese selbst erwählten frommen Übungen. Das meint er. Also Ehelosigkeit und Askese, sich von Speisen enthalten. Er sagt, das nützt doch wirklich nichts. Aber Gottseligkeit, darauf kommt es an. Nicht essen und trinken, ist doch nicht entscheidend. Gottseligkeit. Denn die Gottseligkeit hat die Verheißung des Lebens, des jetzigen und des zukünftigen. Wer in Gottseligkeit lebt, ist nämlich schon in diesem Leben der Glücklichere. Das glücklichste Leben, was es gibt. Das schönste Leben, das es gibt. Ein Leben in der Hingabe an den Herrn. Das Beglückendste, was es gibt. Und dann kommt erst noch die ewige Herrlichkeit. Das ist ja großartig. Verheißung dieses und des zukünftigen Lebens. Und das ist gewiss, sagt Paulus Timotheus, das ist gewiss. So ist es. Kannst mir glauben. Und dafür arbeiten wir. Wir setzen uns dafür ein, dass es nichts Besseres gibt, als Gott zu lieben, für ihn zu leben, für seine Sache zu leben, ihm zu vertrauen, alles von ihm zu erbeten und zu erwarten. Das Beste, was es gibt, und das lehren wir, das leben wir, das verbreiten wir, dafür arbeiten wir und dafür werden wir auch geschmäht. Schon interessant, wofür man geschmäht werden kann. Da wird einer geschmäht oder werden Leute geschmäht, weil sie auf einen lebendigen Gott hoffen. Das ist einer der zahlreichen Beweise dafür, wie verkehrt der Mensch ist. Es gibt ja nichts Vernünftigeres und Logischeres und eigentlich auch Rechteres, als auf Gott zu hoffen. Von ihm kommt ja alles. Und wenn man sogar dafür geschmäht wird, dann muss der Mensch wirklich verdreht sein. Wirklich verdreht. Hoffnungslos zerrüttet in seinem Urteil. Nun, Ungläubige, die schmähen, ja heute Gläubige, die sagen, Gott hat die Welt erschaffen. in 6 Tagen. Sie schmähen Menschen, die sagen, Gott hat die Ehe geschaffen. Sie schmähen Menschen, die sagen, Gott, der Schöpfer, will nicht, dass Mann und Mann sich verbinden wie Mann und Frau. Man wird heute dafür geschmäht, immer lauter geschmäht. Und das zeigt eben, dass der Mensch wirklich ein Sünder ist. Wirklich ein Sünder. Zur Reformationszeit war es so, dass die Gläubigen geschmäht und verfolgt wurden, weil sie sagten, Menschengebote, die müssen wir ablegen, aber uns allein Gottesgeboten stellen. Wir werden dafür geschmäht, dass wir auf einen Gott hoffen, der ein Retter aller Menschen ist. Besonders der Gläubigen. Nun, Retter heißt hier nicht Retter zum ewigen Leben, sondern Erhalter. Denn sonst hat dieser Satz ja keinen großen Sinn. Er ist ein Retter aller Menschen, besonders der Gläubigen. Also wenn es Retter werden zum ewigen Leben, müssen wir sagen, er ist ein Retter nur der Gläubigen. Nein, er ist ein Erhalter. Und das Wort Retter, Soter, kann auch Erhalter bedeuten. Er ist es, der allen das Leben gibt, das Leben erhält, alle und alles versorgt mit dem, was sie brauchen, und besonders die, die auf ihn vertrauen.

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Da wir in einer Wohlstandsgesellschaft leben, werden wir besonders versucht, unser Vertrauen in Geld zu setzen, unsere Sicherheit auf menschliche Leistungen zu bauen, unsere Zufriedenheit mit Besitztum zu messen. Doch im 1. Timotheusbrief, Kapitel 6, lesen wir: Es ist aber ein großer Gewinn, wer gottselig ist und leistet sich genügen. Denn wir haben nichts in die Welt gebracht. Darum offenbar ist, wir werden auch nichts hinausbringen. Wenn wir aber Nahrung und Kleider haben, so lasset uns genügen. Mögen wir Gott von ganzem Herzen vertrauen, unsere Sicherheit auf Gott zu setzen und uns mit dem zufrieden zu geben, das er uns gibt. 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

werfet eure Netze zu einem Fang hinunter. Und Simon antwortete und sprach: Meister, wir haben die ganze Nacht hindurch gearbeitet und nichts gefangen. Aber auf dein Wort will ich das Netz auswerfen. Und als sie das getan, fingen sie eine große

Es ist schon erschreckend, wie blind und unverständlich man sein kann. Wie oft haben Sie schon nachträglich einsehen müssen, dass Sie etwas Offensichtliches übersehen haben oder nicht einsehen wollten, später aber eingestehen mussten, dass Sie falsch lagen. Leider geschieht das auch mit sehr ernsten Sachen, sogar mit dem Wichtigsten im Leben. Die Natur, die Bibel, der menschgewordene Sohn Gottes, sie alle bezeugen und offenbaren unseren Schöpfer, den wahren und lebendigen Gott, der unserer Anbetung, Ehrfurcht und völligen Hingabe würdig ist. Welches Gottesbild haben Sie? Wie ist Ihre Einstellung, Ihr Verhalten zu Gott? Lassen Sie nicht zu, dass das Leben vergeht und Sie zum Wichtigsten im Leben blind oder unverständlich bleiben.

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1: Unseren Wochenvers aus dem Wort Gottes finden wir in Psalm 59, Vers 17. Ich aber will von deiner Macht singen und des Morgens rühmen deine Güte, denn du bist mir Schutz und Zuflucht in meiner Not. Psalm 59, Vers 17.

0: Ich begrüße Sie herzlich zur Radiosendung des BBN Biblischen Hörfunks. Schön, dass Sie eingeschaltet haben. In unserem Programm BBN Bibelkonferenz spricht zu Ihnen heute Bernhard Müller. Nach einer persönlichen Krise bekehrte sich Bernhard Müller 1957 zu Jesus Christus. Er ist seit 1961 verheiratet, ist Mitglied der evangelikal ausgerichteten Gemeinde Freie Christen in Bietigheim-Bissingen. Ich wünsche Ihnen eine gesegnete Zeit beim Zuhören. Hier nun Bernhard Müller.
1: Liebe Hörerinnen, lieber Hörer, man hört immer wieder Sätze, die von der christlichen Religion sprechen. Immer häufiger wird auch in der Öffentlichkeit und hier insbesondere von Würdenkirchen die sogenannte christliche Religion mit den anderen Religionen der Welt verglichen. Dabei werden dann sogar angebliche Gemeinsamkeiten entdeckt.

entdeckt. Aber auch in der Gemeinde Jesu findet man diesen Sprachgebrauch. Das geschieht sicher oft unüberlegt, es ist aber trotzdem falsch. Man kann es deshalb nicht oft genug und laut genug sagen, der Glaube an Jesus Christus ist keine Religion. Christlicher Glaube, also Glaube, der auf Jesus Christus gegründet ist, steht jeder Religion unvereinbar gegenüber. Man muss wissen, dass Christen nicht in erster Linie an ein Lehrsystem glauben. Nein, Christen glauben zuallererst an eine Person, nämlich an den Sohn Gottes, Jesus Christus. An vielen, vielen Schriftstellen sagt Gottes Wort, dass wer an Jesus Christus glaubt, ewiges Leben hat, das Recht hat, Kind Gottes zu sein und auch nicht gerichtet wird. Andererseits sagt uns Gott in seinem Wort, dass jeder, der nicht an seinen Sohn glaubt, unter seinem Zorn steht, gerichtet wird und als Lohn der Sünde den ewigen Tod erleiden wird. Hätten die Apostel bei der Gemeindegründung in Jerusalem ein religiöses System verkündet, wäre ihnen sicher manche Schmach und manches Leid erspart geblieben. Sie verkündeten aber kein neues Lehrsystem, sondern Jesus Christus als den auferstandenen Herrn. Das allein war es, was die damalige religiöse Führung so wütend machte. Folgerichtig verlangten sie von den Aposteln, dass sie Jesus Christus, den Fürsten des Lebens, totschweigen sollten. Die in Apostelgeschichte 4 überlieferte Begebenheit ist da sehr aufschlussreich und der dort geschilderte Konflikt hat sich bis heute nicht geändert. Ich lese aus Apostelgeschichte 4 einmal ab Vers 12, in dem der Apostel Petrus gerade noch redet. Und es ist in keinem anderen das Heil, denn es ist kein anderer Name unter dem Himmel den Menschen gegeben, in dem wir gerettet werden sollen. Als sie aber die Freimütigkeit von Petrus und Johannes sahen und erfuhren, dass sie ungelehrte Leute und Laien seien, verwunderten sie sich und sie erkannten, dass sie mit Jesus gewesen waren. Da sie aber den Menschen bei ihnen stehen sahen, der geheilt worden war, konnten sie nichts dagegen sagen. Und da befahlen sie ihnen, aus dem Hohen Rat hinauszugehen und beratschlagten miteinander und sprachen, was sollen wir mit diesen Menschen tun? Denn, dass ein offenkundiges Zeichen durch sie geschehen ist, das ist allen Bewohnern von Jerusalem bekannt und wir können es nicht leugnen. Aber damit es sich nicht weiter unter dem Volk verbreitet, wollen wir ihnen ernstlich drohen, damit sie künftig zu keinem Menschen mehr in diesem Namen reden. Und sie ließen sie rufen und geboten ihnen, überhaupt nicht mehr in dem Namen Jesus zu reden, noch zu lehren. Aber Petrus und Johannes antworteten ihnen und sprachen, entscheidet ihr selbst, ob es vor Gott recht ist, euch mehr zu gehorchen als Gott. Denn es ist uns unmöglich, nicht von dem zu reden, was wir gesehen und gehört haben. Der Glaube an Jesus Christus ist der einzige mögliche Weg zum ewigen Leben. Lehrer, die diesem Glauben noch etwas hinzusetzen möchten, sind gemäß dem Wort Gottes verflucht. Es besteht nämlich überhaupt keine Notwendigkeit, dem Glauben an den Sohn Gottes noch etwas Buddhismus oder Islam oder Konfuzianismus oder irgendeinen anderen Ismus hinzuzufügen. Also, um es nochmals deutlich zu sagen, der Glaube an Jesus Christus ist keine Religion. Das Wort Religion kommt aus dem lateinischen religere und wird mit gewissenhaft beobachten übersetzt. Der religiöse Mensch beachtet bestimmte Vorschriften und Regeln. Gelingt es ihm, diese Vorschriften zu erfüllen, ist er stolz auf seine Leistung. Er hat etwas vorzuzeigen. Das ist bei einem Moslem nicht anders als bei einem Hindu oder auch bei einem Katholiken. Man hat etwas getan, was einem im Jenseits, so meint man, gut angerechnet wird.
Und wenn man genug Leistung erbracht hat, hofft man auf einen gnädigen Gott. Zumindest erhofft man sich aber eine Strafminderung im Endgericht. Religiöse Menschen scheuen sich auch nicht, ihre religiösen Leistungen gebührend herauszustellen und ernten oft genug die Anerkennung ihrer Umwelt. In Matthäus 6, Vers 1 geht unser Herr mit den religiösen Schaustellern richtig hart um, wenn er sagt: Habt Acht, dass ihr eure Almosen nicht vor den Leuten gebt, um von ihnen gesehen zu werden, sonst habt ihr keinen Lohn bei eurem Vater im Himmel. Wenn du nun Almosen gibst, sollst du nicht vor dir her posaunen lassen, wie es die Heuchler in den Synagogen und auf den Gassen tun, um von den Leuten gepriesen zu werden. Wahrlich, ich sage euch, sie haben ihren Lohn schon empfangen. Wenn du aber Almosen gibst, so soll deine linke Hand nicht wissen, was deine rechte tut, damit dein Almosen im Verborgenen ist. Und dein Vater, der ins Verborgene sieht, er wird es dir öffentlich vergelten. Religiöse Menschen beobachten sich in ihrem religiösen Tun auch gegenseitig. Religion ist ein wunderbarer Acker für Ehrsucht, Neid, Hochmut, Stolz und Geltungsdrang. Frage: Ja, ist das denn überhaupt ein Thema für die Gemeinde Jesu? Ich meine, wir singen doch so gerne die Liedzeile: Nichts hab ich zu bringen, alles Herr bist du. Oh, wenn es doch so wäre, wenn wir einmal Lehrfragen außer Acht lassen, war immer religiöses Verhalten der Grund für Streit in der Gemeinde. Und dabei hat doch niemand von uns etwas vorzuweisen, was zu seiner eigenen Rettung tauglich wäre. Und auch für kein geistliches Werk können wir uns rühmen. Welch ein Schock ist es für Geschwister, die noch jung im Glauben sind, feststellen zu müssen, dass es Glaubensgeschwister gibt, die religiöse Verhaltensweisen angenommen haben, die letztlich auf eigene Rechnung im Reich Gottes arbeiten. Es ist eine biblische Grundwahrheit. Religiöse, also fleischliche Arbeiter im Reich Gottes werden sich niemals mit geistlichen Arbeitern vertragen. Das ist quasi ein geistliches Gesetz. Wir sind insbesondere Gemeindeälteste, das darf ich bei dieser Gelegenheit einmal sagen, insbesondere Gemeindeälteste aufgefordert, solche Spannungen zu erkennen und in Liebe, aber auch in Wahrheit aufzulösen. Geschieht das nicht oder in falscher Weise, weil man dem fleischlichen Tun nicht Einhalt gebietet, wird das Gemeindeleben vergiftet und gelähmt. Religiöse Arbeiter werden niemals geistliche Frucht bringen. Und dafür drängen sich solche aber in den Vordergrund und wollen sehr gerne Macht ausüben. In dieser Predigt geht es also um Glaube und Religion. Anhand eines klassischen biblischen Beispiels möchte ich jetzt die Unvereinbarkeit dieser beiden Lebenseinstellungen erklären. Ich lese die bekannten Worte des Herrn Jesus aus Lukas 15, ab Vers 11, und zwar zunächst bis Vers 24. Und er sprach: Ein Mensch hatte zwei Söhne, und der jüngere von ihnen sprach zum Vater: Gib mir den Teil des Vermögens, der mir zufällt, Vater. Und er teilte ihnen das Gut. Und nicht lange danach packte der jüngere Sohn alles zusammen und reiste in ein fernes Land, und dort verschleuderte er sein Vermögen mit ausschweifendem Leben. Nachdem er aber alles aufgebraucht hatte, kam eine gewaltige Hungersnot über jenes Land, und auch er fing an, Mangel zu leiden. Da ging er hin und hängte sich an einen Bürger jenes Landes, der schickte ihn auf seine Äcker, die Schweine zu hüten. Und er begehrte, seinen Bauch zu füllen mit den Schoten, welche die Schweine fraßen, und niemand gab sie ihm. Er kam aber zu sich selbst und sprach: Wie viele Tagelöhner meines Vaters haben Brot im Überfluss, ich aber verderbe vor Hunger. Ich will mich aufmachen und zu meinem Vater gehen und zu ihm sagen: Vater, ich habe gesündigt gegen den Himmel und vor dir. Und ich bin nicht mehr wert, dein Sohn zu heißen, mache mich zu einem deiner Tagelöhner.
Und er machte sich auf und ging zu seinem Vater. Als er aber noch fern war, sah ihn sein Vater und hatte Erbarmen. Und er lief, fiel ihm um den Hals und küsste ihn. Der Sohn aber sprach zu ihm, Vater, ich habe gesündigt gegen den Himmel und vor dir. Und ich bin nicht mehr wert, dein Sohn zu heißen. Aber der Vater sprach zu seinen Knechten, bringt das beste Festgewand her und zieht es ihm an. Und gebt ihm einen Ring an seine Hand und Schuhe an die Füße und bringt das gemästete Kalb her und schlachtet es. Und lasst uns essen und fröhlich sein, denn dieser mein Sohn war tot und ist wieder lebendig geworden. Er war verloren und ist wiedergefunden worden. Und sie fingen an, fröhlich zu sein. Dieser Bibelabschnitt ist als Gleichnis vom verlorenen Sohn bekannt. Gemeint ist eben der jüngere Sohn, von dem hier überwiegend die Rede ist. Dieser jüngere Sohn, ja, der ist schon ein ganz besonderes Früchtchen. Er lässt sich zu Lebzeiten des Vaters sein Erbteil auszahlen. Eine Begründung wird hierzu nicht mitgeteilt. Er geht von zu Hause weg und verschleudert sein Vermögen, bis alles weg ist. Schließlich kann er nur überleben, weil er eine Anstellung als Schweinehirt findet. Und am liebsten hätte er mit den Schweinen gegessen, was ihm aber verwehrt wurde. Der jüngere Sohn war offensichtlich am Tiefpunkt seines Lebens angelangt. Den Vater hatte er enttäuscht und betrübt. Jetzt war er auch noch bettelarm. Freunde hatte er natürlich auch keine mehr und er ging einer Beschäftigung nach, die zumindest aus jüdischer Sicht völlig indiskutabel war. Schließlich galten Schweine als kultisch unrein und durften nicht gegessen werden. Er aber musste dafür sorgen, dass es diesen Schweinen gut geht und relativ gesehen ging es den Schweinen besser als dem jungen Mann. Und jetzt, da der Rausch der Sinne vorbei war, setzt die Erinnerung an früher ein. Es wurde ihm bewusst, als es dem einfachsten Arbeiter im Haus seines Vaters viel besser ging als ihm, der in der Gosse gelandet war. Und nicht nur das, ihm wurde auch seine Herkunft bewusst und dass er einen Vater hat, dessen Liebe er oft erfahren hatte. Diese Erinnerungen gaben ihm plötzlich wieder Hoffnung. Er beschloss, zu seinem Vater zurückzukehren. Wichtiger nun als diese äußerliche Umkehr war aber die innerliche Umkehr. Dieser Sohn wollte seinem Vater sagen, dass er gegen den Himmel und gegen ihn schuldig geworden war. Das war in der Tat kein taktisches Bekenntnis. Tiefe Reue hatte den Sohn erfasst. Er bezeichnet sich als unwürdig, weiterhin als Sohn zu gelten. Und an dieser Stelle möchte ich einflechten, dass ich eine solche Herzenshaltung auch bei einer echten Bekehrung erwarte. Wenn ein Sünder sich im Licht Gottes sieht, muss es ihm wie ein Wunder vorkommen, und das ist es ja letztlich auch, dass der allmächtige Gott sich in Jesus Christus herablässt, um den Sünder als Kind anzunehmen. Diese Einstellung hatte der junge Mann in dem Gleichnis und daher würde er nur um eine Anstellung als Tagelöhner bitten. Diese konnten, wie es der Name schon sagt, jeden Tag entlassen werden. Doch es kam ganz anders. Der Vater erwartete seinen Sohn schon. Er lief ihm entgegen und er küsste den nach Schweinen stinkenden Sohn zur Begrüßung. Der Sohn konnte noch den wichtigsten Teil seines Bekenntnisses dem Vater mitteilen. Die Bitte um Anstellung als Tagelöhner hingegen konnte er nicht mehr vorbringen, denn der Vater hatte in seiner Freude bereits den Befehl gegeben, das Mastkalb zu schlachten, um ein Freudenfest zu feiern und den jüngeren Sohn neu einzukleiden. Und der jüngere Sohn wurde wieder uneingeschränkt als Sohn vom Vater aufgenommen. Jetzt möchte ich den restlichen biblischen Text aus Lukas 15 ab Vers 25 lesen. Aber sein älterer Sohn war auf dem Feld, und als er heimkam und sich dem Haus näherte, hörte er Musik und Tanz. Und er rief einen der Knechte herbei und erkundigte sich, was das sei. Der sprach zu ihm, dein Bruder ist gekommen, und dein Vater hat das gemästete Kalb geschlachtet,
weil er ihn gesund wiedererhalten hat. Da wurde er zornig und wollte nicht hineingehen. Sein Vater nun ging hinaus und redete ihm zu. Er aber antwortete und sprach zum Vater: Siehe, so viele Jahre diene ich dir, und nie habe ich dein Gebot übertreten. Und mir hast du nie einen Bock gegeben, damit ich mit meinen Freunden fröhlich sein kann. Nun aber, da dieser dein Sohn gekommen ist, der dein Gut mit Huren vergeudet hat, hast du für ihn das gemästete Kalb geschlachtet. Er aber sprach zu ihm: Mein Sohn, du bist alle Zeit bei mir, und alles, was mein ist, das ist dein. Du solltest aber fröhlich sein und dich freuen, denn dieser dein Bruder war tot und ist wieder lebendig geworden, und er war verloren und ist wiedergefunden worden. Der ältere Sohn rückt jetzt in den Blickpunkt. Und der Sohn, der zu Hause geblieben war, und er ist die eigentliche tragische Gestalt der Geschichte, denn obwohl er zu Hause blieb, war er weit vom Vater entfernt. Seine Reaktion auf das Verhalten des Vaters, nicht des Bruders, lässt tief in seine Seele blicken. Und hier treten die typischen Merkmale religiösen Verhaltens zutage. Die Vorwürfe an den Vater enthalten die klassischen Kennzeichen falsch verstandenen Christentums. Der ältere Sohn stellt seine Werke heraus und dann zählt er auf: Ich habe etwas geleistet. Ich war moralisch einwandfrei. Ich habe Verzicht geübt. Und hierfür erwartete er eine Gegenleistung vom Vater. Man kann die Beziehung des älteren Sohnes zum Vater mit Fug und Recht als eine Art Geschäftsbeziehung bezeichnen. Also uns begegnet hier Leistung, Moral und Verzicht. Und das alles sind die typischen Religionsmerkmale, um angeblich gerecht dazustehen. Wie sich diese Merkmale mit dem Glauben an Jesus Christus vertragen, wollen wir uns jetzt ansehen. Da wäre zuerst die Gegenüberstellung von Christsein und Leistung. Das Erste, was der ältere Sohn gebührend herausstellte, lautete: Siehe, so viele Jahre diene ich dir. Ja, der ältere Sohn war ohne Zweifel fleißig, tüchtig, eifrig und auch zuverlässig. Als im Haus die Rückkehr des Bruders gefeiert wurde, wo kam denn der Ältere her? Ja, vom Feld, von der Arbeit. Und der ältere Sohn definiert seine Beziehung zum Vater über die Leistung. Das ist ein absolut menschlicher Zug. Anspruch auf Zuneigung durch erbrachte Leistung ist das Motto. Doch was halten wir von einem Freund oder Partner, der uns nur wegen unserer Leistung mag, vielleicht weil wir ihm immer kostenlos das Auto reparieren? Solche Beziehungen sind durchaus gang und gäbe. Schließlich sagt man doch, dass eine Hand die andere wäscht. Aber heiratet man eine Frau, weil sie gut kochen kann? Liebst du die Kochkünste oder die Person? Leistungsprinzip ist nicht mehr als eine Geschäftsbeziehung. Wo Glaube mit Arbeit gleichgesetzt wird, ist Glaube keine Lust, sondern eine schwere Last. Aus lebendigem christlichen Glauben wird tote Religion. Jede Religion beruht auf Leistung des Menschen für Gott oder was man für Gott hält. Lieber Bruder, liebe Schwester, stehst du unter Leistungsdruck, um Gott zu gefallen? Meine Beobachtung ist, dass leistungsorientierte Mitarbeiter in der Gemeinde nicht die fröhlichsten und leidenschaftlichsten Christen sind. Solche sind oft verbissene, ja, und auch verbitterte Typen. Da wird alles zur Leistung. Das Gebet, Bibellesen, Gottesdienst. Alles wird zur frommen Pflichterfüllung. Und der erarbeitete Einfluss in der Gemeinde muss dann auch noch verteidigt werden. Leistung, Moral und Verzicht. Kommen wir jetzt zum zweiten Kennzeichen von Religion, der Moral. Und zwar der Moral als Verdienst. Der ältere Sohn nannte als zweiten Grund seiner Anklage, dass er nie ein Gebot des Vaters übertreten hätte.
So ist es in Vers 29 nachzulesen. Das war nicht nur eine Anklage an den Vater, es war auch die Klarstellung, dass er seinen Bruder äußerst gering schätzte. Der ältere Bruder erinnert ihn fatalerweise an den Pharisäer aus Lukas 18, von dem es ab Vers 9 heißt, er sagt aber auch zu etlichen, die auf sich selbst vertrauten, dass sie gerecht seien, und die übrigen verachteten dieses Gleichnis. Es gingen zwei Menschen hinauf in den Tempel, um zu beten. Der eine ein Pharisäer, der andere ein Zöllner. Der Pharisäer stellte sich hin und betete bei sich selbst so: O Gott, ich danke dir, dass ich nicht bin wie die übrigen Menschen, Räuber, Ungerechte, Ehebrecher oder auch wie dieser Zöllner da. Ich faste zweimal in der Woche und gebe den Zehnten von allem, was ich einnehme. Und der Zöllner stand von Ferne, wagte nicht einmal seine Augen zum Himmel zu erheben, sondern schlug an seine Brust und sprach: O Gott, sei mir Sünder gnädig. Ich sage euch, dieser ging gerechtfertigt in sein Haus hinab, im Gegensatz zu jenem. Denn jeder, der sich selbst erhöht, wird erniedrigt werden. Wer aber sich selbst erniedrigt, der wird erhöht werden. Das Argument des älteren Sohnes zur eigenen Rechtfertigung seines Zornes zeugt von Hochmut und total überheblicher Selbsteinschätzung. Der ältere Sohn versteht unter einem Glaubens- und Vertrauensverhältnis die Einhaltung bestimmter Vorschriften. Wer so denkt, verachtet andere, die moralisch nicht so hoch stehen. Hören wir uns nochmals Vers 30 an. Nun aber, da dieser dein Sohn gekommen ist, der dein Gut mit Huren vergeudet hat, hast du für ihn das gemästete Kalb geschlachtet. Wie Keulenschläge fallen die Argumente auf den Vater, denn nichts von dem, was der Ankläger sagte, war falsch. Natürlich, also so plump drücken wir uns natürlich nicht aus, wenn wir uns der Einhaltung göttlicher Gebote oder das, was man dafür hält, rühmen. Also vielmehr hört man dann die Worte: Ach, einen Fernseher brauche ich nicht mehr, davon hat mich der Herr befreit. Das sagt man dann natürlich zu dem Bruder, der einen Fernseher hat. In diesem Mustersatz lassen sich auch noch weitere, grundsätzlich selbstverständlich nicht gerade dem Glauben förderliche Dinge einsetzen. Manchmal allerdings steckt uneingestandener Neid hinter solchen Aussagen nach dem Motto: Also, was ich nicht mehr darf, das soll der andere auch nicht haben. Es kommt nun, wie fast immer im Leben, auf das Motiv an. Doch darüber später noch etwas mehr. Jedenfalls fühlt sich der ältere Sohn klar benachteiligt, wie leider manche Christen auch. Diese müssen plötzlich feststellen, dass ihre Werteskala irgendwie schief ist. Das Ergebnis ist Freudlosigkeit. Eine solche Einstellung macht krank und blockiert letztlich die Beziehung zu Gott und den Menschen. Alles verkrampft. Der ältere Sohn wollte nicht zum Vater ins Haus gehen. Der brave und bisher folgsame Sohn lehnt sich gegen den Vater auf, und das ist die schlimme Folge dieses gesetzlichen Verhaltens. Man lehnt nicht nur den Bruder, sondern auch den Vater ab. 1. Johannes 4, Vers 20 sagt dazu: Wenn jemand sagt, ich liebe Gott und hasst doch seinen Bruder, so ist er ein Lügner, denn wer seinen Bruder nicht liebt, den er sieht, wie kann der Gott lieben, den er nicht sieht? Irgendwann platzt der Kragen, der ganze Ärger entlädt sich, man wird depressiv und verweigert sich, man hat keine Sehnsucht mehr nach der Gemeinde und geistlichem Leben, man wird hart. Und der Vater? Er ging hinaus zum älteren Sohn. Er will nicht, dass er ein ärgerlicher Zuschauer der Feier ist, sondern ein fröhlicher Teilnehmer. An dieser Stelle seien noch einige klare Worte gesagt, um möglichen Missverständnissen vorzubeugen. Selbstverständlich sind Faulheit, Unmoral und Genusssucht Sünde und werden von Gott verabscheut. Schließlich schreibt der Apostel Paulus an die Gemeinde in Thessalonich, dass derjenige, der nicht arbeiten will, auch nicht essen soll.
Und im Übrigen ermuntert uns Gott in seinem Wort nicht nur so viel zu arbeiten, dass es nur für uns, sondern nach Möglichkeit auch noch für Arme reicht. Christen sollen in der Erfüllung ihrer äußerlichen Pflichten vorbildlich sein. Auch das ist ein Zeugendienst und ich meine, es ist nicht der schlechteste. Doch hat das alles nichts mit dem Heil in Christus zu tun, also nichts damit, wie man in den Himmel kommt. Leistung und Moral sind eben nicht automatisch angenehm in Gottes Augen. Es kommt, wie schon gesagt, auf das Motiv an. Wenn Leistung und Moral für sich allein gesehen Gott angenehm wären, hätte der Herr Jesus die Pharisäer nicht so hart angegriffen. Der Wert unseres Tuns hängt in erster Linie von unserer Beziehung zum himmlischen Vater ab. Unser Leben soll ein Dienst für Gott sein, und zwar aus Liebe und nicht aus Pflichterfüllung. Christen wollen eine Person, nämlich ihren Erlöser, erfreuen und keine Vorschriften erfüllen. Wenn wir aus dem rechten Motiv, dem Motiv Liebe, handeln, ergibt sich dann ein Handeln, das mit den Geboten Gottes übereinstimmt. Das gleiche Handeln, also aus einem anderen Motiv, Gottes Gebote zu erfüllen, das ist kein geistliches Werk. Denn dann könnten auch Nichtchristen geistliche Werke vollbringen. Beim älteren Sohn führte dieses falsche Handeln aus falschen Motiven zu einem völlig gestörten Verhältnis zum Vater. Als er vom Feld heimkommt, fragt er einen der Knechte, was da im Haus los ist. Er stellt gewissermaßen verdeckte Ermittlungen an. Wie sieht, lieber Zuhörer, deine Beziehung zu Gott aus? Ist die Leitung zum Vater störungsfrei oder geht der Kontakt über Dritte? Der diesbezügliche Wille Gottes ist unter anderem in 1. Korinther 1, Vers 9 niedergeschrieben. Dort heißt es, Gott ist treu, durch den ihr berufen seid zur Gemeinschaft mit seinem Sohn, Jesus Christus, unserem Herrn. Gemeinschaft ist etwas anderes als eine Beziehung formaler Art, einer Beziehung auf der Basis von Vorschriftenerfüllung. Und damit kommen wir auch schon zum dritten Kennzeichen religiösen Verhaltens, dem Verzicht. Der ältere Sohn stellt seine Bescheidenheit heraus, weil er anscheinend in der Vergangenheit keine Wünsche äußerte, deren Erfüllung ihm Freude gemacht hätte. Und dabei hat man den unbedingten Eindruck, dass da doch jede Menge Wünsche vorhanden waren, die aber wohl nicht ausgesprochen wurden. In seiner Enttäuschung ging er dann so weit, dass er seinem Vater vorwarf, ihm die Erfüllung seiner diesbezüglichen Wünsche vorenthalten zu haben. Die Antwort des Vaters ist entwaffnend und zeigt, wie wenig der ältere Sohn seinen Vater kennt. Der Vater macht seinen Sohn darauf aufmerksam, dass das gesamte Hab und Gut ihnen beiden gehört. Mit anderen Worten macht er seinem Sohn klar, dass sein Verzicht völlig unnötig war. Der Vater hat schließlich an der Freude seiner Kinder selbst Freude. Auch hier ist wieder etwas Klarstellung nötig. Der ältere Sohn moniert, dass der Vater für ihn nie einen Bock hat schlachten lassen, um eine Feier zu machen. Der Sohn begehrte also etwas aus dem Besitz des Vaters. Und der Vater sagt seinem Sohn, dass es eine Dummheit war, diesen Verzicht zu üben, um wohlgefällig zu erscheinen. Keinesfalls geht es um Dinge, die nicht zum väterlichen Besitz gehören. Mit solchen sündigen Dingen hatte der jüngere Sohn sich nämlich abgegeben. Der göttliche Reichtum ist die Lebensqualität des Christen. Das gilt natürlich uneingeschränkt für die Segnung mit himmlischen Gütern. Für die irdische Ebene gilt aber auch, dass so manch einer sich kein Böckchen gönnt, obwohl er das Mastkalb haben könnte. Gott legt keinen Wert auf sinnlose Einschränkung der Lebensfreude. Einschränkung kann sinnvoll sein, nämlich dann, wenn zum Beispiel dem Reich Gottes geholfen wird und wenn dieses Tun aus Liebe zum Vater geschieht. Trotzdem, Gott
ist nicht geizig, sondern Geber guter Gaben. Dass wir uns hier recht verstehen. Ich predige hier kein sogenanntes Wohlstandsevangelium. Nein, niemals. Worum es mir geht, ist herauszustellen, dass der Verzicht auf irdische Dinge, die einem Freude machen und die keine Sünde sind, an sich nicht dazu beiträgt, angenehmer in Gottes Augen zu sein. In 1. Korinther 13 heißt es dazu im Vers 3, und wenn ich alle meine Habe austeilte und meinen Leib hingäbe, damit ich verbrannt würde, aber keine Liebe hätte, so nützte es mir nichts. Ich sage es nochmals. Verzicht auf irdische Dinge, um mit der Einsparung dem Reich Gottes zu helfen, ist eine wunderbare Sache, dann, wenn es aus Liebe zum Herrn Jesus geschieht. Andernfalls hat dieses Werk keinen Ewigkeitsbestand. Lieber Bruder, liebe Schwester, dass Gott uns Söhne Gottes nennt, entspringt keiner menschlichen Leistung. Kann denn ein Toter sich selbst zum Leben erwecken? Das ewige Leben ist eine Gnadengabe Gottes in Jesus Christus, unserem Herrn. Christsein ist Geschenk und kein Verdienst. Wollen wir das, was uns geschenkt wurde, noch nachträglich erarbeiten und bezahlen oder gar verbessern? Damit kränken wir den Geber. Wenn Gott uns nicht zuerst geliebt hätte, wären wir alle noch im Tod und Feinde des Höchsten. Wem die Bedeutung der Erlösung aus Gnaden hell vor Augen steht, ein solcher genießt die Abhängigkeit vom himmlischen Vater, und der eigene Stolz und das Vertrauen in die eigene Leistung zerbrechen. Gern stimmt man dann mit ein, wenn es heißt, nichts hab ich zu bringen, alles Herr bist du. Da ist dann kein Platz mehr für eigene Leistung, um Gott angenehmer zu werden. Vielmehr gilt das Wort aus Kolosser 3, Vers 23. Und alles, was ihr tut, das tut von Herzen, als für den Herrn und nicht für Menschen, da ihr wisst, dass ihr von dem Herrn zum Lohn das Erbe empfangen werdet, denn ihr dient dem Herrn Christus. Ja, auf diesen unverdienten Lohn freue ich mich. Ich bin befreit von allem krampfhaften Bemühen und darf viel mehr Dinge tun, die Gott schon im Voraus bereitet hat. Wer Gott zum Vater hat, der muss sich einfach freuen. Das hat mit Religion nichts zu tun. Das ist vielmehr ein Geschenk unseres Gottes durch seinen Sohn Jesus Christus. Und das ist es, was den Glauben an Jesus Christus von allen Religionen dieser Welt abhebt und auch unvereinbar macht. Gott hat uns zuerst geliebt, als wir noch Sünder waren, und hat vor Grundlegung der Welt bereits beschlossen, durch das Opfer seines Sohnes am Kreuz von Golgatha den einzigen Rettungsweg für uns Menschen zu bereiten. Und diese Liebesbeziehung, die Christen zu ihrem himmlischen Vater haben, ist gekennzeichnet von Lob, Dank und Anbetung für das Heil, die Rettung in und durch Jesus Christus. Welche Religion will man da konkurrierend entgegenhalten? Ich möchte jetzt zum Schluss noch beten. Himmlischer Vater, ich preise dich und danke dir immer wieder, dass du die Deinen in Jesus Christus reich gesegnet hast. Ich danke dir für die empfangene, ewig gültige Erlösung. Ich danke dir, Herr Jesus, dass dein Blut die Schuld meines Lebens abgewaschen hat. Du wurdest arm, auf dass wir reich würden, reich in dir und reich gesegnet mit himmlischen Gütern. Ich danke dir, dass du uns deinen Kindern nicht nur das Wollen zum heiligen Wandel, sondern auch noch das Vollbringen schenkst. Du führst uns auf rechter Straße. Und du bist unser guter Hirte. Du führst uns ans Ziel, das du ja selbst bist. Danke, Herr, dass du uns ins Vaterhaus führst. Amen. Liebe Hörerinnen, lieber Hörer, ich darf Sie der Gnade unseres Herrn Jesus Christus anempfehlen und wünsche Ihnen den Segen unseres Gottes. Ihr Bernhard Müller.

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1: Gott ist souverän. Er ist der einzige und oberste Herrscher der Welt und er hat alles unter seiner Kontrolle. Alles, was dem Herrn gefällt, tut er in den Himmeln und auf der Erde. Psalm 135, Vers 6. Für Gott gibt es kein Versehen und keine Überraschung. Er ist es, der die Weltgeschichte schreibt und der alles nach dem Rat seines Willens wirkt. Epheserbrief, Kapitel 1, Vers 11. Gott braucht keine Beratung oder Zustimmung für das, was er sich vornimmt. Und keiner kann ihn davon abhalten, das zu tun, was ihm gefällt. Und da ist niemand, der seiner Hand wehren und zu ihm sagen könnte, was tust du? Daniel, Kapitel 4, Vers 32. Gott ist allmächtig. In seinen eigenen Worten, siehe, ich bin der Herr, der Gott allen Fleisches. Sollte mir irgendein Ding unmöglich sein? Jeremia, Kapitel 32, Vers 27. Das heißt nicht, dass Gott alles tun kann. Er kann zum Beispiel nicht lügen, sich nicht untreu werden, er kann keine Fehler machen, er kann nicht sündigen oder sich selbst verleugnen. Aber er kann alles tun, was er will, weil es seiner Art entspricht. Das ist nur ein kurzer Aufriss von dem, was Gott in der Bibel über sein Wesen und seine Eigenschaften offenbart. Es gibt noch mehr Aussagen über Gott in der Bibel, und darüber hinaus gibt es vieles an ihm, was wir überhaupt nicht verstehen können. Der Großes und Unerforschliches tut, Wunder bis zur Unzahl. Hiob, Kapitel 5, Vers 9. Insofern erreichen wir ihn nicht. Menschliche Vernunft und Überlegung kann diese Kluft nicht überbrücken. Das sollte uns nicht überraschen, denn wenn wir Gott völlig verstehen könnten, wäre er nicht Gott.
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1: Unseren Wochenvers aus dem Wort Gottes finden wir in Psalm 59, Vers 17. Ich aber will von deiner Macht singen und des Morgens rühmen deine Güte, denn du bist mir Schutz und Zuflucht in meiner Not. Psalm 59, Vers 17.

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1: Wir sollen uns überhaupt nicht durch irgendwelche Dinge aus der Fassung bringen lassen. Überhaupt nicht. Weder durch die Erdbevölkerung, lass die zunehmen, das hat Gott kalkuliert. Er hat genug Möglichkeiten gegeben auf dieser Erde, ist noch lange nicht alles ausgenutzt an Anbauflächen. Wir haben noch viele Möglichkeiten, gar nicht die Frage. Es wird reichen bis zum letzten Tag. Das dürfen wir mit Gewissheit sagen.

0: Diese Dinge können wir alle ansehen, aber das Hauptproblem, Gott hat auch ein Problem. Und das Hauptproblem nennt er, was er hat. Das Hauptproblem lesen wir: Euch aber, die ihr meinen Namen fürchtet, soll aufgehen die Sonne der Gerechtigkeit. Wir merken da schon, Gott freut sich auf diesen Tag, der da kommt, weil uns, die wir ihm gehören, die Sonne der Gerechtigkeit aufgeht. Was ist denn das für eine Sonne? Die Sonne scheint doch da. Die Sonne ist es nicht, sondern es ist die Sonne Jesu. Jesus ist die Sonne der Gerechtigkeit. Niemand von uns hat ihn gesehen. Und doch reden wir von ihm, als kennen wir ihn 100 Jahre. Ist das nicht ein Wunder? Ich stehe hier und rede von diesem Herrn, als kenne ich ihn 100 Jahre lang schon. Habe ihn nie gesehen. Ist das nicht merkwürdig? Das schenkt er uns so. Und wir beten zu ihm und reden zu ihm, dass wir ihn kennen. Und so soll es auch sein. Aber dann kommt der Augenblick, wo wir ihn sehen werden. Da wird uns die Sonne der Gerechtigkeit, so heißt sie hier, aufgehen. Die Sonne der Ewigkeit, die wird scheinen. Und sie wird niemals mehr ihren Glanz verlieren. Nie wieder kommt dann eine Zeit, wo wir ihn nicht mehr sehen werden. Es ist nur noch eine kleine Zeit. Eine kurze Weile, wie wir hier sind, gemessen an der Ewigkeit, wo wir nicht sehen. Aber dann werden wir ihn sehen. Und hier die Verheißung: Ihr kommt hinein in den Sonnenaufgang. Und ihr werdet den Herrn sehen, an den ihr geglaubt habt. Und ihr werdet merken, es hat sich gelohnt, an ihn zu glauben. Es hat sich gelohnt, ihm zu folgen. Denn wir gehören jetzt zu seiner Schar. Das ist das Großartige. Ich habe mich gefreut, heute Morgen nach der Predigt haben sich zwei Menschen bekehrt. Klare Entscheidung getroffen zu diesem Herrn hin. Mit der Bereitschaft, das alte Leben zu verändern. Das alte, sündige Leben, das uns in die Hölle bringt. Abzuschneiden. Radikal. Das habe ich gefragt. Wollt ihr das? Ja, wir wollen. Dann geht die Sonne auf. Da geht zwei Menschen die Sonne auf. Und das ist großartig. Und ich wünschte mir, dass jetzt nach diesem Gottesdienst einigen die Sonne aufgeht, ganz neu. Sie sagen, ja, ich will auch in diesen Sonnenaufgang hinein. Ich will mit dazugehören. Denn es gibt auch das andere. Und das steht hier in einem Atemzug genannt. Denn siehe, es kommt ein Tag, der brennen soll wie ein Ofen. Da werden alle Verächter und Gottlosen Stroh sein. Es wird ein schrecklicher Tag sein. Es ist der schlimmste Tag der Weltgeschichte überhaupt, wenn dieser Tag kommt. Auch. Dieser Tag wird beides sein. Eine riesige Freude wird dieser Tag auslösen bei denen, die zu ihm gehören. Und ein Ächzen, ein Jammern, ein Klagen, das in Ewigkeit nicht mehr aufhören wird, wenn dieser Herr erscheinen wird. Da werden sie wie in einem Ofen brennen. Und ich möchte sagen, uns heute hier, wenn wir noch nicht ganz auf seiner Seite hundertprozentig stehen, heute ist Wechsel angesagt. Komm in den Sonnenaufgang hinein. Das ist angesagt. Komm raus aus der Ecke, wo die Menschen einmal sagen werden, ihr Berge, ihr Hügel, fallet auf mich. Wir können das Angesicht des nicht ertragen, der da gekommen ist. Das soll es nicht sein. Wir wollen umbuchen, umpolen und uns fest auf seine Seite stellen, damit uns gesagt wird, euch aber soll aufgehen die Sonne. Komme heute in diesen Sonnenaufgang hinein und diene diesem Herrn. Das gehört mit dazu. Nicht nur, dass wir sagen, wir wollen uns retten lassen, dass wir dabei sind, sondern dann ist auch Dienst angesagt. Der Herr will uns gebrauchen. Er will uns einsetzen in seinem Werk, dass andere ihn auch finden. Und darum endet die Bibel auch mit diesem Satz: Ja, ich komme bald. Amen. Ja, komm, Herr Jesus. Das ist die Zukunft, auf die wir zugehen. Das ist der Punkt, wo uns nichts mehr abhalten kann. Wo wir sagen, hier halten wir durch und lass da kommen, was da will. Das wollen wir uns nicht verscherzen, diese Ewigkeit. Da wollen wir hin, das ist der Tag seiner Wiederkunft. Er wird kommen in den Wolken des Himmels. Er kommt nun nicht mehr in der Krippe. Das war einmal, um uns zu erretten. Da kam er als Kind in der Krippe und dann endete das am Kreuz. Nein, es endete in der Auferstehung. Das ist wichtig. Er ist auferstanden vom Tode, erlebt und nun wird er wiederkommen in seiner ganzen Macht und Herrlichkeit. In Matthäus 24 lesen wir: Und alsdann wird erscheinen das Zeichen des Menschensohnes am Himmel, und alsdann werden heulen alle Geschlechter auf Erden und werden kommen sehen des Menschensohn in den Wolken des Himmels mit großer Kraft und Herrlichkeit. Hier wird es auch wieder aufgeführt. Aus allen Nationen, Völkern und Stämmen werden die Leute heulen. Das ist ja damit gemeint. Alle Geschlechter der Erde, alle Generationen, die Generationen vor uns und die davor und so weiter, aus allen Generationen werden Menschen sein, die ihr Leben nicht mit Jesus gelebt haben. Aber sie müssen auferstehen, sie werden an diesem Tag dabei sein. Sie haben keine Chance, diesem Tag zu entgehen. Sie werden dabei sein und werden erkennen, sie haben einer falschen Sache gedient. Dem eigenen, dem Ich, dem Geld oder was auch immer. Aber nicht an diesen Jesus gedacht und nicht ihr Leben ausgerichtet auf diesen Jesus hin. Und darum sind sie verloren, sind verlorene Leute. Es ist eine große Tragik heutzutage, wenn in den Kirchen nicht mehr gepredigt wird, dass der Mensch verloren geht. Dann brauchten wir gar keine Kirchen mehr. Es wäre vielleicht auch besser, würde ich sagen. Ich will das mal in dieser Schärfe sagen. Wenn das nicht mehr gepredigt wird, dann sollte man gar nicht predigen. Und ich ärgere mich immer wieder neu, muss ich sagen, über das Wort zum Sonntag und über diese billigen Aussagen, die in den Zeitungen stehen, wo irgendwelche Pastoren irgendwelchen billigen Quatsch schreiben. Mir ist das nicht. Wo man ein paar gute Worte macht und schon die Vokabel Gott gar nicht mehr vorkommt. Das ist doch keine Botschaft, das ist doch nicht Evangelium. Das kann ich doch vom Roten Kreuz genauso kriegen. Oder? Ich sehe die Gefahr darin, das habe ich neulich einem Propst geschrieben, nach einem solchen Text. Ich habe geschrieben, sie machen sich schuldig darin, dass sie den Leuten etwas sagen, was die Leute meinen, dass das Evangelium wäre. Und sie legen sich hin und schlafen weiter. Weil sie sagen, ja, wenn das das Evangelium ist, dann brauche ich nicht. Muss ich auch nicht zu keiner Kirche gehen. Das ist die Tragik in unserer Zeit, dass das nicht mehr verkündigt wird. Das ist die Tragik, dass man nicht sagt, du Mensch, du gehst, wie du bist, du gehst verloren. Du kommst in den Feuerofen. Du gehst an eine Stelle hin, wo du ewig nicht wieder rauskommst. Du kommst in die ewige Wüste, wenn du so bleibst, wie du bist. Das ist Realität, das ist Tatsache, das wird niemand ändern können. Das sagt uns die Bibel, so wird das sein. Aber Gott will das nicht. Gott will, sein ganzes Herzblut hat er herangesetzt, dass wir Menschen rauskommen aus der Situation. Dass wir ewiges Leben haben, dass wir einmal im Himmel sind. Das ist sein Wunsch und sein Wille. Neulich fragte mich ein junger Mann, und dieser Mann, der hat wirklich scharf mitgedacht. Ich freue mich über Menschen, die so scharf mitdenken. Der hatte sich 5 Fragen aufgeschrieben auf einen Zettel. Kam er nach dem Vortrag dazu. Das müssen wir beantworten, sagte er. Ich habe die 4 Fragen vergessen. Ich weiß nicht mehr, was er wissen wollte. Aber die eine werde ich nie vergessen. Das war die beste Frage, die mir je gestellt ist, so würde ich sagen. Er sagte nämlich, sagen Sie mal, warum eigentlich dieser Aufwand mit dem Kreuz und mit all diesem Ganzen, was da steht, nicht wahr? Da kann doch Gott, wenn er allmächtig ist, doch einfach all die Leute in den Himmel hineinlassen. Ist doch allmächtig. Und Liebe ist er doch auch. So sagen sie doch. Kann er doch alle Leute hineinlassen. Dann habe ich ihm voll eine Antwort gegeben. Ich habe gesagt, schauen Sie sich mal diese Welt an, wie sie heute ist. Die ist kaputt. Sie brauchen nur die Zeitung aufzuschlagen. Wie kaputt diese Welt ist. Und wie ist das entstanden? Aus einer einzigen Sünde. Eine Sünde stand am Anfang. Und da hat die Sünde alles zerstört und alles kaputt gemacht. Die Sünde hat alles ist durch Eskalation, hat alles erfasst und hat 2 Weltkriege in diesem Jahrhundert zu Wege gebracht. Und schauen wir uns in die Familien, schauen wir dort hinein, wie viel Elend, wie viel Not, wie viel Scheidungen es gibt. Es ist alles die Folge einer einzigen Sünde. Die Sünde macht alles kaputt. Ich sage, nun stellen Sie sich vor, junger Mann, wenn Gott nun eine einzige Sünde in den Himmel hineinlässt, was passiert? Dann ist der Himmel nicht mehr Himmel. Dann ist der Himmel kaputt. Dauert gar nicht lange, weil die Sünde alles zerfrisst und alles kaputt macht. Und darum sagt Gott, ich lasse auch nicht eine Sünde in den Himmel hinein. Nicht eine, das kommt überhaupt nicht in Frage. Und darum setze ich alles daran, damit der Mensch die Sünde los wird. Und darum habe ich das Kreuz errichtet. Mein geliebter Sohn, den ich über alles liebe, den habe ich hergegeben am Kreuz. Er muss dort sterben, aber dann ist die Sünde bezahlt. Ich tue alles daran, um den Menschen zu retten, dass er ja nach Hause kommt. Merken wir, mit welch einem Herzblut Gott daran gelegen ist, dass wir nach Hause finden, dass wir Heimat finden, dass wir Ewigkeit haben, dass wir in den Himmel kommen. Das ist ihm ein großes Anliegen. Er hat wirklich alles daran getan. Ich kann doch nichts dazu beitragen. Ich kann mir doch den Himmel nicht verdienen. Und niemand von uns. Wir können das doch nur dankbar annehmen, dass der Herr das so gemacht hat. Dass er alles für uns gelöst hat. Und dass wir uns so auf den Weg machen können, einfach hinkommen zu ihm und sagen, hier bin ich mit meiner ganzen Sündenlast, ich kann die sowieso nicht loswerden. Ich schmeiße dir das alles jetzt unter deinem Kreuz hin. Ich will das mal so platt sagen, ich werfe dir das alles hin, so dürfen wir es wirklich machen, dass wir das an das Kreuz hinwerfen. Und er nimmt das wirklich an und schenkt uns dafür den Himmel, damit wir hineinkommen. Das ist der Wille Gottes, dass wir das Ziel erreichen, dass wir einmal ewig bei ihm sind. Nietzsche hat diese Heimatlosigkeit in besonderer Weise beklagt. Er sagt, die Welt, ein Tor zu 1000 Wüsten, stumm und kalt. Wer das verlor, was du verlorst, macht nirgends Halt. Nun stehst du bleich, zur Winterwanderschaft verflucht, dem Rauche gleich, der stets nach kälteren Himmeln sucht, wie dem, der keine Heimat hat. Ist das nicht furchtbar? Wenn ich in den Tod hineingehe und ich habe keine Heimat, ich weiß nicht, wo es hingeht. Aber Gott sei Dank, im wahrsten Sinne des Wortes, es gibt eine Heimat. Und er hat mir versichert, wenn ich durch das Tal des Todes gehe, so wie es im Psalm 23 steht, das ist ja damit gemeint, und ob ich schon wandert im finstern Tal, dann bin ich bei dir. Wenn ich durch das Tal des Todes gehe, da wird ein einziger noch bei mir sein, und das wird der Jesus sein, der gute Hirte. Niemand ist dann mehr da. Da wird meine Frau nicht da sein, meine besten Freunde werden nicht da sein. Niemand ist dann mehr dort. Aber der Jesus hat gesagt, ich bin dann bei dir in diesem Tal. Und dann nehme ich dich mit und was tue ich? Ich bringe dich zum Vater. Ich bringe dich zum Himmel. Das ist die Botschaft. Das ist die Botschaft des Evangeliums. Komm und lass dich dort erretten, dass du da dabei bist. An diesem Ort der Ewigkeit, wo es keine Sünde mehr geben wird, und darum wird es auch keine Träne mehr geben dort. Es wird dort keine Krankheit geben. Kein Leid, kein Geschrei, keine Not. Die Bibel beschreibt das immer wieder mit diesen Negativbegriffen, die es dann nicht mehr geben wird. Wenn ich jetzt hier mal die Frage stellen würde, wer hat irgendeine Krankheit, irgendetwas, was ihm Schmerzen macht? Ich glaube, da würden alle Hände hochgehen. Kann man das ersparen? Das wird alles nicht mehr sein. Nichts, was uns Not macht. Es ist alles vorbei. Das Erste ist vergangen, absolut vergangen, und es kommt nie wieder aufs Tablett, nie wieder. Weil die Sünde radikal beseitigt worden ist, radikal am Kreuz ausgerottet worden ist. Und darum erzählt uns der Jesus dieses Gleichnis, wo einer hinein wollte in den Himmel, ohne hochzeitlich Kleid. Und er wird sofort rausgeschmissen und er wird in die tiefste Tiefe geworfen, wo Heul und Zähneklappen ist. Weil er Sünde mitgebracht hat. Niemand kommt mit Sünde in den Himmel hinein. Das sollten wir wissen, dass wir uns nicht einbilden, Gott wird ein bisschen großzügig sein. Er wird schon ein paar Dinge noch durchgehen lassen. Das tut Gott nicht. Gott lässt nicht eine Sünde durchgehen. Nicht eine einzige. So genau nimmt Gott das. Und darum wurde dieser Mann, der kein hochzeitliches Kleid hatte, rausgeworfen. Er wurde in die Finsternis geworfen. Er wurde in die Hölle geworfen. Das tut derselbe Gott. Ich habe immer früher so gedacht, dieser Text, der dort steht, wo Jesus sagt, fürchtet euch nicht vor denen, die den Leib töten, sondern vor dem, der in die Hölle werfen kann. Da habe ich mir gedacht, das wäre der Teufel. Und man denkt immer so, im Volksmund, so hört man das immer, dass der Teufel der Chef der Hölle ist. Dass der dort die Leute quält und was weiß ich macht. Weit gefehlt, der wird am meisten gepiesackt. Ist er der Schlimmste gewesen? Natürlich, der ist nicht der Chef der Hölle. Die Hölle ist bereitet für ihn und für seine Dämonen und ist bereitet für diejenigen, die sich nicht bekehrt haben zu Jesus Christus. Das muss man auch sagen. Das sagt die Bibel so deutlich. Aber da wollen wir nicht hin. Und da will uns Gott auch nicht hinhaben. Sondern er will uns hinhaben an jenen Ort, wo es keine Sünde gibt. Und es gibt so viele lockere Sprüche, die heute gemacht werden. In der Hölle, ja, da ist was los. Da sind die Skatbrüder und da sind diejenigen und da sind diejenigen und die Kegelbrüder und wer dort alles sein wird. Weit gefehlt, die Hölle ist ein Ort der Einsamkeit. Die Hölle ist ein Ort unglaublicher Depression. Warum denn? Weil es keine Hoffnung mehr gibt. Jeder klammert sich doch noch an irgendein Stück Hoffnung, wenn eine Krankheit hat. Meine Hoffnung, meine ist doch dann, dass es nochmal gut werden kann, dass ich nochmal gesund werde. Das ist doch die Hoffnung, daran klammern wir uns. In der Hölle gibt es keine Hoffnung mehr, die Hoffnung ist vorbei. Es gibt keine Aussicht, dort mehr rauszukommen. Das sagt uns hier so die Bibel. Es ist ein ewiger Ort. Genau wie der Himmel auch. Beides ist ewig und darum kommt es darauf an, dass wir 100% gewiss sind, dass wir auf dem guten Weg, der zum Himmel führt, unterwegs sind. Und wir merken an diesen Texten, dass das einzige Anliegen, was Gott an uns hat, nicht diese Probleme mit dem Öl und mit dem Treibhauseffekt und was alles da auf der Erde ist, ist alles das Problem. Das größte Problem ist, dass wir an jenen Ort kommen, um dort zu brennen. Das will Gott nicht und davon will er uns befreien. Alles setzt er daran. Wir haben manchmal Leute gesagt, wenn ich über die Hölle predige, sie wollen den Leuten Angst machen. Überhaupt nicht. Und Jesus schon gar nicht. Niemand will Angst machen über die Hölle, sondern es muss die Wirklichkeit gepredigt werden. Dass es eine Möglichkeit gibt, aus dieser Ecke rauszukommen. Das ist der Grund. Das ist der einzige tiefere Grund. Weiter nichts. Das ist der Grund gewesen für das Kreuz. Damit wir rauskommen können aus dieser Ecke, dass es eine Chance gibt, an den Ort in der Liebe zu kommen. Und wir haben heute Morgen schon dieses Wort gehört. Und es werden kommen vom Osten und vom Westen und vom Norden und vom Süden, die zu Tische sitzen werden im Reiche Gottes. Und das wünschte ich mir, dass wir heute, die wir hier heute sind auf diesem Missionsfest, dass wir alle dabei sind und dass wir uns erinnern an diesen Tag, wo wir hier waren, wo es die Erbsensuppe gab und wo wir hier in der Sonne gewesen sind und wo wir das Wort uns ausrichten konnten und dass uns das eine Hilfe gewesen sein konnte. Das wird dann sein. Das ist der Punkt, dass wir uns Wegzehrung geben, gegenseitig auf diesem Weg, dass wir das Ziel endgültig und sicher erreichen. Das ist das größte Anliegen Gottes. Ich habe neulich eine Geschichte gehört, die hat mich sehr bewegt. In Australien lebte ein Bauer, ein Farmer, wie man dort sagt. Und er war ein sehr reicher Mann, hatte viele Ländereien und er war ein Kunstliebhaber. Und so hat dieser Mann sich viele Gemälde aus der Welt zusammengekauft. Er hatte Original Rembrandts, Original Picassos und alles Original. Er hatte ein riesen Wohnhaus und er hatte das so gestaltet, so gebaut, dass überall an den Wänden, da hingen nun diese kostbaren Gemälde. Und er hatte diese Gemälde dort, freute sich dort jeden Tag darüber. Und sein Sohn, der fand das auch gut. Er wäre also ein guter Nachfolger gewesen in dieser Kunstsache. Aber es kam so, der wurde eingezogen und musste zum Militär. Und als er dann in den Krieg kam, es dauerte nicht lange, da fiel er. Und zwar fiel er dabei, wie er einen anderen Kameraden retten wollte. Er hatte einen Freund gehabt dort bei den Soldaten, der konnte, so ein bisschen, einigermaßen malen. Und weil die befreundet waren, hat dieser Soldat seinen Freund gemalt. So gut er es eben konnte. Und nun ging er hin, als dieser gefallen war, sein Freund, und bringt dem Vater die Nachricht und dieses Bild. Und er sagt zu dem Vater, was geschehen ist. Er brach in tiefen Tränen aus mit seinem geliebten Sohn. Und dann gab er ihm das Bild. Er sagt, ich habe dieses Bild gemalt. Es ist noch einmal ein Bild, so wie ich in den letzten Tagen in Erinnerung hatte. Ganz frisch gemalt. Und hatte dieser Farmer dieses Bild von dem Sohn einen ganz besonderen Platz eingeräumt in seiner Galerie, die er dort privat hatte. Genau oberhalb des Kamins, wo sein großer Sessel war, wo man drauf schaute, da war nun dieses Bild von diesem Sohn zu sehen. Und das schaute er sich jeden Tag an. Und eines Tages starb er. Und nun war diese riesige Gemäldesammlung da. Und dann war eine Auktion angesetzt, die wurde weltweit bekannt gegeben an die Museen. Und was taten die Museumsdirektoren auf der Welt? Sie reisten an. Sie sagten, ich muss unbedingt noch den Rembrandt haben und noch ein paar Picassos und ein paar von den Dingen, die muss ich haben. Die wollen wir haben für unser Museum. Nun reisten die dort an, nach Australien, das ist die Farm, und jetzt fand die Versteigerung statt. Und der Auktionär begann zunächst mit diesem Bild von dem Sohn, was nun nicht sonderlich gut gemalt war, aber nun gut, es war der Sohn. Und er fragt einen Preis, er sagt, fängt an, $10. Keiner war bereit, $10 zu geben. Nur einer da, so ein Knecht von dem der Farm, der sagt, ja, ich würde es nehmen, ich habe es nur nicht bei mir. Sagt der Auktionär, ist kein Problem, dann kannst du das später bringen. Und er schlägt mit seinem Hammer zum zweiten, zum dritten, wer noch? Niemand schlägt zu. Mit $10 war das weg. So, jetzt sitzen die alle heiß da und warten jetzt, wann kommt der Rembrandt dran? Aber da sagt er, hiermit ist die Auktion geschlossen. Ja, nun gucken die alle. Ja, wir sind doch jetzt weltweit angereist. Es wurde doch gesagt, dass die Gemälde versteigert sind, werden. Und jetzt stimmt das nicht. Doch, sagt er, stimmt alles. Im Testament des Farmers steht nämlich drin, wer das Bild meines Sohnes nimmt, der bekommt alle anderen Gemälde mit dazu. Echt, das war's. Was wollte diese Geschichte uns sagen? In der Bibel steht, dass Gott uns mit seinem Sohn alles schenkt. Wenn wir ihn haben, haben wir alles dazu. Alles, ohne Ausnahme. Wenn wir den Herrn Jesus haben, haben wir automatisch die Sonne der Ewigkeit. Haben wir automatisch den ganzen Himmel. Alles hängt daran, an der Person Jesu. Hast du Jesus nicht, dann geht es dir so, wie den anderen, die die Gemälde ersteigern wollten, aber sie nicht gekriegt haben. Der eine hat es gewonnen, der den Sohn wollte. Und wenn es nur einer ist, wir sehen. Aber wir brauchen den Sohn. Der Sohn ist, das hat Gott so gewollt, dass alles daran gekoppelt ist. Und wir können heute die Weichen dazu stellen, wenn wir noch nicht an dieser Stelle sind. Vor einiger Zeit war ich einmal auf der Hannover Messe und da gab es eine Reklame von der Deutschen Bahn und die hatten so ein Heft. Ich denke, das muss ich haben, das ist gut. Gute Werbung fürs Evangelium. Da steht nämlich, die Weichen für die Zukunft stellen. Passt genau für uns. Ja, die Weichen für die Zukunft stellen. Heute können wir die Weichen für die Zukunft stellen, indem wir uns ausrichten auf den Sohn Gottes, weil uns mit dem Sohn alles geschenkt ist. Die gesamte Zukunft, die gesamte Ewigkeit, alles ist uns mit seinem Sohn gegeben. Das ist nicht großartig. So hat Gott das gemacht. Nicht kompliziert, ganz einfach. Das kann jeder annehmen. Das kann jeder tun. Jeder hat damit den Zugang zum Himmel. Und er wird eingehen in das Reich Gottes ohne Sünde, ohne Fehl, ohne Makel, weil der Jesus alles in Ordnung gebracht hat. Wir müssen nur uns auf den Weg machen zu ihm hin. Wir wollen ihm dafür danken. Das möchte ich in einem Gebet tun. Wir haben lange gesessen. Wir stehen ruhig einmal auf, soweit wir es können. Ja, lieber Vater in dem Himmel, wir können dir nur danken, dass du das so einfach gemacht hast für uns. Mit deinem Sohn Jesus Christus hast du uns alles geschenkt. Gehen wir auf ihn zu, haben wir alles. Haben wir ihn nicht, haben wir gar nichts. Alles oder nichts. So hast du das gemacht. Aber Jesus, wir wollen dir danken, dass wir alles gewinnen, wenn wir uns zu dir hin auf den Weg machen. Wenn wir mit dir leben und von dir nicht mehr ablassen, dann haben wir die Zukunft, dann haben wir den Himmel gewonnen. Lob und Dank sei dir, du unser Jesus Christus, dass du uns so reich gemacht hast, und wenn wir noch nicht an dieser Stelle sind, dass du uns so reich machen willst, dass wir das Ziel, das du gesetzt hast, wirklich erreichen, die ewige Heimat. Amen.
1: Dankeschön, Professor Dr. Werner Gitt. 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

0: Willkommen zu dem Programm Ein leidenschaftlicher Rufer zu Jesus Christus. Und dieses Programm ist mit Pastor Wilhelm Busch. Pastor Wilhelm Busch ist ein wahrer Rufer zu Jesus Christus. Es war sein Leben. Es war das, was er geglaubt hat und gelebt hat. Hören Sie heute seine Botschaft, die Bibel. Hören Sie heute den zweiten und letzten Teil.
1: Da habe ich Kugelaugen gemacht und gesagt, das habe ich noch gar nicht gewusst, dass Jesus Christus so im Alten Testament vorkommt. Versteht ihr? Ich dachte, das wären Dinge und war aber Kind. Versteht ihr, wie ich meine? Lasst euch auch mit subtilen Reden die Bibel nicht abbauen. Wenn du was nicht verstehst, dann lass es auf sich beruhen, dann versteht's ein anderer. Also, du brauchst nichts dazu zu bauen, der Burg. Du brauchst nicht abzureißen von der Burg. Und jetzt kommt's Kritischste. Du brauchst auch die Mauern dieser Burg nicht zu stützen. Da gibt's also in der ganzen Welt so viele, die haben die Lehre von der Verbalinspiration. Das heißt, jedes Wort der Bibel ist vom Heiligen Geist inspiriert. Kennt ihr das? Jedes Wort ist von Gott inspiriert. Und wer das nicht glaubt, der kriegt auf den Hut gehauen. Wir müssen die Mauern der Burg stützen mit dieser Lehre. Sei Moment mal, die Bibel ist meine Burg, der glaube ich vom ersten bis zum letzten Wort, aber da brauche ich keine Lehre, die sie stützt. Ihr müsst jetzt gut aufpassen, keine Verwirrung. Mich interessiert dieser Streit über die Bibel nicht sehr. Offen gestanden. Die einen wollen abreißen und die anderen wollen die Mauern stützen. Diese Lehre von der Verbalinspiration stammt von den schlimmsten Feinden alles lebendigen Glaubens, von den Orthodoxen in der Zeit nach Luther. Die haben das Wort von der wörtlichen Inspiration jedes Wortes erfunden. Da bin ich schon misstrauisch. Ich habe nachgeforscht, die Reformatoren haben überhaupt keine Lehre über die Bibel gehabt. Und ich habe unserem Freund Liebrich gesagt, ich rede eigentlich nicht so arg gern heute Mittag über die Bibel. Ich rede lieber über den Inhalt der Bibel. Versteht? Die Reformatoren haben keine Lehre über die Bibel gehabt. Sie haben gehorcht, was drin stand. Es gibt in Russland heute noch eine ganz lebendige christliche Bewegung. Das sind die Evangeliumschristen. Da sind die Stundisten und die Baptisten zusammengeflossen. Ich hörte, dass sie also in Moskau 8000 auf ihren Gottesdiensten haben. Und der Leiter, der frühere Leiter der Evangeliumschristen hat mich mal besucht. Er ist in Deutschland dann gestorben. Ivan Stepanowitsch Prochanow, der wurde von der orthodoxen Kirche sehr verfolgt. Und da sagte er, Bruder Busch, in unserer Kirche, also er sprach sehr gebrochen Deutsch, er hatte so schöne Ausdrücke, er sagte, ich bin frisch wie eine Gurke. Oder wenn einer klagte, dann sagte er, nur getrost, Bruder, es kommt noch schlimmer. Und so, nicht? Ja. Und er sagte, in unserer Kirche, in der orthodoxen Kirche, wurde uns im Gottesdienst die Bibel mit Leder gebunden, mit Diamanten verziert, hingehalten und wir küssten sie. Aber keiner sagte uns, was drinsteht. So kann man einen großen Respekt vor der Bibel haben, kann eine Lehre über die Bibel haben, über die Verbalinspiration, aber man liest sie nicht. Und darauf pfeife ich. Seht ihr, ich bin also nun 30 Jahre Jugendpfarrer gewesen. Ich habe es aufgesteckt, weil mein Bart kaum zu bändigen ist, so alt werde ich. Und da habe ich es dann aufgesteckt. Aber es kamen viele junge Männer zu mir und sagten, ja, was soll ich von der Bibel halten? Ich sage, Mensch, lies sie. Ja, muss ich nicht vorher glauben, dass es Gottes Wort ist? Ich sage, du brauchst keine Vorleistung. Und das möchte ich all den Alten mal sagen. Verlangt nicht, ehe der Mensch anfängt zu lesen, die Vorleistung des Glaubens. Ein junger Mensch fängt an und sagt, ich kann die Schöpfungsgeschichte nicht glauben, sag ich, mach nichts, lies mal weiter. Und wenn du durch bist, hast du dein Heiland gefunden. Und dann liest du ein zweites Mal und vieles, was du nicht fassen konntest, geht dir beim zweiten Mal auf. Und beim dritten Mal erst recht, wie ich zum Glauben kam und Prediger wurde, da habe ich vieles mit nicht verstehen können und auf sich beruhen lassen. Heute nehme ich die ganze Bibel an mein Herz, aber damit habe ich nicht angefangen. Versteht? Und ich halte es, jetzt rede ich seelsorgerlich, für verkehrt, einem jungen Menschen eher anfängt zu lesen, sagen, muss aber glauben, dass jedes Wörtlein hier wahr ist. Sei, du brauchst keine Vorleistung. Fang mal an zu lesen. Und dann tritt dir aus den Seiten der Bibel der Herr entgegen. Man braucht keine Lehre, um die Mauern der Bibel zu stützen. Fang an zu lesen und du bekommst immer mehr Licht. Ich mache überhaupt mit Leuten über die Bibel nicht diskutieren, ehe ich sie frage, sag mal, hast du jeden Tag wenigstens eine stille Viertelstunde, wo du ganz still für dich liest? Nicht? Und wollen wir nicht weiterreden? Ne? So, jetzt kommt mein drittes Bild. Seid ihr alle noch wach, alle bei? Ich würde doch wieder vorschlagen, vom dritten singen wir nochmal ein Vers. Alte über 90 dürfen sitzen bleiben. Diesmal beten wir mal an mit dem Vers, selig, ja, selig ist der zu nennen. Können wir den Vers? Gut, stehen wir auf.

0: sieht Halleluja anders. Im Himmel singen wir es miteinander alle richtig. Also, man braucht nichts zu tun, man braucht nichts abzubauen, man braucht nicht zu stützen mit Lehren. Die Bibel ist so eine Burg. Und nun kommt das Dritte, auch im Jahr 1965, in der modernen Welt. Nun muss ich erst mal ein Wort sagen über die moderne Welt. Mir hängt das Wort von der modernen Welt ein bisschen zum Hals raus. Gestern sagte der Professor Bartlomeitschik, ihm hing das Wort von der pluralistischen Gesellschaft zum Hals raus. Es gibt so Worte, Ballungsraum der modernen Industriegesellschaft. Esslingen ist einer, das Ruhrgebiet ist noch ein größerer Ballungsraum. Und zu diesen Worten, mit denen man heute so die Menschen erschreckt, ist das Wort der moderne Mensch. Darf ich euch erstmal im Vertrauen mitteilen, dass ich euer moderner Mensch bin. Ich habe viele Fluchkilometer hinter mir, ich kann Auto fahren, ich lese moderne Romane, ich wüsste nicht, was mir fehlt, nicht am modernen Menschen. Ich glaube, der moderne Mensch wird einfach angepeilt als ohne einer, der einfach nicht mehr glauben kann. Ich will aber sagen, natürlich hat die Welt sich geändert. Mein Großvater auf der Alp, der wusste noch nichts von Kaugummi. In Amerika machen sie alles Kaugummi. Naja, der wusste auch nichts von Flugzeugen und Autos und so. Mein Vater sagte mal, ich hätte drei Wünsche. Ein Auto haben, das kam damals erst auf, und mal nach Amerika kommen. Und höchster Wunsch, eine Schreibmaschine haben. Und ich habe die drei Wünsche erfüllt, also bin ich doch ein moderner Wunsch, nicht? Ja. Mein großer Landsmann Goethe, wir stammen beide von Frankfurt. Goethe kann sich freuen. Mein großer Landsmann Goethe hat das große Wort gesagt. Die Menschheit schreitet immer fort, aber der Mensch bleibt immer derselbe. Die Menschheit schreitet immer fort, der Mensch bleibt immer derselbe. Lieben Freunde, Gott ist Wirklichkeit, auch im Jahr 1965. Dann ist die Frage nach dem Frieden mit Gott genauso aktuell heute wie in der Reformationszeit oder zur Zeit des Paulus. Das hat mit Flugzeugen und Motoren nichts zu tun. Es gibt Wirklichkeiten, die bleiben. Schon im sichtbaren Bereich, Mutterliebe. Nicht, das ist eine Sache, die wandelt sich nicht, die bleibt. Die ist immer da. Versteht ihr? Und die Sehnsucht des Herzens nach Frieden mit Gott. Mann, das wird also in der zukünftigen Welt genauso sein. Ich war vor kurzem in New York auf dieser Weltausstellung. Und war eine fantastische Angelegenheit. Da guckte jeder bloß die Ausstellung der großen Firmen an. Ford und so. Die hatten ein riesenlanges Gebäude, da stieg man in den Zug und sah so in Bildern die Welt von 2000. Landung auf dem Mond, Straßen, wo du nicht mehr läufst, sondern wo die sich bewegen. Da springst du auf die richtige Fahrbahn, dann bewegt die Straßen so, nicht? Aber in dieser Welt, ich wurde müde, ich setze mich auf eine Bank und da kommt ein Farbiger und setzt sich zu mir und wir kommen in Gespräch. Ich kann nicht viel Englisch. Und dann auf einmal waren wir bei Jesus und ich merkte, in dieser ganzen Zukunftswelt, dieser Weltausstellung der, dass die Sehnsucht des Menschenherzens nach dem lebendigen Gott der Wirklichkeit ist immer dasselbe. Darum soll man nicht so, wenn du auf das Thema kommst, nicht so furchtbares Geschrei mit den modernen Menschen machen. Man kann es nie mehr gut hören, nicht? Der moderne Mensch geniert sich ja langsam, wie ernst ihn die Kirche nimmt. Und seht, für den modernen Menschen ist die Bibel so wichtig, weil sie, bitte jetzt hört gut zu, die einzige Stelle ist, durch die Gott mit mir redet. Das ist mir erschütternd aufgegangen in meinem Leben. Also ich kann davon reden, dass Jesus das Wort Gottes ist, das Fleisch geworden, nicht? Und durch ihn rede, aber das bekomme ich in der Bibel. Und die, möchte man sagen, die Führung in meinem Leben, die Verbindung mit dem lebendigen Gott bekomme ich durch die Bibel. Da kommt ein Mann zu mir und sagt, Herr Pastor, ich gehe nicht in die Kirche. Ich sage, schade für Sie, ne? Was machen Sie denn? Er sagt, sonntags morgens gehe ich in den Wald, nicht wahr? Und da höre ich Gottes Stimme im Wald. Ist nicht wahr, habe ich gesagt. Trost und Führung bekommen Sie nur hier. Ich habe das Bild gebraucht vom Telefon. Ist nicht ganz gut, aber müssen wir verstehen. Wenn ich die Bibel aufschlage, weiß ich am anderen Ende, ist der jetzt lebende Gott, nicht ein Alter, der jetzt lebende Gott. Und manchmal lese ich und höre mich. Und dann muss ich fast weinen. Ich gehe auf die Knie und sage, Herr, ich lese Wort, aber ich höre dich nicht. Rede, Herr. Und dann geht mir auf, ich war ungehorsam, er spricht nicht. Und dann muss ich Buße tun, mich reinigen. Und dann schlage ich wieder auf und auf einmal fängt jedes Wort an zu leuchten. Er redet durch das Telefon. Die Bibel ist ein lebendiges Wort. Versteht ihr? Ein lebendiges Wort. Die Bibel selber braucht da wunderbare Worte, Samen der Wiedergeburt und so weiter, nicht? Ein Hammer, der Felsen zerschlägt. Lassen wir mal das Bild vom Telefon als drittes. Der jetzt lebende Gott ist am anderen Ende der Strippe, wenn ich die Bibel aufschlage und rede. Ich habe das erlebt, da kommt gleich nach dem Krieg, habe ich eine Evangelisation in Bonn, und da kommt ein Student mit der abgebrachten Offiziersuniform. Sagt der Pastor, ich habe Ihre Vorträge gehört. Ah, ist das schön, aber nichts für mich. Wenn Sie wüssten, durch welchen Schmutz wir gegangen sind, was in meinem jungen Leben geschehen ist, an Grausamkeit, an Ungerechtigkeit, das kann Gott nicht vergeben. Ich sage, Sie sind zu mir gekommen, um das zu sagen. Ja, sagt er, Sie sagen das so lauthals, es gilt nicht für Leute wie mich. Seien Sie vorsichtig. Und da kam das ganze Heimweh seiner Seele zum Ausdruck. Dann sage ich, hier ist eine Bibel, lesen Sie mal laut vor. Und schlug auf Jesaja 43, Vers 1. So spricht der Herr, der dich geschaffen hat. Fürchte dich nicht, denn ich habe dich erlöst. Erlöst. Ich habe dich bei deinem Namen gerufen. Du bist mein. Ich sage, wer sagt denn da? Der Herr? Ich sage, ist er gestorben? Ich habe die Beerdigung nicht mitgekriegt. Nein, nein, sagt er, der lebt. Das spüre ich im Gewissen. Der spricht mit wem denn? Ja. Ich sage, mit dem, der das Telefon abnimmt. Sie haben es jetzt abgenommen. Lesen Sie noch mal. Da sagt er, das sagt er mir, ihm. Und dann liest er, da war ein Staunen drin, war Naturwissenschaftler. Fürchte dich nicht. Sagt der Gott, der jetzt lebt, zu mir, Sünder. Ich hab dich erlöst. Das kann doch gar nicht sein. Ich sage, das ist Jesu Kreuz auf Golgatha. Verstehen Sie? Ich hab dich bei deinem Namen gerufen. Du bist mein. Der wird er ganz bleich und sagt, dann kann ich nur noch niederfallen und danken. Dann knieten wir nieder und dann strömt es heraus. Herr, du hast mit mir gesprochen von Jesu Kreuz. Du hast mich erkauft. Danke dir. Der Begriff das, der jetzt lebende Gott sagt mir was. Das ist die historische alte Geschichte. Passiert mich gar nicht. Die Bibel ist ein lebendiges Wort. Und ich möchte nicht zu lange jetzt festhalten, aber in diesem Teil, also die Bibel ist ein Anmarschweg, die Burg, die nicht verändert wird, nicht gestützt wird. Die Bibel ist lebendiges Wort. Versteht ihr, braucht keine Theorie. Lasst euch nicht auf Streit über die Bibel ein. Dummes Zeug, lest sie. Hört am Telefon. Nicht? Versteht? So, das jetzt lebende Gott redet. Ein lebendiges Wort. Davon möchte ich noch einiges bezeugen. Ich habe ein Bild gebraucht, das habe ich wahrscheinlich deswegen schon erzählt, aber es macht nichts. Ich war im Ersten Krieg, gab es noch keine Funkertelefonisten. Da musste man mit so einer Drahtrolle und Telefon auf eine Höhe laufen. War ich noch nicht Offizier. Und da lag ich auf einer Höhe, da waren wir eingesehen und versuchte Verbindung mit der Feuerstelle zu kriegen. Der Hauptmann wollte gleich kommen, von da aus Feuer kommandieren. Und da kommt daher ein verwundeter Infanterist von vorne quietschvergnügt. Ich dachte, hau dich hin, Mensch, wir sind eingesehen hier. Da legt er sich hin und robbt dann zu mir hin. Er hatte so einen schönen Heimatschuss hier durch den Arm und freute sich, nach Hause zu kommen und war quietschvergnügt. Und ach, die Deutschen sind so gern im Kriege, glaubt es mir nicht. Und da sagt er, du hast aber einen altmodischen Apparat. Ja, sag ich, ich habe einen altmodischen Apparat. Tü, Feuerstellung, versteht ihr mich? Hör mal, da ist ja ein Stück weggeschossen, da war ein Granatsplitter in der Ecke weggeschlagen. Ja, sag ich, sei mir still. Ich versuche Verbindung zu kriegen. Und er kritisiert, ach, was habt ihr da Klemme, die sind ja ganz locker, Mensch. Ja, sag, der Apparat ist alt, aber sei mal still. Und der resoniert immer an meinen Apparat herum. Schließlich sage ich, Moment mal, in Apparat. Ich sage, hör mal, Bruder Infanterist, du kritisierst dauernd ein Apparat rum. Das ist ganz wurscht, wie der ist. Ich muss hören. Deine Kritik langweilt mich, die stört mich, die ist mir langweilig. Ich muss hören. Verstehst du? Hau jetzt ab. Na, dann haut der ab. So geht mir's heute. Ich lach die Bibel auf. Mensch. War vor der Woche noch in der Schweiz, in Vienne, eine schwierige, gewaltige Evangelisation. Und da liege ich nachmittags zu meinem kranken Herzen im Bett und es will nicht recht. Und ich habe eine Angst, da kam so viel Jugend von der Straße. Und ich denke, ich, alter Kerl, schaffe es nicht. Und ich lese, Herr, rede doch. Und da lese ich, es liegt nicht an jemandes Wollen oder Laufen, sondern Gottes Erbarmen. Herr, sage ich, da willst du die Evangelisation machen? Wie schön. Herr, ich schmeiße den ganzen Zirkus hin. Nicht? Ich werfe den ganzen Kram hin. Seht ihr? So lebendig redet Gottes Wort. Und da kommen um mich rum dauernd Leute und kritisieren an der Bibel. Ja, die fünf Bücher Mose, das ist aus der Zeit und das ist unecht. Sei doch, hör doch schon auf, Mensch, ich muss hören. Die Stimme des lebendigen Gottes. Da kann ich eure blödsinnige Kritik nicht anhören. Nicht? Ich wünsche euch, dass ihr immun werdet gegen das Gerede über die Bibel. Dass ihr Leute werdet den Hörer am Ohr haben. Nur so bekommst du Führung in dein Leben. Es vergeht kein Tag, wo der Herr mich nicht führt durch sein Wort. Aber ich lasse mich bezeugen noch ein paar entscheidenden Stellen. Könnt ihr noch einen Moment zuhören? Wenn er Nein sagt, gibt es euch auch nichts. Das erste, die entscheidendste Stunde meines Lebens war, wie ich als junger Offizier auf einmal ohne Menschen zu den entdeckte, da ist mein Freund, jetzt liegt tot vor meinen Füßen, als wäre es ein Stück von mir, und wenn ich den nächsten Schuss kriege, dann komme ich in die Hölle. Plötzlich war ich auf Gott gebracht und wusste, seine Gebote gelten. Ich habe sie alle übertreten. Und da bekam ich Angst und suchte, wie kann ich selig werden. Mich interessierte nichts mehr, als wie kann ich selig werden. Meine Kameraden sagten, ich führte schon eine Batterie damals als junger Kerl im aktiven Regiment. Meine Kameraden sagten, du wirst hintersinnig, du hast einen religiösen Vogel. Ich sage, lass mich in Ruhe, Mensch. Wir fahren in die Hölle. Und dann bekomme ich auf die wunderlichste Weise eine Bibel in die Hand und blättere nur so, das ist gewisslich wahr und ein teuer wertes Wort. Meine Freunde, so eine Stunde vergisst man nicht, dass Jesus Christus gekommen ist in die Welt, die Sünder selig zu machen. Da stand ich, junger Offizier. Sünder, das war ich. Das brauchte mir kein Pastor zu erklären. Selig werden, was das genau war, wusste ich nicht, aber das wollte ich. Wenn Jesus Sünder wenig macht, dann muss ich jetzt Jesus anpeilen. Dann habe ich ein Vierteljahr Mensch rumgetastet, wo finde ich Jesus? Christi's Elternhaus war wie weggeblasen. Und dann kommt das zweite Erlebnis mit der Bibel. Ich forschte, half mir kein Mensch. Und ich war voll Unruhe, Herr Jesus, ich muss dich finden, ich kann morgen einen Schuss in den Kopf kriegen. Da bin ich in der Hölle, wenn ich dich nicht habe. Wo finde ich dich? Casino socken sie, der Feldprediger predigte davon, dass Deutschland hoch in Ehren. Kein Mensch sagte, wo ich Jesus finden kann. Und dann lese ich eines Tages das Wort Jesu. Wer zu mir kommt, den werde ich nicht hinausstoßen. Mehr brauchte ich nicht. Da schloss ich mich ein und sagte, Herr, ich komme. Wie ich bin, ich kann dir nichts versprechen. Du hast dich festgelegt, Herr Jesus. Du kannst nicht mehr zurück. Du hast versprochen, bist du ein Lügner oder nimmst mich jetzt an? Mich, Kerl. Versteht, da ging mir auf, wie das Anmarschweg zum Leben ist. Wie das in mein Leben hineinredet. Da habe ich euch mal die Geschichte erzählt, wie ich aufhören wollte, Pfarrer zu werden. Die muss ich noch erzählen. Da bin ich bei einer Freizeit in Holland als junger Mann. Da kam mein Bruder Johannes zum Glauben. Und da machten wir mittags eine Stunde nur jeder für sich Bibel lesen. Und da lese ich die Bibel im Hesekiel von den ungetreuen Hirten. Noch einmal traf mich jedes Wort. Mann, dachte ich, was haben die Pfarrer für eine Verantwortung? Ich kann es nicht. Ich bin auch ein ungetreuer Hirte. Und wenn ich jetzt Mut hätte, würde ich aufhören, Pfarrer zu sein. Und ich habe nichts anderes gelernt. Und da habe ich gedacht, ist das ein Grund, Pfarrer zu sein? Und Gott schlug mich zusammen. Und da habe ich gesagt, Herr, wenn du es willst, dann gebe ich mein Pfarramt auf und werde Straßenkehrer oder was du willst. Dann musst du aber weiter sorgen. Aber dein Wort sagt mir, dass ich's nicht sein kann. Dass ich viel zu böse und verkehrt und schlecht bin. Ich kann das nicht. Und das gab einen Kampf, bis ich mich entschloss, Herr, ich bin bereit, mein Pfarramt ranzugeben und zu sehen, wo ich ungelernter Arbeiter werde. War mir nicht leicht ums Herz, aber ich wollte dem Herrn gehorsam sein. Und dann sagte ich, die Stunde war beinahe rum, Herr, dann gib mir wenigstens noch ein Wort. Ich kann jetzt nicht suchen, gib mir ein Wort. Und dann schlage ich auf und lese Jeremia 1. So du dich zu mir hältst, will ich mich zu dir halten und du sollst mein Prediger bleiben. Ich habe mich umgehauen. Ihr sagt, dass ich Zufall? Nein, sei. So genau leitet mich Gottes Wort an den entscheidenden Stunden meines Lebens, wenn ich dauernd in ihm lebe. So genau. Seitdem bin ich Prediger des Herrn geblieben. Aber ich weiß, es hängt davon ab, ob ich mich zu ihm halte. Es gibt, ich vergesse nicht die Stunde, wo ich die Nachricht vom Tod meines zweiten Jungen bekam. Meine Jugendarbeit erwacht einen fröhlichen Pastor. Und es war mir, als wenn ein Herz in mir ein Messer in mein Herz gestoßen wäre. Ich lief durch die Anlagen in der Nähe meines Hauses und sagte, Herr, jetzt kann ich nicht mehr. Ich habe mir 6 Söhne gewünscht und jetzt sind die beiden, die ich hatte, tot. Und heute Abend ist eine Bibelstunde, die Jungs interessieren sich nicht für meinen Schmerz. Ich soll jetzt ein fröhlicher Pastor sein. Herr, ich kann es nicht, ich kann es nicht. Und dann kam ich nach Hause, ich weiß nicht, wie zerschlagen. Ich sage, Herr, tu, was du willst, aber gib mir ein Wort. Ich sage so, wie es war. Ich schlage auf. Den Frieden lasse ich euch. Meinen Frieden gebe ich euch. Nicht gebe ich euch, wie die Welt gibt. Da fiel ich nieder und sagte, Herr, danke dir. Ich dachte, ich müsste verstehen, warum du mir meine Söhne nimmst. Ich brauche nichts verstehen. Aber gib mir den Frieden, gib mir den Frieden. Hast du versprochen? Den Frieden, der höher ist als alle von uns. Und er gab ihn mir. Und ich konnte abends fröhlich an meine Jungs gehen. Das sind die großen Stunden. Aber wenn du täglich mit Gottes Wort umgehst, dann erfährst du, ich will dich in meinen Augen leiten. Und das hast du im Jahr 1965 so nötig wie die Leute im Jahr 1280. Gott gebe euch, dass ihr nicht nur moderne junge Männer seid, sondern moderne junge Männer, die vom Wort Gottes leben.
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0: Unseren Wochenvers aus dem Wort Gottes finden wir in Psalm 59, Vers 17. Ich aber will von deiner Macht singen und des Morgens rühmen deine Güte, denn du bist mir Schutz und Zuflucht in meiner Not. Psalm 59, Vers 17.
1: Dein Wort ist meines Fußes Leuchte und ein Licht auf meinem Wege.
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3: Kapitel 10. Im dritten Jahr des Königs Cyrus von Persien wurde dem Daniel, der Belshazzar heißt, etwas offenbart, was gewiss ist und von großen Dingen handelt. Und er achtete darauf und verstand das Gesicht. Zu der Zeit trauerte ich, Daniel, 3 Wochen lang. Ich aß keine leckere Speise, Fleisch und Wein kamen nicht in meinen Mund, und ich salbte mich auch nicht, bis die 3 Wochen um waren. Und am 24. Tage des 1. Monats war ich an dem großen Strom Tigris und hob meine Augen auf und sah, und siehe, da stand ein Mann, der hatte leinene Kleider an und einen goldenen Gürtel um seine Lenden. Sein Leib war wie ein Türkis, sein Antlitz sah aus wie ein Blitz, seine Augen wie feurige Fackeln, seine Arme und Füße wie helles, glattes Kupfer, und seine Rede war wie ein großes Brausen. Aber ich, Daniel, sah dies Gesicht allein, und die Männer, die bei mir waren, sahen's nicht. Doch fiel ein großer Schrecken auf sie, so dass sie flohen und sich verkrochen. Ich blieb allein und sah dies große Gesicht. Es blieb aber keine Kraft in mir. Jede Farbe wich aus meinem Antlitz, und ich hatte keine Kraft mehr. Und ich hörte seine Rede, und während ich sie hörte, sank ich ohnmächtig auf mein Angesicht zur Erde. Und siehe, eine Hand rührte mich an und half mir auf die Knie und auf die Hände, und er sprach zu mir: Daniel, du von Gott Geliebter, merk auf die Worte, die ich mit dir rede, und richte dich auf. Denn ich bin jetzt zu dir gesandt. Und als er dies mit mir redete, richtete ich mich zitternd auf. Und er sprach zu mir: Fürchte dich nicht, Daniel. Denn von dem 1. Tage an, als du von Herzen begehrtest zu verstehen und anfingst, dich zu demütigen vor deinem Gott, wurden deine Worte erhört. Und ich wollte kommen um deiner Worte willen. Aber der Engelfürst des Königreichs Persien hat mir 21 Tage widerstanden. Und siehe, Michael, einer der ersten unter den Engelfürsten, kam mir zu Hilfe. Und ihm überließ ich den Kampf mit dem Engelfürsten des Königreichs Persien. Nun aber komme ich, um dir Bericht zu geben, wie es deinem Volk gehen wird am Ende der Tage. Denn das Gesicht geht auf ferne Zeit. Und als er das alles mit mir redete, neigte ich mein Angesicht zur Erde und schwieg still. Und siehe, einer, der einem Menschen gleich war, rührte meine Lippen an. Da tat ich meinen Mund auf und redete und sprach zu dem, der vor mir stand: Mein Herr, meine Glieder bebten, als ich das Gesicht hatte, und es war keine Kraft mehr in mir. Wie kann der Knecht meines Herrn mit meinem Herrn reden, da auch jetzt noch keine Kraft in mir ist und mir der Atem fehlt? Da rührte mich abermals der an, der aussah wie ein Mensch, und stärkte mich und sprach: Fürchte dich nicht, du von Gott Geliebter, Friede sei mit dir. Sei getrost, sei getrost. Und als er mit mir redete, ermannte ich mich und sprach: Mein Herr, rede, denn du hast mich gestärkt. Und er sprach: Weißt du, warum ich zu dir gekommen bin? Und jetzt muss ich wieder hin und mit dem Engelfürsten von Persien kämpfen. Und wenn ich das hinter mich gebracht habe, siehe, dann wird der Engelfürst von Griechenland kommen. Doch zuvor will ich dir kundtun, was geschrieben ist im Buch der Wahrheit. Und es ist keiner, der mir hilft gegen jene, außer eurem Engelfürsten Michael. 11. Kapitel. Und ich stand auch bei ihm im ersten Jahr des Darius des Meders, um ihm zu helfen und ihn zu stärken. Und nun will ich dir kundtun, was gewiss geschehen soll. Siehe, es werden noch 3 Könige in Persien aufstehen, der 4. aber wird größeren Reichtum haben als alle anderen. Und wenn er in seinem Reichtum am mächtigsten ist, wird er alles gegen das Königreich Griechenland aufbieten. Danach wird ein mächtiger König aufstehen und mit großer Macht herrschen, und was er will, wird er ausrichten. Aber wenn er emporgekommen ist, wird sein Reich zerbrechen und in die 4 Winde des Himmels zerteilt werden, nicht auf seine Nachkommen, auch nicht mit solcher Macht, wie er sie hatte. Denn sein Reich wird zerstört und Fremden zuteil werden. Und der König des Südens wird mächtig werden, aber gegen ihn wird einer seiner Fürsten noch mächtiger werden und herrschen. Dessen Herrschaft wird groß sein. Nach einigen Jahren aber werden sie sich miteinander befreunden, und die Tochter des Königs des Südens wird kommen zum König des Nordens, um die Einigkeit zu festigen. Aber sie wird keinen Erfolg haben, und auch ihr Nachkomme wird nicht bleiben, sondern sie wird preisgegeben werden samt denen, die sie gebracht haben, und mit dem, der sie erzeugt hat, und mit dem, der sie zur Frau genommen hat. Zu der Zeit wird einer aus ihrem Stamm emporkommen, der wird gegen die Heeresmacht des Königs des Nordens ziehen und in seine Festung eindringen und wird an ihnen seine Macht zeigen. Auch wird er ihre Götter samt den Bildern und den kostbaren Geräten aus Silber und Gold wegführen nach Ägypten und einige Jahre von dem König des Nordens ablassen. Aber der wird eindringen in das Reich des Königs des Südens, jedoch dann wieder in sein Land zurückkehren. Aber seine Söhne werden Krieg führen und große Heere zusammenbringen, und der eine wird kommen und wie eine Flut heranbrausen und wiederum Krieg führen bis vor seine Festung. Dann wird der König des Südens ergrimmen und ausziehen und mit dem König des Nordens kämpfen. Der wird ein großes Heer zusammenbringen, aber das Heer wird in die Hand des anderen gegeben und vernichtet werden. Daraufhin wird sich dessen Herz überheben, und er wird viele Tausende erschlagen. Aber er wird nicht mächtig bleiben, denn der König des Nordens wird wiederum ein Heer zusammenbringen, größer als das vorige war, und nach einigen Jahren wird er ausziehen mit großer Heeresmacht und vielem Tross. Und zur selben Zeit werden viele aufstehen gegen den König des Südens. Auch werden sich Abtrünnige aus deinem Volk erheben und eine Weissagung erfüllen und werden fallen. Und der König des Nordens wird kommen und einen Wall aufschütten und eine feste Stadt einnehmen. Und die Heere des Südens können's nicht verhindern, und sein bestes Kriegsvolk kann nicht widerstehen, sondern der gegen ihn zieht, wird tun, was ihm gut dünkt, und niemand wird ihm widerstehen können. Er wird auch in das herrliche Land kommen, und Verderben ist in seiner Hand, und er wird seinen Sinn darauf richten, dass er mit Macht sein ganzes Königreich bekomme und sich mit ihm vertragen, und wird ihm seine Tochter zur Frau geben, um ihn zu verderben. Aber es wird ihm nicht gelingen, und es wird nichts daraus werden. Danach wird er sich gegen die Inseln wenden und viele von ihnen gewinnen. Aber ein Mächtiger wird ihn zwingen, mit Schmähen aufzuhören, und wird ihm seine Schmähungen heimzahlen. Danach wird er sich wenden gegen die Festungen seines eigenen Landes. Er wird straucheln und fallen, dass man ihn nirgends finden wird. Und an seiner Stadt wird einer emporkommen, der wird einen Kämmerer das herrliche Land durchziehen lassen, um Abgaben einzutreiben. Doch nach einigen Jahren wird er umgebracht werden, aber weder öffentlich noch im Kampf. Dann wird an seiner Stadt emporkommen ein verächtlicher Mensch, dem die Ehre des Thrones nicht zugedacht war. Der wird unerwartet kommen und sich durch Ränke die Herrschaft erschleichen. Und heranflutende Heere werden vor ihm hinweggeschwemmt und vernichtet werden, dazu auch der Fürst des Bundes. Denn nachdem er sich mit ihm angefreundet hat, wird er listig handeln und heraufziehen und mit wenigen Leuten Macht gewinnen. und unerwartet wird er in die besten Städte des Landes kommen und wird tun, was weder seine Väter noch seine Vorväter getan haben, und Raub, Beute und Güter an seine Leute verteilen. Er wird nach den allerfestesten Städten trachten, aber nur für eine befristete Zeit. Und er wird seine Macht und seinen Mut gegen den König des Südens aufbieten mit einem großen Heer. Dann wird der König des Südens sich aufmachen zum Kampf mit einem großen, mächtigen Heere, aber er wird nicht bestehen, denn es werden Pläne gegen ihn geschmiedet. Und die sein Brot essen, die werden helfen, ihn zu verderben und sein Heer zu verjagen, so dass viele erschlagen werden. Und beide Könige werden darauf bedacht sein, wie sie einander schaden können, und sie werden an einem Tisch verlogen miteinander reden. Es wird ihnen aber nicht gelingen, denn das Ende ist noch auf eine andere Zeit bestimmt. Danach wird er wieder heimziehen mit großer Beute und dabei seinen Sinn richten gegen den Heiligen Bund. Er wird es ausführen und in sein Land zurückkehren. Und nach einer bestimmten Zeit wird er wieder nach Süden ziehen. Aber es wird beim zweiten Mal nicht so sein wie beim ersten Mal, denn es werden Schiffe aus Kittim gegen ihn kommen, so dass er verzagen wird und umkehren muss. Dann wird er gegen den Heiligen Bund ergrimmen und danach handeln und sich denen zuwenden, die den Heiligen Bund verlassen. Und seine Heere werden kommen und Heiligtum und Burg entweihen und das tägliche Opfer abschaffen und das Gräuelbild der Verwüstung aufstellen. Und er wird mit Ränken alle zum Abfall bringen, die den Bund übertreten. Aber die vom Volk, die ihren Gott kennen, werden sich ermannen und danach handeln. Und die Verständigen im Volk werden vielen zur Einsicht verhelfen. Darüber werden sie verfolgt werden, mit Schwert, Feuer, Gefängnis und Raub eine Zeit lang. Während sie verfolgt werden, wird ihnen eine kleine Hilfe zuteil werden. Aber viele werden sich nicht aufrichtig zu ihnen halten, und einige von den Verständigen werden fallen, damit viele bewährt, rein und lauter werden für die Zeit des Endes. Denn es geht ja um eine befristete Zeit. Und der König wird tun, was er will, und wird sich überheben und groß tun gegen alles, was Gott ist. Und gegen den Gott aller Götter wird er Ungeheuerliches reden, und es wird ihm gelingen, bis sich der Zorn ausgewirkt hat, denn es muss geschehen, was beschlossen ist. Auch die Götter seiner Väter wird er nicht achten. Er wird weder den Lieblingsgott der Frauen noch einen anderen Gott achten, denn er wird sich über alles erheben. Dagegen wird er den Gott der Festungen verehren. Den Gott, von dem seine Väter nichts gewusst haben, wird er ehren mit Gold, Silber, Edelsteinen und Kostbarkeiten. Und er wird die starken Festungen dem fremden Gott unterstellen. Denen, die ihn erwählen, wird er große Ehre antun und sie zu Herren machen über viele und ihnen Land zum Lohn austeilen. Und zur Zeit des Endes wird sich der König des Südens mit ihm messen. Der König des Nordens wird mit Wagen, Reitern und vielen Schiffen gegen ihn anstürmen und wird in die Länder einfallen und sie überschwemmen und überfluten. Und er wird in das herrliche Land einfallen, und viele werden umkommen. Es werden aber seiner Hand entrinnen Edom, Moab und der Hauptteil der Ammoniter. Und er wird seine Hand ausstrecken nach den Ländern, und Ägypten wird ihm nicht entrinnen, sondern er wird Herr werden über die goldenen und silbernen Schätze und über alle Kostbarkeiten Ägyptens. Libyer und Kuschiter werden ihm folgen müssen. Es werden ihn aber Gerüchte erschrecken aus Osten und Norden. Und er wird mit großem Grimm ausziehen, um viele zu vertilgen und zu verderben. Und er wird seine prächtigen Zelte aufschlagen zwischen dem Meer und dem herrlichen, heiligen Berg. Aber es wird mit ihm ein Ende nehmen, und niemand wird ihm helfen. 12. Kapitel. Zu jener Zeit wird Michael, der große Engelfürst, der für dein Volk eintritt, sich aufmachen, denn es wird eine Zeit so großer Trübsal sein, wie sie nie gewesen ist, seitdem es Menschen gibt, bis zu jener Zeit. Aber zu jener Zeit wird dein Volk errettet werden, alle, die im Buch geschrieben stehen. Und viele, die unter der Erde schlafen liegen, werden aufwachen, die einen zum ewigen Leben, die anderen zu ewiger Schmach und Schande. Und die da lehren, werden leuchten wie des Himmels Glanz, und die viele zur Gerechtigkeit weisen, wie die Sterne immer und ewiglich. Und du, Daniel, verbirg diese Worte und versiegle dies Buch bis auf die letzte Zeit. Viele werden es dann durchforschen und große Erkenntnis finden. Und ich, Daniel, sah, und siehe, es standen zwei andere da, einer an diesem Ufer des Stroms, der andere an jenem Ufer. Und er sprach zu dem Mann in leinenen Kleidern, der über den Wassern des Stroms stand: Wann sollen denn diese großen Wunder geschehen? Und ich hörte den Mann in leinenen Kleidern, der über den Wassern des Stroms stand. Er hob seine rechte und linke Hand auf gen Himmel und schwor bei dem, der ewiglich lebt, dass es eine Zeit und zwei Zeiten und eine halbe Zeit wären soll. Und wenn die Zerstreuung des heiligen Volks ein Ende hat, soll dies alles geschehen. Und ich hörte es, aber ich verstand's nicht und sprach: Mein Herr, was wird das Letzte davon sein? Er aber sprach: Geh hin, Daniel, denn es ist verborgen und versiegelt bis auf die letzte Zeit. Viele werden gereinigt, geläutert und geprüft werden. Aber die Gottlosen werden gottlos handeln. Alle Gottlosen werden's nicht verstehen, aber die Verständigen werden's verstehen. Und von der Zeit an, da das tägliche Opfer abgeschafft und das Gräuelbild der Verwüstung aufgestellt wird, sind 1290 Tage. Wohl dem, der da wartet und erreicht 1335 Tage. Du aber, Daniel, geh hin, bis das Ende kommt, und ruhe, bis du auferstehst zu deinem Erbteil am Ende der Tage.
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0: Herzlich willkommen bei Radio Doppeldecker. Schön, dass du wieder reinhörst. Es geht gleich los mit einem spannenden Hörspiel. Hell leuchtet die Morgensonne in das Klassenzimmer. Eigentlich mag Matze ja Sachkunde, aber heute ist die Stunde irgendwie total langweilig. Außerdem hat sein Freund Erik, den ihr auch schon alle kennt, ihm und den restlichen roten Milanen eine geheimnisvolle Nachricht zugesteckt. Er kam zu spät und konnte seine Freunde nur über einen kleinen Brief erreichen. Neugierig zieht Matze diesen aus der Tintenpatronentasche seiner Federmappe, entknüllt ihn und liest ihn dann noch einmal durch.
1: Hey, rote Milane, ich habe eine ultra-mega-super-krasse Neuigkeit. Kommt in der Pause zum Müllcontainer.
2: Mensch, Erik, jetzt bin ich aber mal gespannt. Warum bist du überhaupt zu spät gekommen?
3: Und ich erst. Was hast du uns denn so besonders mitzuteilen?
4: Aber ey, da bin ich ja auch mal gespannt. Bin wegen dir von Frau Ruh fast aus der Klasse geworfen worden.
1: Musstest dich ja auch nicht hinter ihrem Rücken zu Erik umdrehen.
4: Ja, ja.
5: Was ist denn jetzt so wichtig?
6: Meine Herren, es ist mir eine Ehre.
1: Jetzt komm schon.
6: Gestern ist doch mein Cousin aus Österreich gekommen. Am Nachmittag sind wir direkt mit meiner Mutter nach Stolzach gefahren, um ein wenig zu shoppen. Ist eben schon etwas älter und hat ein bisschen mehr Kohle als hier.
3: Und, was habt ihr gekauft? Wiener Würstchen, Mozartkugeln. Das kaufen meine Eltern immer, wenn wir bei meiner Tante in Salzburg sind.
6: Fast. Nein, das hier.
0: Langsam öffnet Erik seine Jacke. Seine Freunde versuchen neugierig ein paar Blicke auf den Inhalt zu werfen. Umständlich friemelt er ein schwarzes Etwas aus seiner Innentasche.
1: Mein lieber Scholli, das ist meine echte Zwille.
0: Mit leuchtenden Augen reichen die Freunde die von Erik mitgebrachte Zwille, das ist so eine Art von Schleuder, herum. Sowas hatten sie sich schon lange gewünscht. Ihre selbstgebauten Schleudern waren immer ziemlich schnell gebrochen oder gerissen.
3: Wo hast du die denn her? Das ist ja mal Oberhammer.
6: Nicht schlecht, ne? Die habe ich gestern in Stolzach gekauft für gerade mal 4 €.
4: Und wo?
6: In einem Anglerladen. Mein Cousin wollte sich ein paar neue Köder kaufen. Naja, jedenfalls hat er mich mitgenommen. Und da habe ich dieses Prachtstück im Regal liegen sehen.
1: Na, dann weiß ich schon mal, was ich in diesem Nachmittag mache.
3: Klar, also ich fahre nach Stolzach. So ein Ding will ich auch unbedingt haben.
0: Schrill gellt die Pausenglocke über den Schulhof und reißt die Jungen aus ihrem Eifer. Erik stopft sich die Zwille zurück in seine Innentasche.

0: Nach dem Mittagessen machten sie sich mit dem Bus dann auf den Weg nach Stolzach. Mark und Benny konnten leider nicht mitkommen, Klavierunterricht. Aber mittlerweile sind die Jungen von ihrer kurzen Autobusfahrt aus Stolzach zurück. Matze, Erik, Alexander und Thomas, alle vier Jungen tragen in ihren klammen Händen voller Stolz die neuen Zwillinge.
1: Schade, dass Benny und Mark nicht mitkommen konnten.
2: Ah, immerhin haben wir auch Zwillinge für die beiden gekauft.
3: Genau. Hey Leute, passt mal auf.
4: Mein Cousin meinte, dass wir auf jeden Fall nur auf Bäume oder so schießen sollten, aber auf keinen Fall auf Menschen, okay?
3: Nicht auf Menschen? Okay.
1: Hey, was haltet ihr davon, wenn wir zum Baumhaus gehen? Da haben wir doch eine Zielscheibe von vorigen Jahr. Und außerdem noch eine ganze Kiste voller Eicheln.
3: Stimmt, die hatten wir im Herbst zusammen gesammelt.
4: Die können wir als Munition nehmen.
2: Na dann nichts wie los.
0: Schnell verlassen die Jungen das Dorf und schlagen sich, nachdem sie die letzte Siedlung 10 Minuten später hinter sich gelassen haben, über eine Weide in die Wälder. Hier fühlen sie sich wie zu Hause. Durch einen Geheimweg kürzen die Jungen ab. Es geht durch ein stacheliges Ilex-Gebüsch. Sie erreichen schließlich ihr Baumhaus. Nach nur einem kurzen Augenblick ist die versteckte Leiter im Laub gefunden und die Jungen klettern auf ihr im alten Baum verstecktes Bandenhauptquartier. Hier machen sie sich's erst einmal gemütlich. Matze beginnt dann mit seinem Taschenmesser seine Initialen, das sind die Anfangsbuchstaben von seinem Vor- und Nachnamen, in den Hartgummigriff der Zwille zu schnitzen. Schließlich zieht Erik eine mittelgroße Kiste unter der Bank hervor und öffnet sie mit einem Knirschen.
4: So, wenn das jetzt mal super Munition für unsere Zwillen ist.
3: Und wie, Mann, hat er total vergessen, dass wir so viele gesammelt haben.
1: Und hier ist die Zielscheibe.
2: Dann lass uns anfangen. Am besten gehen wir runter und stellen die Scheibe dort irgendwo auf.
0: Das ist eine gute Idee. Erik ergreift die Kiste mit Eicheln, Mats und Alexander ziehen die Zielscheibe auf den kleinen Balkon des Baumhauses. Hier lassen sie sie dann mit Hilfe einer Winde in Richtung Erdboden hinuntergleiten. Und dann beginnt 5 Minuten später ein regelrechtes Schießturnier. Munition haben die Jungs ja mehr als genug.
1: Mensch, Leute, habt ihr den Schuss gesehen? Der ging ja genau an Schwarze.
4: Na, dann warte mal den hier ab.
2: Nicht schlecht.
3: Oh, es ist schon 6 Uhr. Ich glaube, wir sollten uns mal langsam auf den Weg nach Hause machen.
2: 6 Uhr schon? Oh Mann, du könntest ja ein paar Eicheln mitnehmen und auf dem Rückweg ein bisschen schießen.
0: Tja, da haben die Jungen beim Schießen die Zeit wohl vollkommen vergessen. Naja, schnell bringen sie die Kiste und Zielscheibe wieder in ihre Bude. Danach verstecken sie die Aluminiumleiter im tiefen Laub und machen sich unter dem abendlichen Gesang der Vögel auf den Weg nach Hause. Schließlich erreichen sie das dichte Ilex-Gebüsch. Ein Ilex, müsst ihr wissen, ist ein sehr dichter, mit spitzen Blättern versehener, baumhoher Busch. Sitzt man einmal in ihm, kann man von außen nur noch ganz schlecht gesehen werden. Der gleiche Geheimweg, den sie gekommen waren, marschieren die vier nun zurück. Plötzlich hören sie vom nahen Weg Geräusche.
1: Hey, was ist das denn?
4: Da scheinen ein paar Pferde zu kommen, oder?
2: Ja, ich glaube auch.
3: Tatsache, 2 Pferde. Und ist das da nicht
1: Lisa und der Wachtmeister Steinmeier?
0: Versteckt im dichten Dickicht des Ilex-Busches beobachten die vier Jungen, wie Wachtmeister Steinmeier und Lisa den Waldweg entlang trotten. Lisa ist die Nachbarin von Matze und etwa 20 Jahre alt. Sie macht eine Ausbildung zur Polizistin und arbeitet im kleinen Polizeibüro von Winkelstedt. Sie hilft Wachtmeister Steinmeier bei seiner Arbeit. Im Moment reiten sie mit den treuen Polizeipferden Cornelius und Donner Streife. Die Hufe der Pferde klappern auf dem harten Waldboden.
1: Hey Erik, was hältst du davon, unsere Zwillen mal auf den Schinken der Pferde auszuprobieren?
4: Auf die Pferde schießen? Das hört sich gut an.
2: Hey Leute, das ist Wachtmeister Steinmeier. Könnt ihr nicht auf einen Polizeipferd mit Polizisten schießen?
4: Seid ihr verrückt?
1: Bleib mal locker, das ist doch nur einmal. Ob Polizei oder nicht, ist mir vollkommen egal. Bereit, Erik?
2: Bereit!
0: Matze und Erik warten ab, bis die beiden Polizisten an ihrem Versteck vorbeigeritten sind und erheben sich dann ganz langsam vom moosigen Waldboden. Sie lassen jeweils eine Eichel in ihre Schleudern fallen und spannen dann den Gummihals. Mit einem Zischen lassen Erik und Matze die Geschosse fliegen und verschwinden dann wieder in ihrer Tarnung. Alexander und Thomas haben sich regungslos verhalten. Die beiden kleinen Eicheln haben ihr Ziel nicht verfehlt. Dafür sind Mats und Erik zu gute Schützen. Sie treffen die treuen Polizeipferde an den Hinterbeinen. Beide Pferde beginnen sich unruhig umherzuwerfen. Lisa und Wachtmeister Steinmeier müssen sich anstrengen, um nicht aus dem Sattel zu fallen.
4: Was war das denn?
5: Ich meinte ein Geräusch, wie damals von meiner Zwille, die ich als Junge gehabt habe, gehört zu haben.
4: Hey, sieh mal da. Im Gebüsch hat sich was bewegt. Na, den werde ich mir holen.
0: Thomas war eine dicke Spinne über das Gesicht gekrochen. Vor lauter Ekel hatte er sich dann ruckartig bewegt. Und das war sein Fehler. Lisa hatte ihn gesehen und sprintete die wenigen Meter zurück und sprang über den Graben in das Gebüsch. Mats und Erik springen vor lauter Schreck auf und wollen die Flucht ergreifen. Doch Lisa ist schneller. Sie ergreift beide an ihren Jacken.
4: Na, meine Herren, was haben wir denn hier?
2: Nun, wir waren...
5: Lisa, was macht ihr denn hier? Und was ist das hier, meine Herren?
1: Das ist mit Zwille. Haben wir uns heute gekauft.
5: Also habe ich mich doch nicht verhört.
4: Habt ihr auf unsere Pferde geschossen?
1: Naja, wir wussten ja nicht, dass wir euch treffen.
5: Ihr seid doch die Freunde von Pitt, oder?
4: Ja.
5: Mal sehen, was der dazu sagt. Komm, Lisa, ich wollte Pitt eh schon lange wieder besuchen. Schade, dass wir das nun unter solchen Umständen tun müssen.
4: Los, meine Herren, aus dem Busch auf die Straße.
0: Mit schuldbewussten Mienen trotten die vier Jungen auf den Waldweg. Die beiden Polizisten reiten hinter ihnen her. Langsam nähern sie sich dem Waldrand und treten schließlich auf den Schanzerkopf. Am Ende des Rollfeldes sehen sie Pitts Haus und den Hangar stehen.
6: Ihr habt was gemacht?
1: Wir haben auf die Pferde von Wachtmeister Steinmeier und Lisa mit unseren Zwillen geschossen.
4: Mit Eicheln.
6: Alexander und Thomas auch?
1: Nein, die beiden haben damit nichts zu tun. Nur ich und...
4: Ich?
5: Naja, Pitt, so wie ich dich kenne, wirst du bei unseren Freunden hier die Sachen richtig stellen. Lisa und ich müssen weiter. Komm, Lisa.
4: Tschüss, Pitt.
6: Bis bald, ihr beiden. Auf der nächsten Streife bekommt ihr von Liesel sicherlich ein paar Waffeln. Leider ist sie im Moment nicht da.
5: Das hört sich gut an. Bis bald.
0: Leise gehen die Jungs in Pitts Wohnzimmer. Dieser hatte ihnen angedeutet, mit in seine Wohnung zu kommen.
6: Leute, eure Aktion finde ich überhaupt nicht gut.
4: Ja, du hast ja recht. Wir hätten nicht auf die Tiere schießen sollen.
1: Schon gar nicht, wenn Menschen so sehr in der Nähe stehen.
6: Ja, erstmal das und außerdem, Leute. Das sind doch unsere Polizisten. Das sind die Leute, die jeden Tag ihren Kopf dafür hinhalten, dass wir in Sicherheit leben können.
4: Naja, das ist dann doch wohl mal übertrieben. Als ob hier bei uns so viel passiert.
1: Na, wenn ich an das letzte Jahr denke... Als die Häftlinge aus dem Gefängnis in Stolzach ausgebrochen waren, Wachtmeister Steinmeier ist die ganze Nacht Streife gefahren.
2: Oder als die Ampel an der großen Kreuzung von Bezeigen ausgefallen ist, hat er die ganze Zeit im Regen den Verkehr geregelt, bis das Reparaturteam kam.
4: Stimmt, na dann hast du wohl recht.
6: Mensch, Leute, Gott sagt mal in seinem Wort, wartet hier, ich lese euch das vor. Jeder leiste den Trägern der staatlichen Gewalt den schuldigen Gehorsam. Denn es gibt keine staatliche Gewalt, die nicht von Gott stammt. Jeder ist von Gott eingesetzt. Wer sich daher der staatlichen Gewalt widersetzt, stellt sich gegen die Ordnung Gottes. Und wer sich ihm entgegenstellt, wird dem Gericht verfallen. Das steht im Römerbrief Kapitel 13.
1: Und damit sind Polizisten gemeint? Ich dachte immer nur unser Bürgermeister oder unser Bundeskanzler oder so.
6: Nee. Die Polizisten sind dafür da, dass wir die Gesetze halten. Die uns unsere Führung gibt. Die Führung ist von Gott. Klar, zwar wählen wir alle vier Jahre ein neues Parlament, aber Gott ist derjenige, der die Herzen lenkt. Wir können darum doch unsere Politiker wählen.
4: Und die Bibel sagt, dass wir den Polizisten gehorchen sollen.
6: Exakt. Für unsere eigene Sicherheit. Aber nicht nur den Polizisten, Feuerwehr und Lehrern und so weiter. Alle arbeiten für den Staat und haben Ehre verdient. Sieh mal hier, ein paar Verse später steht Folgendes. Das ist auch der Grund, weshalb ihr Steuern zahlt. Denn in Gottes Auftrag handeln jene, die Steuern einzuziehen haben. Gebt allen, was ihr ihnen schuldig seid. Sei es Steuer oder Zoll, sei es Furcht oder Ehre. Und in Römer 13, Vers 6 und 7, Gott will nicht, dass wir zum Beispiel Steuern schuldig bleiben oder unsere Hausaufgaben nicht machen. Oder unter anderem den Polizisten nicht die Ehre geben.
1: Zum Beispiel sie mit Eicheln zu beschießen. Das war eine dumme Idee.
4: Stimmt. Was sollen wir denn jetzt machen?
0: Pitt lächelt. Er schlägt den Jungen vor, sich am nächsten Tag bei Wachtmeister Steinmeier und Lisa zu entschuldigen. Interessant. Gott will, dass wir unserem Staat gegenüber gehorsam sind und Leuten, die sich um uns verdient machen, mit Ehre begegnen. Wie redest du zum Beispiel über Polizisten oder deine Lehrerin oder deinen Lehrer? Gut oder schlecht? Denk doch einmal darüber nach. Tschüss, bis zum nächsten Mal.

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Missionswerk Werner Heukelbach, 51 700 Bergneustadt in Deutschland. Tschüss, bis zum nächsten Mal.

Es gibt sehr viele Bücher auf dieser Welt. Es gibt viele gute Bücher. Doch es gibt nur ein Buch, das vom Herrn, unseren Schöpfer, gegeben wurde. Die Bibel. Die Bibel wurde von vielen Männern geschrieben, über einen großen Zeitraum. Aber sie haben nur geschrieben, was Gott uns sagen wollte. Wir lesen in 2. Petrus Kapitel 1. Und das sollt ihr für das Erste wissen, dass keine Weissagung in der Schrift geschieht aus eigener Auslegung, denn es ist noch nie eine Weissagung aus menschlichem Willen hervorgebracht, sondern die heiligen Menschen Gottes haben geredet, getrieben von dem Heiligen Geist.

Psalm 36, Vers 10 und Psalm 87, Vers 7. Denn bei dir ist die Quelle des Lebens und in deinem Lichte sehen wir das Licht. Alle meine Quellen sind in dir.

Was denkst du über die Bibel? Mit welcher Einstellung liest du sie? Ist dir bewusst, dass die Bibel mit ihren 66 Büchern das Wort Gottes für dich persönlich ist? In diesem Buch spricht Gott, der Herr, zu dir. Überleg mal, der Schöpfer des Himmels und der Erde, der ewige, heilige und allmächtige Gott, will mit dir reden, will, dass du ihn kennenlernst und das Leben lebst, wofür er dich erschaffen hat. Im Psalm 119 sagt der Schreiber folgendes Gebet: Öffne mir die Augen, dass ich sehe die Wunder an deinem Gesetz. Es ist gut, wenn auch wir, du und ich, so beten und die Bibel als Gottes Wort betrachten, glauben und gehorchen.

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1: Unseren Wochenvers aus dem Wort Gottes finden wir in Psalm 59, Vers 17. Ich aber will von deiner Macht singen und des Morgens rühmen deine Güte, denn du bist mir Schutz und Zuflucht in meiner Not. Psalm 59, Vers 17.

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1: Die ganze Bibel wollen wir kennenlernen in unserer Sendereihe durch die Bibel. Dadurch treffen wir auch auf Abschnitte, die im Allgemeinen weniger bekannt sind. Die zweite Hälfte im Buch des Propheten Daniel gehört vermutlich dazu. Von Kapitel 7 bis zum Ende des Danielbuches in Kapitel 12 berichtet Daniel von den Visionen, die er von Gott empfangen hat. Damit hat Gott ihm manches über die Zukunft offenbart. In unserer letzten Ausgabe haben wir schon begonnen, uns mit dem Kapitel 8 zu beschäftigen. Dort kommen wir jetzt zu den Versen 10 bis 27. Ich freue mich, dass Sie mit dabei sind und wünsche Ihnen viel Gewinn. Nach den ersten Visionen, von denen Daniel in Kapitel 7 schrieb, berichtet er in Kapitel 8 von einer weiteren. 2 Jahre später hatte Gott seinem Propheten diese Vision gezeigt. Sie fiel also noch in die Regierungszeit Belsazars, des letzten Königs des Babylonischen Reiches. Nur noch wenige Jahre, dann werden die Meder und Perser die neue Supermacht sein. Und darum dreht sich alles in der Vision im Kapitel 8. Es geht um die neuen Weltreiche, die dem Babylonischen folgen werden. Das sind zum einen die Meder und Perser, in der Vision dargestellt durch einen mächtigen Widder. Und zum anderen geht es um die Griechen und Mazedonier, die unter Alexander dem Großen dann ihrerseits das Reich der Meder und Perser erobern sollten. 200 Jahre werden die Meder und Perser ihre Macht ausbauen und erhalten, bis Alexander der Große

0: dann die Bühne der Weltgeschichte betreten wird. Ein starker Ziegenbock mit einem mächtigen Horn. Das stellt in der Vision das griechisch-mazedonische Reich mit seinem Herrscher Alexander dem Großen dar. So hat es Gott Daniel gezeigt. Auch den Tod Alexanders offenbart Gott seinem Propheten schon in der Vision. Das starke Horn des Ziegenbocks zerbrach, und an Alexanders Stelle werden vier Herrscher treten, die das Reich unter sich aufteilen. Dargestellt durch vier Hörner, die dem Ziegenbock wachsen. Und aus einem dieser vier Hörner erhebt sich ein weiteres Horn. Zunächst klein, doch es wird sehr groß. Verblüffend genau offenbart Gott seinem treuen Nachfolger Daniel schon 400 Jahre vor dem Ereignis, dass dieses anfangs kleine Horn sich gegen Israel wenden wird. Und dort wird es nicht vor den schlimmsten Freveln zurückschrecken. Denn diese Vision Daniels erfüllte sich mit dem syrisch-griechischen König Antiochus IV. In Jerusalem entweihte er den jüdischen Tempel. Er stellte dort im Heiligtum ein Götterbild des heidnischen Gottes Jupiter auf. Und er entweihte die Tempelgeräte durch eine Brühe aus Schweinefleisch, also von Tieren, die Gott für unrein erklärt hatte. Damit war der Ort der Anbetung des lebendigen Gottes verhöhnt, entweiht und geschändet. Und hier setzen wir heute mit unserer Auslegung ein. Wir kommen zu Vers 10. Da schreibt Daniel: Und es wuchs bis an das Heer des Himmels und warf einige von dem Heer und von den Sternen zur Erde und zertrat sie. In einem sind sich hier die meisten Ausleger sehr einig, nämlich darin, dieser Vers ist schwierig zu verstehen. Ich meine, die naheliegende Deutung trifft es hier am besten. Antiochus IV. Hatte Gott herausgefordert. Und Gott ließ es zu, dass Antiochus Jerusalem eroberte und der Tempel in seine Hände fiel. Antiochus' Kriegszug gegen Jerusalem hatte natürlich auch eine Seite, die ihm vielleicht gar nicht wirklich bewusst war. Denn damit wandte er sich auch gegen den lebendigen Gott, der Jerusalem zu seiner Stadt erwählt hatte. Und so war von diesem Krieg auch die unsichtbare Welt betroffen. Die Welt, in der sich Gott und seine Engel aufhalten. Die Sterne, von denen hier die Rede ist, müssen auch nicht zwangsläufig Gestirne oder Engel bezeichnen. In Kapitel 12, Vers 3 werden zum Beispiel die Lehrer des Volkes Gottes ausdrücklich mit Sternen verglichen. Außerdem erklärt der Engel Gabriel später in den Versen 24 und 25, dass das kleine Horn gegen das heilige Volk vorgehen wird. Und dabei wird es auch die Starken vernichten. Das scheint sich auf den Vers 10 hier zu beziehen. Daraus folgt dann, Gott offenbart hier nicht, dass Antiochus wirkliche Sterne vom Himmel fegt, wohl auch keine Engel, sondern als er gegen Jerusalem und den Tempel vorgeht, fallen ihm manche aus dem Volk Gottes zum Opfer. Und auch einige, die eine wichtige Rolle in Israel spielten und die gewissermaßen Sterne im heiligen Volk waren. So lässt sich sagen, Antiochus IV., das anfangs kleine Horn, wuchs bis an das Heer des Himmels, wie Daniel es hier in Vers 10 beschreibt. Und Daniel sieht noch mehr, was das kleine Horn betrifft. Ich lese Vers 11. Ja, es wuchs bis zum Fürsten des Heeres und nahm ihm das tägliche Opfer weg und verwüstete die Wohnung seines Heiligtums. Die Macht des Horns sieht Daniel nicht nur bis zum Heer des Himmels wachsen, wie er in Vers 10 schreibt, sondern nun schaut Daniel, ja, es wuchs bis zum Fürsten des Heeres. Unter dem Heer des Himmels haben wir in Vers 10 vor allem das Volk Gottes verstanden. Trifft diese Deutung zu, dann wäre unter dem Fürsten des Heeres hier in Vers 11 der hohe Priester in Jerusalem zu verstehen. Denn mit Fürst bzw. Oberster werden im Alten Testament sowohl politische als auch religiöse Führer bezeichnet. Dann weissagt Daniel also, dass Antiochus gegen den Hohepriester des Tempels in Jerusalem vorgehen wird. Und so geschah es auch tatsächlich. Antiochus setzte hohe Priester ab und andere an ihrer Stelle ein, ganz wie es ihm beliebte. Die Formulierung Fürst des Heeres lässt sich natürlich auch auf Gott selbst beziehen. Zum einen handelt der Hohepriester in einem gewissen Sinne als Vertreter Gottes. Zum anderen ist Gott selbst der oberste König, worauf die Psalmen, die Lieder der Bibel, immer wieder hinweisen. Und natürlich vergreift sich Antiochos an Gott selbst, wenn er dessen Volk, dessen heilige Stadt und Gottes Tempel angreift. Antiochos ging auch so weit, sich selbst als Gott zu bezeichnen. Er gab sich den Titel Theos Epiphanes, und das bedeutet der erschienene Gott. Dem kleinen Horn scheint niemand Einhalt zu gebieten. In Vers 12 heißt es von ihm, und es wurde Frevel an dem täglichen Opfer verübt, und das Horn warf die Wahrheit zu Boden, und was es tat, gelang ihm. Doch so schlimm die Verwüstungen durch Antiochos dem Vierten auch sein würden, das gelingt ihm alles nur aus einem einzigen Grund, weil Gott es zulässt. Und auch Antiochos, das kleine Horn, hat nur so lange Macht, wie Gott sie ihm zugesteht, und keine Minute länger. Das deutet sich im nächsten Vers bereits an. Der Vers 13 lautet, ich hörte aber einen Heiligen reden, und ein anderer Heiliger sprach zu dem, der da redete, wie lange gilt dies Gesicht vom täglichen Opfer und vom verwüsteten Frevel und vom Heiligtum, das zertreten wird? Ein Heiliger spricht hier zu einem anderen Heiligen. Im weiteren Verlauf der Vision tritt ab Vers 15 der Engel Gabriel an Daniel heran, denn er will ihm das Geschaute deuten. Daher liegt es nahe, dass bereits hier in Vers 13 mit den Heiligen von Engeln die Rede ist. Die Engel, das sind jene Wesen, die Gott ebenfalls mit Geist erschaffen hat, also mit Verstand, Klugheit und der Fähigkeit zum Denken, so wie uns Menschen. Dabei sind die Engel allerdings das, was wir aus unserer Perspektive übernatürliche Geschöpfe nennen würden. Dabei frage ich mich übrigens immer, als was die Engel uns bezeichnen. Der Engel spricht hier vom verwüstenden Frevel oder vom Greuel der Verwüstung, wie es in der Einheitsübersetzung heißt. Das sind die Worte, mit denen er die Entweihung des Tempels in Jerusalem beschreibt. Wie lange gilt dies Gesicht, fragt der Engel. Wie lange soll die Entweihung des Tempels andauern? Die Antwort darauf folgt in Vers 14. Dort lesen wir, und er antwortete mir, bis 2300 Abende und Morgen vergangen sind. Dann wird das Heiligtum wieder geweiht werden. Der Engel spricht hier davon, dass 2300 Abende und Morgen vergehen sollen. Dann werde das Heiligtum wieder geweiht werden. Bei der Deutung dieser Zeitangabe, 2300 Abende und Morgen, herrschte schon immer besonders viel Uneinigkeit. William Miller, ein US-amerikanischer Prediger des 19. Jahrhunderts, deutete die Abende und Morgen als Tage, die aber sinnbildlich für ein Jahr stehen. Deshalb ging er davon aus, dass Gott hier durch die Vision in Vers 14 von 2300 Jahren spricht, nach denen das Heiligtum wieder gereinigt werden würde. Im Jahr 457 vor Christus bevollmächtigte der Perserkönig Artaxerxes den jüdischen Priester Esra, den zerstörten Tempel Gottes in Jerusalem wieder zu errichten. Weil es auch hier in Vers 14 um den Tempel geht, rechnete William Miller von diesem Jahr 457 vor Christus ausgehend. Dazu addierte er die 2300 Jahre und landete folgerichtig im Jahr 1843. Das sollte das Jahr sein, an dem Jesus Christus wieder in unsere Welt zurückkehren würde, um die Erde zu reinigen. So Miller und seine Anhänger. Denn das Heiligtum aus Vers 14 hier im Danielbuch deuteten sie auf die Erde. Und nachdem Jesus sie gereinigt habe, sei die Erde das neue Heiligtum. William Miller war ein aufrichtiger Prediger, aber bei dieser Auslegung hat er sich völlig verrannt. Die Abende und Morgen als Jahre zu verstehen, hat sich als brüchige und unsichere Grundlage erwiesen. Die biblischen Prophetien von dieser Annahme auszudeuten, hat sich in der Geschichte nicht bewährt. Deuten wir jedoch die 2300 Abende und Morgen als wirkliche 2300 Tage, ergibt sich eine Zeitspanne von etwas mehr als 6 Jahren. Das entspricht in etwa dem Zeitraum, in dem Antiochos der Vierte seine Gräueltaten verübte. Denn damit begann er um das Jahr 170 vor Christus. Und ein Ende fanden seine Abscheulichkeiten erst mit seinem Tod im Jahr 164 vor Christus. Im gleichen Jahr vertrieb Judas Makkabäus, Anführer der jüdischen Freiheitskämpfer, die syrischen Truppen aus Israel. Und so konnte der Tempel in Jerusalem endlich vom Götzendienst gereinigt und wieder neu dem lebendigen Gott geweiht werden. Daran erinnert sich das jüdische Volk bis heute mit dem Chanukka-Fest, dem Fest der Lichter. Von diesem Fest hören wir im Neuen Testament: Es war Winter, in Jerusalem feierte man das Fest der Tempelweihe. Das Fest wurde also auch zur Zeit des Neuen Testaments gefeiert. Und daran hat sich für viele Juden bis heute nichts geändert. Im Alten Testament wird das Chanukka-Fest natürlich noch nicht erwähnt, denn es entstand ja erst mit der Wiedereinweihung des Tempels im Jahr 164 vor Christus. Damit fällt die Entstehung des Festes in die Zeit zwischen den Testamenten. Das ist die Zeit nach dem Abschluss des Alten Testamentes um 400 vor Christus mit dem Buch Maleachi. Und das ist die Zeit vor dem Beginn des Neuen Testamentes. Dort schildern uns die ersten Berichte die Ereignisse rund um die Geburt Jesu, die sich etwa ab dem Jahr 8 oder 7 vor Christus zugetragen haben. Zurück zu Daniel und seiner Vision. Wie schon in den ersten Visionen in Kapitel 7, so ergeht es Daniel auch mit der Vision in Kapitel 8. Er sieht die Ereignisse, versteht sie aber nicht. Und so beauftragt Gott erneut einen seiner Boten, diesmal den Engel Gabriel, um dem Propheten die Vision zu deuten. Davon ist in den Versen 15 und 16 die Rede. Sie lauten: Und als ich, Daniel, dies Gesicht sah und es gerne verstanden hätte, siehe, da stand einer vor mir, der aussah wie ein Mann, und ich hörte eine Menschenstimme mitten über dem Ulai rufen und sprechen: Gabriel, lege diesem das Gesicht aus, damit er es versteht. Die Vision verwirrt Daniel, ihre Bedeutung bleibt ihm verborgen. Doch er betont, wie sehr es ihn danach verlangte, auch zu verstehen, was Gott ihm damit sagen wollte. Und so erscheint ihm in der Vision Gabriel, einer von Gottes Engeln. Und der sollte Daniel erklären, was das Geschaute bedeutet. In der Bibel ist hier zum ersten Mal von Gabriel die Rede. Er ist der Engel, der mehr als 500 Jahre später einer Jungfrau die Nachricht überbringen sollte, sie würde schwanger werden und einen Sohn zur Welt bringen. Maria hieß sie. Und das Kind war Jesus, der Sohn Gottes. Daniel schildert uns zunächst, wie es ihm erging, als Gabriel an ihn herantrat. Ich lese den Vers 17. Und Gabriel trat nahe zu mir. Ich erschrak aber, als er kam, und fiel auf mein Angesicht. Er aber sprach zu mir: Merk auf, du Menschenkind, denn dies Gesicht geht auf die Zeit des Endes. Daniel reagiert wie schon andere vor ihm, als sie es mit einem Vertreter aus der Welt Gottes zu tun bekamen. Furcht und Schrecken ergriff ihn. Doch Gabriel fordert Daniel auf, seinen Erläuterungen aufmerksam zuzuhören. Denn, so Gabriel, die Vision gilt für die Zeit des Endes. So übersetzt die Elberfelder Bibel den Schluss des Verses 17. Was meint Gabriel mit der Zeit des Endes? Der Vers 19 und die darauffolgenden Verse zeigen deutlich, Gabriel bezieht die Zeit des Endes unmittelbar auf die beiden antiken Weltmächte, nämlich auf das Reich der Meder und Perser und auf das Reich der Griechen. Die Zeit dieser Reiche ist offensichtlich die Zeit des Endes, von der Gabriel hier und in Vers 19 spricht. In den prophetischen Büchern des Alten Testamentes ist immer wieder vom Ende die Rede, und zwar auch dann, wenn ein Abschnitt der Geschichte zu Ende geht. Das passt auch gut zu dem Zusammenhang hier, als Daniel die Vision empfängt, etwa im Jahr 546 vor Christus. Noch sind die Babylonier die beherrschende Großmacht. dass das Reich ihrer Nachfolger, das Reich der Meder und Perser, im Jahr 330 vor Christus durch die Griechen unterworfen wird, ist in jedem Fall das Ende eines geschichtlichen Abschnitts. Als Antiochos IV. Den Tempel in Jerusalem schändete und dieser im Jahr 164 vor Christus wieder geweiht werden konnte, kennzeichnet das ebenfalls eine Wende in der Geschichte. Vor allem, wenn wir bedenken, dass Israel als Nation dabei unabhängig wurde von der syrischen Herrschaft, deren Oberhaupt Antiochos gewesen war. Das waren Wendepunkte in der Geschichte, Zeiten des Endes, wie sie in den Propheten des Alten Testaments oft genannt werden. So auch hier. Als wir uns mit Kapitel 7 beschäftigt haben, habe ich auf Folgendes hingewiesen. Das vierte Tier und sein elftes Horn verkörpern das Römische Reich. Doch gerade die antichristlichen Züge des elften Hornes und des vierten Tieres weisen über das Römische Reich hinaus. Nach dessen Untergang sind diese antichristlichen Merkmale nicht einfach aus unserer Welt verschwunden. Nein, sie bestehen fort, und zwar in den verschiedensten Reichen und in den unterschiedlichsten Herrschern. Die Kennzeichen sind vor allem die große Brutalität, die menschenverachtende Unterdrückung und die schamlose Lästerung des lebendigen Gottes. So verstehe ich hier in Kapitel 8 auch die Prophetie auf Antiochos IV. Auch er ist einer derjenigen Herrscher, in dem diese antichristlichen Merkmale Gestalt gewonnen haben. Dabei setze ich antichristlich in Anführungszeichen, da der Christus Gottes, Jesus, ja noch gar nicht erschienen war. Und doch lehnte sich Antiochos gegen den lebendigen Gott auf, lästerte seinem Tempel und verfolgte Gottes Volk. Alles Merkmale, die wir heute nach dem Erscheinen Jesu als antichristlich bezeichnen würden. Es fällt ja direkt ins Auge, dass in Kapitel 8 Antiochos IV. Ebenfalls als kleines Horn dargestellt wird. Und in Kapitel 7 ist es ja gerade das kleine, das elfte Horn, das die antichristliche Rebellion gegen Gott verkörperte. So sehe ich Antiochos IV. Als einen weiteren Prototypen an für die vielen falschen Christusse, von denen Jesus sprach, die noch kommen sollen. Wir fahren in unserem Bibeltext fort mit Vers 18. Da heißt es, und als er, der Engel Gabriel, mit mir redete, sank ich in Ohnmacht zur Erde auf mein Angesicht. Er aber rührte mich an und richtete mich auf, so dass ich wieder stand. Die Vision und besonders die Begegnung mit Gabriel darin raubt Daniel die Besinnung. Es ist nicht umsonst, dass Menschen sich immer wieder fürchteten, wenn sie einem himmlischen Wesen begegneten. Im Neuen Testament lesen wir immer wieder davon. Doch Gabriel berührt Daniel und richtet ihn wieder auf. In Vers 19 schreibt dieser, und er sprach, siehe, ich will dir kundtun, wie es gehen wird zur letzten Zeit des Zorns, denn auf die Zeit des Endes geht das Gesicht. Gabriel wiederholt hier noch einmal, dass die Vision wichtige Wendepunkte in der Geschichte markiert. Und dabei spielt immer auch Gottes Gericht eine Rolle. Denn das meint Gabriel, als er von der letzten Zeit des Zorns spricht. Wir haben das schon öfter festgestellt. So groß eine Weltmacht auch erscheinen mag, nur einer bestimmt ihren Aufstieg und ihr Ende, nämlich Gott, der Gott Israels. Hören wir weiter, wie Gabriel die Vision deutet. Vers 20. Der Widder mit den beiden Hörnern, den du gesehen hast, bedeutet die Könige von Medien und Persien. Das macht die Vision Daniels so erstaunlich. Ganz klar offenbart Gott durch Gabriel, wer mit den Tieren der Vision gemeint ist. Spekulationen unsererseits erübrigen sich. Der Widder verkörpert das Reich der Meder und Perser. In Vers 21 erfahren wir, der Ziegenbock aber ist der König von Griechenland. Das große Horn zwischen seinen Augen ist der erste König. Wörtlich heißt es hier der zottige Ziegenbock. Und dieser steht für das griechische Reich und dessen Herrscher. Das große Horn verkörpert den ersten König, Alexander den Großen. Wir kommen zu Vers 22. Dass aber vier an seiner Stelle wuchsen, nachdem es zerbrochen war, bedeutet, dass vier Königreiche aus seinem Volk entstehen werden, aber nicht so mächtig wie er. Wieder ein verblüffendes Detail in Daniels Vision. Nach dem Tod Alexanders zerfiel sein riesiges Reich in vier Teile. Und keiner der neuen Machthaber erreichte auch nur annähernd die Größe und Macht Alexanders. Nun kommen wir zur Deutung des kleinen Horns. Ich lese Vers 23. Aber gegen Ende ihrer Herrschaft, wenn die Frevler Überhand nehmen, wird aufkommen ein frecher und verschlagener König. Aus einem der vier Reiche, die aus dem Reich Alexanders entstehen sollten, kommt gegen Ende ihrer Herrschaft ein frecher und verschlagener König. Das ist Antiochos der Vierte, das kleine Horn aus Vers 9. Er kam aus dem Teil des früheren Reiches Alexanders, das hauptsächlich aus Syrien bestand. Manche Ausleger gehen davon aus, Antiochos sei dämonisch besetzt gewesen. Das erkläre manches von dem, was über ihn aus der Geschichtsschreibung bekannt sei. Und es mache auch verständlich, weshalb er so rücksichtslos, hinterhältig und gotteslästerlich gewesen sei, wie wir es hier in Vers 23 hören. Noch einmal zeigt sich, dass wir in Antiochos den Vierten eine Verkörperung antichristlicher Kräfte vor uns haben. Jesus verband die Entweihung des Tempels durch Antiochos mit seiner Warnung vor weiteren Antichristen und sagte: Denn es werden falsche Christusse und falsche Propheten aufstehen und große Zeichen und Wunder tun, so dass sie, wenn es möglich wäre, auch die Auserwählten verführten. Weiter erklärt Gabriel in Vers 24, der wird mächtig sein, doch nicht so mächtig wie sie. Er wird ungeheures Unheil anrichten, und es wird ihm gelingen, was er tut. Er wird die Starken vernichten, und gegen das heilige Volk richtet sich sein Sinnen. Antiochos der Vierte, von dem hier weiter die Rede ist, war ein mächtiger Herrscher, aber nicht so mächtig wie die vier Generäle Alexanders, die einst sein Reich unter sich aufteilten. Gabriel spricht von dem ungeheuren Unheil, das Antiochos anrichten wird. Und das richtete sich auch gegen das heilige Volk, mit dem hier im 2. Jahrhundert vor Christus offensichtlich Israel gemeint ist. Das Massaker an den Israeliten, das Antiochos zu verantworten hatte, erscheint fast unvorstellbar. Er war im Grunde genommen genauso bösartig und menschenverachtend wie Adolf Hitler. Auch Antiochos trachtete danach, die Juden auszurotten. Sowohl Antiochos als auch Adolf Hitler haben sich meines Erachtens als Antichristen erwiesen, wie sie immer wieder in der Weltgeschichte auftauchten und bis zum Ende dieser Welt auftauchen werden. Im Buch der Offenbarung werden die typischen Merkmale der Antichristen dieser Welt so beschrieben. Nichts und niemand hinderte das Tier daran, gegen die Menschen zu kämpfen, die zu Gott gehören, und sie sogar zu besiegen. Das Tier herrschte uneingeschränkt über alle Völker und Stämme, über die Menschen aller Sprachen und Nationen. In Vers 25 unseres Bibeltextes hören wir abschließend über Antiochos, das kleine Horn, und es wird ihm durch Betrug gelingen, und er wird überheblich werden, und unerwartet wird er viele verderben, und wird sich auflehnen gegen den Fürsten aller Fürsten. Aber er wird zerbrochen werden ohne Zutun von Menschenhand. Fünf Merkmale nennt Gabriel hier, die den Antichristen Antiochos kennzeichnen werden. Und ich meine, diese Eigenschaften sind typisch für alle Antichristen, die nach ihm kommen sollten. Erstens, er betrügt und täuscht. Zweitens, er überhebt sich selbst und wird größenwahnsinnig. Drittens, er stürzt viele Menschen ins Verderben. Und viertens, er lehnt sich auf gegen Gott und gegen den Sohn Gottes. Und das fünfte und letzte Merkmal, er wird vernichtet werden durch Gottes Eingreifen. Denn Gott allein ist und bleibt der Herr über alles. Gabriel beendet seine Deutung mit den Worten aus Vers 26. Er lautet: Dies Gesicht von den Abenden und Morgen, das dir hiermit kundgetan ist, das ist wahr. Aber du sollst das Gesicht geheim halten, denn es ist noch eine lange Zeit bis dahin. Daniel erfährt, dass die Ereignisse noch in ferner Zukunft liegen. Deshalb soll er die Offenbarung auch noch nicht öffentlich machen. Und zum Abschluss des 8. Kapitels hören wir noch einmal Daniel selbst. Er schreibt in Vers 27, »Und ich, Daniel, war erschöpft und lag einige Tage krank. Danach stand ich auf und verrichtete meinen Dienst beim König. Und ich wunderte mich über das Gesicht, und niemand konnte es mir auslegen.« Auch diese zweite Vision hat Daniel sehr mitgenommen, so sehr, dass er sogar krank wurde. Und selbst nachdem er sich erholt hatte, war er immer noch entsetzt über das, was Gott ihm offenbart hatte. Und nun war niemand mehr da, der ihm weitere Erklärungen geben konnte, weitere Erklärungen über die Bedeutung der Vision. Denn mit der Vision waren jetzt auch die Erläuterungen Gabriels zu Ende. Eine erstaunlich genaue Prophetie zu den kommenden 400 Jahren. Davon hörten wir in der heutigen Ausgabe von Durch die Bibel. Unsere Erklärungen zum 8. Kapitel des Buches Daniel haben wir damit abgeschlossen. Und in der nächsten Folge beginnen wir mit Kapitel 9. Schön, dass Sie uns zugehört haben. Und wenn Sie mögen, schalten Sie auch beim nächsten Mal wieder ein. Gott behüte Sie.
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Im 1. Johannesbrief, Kapitel 3, finden wir diese ernste und notwendige Ermahnung. Wenn aber jemand dieser Welt Güter hat und sieht seinen Bruder darben und schließt sein Herz vor ihm zu, wie bleibt die Liebe Gottes bei ihm? Meine Kindlein, lasst uns nicht lieben mit Worten noch mit der Zunge, sondern mit der Tat und mit der Wahrheit. Ich weiß nicht, wie es Ihnen geht, aber ich muss diese Ermahnung öfters hören. Mögen wir Gott lieben und so auch unseren Geschwistern im Glauben und unseren Nächsten lieben. Und diese Liebe zu unseren Mitmenschen zeigt sich auch darin, dass wir die biblische Wahrheit, dass wir die frohe Botschaft Christi mit anderen teilen.

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1: Unseren Wochenvers aus dem Wort Gottes finden wir in Psalm 59, Vers 17. Ich aber will von deiner Macht singen und des Morgens rühmen deine Güte, denn du bist mir Schutz und Zuflucht in meiner Not. Psalm 59, Vers 17.

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1: Kein Glücksspiel. Also das mit dem Glauben an Jesus ist kein Glücksspiel. Ich lese aus dem Evangelium Johannes, Kapitel 7, Vers 10 bis 17. Als aber die Brüder von Jesus hinaufgegangen waren zum Fest des Laubhüttenfest, ging Jesus auch hinauf, nicht öffentlich, sondern heimlich. Da suchten ihn die Juden auf dem Fest und fragten, wo ist er? Und es war ein großes Gemurmel über ihn im Volk. Einige sprachen, er ist gut, andere aber sprachen, nein, sondern er verführt das Volk. Niemand aber redete offen über Jesus aus Furcht vor den Juden. Aber mitten im Fest ging Jesus hinauf in den Tempel und lehrte, und die Juden verwunderten sich und sprachen, wie kann dieser die Schrift verstehen, wenn er es doch nicht gelernt hat? Jesus antwortete ihnen und sprach, meine Lehre ist nicht von mir, sondern von dem, der mich gesandt hat. Wenn jemand dessen Willen tun will, das den Willen Gottes, wird er inne werden, ob diese Lehre von Gott ist oder ob ich von mir selbst ausrede. Also das ist der Kernsatz. Wenn jemand Gottes Willen tun will, wird ihm klar werden, ob diese Lehre von Gott ist oder ob ich aus mir selbst rede. In den Spielcasinos wird Roulette gespielt. Die Einsätze liegen auf den Feldern, die Kugel rollt. Es herrscht atemlose Stille. Wer gewinnt? In einem Lied wird das Leben mit solch einem Glücksspiel verglichen. Das heißt dort, das Leben ist ein Spiel und wer es recht zu spielen weiß, kommt endlich an das Ziel. Wie man das so leichthin singen kann, es geht um Tod und Leben. Da muss man genau wissen, wie man gewinnt und wie man verliert. Für die Leute auf dem Tempelplatz von Jerusalem war es nur eine harmlose Diskussion, ein billiges Gerede, was sie von Jesus dachten. Die Meinungen schwirrten durcheinander, wer sollte Recht haben? Da trat

Jesus plötzlich in diese Gruppe hin, in diese Gruppe diskutierender Leute. Er sprach von dem einen Weg, auf dem man gewiss wird. Er verwies auf den heiligen Willen Gottes, den man tun muss. Solange man mit einer guten Tat täglich oder vielleicht auch zwei sich abfindet, bleibt alles unverbindlich. Nur wer sich ganz Gott und seinem klar ausgesprochenen Recht ausliefert, spricht anders über Jesus. Er erkennt, wie tief er in die Sünde hineingebunden ist. Er entdeckt den schwachen und kranken Willen. Dann ist Sünde kein veraltetes Wort mehr, sondern ein vernichtender Tatbestand. Man kann dann nicht mehr unbeteiligt über Gnade reden, sondern wird nach der Begnadigung Gottes schreien. Wer sucht, muss mit seinem ganzen Leben suchen. Das ist dann kein billiges Glücksspiel mehr. Ob nicht auch andere Religionen etwas Richtiges haben, wer sucht, muss genau wissen, was rettet mich. Wenn Jesus uns hier den ganzen Willen Gottes verbindlich macht, ruft er uns gleichzeitig zu, dass er der Retter der Gescheiterten ist. Es gibt völlige Klarheit und Gewissheit, wenn man über Jesus im Angesicht der anklagenden Schuld unseres Lebens spricht, dann wird Jesus uns immer größer. Nun wollen wir wieder einiges in der Bibel suchen, wo wir weiter Gedanken finden dazu. Da möchte ich zuerst aus dem 2. Korintherbrief, Kapitel 4, Vers 2 lesen. Da sagt der Apostel Paulus über sein Amt, seiner Predigt: Wir meiden schändliche Heimlichkeit. Geh nicht mit List um, also nicht mit Tricks, fälschen auch nicht Gottes Wort, sondern durch Offenbarung der Wahrheit empfehlen wir uns dem Gewissen aller Menschen vor Gott. Das ist so schön, dass es durchs Gewissen hindurchgeht und das Gewissen fordert uns heraus. Paulus hat ja in dem Römerbrief, den er geschrieben hat vor seinem Besuch dieser Weltstadt, geschrieben, was so notvoll ist, dass die Menschen die Wahrheit durch Ungerechtigkeit niederhalten. Sie wussten von Gott, das ist Vers 21 im ersten Kapitel, obwohl sie von Gott wussten, haben sie ihm nicht gedankt und gepriesen, sondern sind dem Nichtigen verfallen in ihren Gedanken und ihr unverständiges Herz ist verfinstert. Darum hat Gott sie in den Begierden ihrer Herzen dahingegeben, in die Unreinheit. Das ist so schlimm, dass das geschieht. Und Vers 28 im ersten Kapitel des Römerbriefes: Wie sie es für nichts geachtet haben, Gott zu erkennen, hat Gott sie dahingegeben. Ein furchtbares Wort. Gott hat sie dahingegeben in verkehrten Sinn, sodass sie tun, was nicht recht ist. Voll von aller Ungerechtigkeit, Schlechtigkeit, Habgier, Bosheit, voll Neid, Mord, Hader, List, Niedertracht, Zuträger, Verleumder, Gottesverächter, Frevler, hochmütig, prahlerisch, erfinderisch im Bösen, den Eltern ungehorsam, unvernünftig, treulos, lieblos, unbarmherzig. Sie wissen, dass die solches tun, nach Gottes Recht den Tod verdienen. Aber sie tun es nicht allein, sondern haben auch Gefallen an denen, die es tun. Also, ich muss den Willen Gottes tun. Und erst in diesem Suchen erkenne ich, wer Jesus ist, der mich bösen Menschen erlöst und befreit von der Macht des Bösen. Im ersten Timotheusbrief schreibt Paulus an seinen jungen Mitarbeiter, wie das ist in der letzten Zeit. In der letzten Zeit werden einige vom Glauben abfallen und verführerischen Geistern und teuflischen Lehren anhängen, verleitet durch Heuchelei der Lügenredner, die ein Brandmal in ihrem Gewissen haben. Das ist so schlimm, dass wir verführt werden vom reinen Gotteswillen her zu falschen Gedanken, die uns nicht weiterführen, sondern immer weiter von Gott wegführen. Unter dem Reden Gottes in seinem Wort wacht das Gewissen auf. Da lesen wir in Hebräer 9, Vers 14 von unserem Gewissen. Wie viel mehr wird dann das Blut von Jesus Christus, der sich selbst als Opfer ohne Fehl durch den ewigen Geist Gott dargebracht hat, unsere Gewissen reinigen von den toten Werken, zu dienen dem lebendigen Gott. Das ist so wunderbar, dass das Gott tut durch sein Wort, also uns reinigt,
Und in Hebräer 10, Vers 22, so lasst uns hinzutreten mit wahrhaftigem Herzen in vollkommenem Glauben, besprengt in unserem Herzen und los von dem bösen Gewissen und gewaschen am Leib mit reinem Wasser. Ja, das ist herrlich, dass Jesus auch unser Gewissen wieder frei macht in der Vergebung unserer Schuld. In der Apostelgeschichte 24, Vers 16 erzählt Paulus von seinem Leben, dass er es zum Grundsatz hat, ich übe mich zu haben, überall ein unverletztes Gewissen, ein ganz klares, auf Gott ausgerichtetes Gewissen, das Gott richtig dient und ihn gehorsam macht. Das ist so schön. Und das Wort aus Hiob 27, Vers 6, da sagt Hiob, an meiner Gerechtigkeit halte ich fest und lasse sie nicht. Mein Gewissen beißt mich nicht wegen eines meiner Tage. So wichtig, dass ich im Wort Gottes mich im Gewissen prüfe, was Gott von mir will. Es steht im 2. Samuelbuch, Kapitel 24, Vers 10, wie David im Übermut eine Volkszählung veranlasst. Gott wollte nicht, dass er prahlt mit der Größe seines Volkes und vor allem nicht mit der Zahl seiner Kämpfer. Und da heißt es im Vers 10 des 24. Kapitels im 2. Samuelbuch, aber das Herz schlug David, nachdem das Volk gezählt war. Und David sprach zum Herrn, ich habe schwer gesündigt, dass ich das getan habe. Und nun, Herr, nimm weg die Schuld deines Knechtes, denn ich habe sehr töricht getan. Ja, Schuld ist gut, das Gewissen wird erst wach unter dem Wort Gottes, indem wir es in sein Licht bringen und von dort her klären und prüfen lassen. Und im Römerbrief Kapitel 2, da sagt Paulus im Vers 15, dass alle Menschen in das Wissen, auch die gläubigen Leute, die nur formell Gott dienen und nicht richtig, dass in ihr Herz das Gesetz geschrieben ist und was das Gesetz fordert, zumal ihr Gewissen es ihnen bezeugt, dazu auch die Gedanken, die einander anklagen oder auch entschuldigen. Vor dem Gewissen, auf das Gewissen hin können wir alle angesprochen werden und geprüft werden. Und darum ist so wunderbar, dass eine wirkliche Bekehrung und ein Glaubensschritt unter der Reinigung des Gewissens geschieht, dass wir alles Böse weglegen. Und ich will schließen mit dem Liedvers, wie lang habe ich mühvoll gerungen, geseufzt unter Sünde und Schmerz, doch als ich mich ihm überlassen, da strömte sein Fried in mein Herz. Sein Kreuz bedeckt meine Schuld, sein Blut macht hell mich und rein. Mein Wille gehört meinem Gott, ich traue auf Jesus allein. Amen.

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Man sagt oft, Hauptsache man ist dabei ehrlich. Und meint damit, dass wenn jemand nur ehrlich motiviert ist, dann wird schon das, was man tut, auch richtig und gut sein. Nun, man kann leider ehrlich sein und dabei völlig falsch liegen. Zum Beispiel, man kann zu 100% überzeugt sein, dass man nur versuchen muss, ein guter Mensch zu sein. Und Gott wird schon einen nicht verurteilen oder verdammen. Dazu sagt aber Gott, wir wissen aber, dass was das Gesetz sagt, das sagt es denen, die unter dem Gesetz sind, auf dass aller Mund verstopft werde und alle Welt Gott schuldig sei. Darum, dass kein Fleisch durch des Gesetzes Werke vor ihm gerecht sein kann, denn durch das Gesetz kommt Erkenntnis der Sünde. Das heißt, durch eigene Anstrengung, durch Religionspraxis kommt man nicht weit. Aber Gott in seiner Barmherzigkeit kommt uns Sündern entgegen. Denn es ist hier kein Unterschied. Sie sind allzumal Sünder und mangeln des Ruhmes, den sie bei Gott haben sollten, und werden ohne Verdienst gerecht, aus seiner Gnade, durch die Erlösung, so durch Jesum Christum geschehen ist. Wir sehen also, Hauptsache ist nicht, man ist ehrlich, sondern man nimmt Gottes Gnade an, durch den Glauben am Herrn Jesus Christus.

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1: Und nun geben wir dir 10 Minuten Zeit, um all das Geld schnellstens zurückzubringen, sonst müssen wir die Polizei rufen. Innerhalb von 5 Minuten lag alles Geld auf den Tisch. Die Frau springt in die Küche und kommt mit einer Bratpfanne zurück, um den kleinen Karl noch kleiner zu machen. Halt, sage ich, ihr habt beide Schuld. Gemeinsam haben wir dann gebetet. Ab und zu. Ich habe noch manchmal daran gedacht. Von ihr ging es ab und ihm ging es zu. Ja, die Ab- und Zu-Christen, bei denen kann es manchmal spuken. Folge der Aberglaube.

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Vers 17. Ich aber will von deiner Macht singen und des Morgens rühmen deine Güte, denn du bist mir Schutz und Zuflucht in meiner Not. Psalm 59, Vers 17.

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1: Und nun erfahren wir hier, dass also die Engel immer wieder sich versammeln vor Gott. Das sieht man übrigens auch in 1. Könige 22, Vers 19 und 2. Chroniker 18, Vers 18. Dort sagt der Prophet Micha zur Zeit von Ahab, er habe eine Vision gesehen, Gott auf seinem Thron und die Engel zu seiner Rechten und zu seiner Linken. Also Gott tritt dort auf als der oberste Richter, umgeben von der Engelwelt. Und jetzt sehen wir aber, erstaunlicherweise hat der Satan selber Zugang in die Gegenwart Gottes. Und eben, wie 2. Chroniker 18,18 sagt, Gott sitzt auf seinem Thron. Was ist der Thron Gottes? Nun, in der Offenbarung erfahren wir, zum Beispiel in Kapitel 11, Vers 19, im Himmel gibt es einen originalen Tempel Gottes. Und wie im Abbild auf der Erde, in der Stiftshütte, später im Salomo-Tempel, später im zweiten Tempel, im Allerheiligsten, da haben wir gewissermaßen Gottes Ort seiner Herrschaft. In der Stiftshütte und im Salomo-Tempel war dort die Bundeslade. Und über der Bundeslade thronte Gott. Wie es heißt im Psalm 80 am Anfang, der du thronst zwischen den Cherubim. Die Cherubim aus Gold waren ein Stück mit dem Deckel der Bundeslade. Der du zwischen den Cherubim thronst, strahle hervor. Und so ist das Allerheiligste Gottes Thronsaal. Im Himmel, im Original, ist das so. Und die Engel haben Zugang und selbst der Satan. Ein Engel, der ganz am Anfang gesagt hat, dass er sein will wie Gott und deswegen gestürzt wurde und zum Satan wurde. Wie Jesaja 14, Vers 12 das beschreibt und folgende, und auch Ezekiel 28, Vers 12 und folgende. Und dieser Satan kommt also vor den Thron Gottes, und zwar als Ankläger. Das hebräische Wort Satan, das ist ein Fachausdruck für einen Ankläger vor Gericht. Und darum auch das Verb Satan heißt widerstehen als Ankläger. Und zwar feindlich widerstehen. Ein feindlicher Ankläger vor Gericht. Im Neuen Testament wird der Satan auch genannt Teufel. Und das geht zurück auf das griechische Wort, durch gewisse sprachliche Abwandlungen. Das griechische Wort im Neuen Testament ist dafür Diabolos. Ganz wörtlich Durcheinanderbringer. Dia, durch, und Bolos, Werfer. Wie ein Ball herumwirft. Bolos ist mit Ball sprachlich verwandt. Der Diabolos ist ein Durcheinanderwerfer, aber man muss wissen, das Wort Diabolos bei den alten Griechen bedeutete ein Verleumder. Also einer, der angreift eine andere Person und sie schlecht macht.

Und so ist Diabolos, Verleumder, genau das, die Entsprechung zu Satan, Ankläger, feindliche Ankläger im Alten Testament. Und natürlich, wenn man verleumdet, dann bringt man alles durcheinander. Das ist unglaublich. Durch Verleumdung kann eine ganze Gemeinde auseinanderbrechen. Das ist eben ein Durcheinanderwerfen. Aber nicht allgemein, sondern das Wort meint ganz speziell das Durcheinanderwerfen durch Verleumden. Und wir lesen auch in Zacharia 3, da sieht der Prophet Zacharia in der Vision den hohen Priester zu seiner Zeit und der Satan, der kommt und den hohen Priester vor Gott anklagt, feindlich anklagt. Und davon lesen wir auch in der Offenbarung, ich schlage auf, Offenbarung 12. Dort wird nämlich beschrieben, wie der Tag kommen wird, an dem der Satan definitiv aus dem Himmel geworfen wird und nicht mehr Zugang hat. Offenbarung 12 beschreibt, dass genau 3,5 Jahre bevor der Herr Jesus in Macht und Herrlichkeit als König Messias kommen wird, wird der Teufel auf die Erde geworfen. Ich lese aus Offenbarung 12, Vers 7. Und es entstand ein Kampf in dem Himmel. Michael und seine Engel kämpften mit dem Drachen. Ein Name für den Teufel. Und der Drache kämpfte und seine Engel und er gewann nicht die Oberhand. Auch wurde ihre Stätte nicht mehr in dem Himmel gefunden. Und es wurde geworfen, der große Drache, die alte Schlange, welcher Teufel, griechisch Diabolos, und Satan, hier das hebräische Wort, genannt wird, der den ganzen Erdkreis verführt. Geworfen wurde er auf die Erde und seine Engel wurden mit ihm hinabgeworfen. Und ich hörte eine laute Stimme in dem Himmel sagen, nun ist das Heil und die Macht und das Reich unseres Gottes und die Gewalt seines Christus gekommen. Denn hinabgeworfen ist der Verkläger unserer Brüder, der sie Tag und Nacht vor unserem Gott verklagte. Und sie haben ihn überwunden um des Blutes des Lammes und um des Wortes ihres Zeugnisses willen. Und sie haben ihr Leben nicht geliebt bis zum Tod. Darum seid fröhlich, ihr Himmel, und die ihr in ihnen wohnt. Wehe der Erde und dem Meer, denn der Teufel ist zu euch hinabgekommen und hat große Wut, da er weiß, dass er wenig Zeit hat. Noch 3,5 Jahre. Und darum wird das der letzte und schrecklichste Weltkrieg werden, der in Offenbarung beschrieben wird. Aber hier erfahren wir, der Teufel macht das bis zum heutigen Tag und noch darüber hinaus. Er geht in den Himmel und klagt die Gläubigen vor Gott an. Genauso wie er das mit Hiob gemacht hat. Also Hiob ist wichtig für alle Gläubigen, um zu verstehen, was im Himmel abgeht. Hiob wusste davon nichts, als das Unglück über ihn kam. Und wir wissen auch nicht, was im Himmel gesprochen wird. Und welche Verleumdungen da besprochen werden. Aber hier gibt uns Gott einen Blick hinter die Kulissen. Und das ist sehr, sehr wertvoll, wie wir noch sehen werden. In der Zwischenzeit wurde noch eine weitere Frage gestellt. Haben die Engel auch einen eigenen Willen? Und das kann man mit einem klaren Ja beantworten. Und zwar ist es so, dass die Engel ganz am Anfang sich entschieden haben. Ein Teil der Engel blieb Gott treu. Und diese Engel, die werden genannt in 1. Timotheus, in 2. Timotheus 4, die auserwählten Engel. Das sind die, die sich selber entschieden haben, wir wollen Gott die Treue halten. Aber einer, der zum Satan geworden war, wollte sein wie Gott, hat gegen Gott rebelliert und er hat einen Drittel der Engelwelt mit sich gezogen. Und die Engelwelt macht Hunderte von Millionen aus, wie wir aus Offenbarung 5 erfahren. Einen Drittel mit sich gezogen und die werden in der Bibel Dämonen genannt. Und diese Entscheidung war definitiv. Die Bibel lehrt in Hebräer 2, dass Gott die Engel nicht ergreift, um sie wieder herauszuführen und zu befreien. Das macht er nur mit den gläubigen Menschen. Und
So war diese Entscheidung am Anfang definitiv. Warum ist es bei Adam und Eva nicht definitiv gewesen? Warum gab es dort einen Weg zurück? Der Grund ist der, in 2. Petrus 2 wird uns gesagt, dass Engel an Kraft und Weisheit größer sind als die Menschen. Also die Engel übersteigen in ihrer intellektuellen Fähigkeit die Fähigkeiten der Menschen. Und für sie war am Anfang völlig klar, was das alles beinhaltet. Viel klarer, als es für Adam und Eva war. Und darum war ihr Fall definitiv. Aber im Fall von Adam und Eva hat Gott eine Möglichkeit der Erlösung und der Rückkehr gegeben. Und dann auch für ihre Nachkommen. Nun ist es also so, der Teufel kommt da vor den Thron Gottes und Gott stellt die Frage zuerst, woher kommst du? Vers 7. Und der Satan antwortet dem Herrn und sprach vom Durchstreifen der Erde und vom Umherwandeln auf ihr. Da erfahren wir auch wieder interessante Dinge. Der Teufel ist also ständig auf Weltreise. Immer unterwegs, auf der ganzen Erde. Und er hasst die Menschheit. In Johannes 8 nennt der Herr Jesus den Teufel den Menschenmörder von Anfang. Der Fall des Satans fällt ja zusammen zeitlich mit dem ersten Schöpfungstag. Und es beginnt mit: Im Anfang schuf Gott den Himmel und die Erde. Dort beginnt der erste Schöpfungstag. Und in 1. Johannes 3 lesen wir: Der Teufel sündigt von Anfang an. Also dort ist dieser Sündenfall geschehen und der Teufel wurde gestürzt. Aber jetzt wird hier klar, dieser Gestürzte hat ja nachher Adam und Eva zu Fall gebracht. Warum? Weil er die Menschheit hasste und umbringen wollte. Und das gilt bis zum heutigen Tag. Und dieser Hass auf die Menschheit kommt eben darin zum Ausdruck, dass er in der ganzen Welt herumgeht, wo kann er der Menschheit schaden? Aber was wir hier auch erfahren ist, er ist nicht allgegenwärtig. Der Teufel ist nicht ein Gegengott. Es gibt nur einen Gott, der ist allmächtig, allwissend und allgegenwärtig. Aber die Engel sind örtlich gebunden. Und darum heißt es hier, dass er die Erde durchstreift. Also wenn der Teufel in Kalkutta ist, dann ist er nicht gleichzeitig in Zürich oder in, sagen wir, Buenos Aires. Er ist nur an einem Ort gleichzeitig. Aber weil er hunderte von Millionen Engeln mit sich gezogen hat, kann er sie weltweit überall stationieren. Und so ist das Böse aus der Engelwelt überall aktiv. Auch 1. Petrus 5, Vers 8 sagt, der Teufel geht umher wie ein brüllender Löwe. Er ist nicht überall, aber er geht umher und sucht, wen er verschlinge. Und in Daniel 10, Verse 13 und 14 erfahren wir, nachdem Daniel 3 Wochen gebetet hatte, kommt ein Engel zu ihm und sagt, dein Gebet war schon von Anfang an erhört worden. Aber ein anderer Engelfürst, ein gefallener Engelfürst, der über Persien steht, hat mir Widerstand geleistet. Und deshalb konnte ich erst kommen, nachdem Michael, einer der ersten Fürsten, mir zu Hilfe kam. Und so hat ein Engel dort 3 Wochen Verspätung. Das ist sehr tröstlich, dass also nicht nur Menschen zu spät kommen können, sondern auch Engel. Natürlich haben die ganz andere Möglichkeiten, sich zu bewegen, aber sie sind an Raum und Zeit gebunden. Nur Gott steht über der Zeit und über dem Raum, weil er allgegenwärtig ist und ewig ist. Und so sagt er also, er kommt da von daher. Und dann geht Gott direkt auf Hiob. Hast du Acht gehabt auf meinen Knecht Hiob? Gott nennt ihn mein Knecht Hiob und gibt ihm ein unglaubliches Zeugnis. Es gab damals
keinen Menschen auf der Erde, der so war wie Hiob. Seinesgleichen ist kein Mann auf der Erde. Und Gott benutzt genau die Ausdrücke, die Mose benutzt hatte in Vers 1 über das Glaubensleben. Vollkommen, also ungeteilt, rechtschaffen, gottfürchtend, das Böse meidend. Gott beurteilt die Person von Hiob auf diese Art und Weise. Und was macht der Teufel? Er sagt, das stimmt nicht. Er widerspricht, er hat eine andere Beurteilung der Person von Hiob. Und er sieht Hiob als einen, der eine Fassade hat, und hinter der Fassade stimmt es nicht. Jetzt haben wir zwei verschiedene Ansichten. Ja, so ist es. Wenn Personen beurteilt werden, dann gibt es solche, die beurteilen so, und andere beurteilen so. Der Teufel sagt, das ist alles Eigennutz. Hiob hat nur diese Gottesfurcht, weil es ihm so gut geht. Gott hat ihn, sein Haus und alles, was er hat, eingezäunt. Also es gab einen Schutz um Hiob und um seinen Besitz herum. Und der Ausdruck eingezäunt im Hebräischen bezeichnet eine Dornenhecke, die man früher benutzte, um ein Grundstück abzugrenzen, so wie wir es heute in einem entsprechenden Fall mit Stacheldraht machen würden. Also wer da in den Besitz eindringen wollte, der wurde von den Dornen unerbärmlich zerstochen. Und der Teufel sagt, ich kann Hiob nicht antasten. Und auch das, was ihm gehört, kann ich nicht antasten, weil Gott es geschützt hat. Der Teufel würde sich gewissermaßen verletzen. Und der Teufel sagt, nur deswegen ist Hiob ein treuer Mann. Er ist kein wahrer Gläubiger. Er ist eigentlich nur einer, der Gott dient, weil es ihm dafür gut geht. Und jetzt ist das Erstaunliche. Der Teufel sagt, wenn Gott alles antasten würde, was er hat, dann würde sich Hiob von Gott lossagen. Und Gott geht darauf ein. Und er gibt ihm die Erlaubnis, dem Satan, sehe alles, was er hat, ist in deiner Hand. Aber mit einer klaren Beschränkung. Wir haben in der Bibel das Wort nur, es ist ein so kleines Wort, aber so wichtig, eingekreist, nur nach ihm strecke deine Hand nicht aus. Also es ist so, wie bei Bewässerungskanälen. Das Wasser geht, aber der Bauer weiß, was er will, da setzt er einen Damm und stoppt das Wasser. Da macht er den Damm auf und das Wasser geht. Und genau so regiert Gott. Das Böse kann nicht einfach unabhängig handeln, sondern alles hängt ab von der Regierung Gottes. In diesem Fall geht Gott statt, dass da der Damm geöffnet wird, aber dort muss er geschlossen sein. Und so wird gesagt, nur nach ihm strecke dich nicht aus.

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Wer ist Gott? Unser Glaube an Gott wird in unserem Alltag zum Vorschein kommen, in der Art und Weise, wie wir mit unserer Zeit, mit anderen Menschen, mit Reichtum oder Armut, mit guten oder widrigen Umständen umgehen. Im Psalm 119 bezeugt der Psalmist: Mein Bergungsort und mein Schild bist du, auf dein Wort harre ich. An welchen Gott glauben Sie,

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1: Zehn Kamele zogen durch das weite Land, Hügel an, Hügel ab, in der Glut der brennenden Sonne. Das Vorderste gab die Richtung an und die anderen trotteten ihm nach. An Dörfern und Städten zogen sie vorüber und durchquerten viele Flüsse. Weiter mussten sie immer nur weiter nach Norden. Dort irgendwo hinter dem Horizont lag ihr Ziel. Dorthin führte sie ein alter grauer Mann, der auf dem vordersten Kamel ritt. Dieser Mann war der älteste und oberste Knecht Abrahams und hatte die Aufsicht über alles, was Abraham besaß. Vielleicht hieß er Eliezer. Sein ganzes Leben lang hatte Eliezer für Abraham gearbeitet. Immer war er treu und fleißig gewesen und hatte immer gute Arbeit getan. Jetzt aber, auf seine alten Tage, hatte sein Herr ihm einen Auftrag gegeben, der so schwer war wie keiner zuvor. Er sollte eine Frau aus einem fernen Land holen. Er musste sogar erst noch eine Frau aussuchen aus den vielen jungen Frauen, die dort vielleicht wohnten. Und das musste außerdem eine Frau sein, die Gott, den Herrn, fürchtete. Wie sollte der alte Knecht das wissen? Welcher Mensch, mag er noch so alt und weise sein, kann die Seele eines anderen erforschen? In Abrahams Zelt war Trauer eingezogen. Sarah war gestorben. Sie war sehr alt geworden, 127 Jahre. Sie hatte Isaak als erwachsenen Mann erlebt und noch viele glückliche Jahre mit ihrem Mann und ihrem Sohn verbracht. Dann hatte der Herr sie zu sich gerufen und friedvoll ging sie heim im Glauben an Gottes Liebe, die sie erwartete. Abraham und Isaak begruben ihren Körper in einer Höhle gegenüber den Terebinden von Mamre, wo Sarah so lange gewohnt hatte. Abraham hatte das Grab für teures Geld von dem Hethiter Ephron gekauft. Ein Grab war sein einziger Besitz in diesem Land. Abraham wusste wohl, dass er um Sarah nicht zu trauern brauchte. Sie war glücklicher als je in ihrem Leben. Sie war bei Gott. Und Isaak wusste das auch. Aber sie konnten ihre Frau und Mutter doch nicht vergessen. Sie hinterließ einen leeren Platz, auch in ihren Herzen. Und wer sollte jetzt für alles im Zelt sorgen? Wer die große Dienerschaft beaufsichtigen? Da rief Abraham seinen alten Knecht zu sich und sagte:
2: Geh und suche eine Frau für meinen Sohn Isaak. Aber schwöre mir bei Gott, dass du keine nehmen wirst aus dem Lande Kanaan, wo die Menschen gottlos sind. Geh in das Land, wo meine Verwandten wohnen, und nimm dort eine Frau.
1: Und noch etwas, sagte Abraham.
2: Gott wird dich begleiten, und er wird seinen Engel vor dir hersenden.
1: Die Reise dauerte viele Wochen, aber schließlich kam der alte Knecht doch in das ferne Land. Mesopotamien hieß es. Dort war die Stadt Nahors, wo Abrahams Verwandten wohnten, und vor der Stadt war ein Brunnen. Es war schon Abend, tief stand die Sonne am Himmel. Die durstigen Kamele gingen neben dem Brunnen in die Knie und schnupperten nach dem Wasser. Der alte, müde Knecht saß wartend daneben, und aus der Stadt kamen Mädchen mit Krügen, um Wasser für die Nacht zu schöpfen. Eliezer sah die Mädchen an und verlor den Mut. Eine von diesen jungen Frauen war vielleicht die Frau, die er wählen sollte. Aber welche? Woran sollte er erkennen, dass sie es war? Das ist zu schwierig, dachte der alte Mann. Aber dann dachte er auch an das, was sein Herr ihm gesagt hatte. Einen gab es, der helfen konnte, der die Herzen der Menschen kannte. Da blickte der alte Knecht zum Abendhimmel und sprach ganz einfach und voller Vertrauen mit Gott.
3: Herr, du Gott meines Herrn Abraham, nun stehe ich hier am Brunnen und die Mädchen aus der Stadt kommen, um Wasser zu schöpfen. Ich weiß nicht, welche ich wählen soll, du aber weißt es bestimmt. Willst du mir nicht helfen? Ich werde es so machen. Ich werde bitten, gib mir Wasser zu trinken aus deinem Krug. Und die junge Frau, die dann erwidert, trinke und deine Kamele will ich auch trinken, die Frau soll es sein, die du deinem Knecht Isaak bestimmt hast.
1: So betete Eliezer, und als er wieder aufblickte, stieg ein Mädchen die steinernen Stufen zum Brunnen herab. Sie füllte ihren Krug, setzte ihn auf die Schulter und wollte wieder nach Hause gehen. Doch als sie oben ankam, stand der alte Knecht vor ihr und bat:
3: Lass mich etwas Wasser aus deinem Krug trinken.
1: Das Mädchen antwortete freundlich:
4: Trinke nur.
1: Und sie hielt selber mit ihren jungen, starken Händen den Krug fest. Und als er sich satt getrunken hatte, leerte sie den Krug in das steinerne Trinkbecken neben dem Brunnen.
4: Ich hole noch mehr,
1: sagte sie eifrig.
4: Ich will den Kamelen auch zu trinken geben.
1: Das ist sie, dachte Eliezer. Dieses schöne, freundliche Mädchen wird die Frau meines jungen Herrn. Er wunderte sich, dass Gott ihm so rasch geholfen hatte. Und als er hörte, dass sie Rebekka hieß und eine Enkelin Nahors war, freute er sich noch mehr, denn Nahor war ein Bruder Abrahams. Da nahm er aus der Satteltasche zwei prächtige goldene Armreifen und schob sie Rebekka über den Arm. Er gab ihr auch einen schönen goldenen Nasenring, wie ihn die jungen Frauen in jenem Land trugen. Und dann hielt es ihn nicht mehr länger. Er musste Gott für die wunderbare Hilfe danken. Er musste ihm erzählen, wie froh er war. Als er wieder aufblickte, war das Mädchen verschwunden. Schnell war sie nach Hause gelaufen, froh, erschrocken und höchst erstaunt über die kostbaren Geschenke. Sie verstand das alles nicht. Daheim erzählte sie alles und ihre Eltern verstanden es auch nicht, sogar Laban nicht, ihr Bruder, der sonst immer alles ganz genau wusste. Als Laban aber den Ring und die Armreifen sah, lief er rasch zum Brunnen und verbeugte sich tief wie vor einem König. Eliezer möge doch bei ihm über Nacht bleiben, sagte er, und seine Knechte ebenfalls, und für die Kamele hätten sie auch Raum und Futter genug. Und er führte die ganze Gesellschaft zum Haus seines Vaters, brachte Wasser, damit sie ihre Füße waschen konnten, und setzte ihnen zu essen vor. Doch Eliezer wollte nicht essen, bevor er nicht seinen Auftrag ausgeführt hatte, und er erzählte Betuel, dem Vater Rebekkas, und den anderen, dass er ein Knecht Abrahams war. Da wunderten sich alle und wurden still, bis auf Laban und Betuel. Die sagten:
5: Das ist eine Führung Gottes. Wir können nichts dazu sagen, weder Schlimmes noch Gutes. Da hast du Rebekka. Nimm sie und zieh hin. Sie soll die Frau des Sohnes deines Herrn werden.
1: Und Rebekka war damit einverstanden. Da dankte Eliezer Gott für die wunderbare Führung. Dann ließ er die Säcke holen, die die Kamele getragen hatten, und überhäufte Rebekka und ihre Mutter mit kostbaren Geschenken. Und auch Laban bekam mehr, als er zu hoffen wagte. Schon am nächsten Morgen wollte Eliezer wieder abreisen, denn er wusste, wie sehr sein Herr wartete. Die Mutter und der Bruder wollten jedoch Rebekka noch ein paar Tage bei sich behalten.
4: Fragen wir Rebekka selbst,
1: sagten sie zum Schluss. Die junge Frau besann sich nicht lange. Sie wollte den Mann, für den Gott selbst sie ausgesucht hatte, bald kennenlernen. Es war zwar traurig, dass sie ihre Lieben verlassen musste, aber sie sagte doch:
4: Ich ziehe mit dir, jetzt sofort.
1: Da segnete Vater Betuel seine Tochter, und noch am gleichen Tage brach eine doppelte Karawane auf. Abrahams Knecht mit seinen Leuten und Rebekka mit den Frauen, die ihr dienten. So zogen sie nach Süden und verschwanden schon bald am Horizont. Gegen Abend war Isaak aufs Feld gegangen, um allein zu sein mit seinen Gedanken. Da zitterte die Erde unter den Hufen vieler Tiere, und als Isaak sich umblickte, sah er die Kamele kommen. Rebekka hatte den einsamen Mann auch gesehen.
4: Wer ist das?
1: Fragte sie. Und der alte Knecht sagte erfreut:
3: Das ist mein Herr.
1: Da glitt sie flink vom Kamel und ging Isaak entgegen. Er nahm sie bei der Hand und ging mit ihr zum Zelt seiner Mutter Sarah. Dort sollte sie wohnen, denn sie war ja auch gekommen, um deren verwaisten Platz auszufüllen. Der alte Knecht erzählte nun, was er erlebt hatte und wie wunderbar der Herr ihn gesegnet hatte. Nicht er, sondern Gott hatte Isaak und Rebekka zusammengeführt.

Das war gerade die Geschichte Rebekka aus dem großen Erzählbuch zur biblischen Geschichte. Ich hoffe, ihr kommt wieder, denn es gibt noch viele spannende Geschichten für euch.

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In der Schule und in vielen Fernsehprogrammen und Filme wird dir vermittelt, dass der Mensch ein höher entwickeltes Tier ist, dass jeder selbst entscheiden kann, wer man ist, dass jeder sein Leben so bestimmen kann, wie es einem am besten passt und so weiter. Das sind die Meinungen einiger Menschen. Doch diese Meinungen sind ganz anders als das, was Gott uns durch sein Wort, die Bibel, sagt. Zum Beispiel ganz am Anfang lesen wir in 1. Mose Kapitel 1. Und Gott schuf den Menschen ihm zum Bilde Gottes schuf er ihn, und schuf sie einen Mann und ein Weib. Wir sehen hier, dass der Mensch ein besonderes Geschöpf ist, anders als die Tiere, und auch geschaffen als Mann und Frau.

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1: Wir sollen uns überhaupt nicht durch irgendwelche Dinge aus der Fassung bringen lassen. Überhaupt nicht. Weder durch die Erdbevölkerung, lass die zunehmen, das hat Gott kalkuliert. Er hat genug Möglichkeiten gegeben auf dieser Erde, ist noch lange nicht alles ausgenutzt an Anbauflächen. Wir haben noch viele Möglichkeiten, gar nicht die Frage. Es wird reichen bis zum letzten Tag. Das dürfen wir mit Gewissheit sagen. Diese Dinge können wir alle ansehen. Aber das Hauptproblem, Gott hat auch ein Problem. Und das Hauptproblem nennt er, was er hat. Das Hauptproblem lesen wir. Euch aber, die ihr meinen Namen fürchtet, soll aufgehen die Sonne der Gerechtigkeit. Wir merken da schon, Gott freut sich auf diesen Tag, der da kommt, weil uns, die wir ihm gehören, die Sonne der Gerechtigkeit aufgeht. Was ist denn das für eine Sonne? Die Sonne scheint doch da. Die Sonne ist es nicht, sondern es ist die Sonne Jesu. Jesus ist die Sonne der Gerechtigkeit. Niemand von uns hat ihn gesehen. Und doch reden wir von ihm, als kennen wir ihn 100 Jahre. Ist das nicht ein Wunder? Ich stehe hier und rede von diesem Herrn, als kenne ich ihn 100 Jahre lang schon. Habe ihn nie gesehen. Ist das nicht merkwürdig? Das schenkt er uns so. Und wir beten zu ihm und reden zu ihm, dass wir ihn kennen. Und so soll es auch sein. Aber dann kommt der Augenblick, wo wir ihn sehen werden. Da wird uns die Sonne der Gerechtigkeit, so heißt sie hier, aufgehen. Die Sonne der Ewigkeit, die wird scheinen. Und sie wird niemals mehr ihren Glanz verlieren. Nie wieder kommt dann eine Zeit, wo wir ihn nicht mehr sehen werden. Es ist nur noch eine kleine Zeit. Eine kurze Weile, die wir hier sind, gemessen an der Ewigkeit, wo wir ihn nicht sehen. Aber dann werden wir ihn sehen. Und hier die Verheißung, ihr kommt hinein in den Sonnenaufgang und ihr werdet den Herrn sehen, an den ihr geglaubt habt. Und ihr werdet merken, es hat sich gelohnt, an ihn zu glauben. Es hat sich gelohnt, ihm zu folgen. Denn wir gehören jetzt zu seiner Schar. Das ist das Großartige. Ich habe mich gefreut, heute Morgen nach der Predigt haben sich zwei Menschen bekehrt. Klare Entscheidung getroffen zu diesem Herrn hin. Mit der Bereitschaft, das alte Leben zu verändern. Das alte, sündige Leben, das uns in die Hölle bringt, abzuschneiden, radikal. Das habe ich gefragt. Wollt ihr das? Ja, wir wollen. Dann geht die Sonne auf. Da geht zwei Menschen die Sonne auf. Und das ist großartig. Und ich wünschte mir, dass jetzt nach diesem Gottesdienst einigen die Sonne aufgeht, ganz neu. Sie sagen, ja, ich will auch in diesen Sonnenaufgang hinein. Ich will mit dazugehören. Denn es gibt auch das andere. Und das steht hier in einem Atemzug genannt. Denn siehe, es kommt ein Tag, der brennen soll wie ein Ofen. Da werden alle Verächter und Gottlosen Stroh sein. Es wird ein schrecklicher Tag sein. Es ist der schlimmste Tag der Weltgeschichte überhaupt, wenn dieser Tag kommt. Auch. Dieser Tag wird beides sein. Eine riesige Freude wird dieser Tag auslösen bei denen, die zu ihm gehören. Und ein Ächzen, ein Jammern, ein Klagen, das in Ewigkeit nicht mehr aufhören wird, wenn dieser Herr erscheinen wird. Da werden sie wie in einem Ofen brennen. Und ich möchte sagen, uns heute hier, wenn wir noch nicht ganz auf seiner Seite hundertprozentig stehen, heute ist Wechsel angesagt. Komm in den Sonnenaufgang hinein. Das ist angesagt. Komm raus aus der Ecke, wo die Menschen einmal sagen werden, ihr Berge, ihr Hügel, fallet auf mich. Wir können das Angesicht des nicht ertragen, der da gekommen ist. Das soll es nicht sein. Wir wollen umbuchen, umpolen und uns fest auf seine Seite stellen, damit uns gesagt wird, euch aber soll aufgehen die Sonne. Komme heute in diesen Sonnenaufgang hinein.

0: und diene diesem Herrn. Das gehört mit dazu. Nicht nur, dass wir sagen, wir wollen uns retten lassen, dass wir dabei sind, sondern dann ist auch Dienst angesagt. Der Herr will uns gebrauchen. Er will uns einsetzen in seinem Werk, dass andere ihn auch finden. Und darum endet die Bibel auch mit diesem Satz, ja, ich komme bald. Amen. Ja, komm, Herr Jesus. Das ist die Zukunft, auf die wir zugehen. Das ist der Punkt, wo uns nichts mehr abhalten kann. Wo wir sagen, hier halten wir durch und lass da kommen, was da will. Das wollen wir uns nicht verscherzen, diese Ewigkeit. Da wollen wir hin. Das ist der Tag seiner Wiederkunft. Er wird kommen in den Wolken des Himmels. Er kommt nun nicht mehr in der Krippe. Das war einmal, um uns zu erretten. Da kam er als Kind in der Krippe und dann endete das am Kreuz. Nein, es endete in der Auferstehung. Das ist wichtig. Er ist auferstanden vom Tode, erlebt und nun wird er wiederkommen in seiner ganzen Macht und Herrlichkeit. In Matthäus 24 lesen wir, und alsdann wird erscheinen das Zeichen des Menschensohnes am Himmel und alsdann werden heulen alle Geschlechter auf Erden und werden kommen sehen des Menschensohn in den Wolken des Himmels mit großer Kraft und Herrlichkeit. Hier wird es auch wieder aufgeführt. Aus allen Nationen, Völkern und Stämmen werden die Leute heulen. Das ist ja damit gemeint. Alle Geschlechter der Erde, alle Generationen, die Generationen vor uns und die davor und so weiter, aus allen Generationen werden Menschen sein, die ihr Leben nicht mit Jesus gelebt haben. Aber sie müssen auferstehen, sie werden an diesem Tag dabei sein. Sie haben keine Chance, diesem Tag zu entgehen. Sie werden dabei sein und werden erkennen, sie haben einer falschen Sache gedient. Dem eigenen, dem Ich, dem Geld oder was auch immer. Aber nicht an diesen Jesus gedacht und nicht ihr Leben ausgerichtet auf diesen Jesus hin. Und darum sind sie verloren, sind verlorene Leute. Es ist eine große Tragik heutzutage, wenn in den Kirchen nicht mehr gepredigt wird, dass der Mensch verloren geht. Dann brauchten wir gar keine Kirchen mehr. Es wäre vielleicht auch besser, würde ich sagen. Ich will das mal in dieser Schärfe sagen. Wenn das nicht mehr gepredigt wird, dann sollte man gar nicht predigen. Und ich ärgere mich immer wieder neu, muss ich sagen, über das Wort zum Sonntag und über diese billigen Aussagen, die in den Zeitungen stehen, wo irgendwelche Pastoren irgendwelchen billigen Quatsch schreiben. Mir ist das nicht. Wo man ein paar gute Worte macht und schon die Vokabel Gott gar nicht mehr vorkommt. Das ist doch keine Botschaft, das ist doch nicht Evangelium. Das kann ich doch vom Roten Kreuz genauso kriegen. Oder? Ich sehe die Gefahr darin, das habe ich neulich einem Propst geschrieben, nach einem solchen Text. Ich habe geschrieben, sie machen sich schuldig darin, dass sie den Leuten etwas sagen, was die Leute meinen, dass das das Evangelium wäre. Und sie legen sich hin und schlafen weiter. Weil sie sagen, ja, wenn das das Evangelium ist, dann brauche ich nicht. Muss ich auch nicht zu keiner Kirche gehen. Das ist die Tragik in unserer Zeit, dass das nicht mehr verkündigt wird. Das ist die Tragik, dass man nicht sagt, du Mensch, du gehst, wie du bist, du gehst verloren. Du kommst in den Feuerofen. Du gehst an eine Stelle hin, wo du ewig nicht wieder rauskommst. Du kommst in die ewige Wüste, wenn du so bleibst, wie du bist. Das ist Realität, das ist Tatsache, das wird niemand ändern können. Das sagt uns die Bibel, so wird das sein. Aber Gott will das nicht. Und Gott will, sein ganzes Herzblut hat er herangesetzt, dass wir Menschen rauskommen aus der Situation. Und dass wir ewiges Leben haben, dass wir einmal im Himmel sind. Das ist sein Wunsch und sein Wille. Neulich fragte mich ein junger Mann, und dieser Mann, der hat wirklich scharf mitgedacht. Ich freue mich über Menschen, die so scharf mitdenken. Der hatte sich 5 Fragen aufgeschrieben auf einen Zettel. Kam er nach dem Vortrag dazu. Das müssen wir beantworten, sagte er. Ich habe die 4 Fragen vergessen. Ich weiß nicht mehr, was er wissen wollte. Aber die eine werde ich nie vergessen. Das war die beste Frage, die mir je gestellt ist, so würde ich sagen. Er sagte nämlich, sagen Sie mal, warum eigentlich dieser Aufwand mit dem Kreuz und mit all diesem Ganzen, was da steht, nicht wahr? Da kann doch Gott, wenn er allmächtig ist, doch einfach all die Leute in den Himmel hineinlassen. Ist doch allmächtig. Und Liebe ist er doch auch. So sagen sie doch. Kann er doch alle Leute hineinlassen. Dann habe ich ihm voll eine Antwort gegeben. Ich habe gesagt, schauen Sie sich mal diese Welt an, wie sie heute ist. Die ist kaputt. Sie brauchen nur die Zeitungen aufzuschlagen. Wie kaputt diese Welt ist. Und wie ist das entstanden? Aus einer einzigen Sünde. Eine Sünde stand am Anfang. Und da hat die Sünde alles zerstört und alles kaputt gemacht. Die Sünde hat alles ist durch Eskalation, hat alles erfasst und hat 2 Weltkriege in diesem Jahrhundert zu Wege gebracht. Und schauen wir uns in die Familien, schauen wir dort hinein, wie viel Elend, wie viel Not, wie viel Scheidungen es gibt. Es ist alles die Folge einer einzigen Sünde. Die Sünde macht alles kaputt. Nun stellen Sie sich vor, junger Mann, wenn Gott nun eine einzige Sünde in den Himmel hineinlässt, was passiert? Dann ist der Himmel nicht mehr Himmel. Dann ist der Himmel kaputt. Dauert gar nicht lange, weil die Sünde alles zerfrisst und alles kaputt macht. Und darum sagt Gott, ich lasse auch nicht eine Sünde in den Himmel hinein. Nicht eine. Das kommt überhaupt nicht in Frage. Und darum setze ich alles daran, damit der Mensch die Sünde los wird. Und darum habe ich das Kreuz errichtet. Mein geliebter Sohn, den ich über alles liebe, den habe ich hergegeben am Kreuz. Er muss dort sterben, aber dann ist die Sünde bezahlt. Ich tue alles daran, um den Menschen zu retten, dass er ja nach Hause kommt. Merken wir, mit welch einem Herzblut Gott daran gelegen ist, dass wir nach Hause finden, dass wir Heimat finden, dass wir Ewigkeit haben, dass wir in den Himmel kommen. Das ist ihm ein großes Anliegen. Er hat wirklich alles daran getan. Ich kann doch nichts dazu beitragen. Ich kann mir doch den Himmel nicht verdienen. Und niemand von uns. Wir können das doch nur dankbar annehmen, dass der Herr das so gemacht hat. Dass er alles für uns gelöst hat. Und dass wir uns so auf den Weg machen können. Einfach hinkommen zu ihm und sagen, hier bin ich mit meiner ganzen Sündenlast. Ich kann die sowieso nicht loswerden. Ich schmeiße dir das alles jetzt unter deinem Kreuz hin. Ich will das mal so platt sagen, ich werfe dir das alles hin, so dürfen wir es wirklich machen, dass wir das an das Kreuz hinwerfen. Und er nimmt das wirklich an und schenkt uns dafür den Himmel, damit wir hineinkommen. Das ist der Wille Gottes. Und dass wir das Ziel erreichen, dass wir einmal ewig bei ihm sind. Nietzsche hat diese Heimatlosigkeit in besonderer Weise beklagt. Er sagt, die Welt, ein Tor zu tausend Wüsten, stumm und kalt. Wer das verlor, was du verlorst, macht nirgends Halt. Nun stehst du bleich, zur Winterwanderschaft verflucht, dem Rauche gleich, der stets nach kälteren Himmeln sucht, wie dem, der keine Heimat hat. Ist das nicht furchtbar? Wenn ich in den Tod hineingehe und ich habe keine Heimat, ich weiß nicht, wo es hingeht. Aber Gott sei Dank, im wahrsten Sinne des Wortes, es gibt eine Heimat. Und er hat mir versichert, wenn ich durch das Tal des Todes gehe, so wie es im Psalm 23 steht, das ist ja damit gemeint, und ob ich schon wanderte im finstern Tal, dann bin ich bei dir. Wenn ich durch das Tal des Todes gehe, da wird ein einziger noch bei mir sein. Und das wird der Jesus sein, der gute Hirte. Niemand ist dann mehr da. Da wird meine Frau nicht da sein. Meine besten Freunde werden nicht da sein. Niemand ist dann mehr dort. Aber der Jesus hat gesagt, ich bin dann bei dir in diesem Tal. Und dann nehme ich dich mit. Und was tue ich? Ich bringe dich zum Vater. Ich bringe dich zum Himmel. Das ist die Botschaft. Das ist die Botschaft des Evangeliums. Komm und lass dich dort erretten, dass du da dabei bist. An diesem Ort der Ewigkeit, wo es keine Sünde mehr geben wird. Und darum wird es auch keine Träne mehr geben dort. Es wird dort keine Krankheit geben. Kein Leid, kein Geschrei, keine Not. Die Bibel beschreibt das immer wieder mit diesen Negativbegriffen, die es dann nicht mehr geben wird. Wenn ich jetzt hier mal die Frage stellen würde, wer hat irgendeine Krankheit, irgendetwas, was ihm Schmerzen macht? Ich glaube, da würden alle Hände hochgehen. Kann man das ersparen? Das wird alles nicht mehr sein. Nichts, was so Not macht. Es ist alles vorbei. Das Erste ist vergangen, absolut vergangen. Und es kommt nie wieder aufs Tablett. Nie wieder. Weil die Sünde radikal beseitigt worden ist, radikal am Kreuz ausgerottet worden ist. Und darum erzählt uns der Jesus dieses Gleichnis, wo einer hinein wollte in den Himmel, ohne hochzeitlich Kleid. Und er wird sofort rausgeschmissen und er wird in die tiefste Tiefe geworfen, wo Heul und Zähneklappen ist. Weil er Sünde mitgebracht hat. Niemand kommt mit Sünde in den Himmel hinein. Das sollten wir wissen. Dass wir uns nicht einbilden, Gott wird ein bisschen großzügig sein. Er wird schon ein paar Dinge noch durchgehen lassen. Das tut Gott nicht. Gott lässt nicht eine Sünde durchgehen, nicht eine einzige. So genau nimmt Gott das. Und darum wurde dieser Mann, der kein hochzeitliches Kleid hatte, rausgeworfen. Er wurde in die Finsternis geworfen, er wurde in die Hölle geworfen. Das tut derselbe Gott. Ich habe immer früher so gedacht, dieser Text, der dort steht, wo Jesus sagt, fürchtet euch nicht vor denen, die den Leib töten, sondern vor dem, der in die Hölle werfen kann. Da habe ich mir gedacht, das wäre der Teufel. Und man denkt immer so, im Volksmund, so hört man das immer, dass der Teufel der Chef der Hölle ist. Dass der dort die Leute quält und was weiß ich macht. Weit gefehlt, der wird am meisten gepiesackt. Ist er der Schlimmste gewesen? Natürlich, der ist nicht der Chef der Hölle. Die Hölle ist bereitet für ihn und für seine Dämonen und ist bereitet für diejenigen, die sich nicht bekehrt haben zu Jesus Christus. Das muss man auch sagen, das sagt die Bibel so deutlich. Aber da wollen wir nicht hin. Und da will uns Gott auch nicht hinhaben. Sondern er will uns hinhaben an jenen Ort, wo es keine Sünde gibt. Und es gibt so viele lockere Sprüche, die heute gemacht werden. In der Hölle, ja, da ist was los. Da sind die Skatbrüder und da sind diejenigen und da sind diejenigen. Und die Kegelbrüder und wer dort alles sein wird. Weit gefehlt, die Hölle ist ein Ort der Einsamkeit. Die Hölle ist ein Ort unglaublicher Depression. Warum denn? Weil es keine Hoffnung mehr gibt. Jeder klammert sich doch noch an irgendein Stück Hoffnung, wenn er eine Krankheit hat. Meine Hoffnung ist doch dann, dass es nochmal gut werden kann, dass ich nochmal gesund werde. Das ist doch die Hoffnung, daran klammern wir uns. In der Hölle gibt es keine Hoffnung mehr, die Hoffnung ist vorbei. Es gibt keine Aussicht, dort mehr rauszukommen. Das sagt uns hier so die Bibel. Es ist ein ewiger Ort, genau wie der Himmel auch. Beides ist ewig und darum kommt es darauf an, dass wir 100% gewiss sind, dass wir auf dem guten Weg, der zum Himmel führt, unterwegs sind. Und wir merken an diesen Texten, dass das einzige Anliegen, was Gott an uns hat, nicht diese Probleme mit dem Öl und mit dem Treibhauseffekt und was alles da auf der Erde ist, ist alles das Problem. Das größte Problem ist, dass wir an jenen Ort kommen, um dort zu brennen. Das will Gott nicht und davon will er uns befreien. Alles setzt er daran. Wir haben manchmal Leute gesagt, wenn ich über die Hölle predige, sie wollen den Leuten Angst machen. Überhaupt nicht. Und Jesus schon gar nicht. Niemand will Angst machen über die Hölle, sondern es muss die Wirklichkeit gepredigt werden. Dass es eine Möglichkeit gibt, aus dieser Ecke rauszukommen. Das ist der Grund. Das ist der einzige tiefere Grund. Weiter nichts. Das ist der Grund gewesen für das Kreuz. Damit wir rauskommen können aus dieser Ecke, dass es eine Chance gibt, an den Ort der Liebe zu kommen. Und wir haben heute Morgen schon dieses Wort gehört. Und es werden kommen vom Osten und vom Westen und vom Norden und vom Süden, die zu Tische sitzen werden im Reiche Gottes. Und das wünschte ich mir, dass wir heute, die wir hier heute sind, auf diesem Missionsfest, dass wir alle dabei sind und dass wir uns erinnern an diesen Tag, wo wir hier waren, wo es die Erbsensuppe gab und wo wir hier in der Sonne gewesen sind und wo wir das Wort uns ausrichten konnten. Und dass uns das eine Hilfe gewesen sein konnte. Das wird dann sein. Das ist der Punkt, dass wir uns Wegzehrung geben, gegenseitig auf diesem Weg, dass wir das Ziel endgültig und sicher erreichen. Das ist das größte Anliegen Gottes. Ich habe neulich eine Geschichte gehört, die hat mich sehr bewegt. In Australien lebte ein Bauer, ein Farmer, wie man dort sagt. Und er war ein sehr reicher Mann, hatte viele Ländereien und er war ein Kunstliebhaber. Und so hat dieser Mann sich viele Gemälde aus der Welt zusammengekauft. Er hatte Original Rembrandts, Original Picassos und alles Original. Er hatte ein riesen Wohnhaus und er hatte das so gestaltet, so gebaut, dass überall an den Wänden, da hingen nun diese kostbaren Gemälde. Und er hatte diese Gemälde dort, freute sich dort jeden Tag darüber. Und sein Sohn, der fand das auch gut. Er wäre also ein guter Nachfolger gewesen in dieser Kunstsache. Aber es kam so, der wurde eingezogen und musste zum Militär. Und als er dann in den Krieg kam, es dauerte nicht lange, da fiel er. Und zwar fiel er dabei, wie er einen anderen Kameraden retten wollte. Er hatte einen Freund gehabt dort bei den Soldaten, der konnte, so ein bisschen, einigermaßen malen. Und weil die befreundet waren, hat dieser Soldat seinen Freund gemalt. So gut er es eben konnte. Und nun ging er hin, als dieser gefallen war, sein Freund, und bringt dem Vater die Nachricht und dieses Bild. Und er sagt zu dem Vater, was geschehen ist. Er brach in tiefen Tränen aus mit seinem geliebten Sohn. Und dann gab er ihm das Bild. Er sagt, ich habe dieses Bild gemalt. Es ist noch einmal ein Bild, so wie ich in den letzten Tagen in Erinnerung hatte. Ganz frisch gemalt. Und hatte dieser Farmer dieses Bild von dem Sohn einen ganz besonderen Platz eingeräumt in seiner Galerie, die er dort privat hatte. Genau oberhalb des Kamins, wo sein großer Sessel war, wo man drauf schaute, da war nun dieses Bild von diesem Sohn zu sehen. Und das schaute er sich jeden Tag an. Und eines Tages starb er. Und nun war diese riesige Gemäldesammlung da. Und dann war eine Auktion angesetzt, die wurde weltweit bekannt gegeben an die Museen. Und was taten die Museumsdirektoren auf der Welt? Sie reisten an. Sie sagten, ich muss unbedingt noch den Rembrandt haben und noch ein paar Picassos und ein paar von den Dingern, die muss ich haben. Die wollen wir haben für unser Museum. reisten die dort an, nach Australien, auf diese Farm, und jetzt fand die Versteigerung statt. Und der Auktionär begann zunächst mit diesem Bild von dem Sohn, was nun nicht sonderlich gut gemalt war, aber nun gut, es war der Sohn. Und er fragt einen Preis, er sagt, fängt an, $10. Keiner war bereit, $10 zu geben. Nur einer da, so ein Knecht von dem der Farm, der sagt, ja, ich würde es nehmen, ich habe es nur nicht bei mir. Sagt der Auktionär, ist kein Problem, dann kannst du das später bringen. Und er schlägt mit seinem Hammer zum zweiten, zum dritten, wer noch? Niemand schlägt zu. Mit $10 war das weg. So, jetzt sitzen die alle heiß da und warten jetzt, wann kommt der Rembrandt dran. Aber da sagt er, hiermit ist die Auktion geschlossen. Ja, nun gucken die alle, ja, wir sind doch jetzt weltweit angereist, es wurde doch gesagt, dass die Gemälde versteigert werden. Und jetzt stimmt das nicht. Doch, sagt er, stimmt alles. Im Testament des Farmers steht nämlich drin, wer das Bild meines Sohnes nimmt, der bekommt alle anderen Gemälde mit dazu. Echt, das war's. Was wollte diese Geschichte uns sagen? In der Bibel steht, dass Gott uns mit seinem Sohn alles schenkt. Wenn wir ihn haben, haben wir alles dazu. Alles, ohne Ausnahme. Wenn wir den Herrn Jesus haben, haben wir automatisch die Sonne der Ewigkeit. Haben wir automatisch den ganzen Himmel. Alles hängt da dran, an der Person Jesu. Hast du Jesus nicht, dann geht es dir so, wie den anderen, die die Gemälde ersteigern wollten, aber sie nicht gekriegt haben. Der eine hat es gewonnen, der den Sohn wollte. Und wenn es nur einer ist, wir sehen. Aber wir brauchen den Sohn. Der Sohn ist, das hat Gott so gewollt, dass alles daran gekoppelt ist. Und wir können heute die Weichen dazu stellen, wenn wir noch nicht an dieser Stelle sind. Vor einiger Zeit war ich einmal auf der Hannover-Messe und da gab es eine Reklame von der Deutschen Bahn und die hatten so ein Heft. Ich denke, das muss ich haben, das ist gut. Gute Werbung, das Evangelium. Da steht nämlich, die Weichen für die Zukunft stellen. Passt genau für uns. Ja, die Weichen für die Zukunft stellen. Heute können wir die Weichen für die Zukunft stellen, indem wir uns ausrichten auf den Sohn Gottes, weil uns mit dem Sohn alles geschenkt ist. Die gesamte Zukunft, die gesamte Ewigkeit, alles ist uns mit seinem Sohn gegeben. Das ist nicht großartig. So hat Gott das gemacht. Nicht kompliziert, ganz einfach. Das kann jeder annehmen. Das kann jeder tun. Jeder hat damit den Zugang zum Himmel. Und er wird eingehen in das Reich Gottes ohne Sünde, ohne Fehl, ohne Makel, weil der Jesus alles in Ordnung gebracht hat. Wir müssen nur uns auf den Weg machen zu ihm hin. Wir wollen ihm dafür danken. Das möchte ich in einem Gebet tun. Wir haben lange gesessen. Wir stehen ruhig einmal auf, soweit wir es können. Ja, lieber Vater in dem Himmel, wir können dir nur danken, dass du das so einfach gemacht hast für uns. Mit deinem Sohn Jesus Christus hast du uns alles geschenkt. Gehen wir auf ihn zu, haben wir alles. Haben wir ihn nicht, haben wir gar nichts. Alles oder nichts. So hast du das gemacht. Aber Jesus, wir wollen dir danken, dass wir alles gewinnen, wenn wir uns zu dir hin auf den Weg machen. Wenn wir mit dir leben und von dir nicht mehr ablassen, dann haben wir die Zukunft, dann haben wir den Himmel gewonnen. Lob und Dank sei dir, du unser Jesus Christus, dass du uns so reich gemacht hast, und wenn wir noch nicht an dieser Stelle sind, dass du uns so reich machen willst, dass wir das Ziel, das du gesetzt hast, wirklich erreichen, die ewige Heimat. Amen.
1: Dankeschön, Professor Dr. Werner Gitt. 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

Bibel ist sehr deutlich. Nur durch den Herrn Jesus Christus haben wir Zugang zu Gott. Nur durch den Glauben an den Herrn Jesus Christus werden wir von Gott angenommen, vergeben, errettet. Doch was heißt Glauben? Auch das beantwortet die Bibel. Der rettende Glaube vertraut auf den Herrn Jesus Christus und gehorcht ihm. Jesus beteuerte immer wieder: Wenn jemand mir nachfolgen will, der verleugne sich selbst und nehme sein Kreuz auf und folge mir nach.

0: Lieber himmlischer Vater, hilf mir, einen Duft des Lebens weiterzugeben, der andere wissen lässt, dass ich dich repräsentiere. Die Schale mit den Kaffeebohnen. Ich bin kein Kaffeetrinker, aber der Geruch von Kaffeebohnen bringt mir einen Moment des Trostes und der Wehmut zugleich. Als unsere Tochter Medina im Teenageralter ihr Schlafzimmer einrichtete, füllte sie eine Schale mit Kaffeebohnen, um ihr Zimmer mit einem warmen, angenehmen Duft zu erfüllen. Es ist fast 2 Jahrzehnte her, dass Medinas irdisches Leben durch einen Autounfall im Alter von 17 Jahren endete. Aber wir haben immer noch diese Schale mit den Kaffeebohnen. Sie gibt uns eine ständige, duftende Erinnerung an Medinas Leben mit uns. Auch die Bibel verwendet Düfte als Erinnerung. Im Hohelied werden Düfte als Symbol für die Liebe zwischen einem Mann und einer Frau erwähnt. Siehe Hohelied 1, Vers 3 und 4, Verse 11 und 16. In Hosea heißt es, dass Gottes Vergebung für Israel eine duftende Zeder auf dem Libanon ist. Hosea 14, Vers 7. Und Marias Salbung der Füße Jesu, die dazu führt, dass der Duft des Öls das ganze Haus erfüllt, in dem Maria und ihre Geschwister waren, weist auf den Tod Jesu hin. Johannes 12, Vers 3 und Vers 7. Der Gedanke des Wohlgeruchs kann uns auch helfen, auf unser Glaubenszeugnis gegenüber unseren Mitmenschen zu achten. Paulus erklärt das so: Unserem ganzen Leben haftet der Wohlgeruch von Christus an, und damit loben wir Gott. Aber dieser Geruch wird von denen, die gerettet werden, anders wahrgenommen als von denen, die verloren gehen. 2. Korinther 2, Vers 15. So wie der Duft von Kaffeebohnen mich an Medina erinnert, möge unser Leben einen Duft von Jesus und seiner Liebe verströmen, der andere daran erinnert, dass sie ihn brauchen. Sie hören den Bibeltext aus Johannes 12, Verse 1 bis 7.
1: 6 Tage vor Beginn der Passachfeierlichkeiten kam Jesus nach Bethanien, in die Heimatstadt von Lazarus, jenes Mannes, den er von den Toten auferweckt hatte. Dort wurde zu seinen Ehren ein Festessen gegeben. Martha bediente die Gäste und Lazarus saß mit ihm am Tisch. Da nahm Maria ein 12 Unzen fassendes Fläschchen mit kostbarem Nardenöl, salbte Jesus mit dem Öl die Füße und trocknete sie mit ihrem Haar. Der Duft des Öls erfüllte das ganze Haus. Da sagte Judas Iskariot, einer seiner Jünger, der ihn später verriet: Dieses Parfum war ein kleines Vermögen wert, man hätte es verkaufen und das Geld den Armen geben sollen. Doch es ging ihm gar nicht um die Armen. Er war ein Dieb und führte die Kasse der Jünger und entwendete hin und wieder etwas Geld für den eigenen Bedarf. Jesus erwiderte: Lass sie, sie hat es als Vorbereitung für mein Begräbnis getan.
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1: Unseren Wochenvers aus dem Wort Gottes finden wir in Psalm 59, Vers 17. Ich aber will von deiner Macht singen und des Morgens rühmen deine Güte, denn du bist mir Schutz und Zuflucht in meiner Not. Psalm 59, Vers 17.

Liebe Hörerinnen, lieber Hörer, man hört immer wieder Sätze, die von der christlichen Religion sprechen. Immer häufiger wird auch in der Öffentlichkeit und hier insbesondere von Würdenkirchen die sogenannte christliche Religion mit den anderen Religionen der Welt verglichen. Dabei werden dann sogar angebliche Gemeinsamkeiten entdeckt. Aber auch in der Gemeinde Jesu findet man diesen Sprachgebrauch. Das geschieht sicher oft unüberlegt, es ist aber trotzdem falsch. Man kann es deshalb nicht oft genug und laut genug sagen, der Glaube an Jesus Christus ist keine Religion. Christlicher Glaube, also Glaube, der auf Jesus Christus gegründet ist, steht jeder Religion unvereinbar gegenüber. Man muss wissen, dass Christen nicht in erster Linie an ein Lehrsystem glauben. Nein, Christen glauben zuallererst an eine Person, nämlich an den Sohn Gottes, Jesus Christus. An vielen, vielen Schriftstellen sagt Gottes Wort, dass wer an Jesus Christus glaubt, ewiges Leben hat, das Recht hat, Kind Gottes zu sein und auch nicht gerichtet wird. Andererseits sagt uns Gott in seinem Wort, dass jeder, der nicht an seinen Sohn glaubt, unter seinem Zorn steht, gerichtet wird und als Lohn der Sünde den ewigen Tod erleiden wird. Hätten die Apostel bei der Gemeindegründung in Jerusalem ein religiöses System verkündet, wäre ihnen sicher manche Schmach und manches Leid erspart geblieben. Sie verkündeten aber kein neues Lehrsystem, sondern Jesus Christus als den auferstandenen Herrn. Das allein war es, was die damalige religiöse Führung so wütend machte. Folgerichtig verlangten sie von den Aposteln, dass sie Jesus Christus, den Fürsten des Lebens, totschweigen sollten. Die in Apostelgeschichte 4 überlieferte Begebenheit ist da sehr aufschlussreich und der dort geschilderte Konflikt hat sich bis heute nicht geändert. Ich lese aus Apostelgeschichte 4 einmal ab Vers 12, in dem der Apostel Petrus gerade noch redet. Und es ist in keinem anderen das Heil, denn es ist kein anderer Name unter dem Himmel den Menschen gegeben, in dem wir gerettet werden sollen. Als sie aber die Freimütigkeit von Petrus und Johannes sahen und erfuhren, dass sie ungelehrte Leute und Laien seien, verwunderten sie sich und sie erkannten, dass sie mit Jesus gewesen waren. Da sie aber den Menschen bei ihnen stehen sahen, der geheilt worden war, konnten sie nichts dagegen sagen. Und da befahlen sie ihnen, aus dem Hohen Rat hinauszugehen und beratschlagten miteinander und sprachen, was sollen wir mit diesen Menschen tun? Denn, dass ein offenkundiges Zeichen durch sie geschehen ist, das ist allen Bewohnern von Jerusalem bekannt und wir können es nicht leugnen. Aber damit es sich nicht weiter unter dem Volk verbreitet, wollen wir ihnen ernstlich drohen, damit sie künftig zu keinem Menschen mehr in diesem Namen reden. Und sie ließen sie rufen und geboten ihnen überhaupt nicht mehr in dem Namen Jesus zu reden, noch zu lehren. Aber Petrus und Johannes antworteten ihnen und sprachen, entscheidet ihr selbst, ob es vor Gott recht ist, euch mehr zu gehorchen als Gott. Denn es ist uns unmöglich, nicht von dem zu reden, was wir gesehen und gehört haben. Der Glaube an Jesus Christus ist der einzige mögliche Weg zum ewigen Leben. Lehrer, die diesem Glauben noch etwas hinzusetzen möchten, sind gemäß dem Wort Gottes verflucht. Es besteht nämlich überhaupt keine Notwendigkeit, dem Glauben an den Sohn Gottes noch etwas Buddhismus oder Islam oder Konfuzianismus oder irgendeinen anderen Ismus hinzuzufügen. Also, um es nochmals deutlich zu sagen, der Glaube an Jesus Christus ist keine Religion. Das Wort Religion kommt aus dem lateinischen religere und wird mit gewissenhaft beobachten übersetzt.

Der religiöse Mensch beachtet bestimmte Vorschriften und Regeln. Gelingt es ihm, diese Vorschriften zu erfüllen, ist er stolz auf seine Leistung. Er hat etwas vorzuzeigen. Das ist bei einem Moslem nicht anders als bei einem Hindu oder auch bei einem Katholiken. Man hat etwas getan, was einem im Jenseits, so meint man, gut angerechnet wird. Und wenn man genug Leistung erbracht hat, hofft man auf einen gnädigen Gott. Zumindest erhofft man sich aber eine Strafminderung im Endgericht. Religiöse Menschen scheuen sich auch nicht, ihre religiösen Leistungen gebührend herauszustellen und ernten oft genug die Anerkennung ihrer Umwelt. In Matthäus 6, Vers 1 geht unser Herr mit den religiösen Schaustellern richtig hart um, wenn er sagt: Habt Acht, dass ihr eure Almosen nicht vor den Leuten gebt, um von ihnen gesehen zu werden, sonst habt ihr keinen Lohn bei eurem Vater im Himmel. Wenn du nun Almosen gibst, sollst du nicht vor dir her posaunen lassen, wie es die Heuchler in den Synagogen und auf den Gassen tun, um von den Leuten gepriesen zu werden. Wahrlich, ich sage euch, sie haben ihren Lohn schon empfangen. Wenn du aber Almosen gibst, so soll deine linke Hand nicht wissen, was deine rechte tut, damit dein Almosen im Verborgenen ist. Und dein Vater, der ins Verborgene sieht, er wird es dir öffentlich vergelten. Religiöse Menschen beobachten sich in ihrem religiösen Tun auch gegenseitig. Religion ist ein wunderbarer Acker für Ehrsucht, Neid, Hochmut, Stolz und Geltungsdrang. Frage: Ja, ist das denn überhaupt ein Thema für die Gemeinde Jesu? Ich meine, wir singen doch so gerne die Liedzeile: Nichts hab ich zu bringen, alles Herr bist du. Oh, wenn es doch so wäre, wenn wir einmal Lehrfragen außer Acht lassen, war immer religiöses Verhalten der Grund für Streit in der Gemeinde. Und dabei hat doch niemand von uns etwas vorzuweisen, was zu seiner eigenen Rettung tauglich wäre. Und auch für kein geistliches Werk können wir uns rühmen. Welch ein Schock ist es für Geschwister, die noch jung im Glauben sind, feststellen zu müssen, dass es Glaubensgeschwister gibt, die religiöse Verhaltensweisen angenommen haben, die letztlich auf eigene Rechnung im Reich Gottes arbeiten. Es ist eine biblische Grundwahrheit. Religiöse, also fleischliche Arbeiter im Reich Gottes werden sich niemals mit geistlichen Arbeitern vertragen. Das ist quasi ein geistliches Gesetz. Hier sind insbesondere Gemeindeälteste, das darf ich bei dieser Gelegenheit einmal sagen, insbesondere Gemeindeälteste aufgefordert, solche Spannungen zu erkennen und in Liebe, aber auch in Wahrheit aufzulösen. Geschieht das nicht oder in falscher Weise, weil man dem fleischlichen Tun nicht Einhalt gebietet, wird das Gemeindeleben vergiftet und gelähmt. Religiöse Arbeiter werden niemals geistliche Frucht bringen. Und dafür drängen sich solche aber in den Vordergrund und wollen sehr gerne Macht ausüben. In dieser Predigt geht es also um Glaube und Religion. Anhand eines klassischen biblischen Beispiels möchte ich jetzt die Unvereinbarkeit dieser beiden Lebenseinstellungen erklären. Ich lese die bekannten Worte des Herrn Jesus aus Lukas 15, ab Vers 11, und zwar zunächst bis Vers 24. Und er sprach: Ein Mensch hatte zwei Söhne, und der Jüngere von ihnen sprach zum Vater: Gib mir den Teil des Vermögens, der mir zufällt, Vater. Und er teilte ihnen das Gut, und nicht lange danach packte der jüngere Sohn alles zusammen und reiste in ein fernes Land, und dort verschleuderte er sein Vermögen mit ausschweifendem Leben. Nachdem er aber alles aufgebraucht hatte, kam eine gewaltige Hungersnot über jenes Land, und auch er fing an, Mangel zu leiden. Da ging er hin und hängte sich an einem Bürger jenes Landes, der schickte ihn auf seine Äcker, die Schweine zu hüten. Und er begehrte, seinen Bauch zu füllen mit den Schoten, welche die Schweine fraßen, und niemand gab sie ihm.
Er kam aber zu sich selbst und sprach, wie viele Tagelöhner meines Vaters haben Brot im Überfluss, ich aber verderbe vor Hunger. Ich will mich aufmachen und zu meinem Vater gehen und zu ihm sagen, Vater, ich habe gesündigt gegen den Himmel und vor dir. Und ich bin nicht mehr wert, dein Sohn zu heißen, mache mich zu einem deiner Tagelöhner. Und er machte sich auf und ging zu seinem Vater. Als er aber noch fern war, sah ihn sein Vater und hatte Erbarmen. Und er lief, fiel ihm um den Hals und küsste ihn. Der Sohn aber sprach zu ihm, Vater, ich habe gesündigt gegen den Himmel und vor dir. Und ich bin nicht mehr wert, dein Sohn zu heißen. Aber der Vater sprach zu seinen Knechten, bringt das beste Festgewand her und zieht es ihm an und gebt ihm einen Ring an seine Hand und Schuhe an die Füße und bringt das gemästete Kalb her und schlachtet es. Und lasst uns essen und fröhlich sein, denn dieser mein Sohn war tot und ist wieder lebendig geworden. Er war verloren und ist wiedergefunden worden. Und sie fingen an, fröhlich zu sein. Dieser Bibelabschnitt ist als Gleichnis vom verlorenen Sohn bekannt. Gemeint ist eben der jüngere Sohn, von dem hier überwiegend die Rede ist. Dieser jüngere Sohn, ja, der ist schon ein ganz besonderes Früchtchen. Er lässt sich zu Lebzeiten des Vaters sein Erbteil auszahlen. Eine Begründung wird hierzu nicht mitgeteilt. Er geht von zu Hause weg und verschleudert sein Vermögen, bis alles weg ist. Schließlich kann er nur überleben, weil er eine Anstellung als Schweinehirt findet. Und am liebsten hätte er mit den Schweinen gegessen, was ihm aber verwehrt wurde. Der jüngere Sohn war offensichtlich am Tiefpunkt seines Lebens angelangt. Den Vater hatte er enttäuscht und betrübt. Jetzt war er auch noch bettelarm. Freunde hatte er natürlich auch keine mehr und er ging einer Beschäftigung nach, die zumindest aus jüdischer Sicht völlig indiskutabel war. Schließlich galten Schweine als kultisch unrein und durften nicht gegessen werden. Er aber musste dafür sorgen, dass es diesen Schweinen gut geht und relativ gesehen ging es den Schweinen besser als dem jungen Mann. Und jetzt, da der Rausch der Sinne vorbei war, setzt die Erinnerung an früher ein. Es wurde ihm bewusst, dass es dem einfachsten Arbeiter im Haus seines Vaters viel besser ging als ihm, der in der Gosse gelandet war. Und nicht nur das. Ihm wurde auch seine Herkunft bewusst und dass er einen Vater hat, dessen Liebe er oft erfahren hatte. Diese Erinnerungen gaben ihm plötzlich wieder Hoffnung. Er beschloss, zu seinem Vater zurückzukehren. Wichtiger nun als diese äußerliche Umkehr war aber die innerliche Umkehr. Dieser Sohn wollte seinem Vater sagen, dass er gegen den Himmel und gegen ihn schuldig geworden war. Das war in der Tat kein taktisches Bekenntnis. Tiefe Reue hatte den Sohn erfasst. Er bezeichnet sich als unwürdig, weiterhin als Sohn zu gelten. Und an dieser Stelle möchte ich einflechten, dass ich eine solche Herzenshaltung auch bei einer echten Bekehrung erwarte. Wenn ein Sünder sich im Licht Gottes sieht, muss es ihm wie ein Wunder vorkommen. Und das ist es ja letztlich auch, dass der allmächtige Gott sich in Jesus Christus herablässt, um den Sünder als Kind anzunehmen. Diese Einstellung hatte der junge Mann in dem Gleichnis und daher würde er nur um eine Anstellung als Tagelöhner bitten. Diese konnten, wie es der Name schon sagt, jeden Tag entlassen werden. Doch es kam ganz anders. Der Vater erwartete seinen Sohn schon. Er lief ihm entgegen und er küsste den nach Schweinen stinkenden Sohn zur Begrüßung. Der Sohn konnte noch den wichtigsten Teil seines Bekenntnisses dem Vater mitteilen. Die Bitte um Anstellung als Tagelöhner hingegen konnte er nicht mehr vorbringen, denn der Vater hatte in seiner Freude bereits den Befehl gegeben, das Mastkalb zu schlachten, um ein Freudenfest zu feiern. Und den jüngeren Sohn neu einzukleiden. Und der jüngere Sohn wurde wieder uneingeschränkt als Sohn vom Vater aufgenommen.
Jetzt möchte ich den restlichen biblischen Text aus Lukas 15 ab Vers 25 lesen. Aber sein älterer Sohn war auf dem Feld, und als er heimkam und sich dem Haus näherte, hörte er Musik und Tanz. Und er rief einen der Knechte herbei und erkundigte sich, was das sei. Der sprach zu ihm: Dein Bruder ist gekommen, und dein Vater hat das gemästete Kalb geschlachtet, weil er ihn gesund wiedererhalten hat. Da wurde er zornig und wollte nicht hineingehen. Sein Vater nun ging hinaus und redete ihm zu. Er aber antwortete und sprach zum Vater: Siehe, so viele Jahre diene ich dir, und nie habe ich dein Gebot übertreten. Und mir hast du nie einen Bock gegeben, damit ich mit meinen Freunden fröhlich sein kann. Nun aber, da dieser dein Sohn gekommen ist, der dein Gut mit Huren vergeudet hat, hast du für ihn das gemästete Kalb geschlachtet. Er aber sprach zu ihm: Mein Sohn, du bist alle Zeit bei mir, und alles, was mein ist, das ist dein. Du solltest aber fröhlich sein und dich freuen, denn dieser dein Bruder war tot und ist wieder lebendig geworden, und er war verloren und ist wiedergefunden worden. Der ältere Sohn rückt jetzt in den Blickpunkt. Und der Sohn, der zu Hause geblieben war, und er ist die eigentliche tragische Gestalt der Geschichte, denn obwohl er zu Hause blieb, war er weit vom Vater entfernt. Seine Reaktion auf das Verhalten des Vaters, nicht des Bruders, lässt tief in seine Seele blicken. Und hier treten die typischen Merkmale religiösen Verhaltens zutage. Die Vorwürfe an den Vater enthalten die klassischen Kennzeichen falsch verstandenen Christentums. Der ältere Sohn stellt seine Werke heraus und dann zählt er auf: Ich habe etwas geleistet. Ich war moralisch einwandfrei. Ich habe Verzicht geübt. Und hierfür erwartete er eine Gegenleistung vom Vater. Man kann die Beziehung des älteren Sohnes zum Vater mit Fug und Recht als eine Art Geschäftsbeziehung bezeichnen. Also uns begegnet hier Leistung, Moral und Verzicht. Und das alles sind die typischen Religionsmerkmale, um angeblich gerecht dazustehen. Wie sich diese Merkmale mit dem Glauben an Jesus Christus vertragen, wollen wir uns jetzt ansehen. Da wäre zuerst die Gegenüberstellung von Christsein und Leistung. Das Erste, was der ältere Sohn gebührend herausstellte, lautete: Siehe, so viele Jahre diene ich dir. Ja, der ältere Sohn war ohne Zweifel fleißig, tüchtig, eifrig und auch zuverlässig. Als im Haus die Rückkehr des Bruders gefeiert wurde, wo kam denn der Ältere her? Ja, vom Feld, von der Arbeit. Und der ältere Sohn definiert seine Beziehung zum Vater über die Leistung. Das ist ein absolut menschlicher Zug. Anspruch auf Zuneigung durch erbrachte Leistung ist das Motto. Doch was halten wir von einem Freund oder Partner, der uns nur wegen unserer Leistung mag, vielleicht weil wir ihm immer kostenlos das Auto reparieren? Solche Beziehungen sind durchaus gang und gäbe. Schließlich sagt man doch, dass eine Hand die andere wäscht. Aber heiratet man eine Frau, weil sie gut kochen kann? Liebst du die Kochkünste oder die Person? Leistungsprinzip ist nicht mehr als eine Geschäftsbeziehung. Wo Glaube mit Arbeit gleichgesetzt wird, ist Glaube keine Lust, sondern eine schwere Last. Aus lebendigem christlichen Glauben wird tote Religion. Jede Religion beruht auf Leistung des Menschen für Gott oder was man für Gott hält. Lieber Bruder, liebe Schwester, stehst du unter Leistungsdruck, um Gott zu gefallen? Meine Beobachtung ist, dass leistungsorientierte Mitarbeiter in der Gemeinde nicht die fröhlichsten und leidenschaftlichsten Christen sind. Solche sind oft verbissene, ja, und auch verbitterte Typen. Da wird alles zur Leistung. Das Gebet, Bibellesen, Gottesdienst. Alles wird zur frommen Pflichterfüllung.
Und der erarbeitete Einfluss in der Gemeinde muss dann auch noch verteidigt werden. Leistung, Moral und Verzicht. Kommen wir jetzt zum zweiten Kennzeichen von Religion, der Moral, und zwar der Moral als Verdienst. Der ältere Sohn nannte als zweiten Grund seiner Anklage, dass er nie ein Gebot des Vaters übertreten hätte. So ist es in Vers 29 nachzulesen. Das war nicht nur eine Anklage an den Vater, es war auch die Klarstellung, dass er seinen Bruder äußerst gering schätzte. Der ältere Bruder erinnert ihn fataler Weise an den Pharisäer aus Lukas 18, von dem es ab Vers 9 heißt, er sagt aber auch zu etlichen, die auf sich selbst vertrauten, dass sie gerecht seien, und die übrigen verachteten dieses Gleichnis. Es gingen zwei Menschen hinauf in den Tempel, um zu beten. Der eine ein Pharisäer, der andere ein Zöllner. Der Pharisäer stellte sich hin und betete bei sich selbst so: O Gott, ich danke dir, dass ich nicht bin wie die übrigen Menschen, Räuber, Ungerechte, Ehebrecher oder auch wie dieser Zöllner da. Ich faste zweimal in der Woche und gebe den Zehnten von allem, was ich einnehme. Und der Zöllner stand von Ferne, wagte nicht einmal seine Augen zum Himmel zu erheben, sondern schlug an seine Brust und sprach: O Gott, sei mir Sünder gnädig. Ich sage euch, dieser ging gerechtfertigt in sein Haus hinab, im Gegensatz zu jenem. Denn jeder, der sich selbst erhöht, wird erniedrigt werden. Wer aber sich selbst erniedrigt, der wird erhöht werden. Das Argument des älteren Sohnes zur eigenen Rechtfertigung seines Zornes zeugt von Hochmut und total überheblicher Selbsteinschätzung. Der ältere Sohn versteht unter einem Glaubens- und Vertrauensverhältnis die Einhaltung bestimmter Vorschriften. Wer so denkt, verachtet andere, die moralisch nicht so hoch stehen. Hören wir uns nochmals Vers 30 an. Nun aber, da dieser dein Sohn gekommen ist, der dein Gut mit Huren vergeudet hat, hast du für ihn das gemästete Kalb geschlachtet. Wie Keulenschläge fallen die Argumente auf den Vater, denn nichts von dem, was der Ankläger sagte, war falsch. Natürlich, also so plump drücken wir uns natürlich nicht aus, wenn wir uns der Einhaltung göttlicher Gebote oder das, was man dafür hält, rühmen. Also vielmehr hört man dann die Worte: Ach, einen Fernseher brauche ich nicht mehr, davon hat mich der Herr befreit. Das sagt man dann natürlich zu dem Bruder, der einen Fernseher hat. In diesem Mustersatz lassen sich auch noch weitere, grundsätzlich selbstverständlich nicht gerade dem Glauben förderliche Dinge einsetzen. Manchmal allerdings steckt uneingestandener Neid hinter solchen Aussagen nach dem Motto: Also, was ich nicht mehr darf, das soll der andere auch nicht haben. Es kommt nun, wie fast immer im Leben, auf das Motiv an. Doch darüber später noch etwas mehr. Jedenfalls fühlt sich der ältere Sohn klar benachteiligt, wie leider manche Christen auch. Diese müssen plötzlich feststellen, dass ihre Werteskala irgendwie schief ist. Das Ergebnis ist Freudlosigkeit. Eine solche Einstellung macht krank und blockiert letztlich die Beziehung zu Gott und den Menschen. Alles verkrampft. Der ältere Sohn wollte nicht zum Vater ins Haus gehen. Der brave und bisher folgsame Sohn lehnt sich gegen den Vater auf, und das ist die schlimme Folge dieses gesetzlichen Verhaltens. Man lehnt nicht nur den Bruder, sondern auch den Vater ab. 1. Johannes 4, Vers 20 sagt dazu: Wenn jemand sagt, ich liebe Gott und hasst doch seinen Bruder, so ist er ein Lügner. Denn wer seinen Bruder nicht liebt, den er sieht, wie kann der Gott lieben, den er nicht sieht? Irgendwann platzt der Kragen. Der ganze Ärger entlädt sich. Man wird depressiv. Man verweigert sich, man hat keine Sehnsucht mehr nach der Gemeinde und geistlichem Leben, man wird hart. Und der Vater? Er ging hinaus zum älteren Sohn,
Er will nicht, dass er ein ärgerlicher Zuschauer der Feier ist, sondern ein fröhlicher Teilnehmer. An dieser Stelle seien noch einige klare Worte gesagt, um möglichen Missverständnissen vorzubeugen. Selbstverständlich sind Faulheit, Unmoral und Genusssucht Sünde und werden von Gott verabscheut. Schließlich schreibt der Apostel Paulus an die Gemeinde in Thessalonich, dass derjenige, der nicht arbeiten will, auch nicht essen soll. Und im Übrigen ermuntert uns Gott in seinem Wort, nicht nur so viel zu arbeiten, dass es nur für uns, sondern nach Möglichkeit auch noch für Arme reicht. Christen sollen in der Erfüllung ihrer äußerlichen Pflichten vorbildlich sein. Auch das ist ein Zeugendienst und ich meine, es ist nicht der schlechteste. Doch hat das alles nichts mit dem Heil in Christus zu tun, also nichts damit, wie man in den Himmel kommt. Leistung und Moral sind eben nicht automatisch angenehm in Gottes Augen. Es kommt, wie schon gesagt, auf das Motiv an. Wenn Leistung und Moral für sich allein gesehen Gott angenehm wären, hätte der Herr Jesus die Pharisäer nicht so hart angegriffen. Der Wert unseres Tuns hängt in erster Linie von unserer Beziehung zum himmlischen Vater ab. Unser Leben soll ein Dienst für Gott sein, und zwar aus Liebe und nicht aus Pflichterfüllung. Christen wollen eine Person, nämlich ihren Erlöser, erfreuen und keine Vorschriften erfüllen. Wenn wir aus dem rechten Motiv, dem Motiv Liebe, handeln, ergibt sich dann ein Handeln, das mit den Geboten Gottes übereinstimmt. Das gleiche Handeln, also aus einem anderen Motiv, Gottes Gebote zu erfüllen, das ist kein geistliches Werk. Denn dann könnten auch Nichtchristen geistliche Werke vollbringen. Beim älteren Sohn führte dieses falsche Handeln aus falschen Motiven zu einem völlig gestörten Verhältnis zum Vater. Als er vom Feld heimkommt, fragt er einen der Knechte, was da im Haus los ist. Er stellt gewissermaßen verdeckte Ermittlungen an. Wie sieht, lieber Zuhörer, deine Beziehung zu Gott aus? Ist die Leitung zum Vater störungsfrei oder geht der Kontakt über Dritte? Der diesbezügliche Wille Gottes ist unter anderem in 1. Korinther 1, Vers 9 niedergeschrieben. Dort heißt es, Gott ist treu, durch den ihr berufen seid zur Gemeinschaft mit seinem Sohn, Jesus Christus, unserem Herrn. Gemeinschaft ist etwas anderes als eine Beziehung formaler Art, einer Beziehung auf der Basis von Vorschriftenerfüllung. Und damit kommen wir auch schon zum dritten Kennzeichen religiösen Verhaltens, dem Verzicht. Der ältere Sohn stellt seine Bescheidenheit heraus, weil er anscheinend in der Vergangenheit keine Wünsche äußerte, deren Erfüllung ihm Freude gemacht hätte. Und dabei hat man den unbedingten Eindruck, dass da doch jede Menge Wünsche vorhanden waren, die aber wohl nicht ausgesprochen wurden. In seiner Enttäuschung ging er dann so weit, dass er seinem Vater vorwarf, ihm die Erfüllung seiner diesbezüglichen Wünsche vorenthalten zu haben. Die Antwort des Vaters ist entwaffnend und zeigt, wie wenig der ältere Sohn seinen Vater kennt. Der Vater macht seinen Sohn darauf aufmerksam, dass das gesamte Hab und Gut ihnen beiden gehört. Mit anderen Worten macht er seinem Sohn klar, dass sein Verzicht völlig unnötig war. Der Vater hat schließlich an der Freude seiner Kinder selbst Freude. Auch hier ist wieder etwas Klarstellung nötig. Der ältere Sohn moniert, dass der Vater für ihn nie einen Bock hat schlachten lassen, um eine Feier zu machen. Der Sohn begehrte also etwas aus dem Besitz des Vaters. Und der Vater sagt seinem Sohn, dass es eine Dummheit war, diesen Verzicht zu üben, um wohlgefällig zu erscheinen. Keinesfalls geht es um Dinge, die nicht zum väterlichen Besitz gehören. Mit solchen sündigen Dingen hatte der jüngere Sohn sich nämlich abgegeben.
Der göttliche Reichtum ist die Lebensqualität des Christen. Das gilt natürlich uneingeschränkt für die Segnung mit himmlischen Gütern. Für die irdische Ebene gilt aber auch, dass so manch einer sich kein Böckchen gönnt, obwohl er das Mastkalb haben könnte. Gott legt keinen Wert auf sinnlose Einschränkung der Lebensfreude. Einschränkung kann sinnvoll sein, nämlich dann, wenn zum Beispiel dem Reich Gottes geholfen wird und wenn dieses Tun aus Liebe zum Vater geschieht. Trotzdem, Gott ist nicht geizig, sondern Geber guter Gaben. Dass wir uns hier recht verstehen. Ich predige hier kein sogenanntes Wohlstandsevangelium. Nein, niemals. Worum es mir geht, ist herauszustellen, dass der Verzicht auf irdische Dinge, die einem Freude machen und die keine Sünde sind, an sich nicht dazu beiträgt, angenehmer in Gottes Augen zu sein. In 1. Korinther 13 heißt es dazu im Vers 3, und wenn ich alle meine Habe austeilte und meinen Leib hingäbe, damit ich verbrannt würde, aber keine Liebe hätte, so nützte es mir nichts. Ich sage es nochmals, Verzicht auf irdische Dinge, um mit der Einsparung dem Reich Gottes zu helfen, ist eine wunderbare Sache, dann, wenn es aus Liebe zum Herrn Jesus geschieht. Andernfalls hat dieses Werk keinen Ewigkeitsbestand. Lieber Bruder, liebe Schwester, dass Gott uns Söhne Gottes nennt, entspringt keiner menschlichen Leistung. Kann denn ein Toter sich selbst zum Leben erwecken? Das ewige Leben ist eine Gnadengabe Gottes in Jesus Christus, unserem Herrn. Christsein ist Geschenk und kein Verdienst. Wollen wir das, was uns geschenkt wurde, noch nachträglich erarbeiten und bezahlen oder gar verbessern? Damit kränken wir den Geber. Wenn Gott uns nicht zuerst geliebt hätte, wären wir alle noch im Tod und Feinde des Höchsten. Wem die Bedeutung der Erlösung aus Gnaden hell vor Augen steht, ein solcher genießt die Abhängigkeit vom himmlischen Vater und der eigene Stolz und das Vertrauen in die eigene Leistung zerbrechen. Gern stimmt man dann mit ein, wenn es heißt, nichts hab ich zu bringen, alles Herr bist du. Da ist dann kein Platz mehr für eigene Leistung, um Gott angenehmer zu werden. Vielmehr gilt das Wort aus Kolosser 3, Vers 23. Und alles, was ihr tut, das tut von Herzen, als für den Herrn und nicht für Menschen, da ihr wisst, dass ihr von dem Herrn zum Lohn das Erbe empfangen werdet, denn ihr dient dem Herrn Christus. Ja, auf diesen unverdienten Lohn freue ich mich. Ich bin befreit von allem krampfhaften Bemühen und darf vielmehr Dinge tun, die Gott schon im Voraus bereitet hat. Wer Gott zum Vater hat, der muss sich einfach freuen. Das hat mit Religion nichts zu tun. Das ist vielmehr ein Geschenk unseres Gottes durch seinen Sohn Jesus Christus. Und das ist es, was den Glauben an Jesus Christus von allen Religionen dieser Welt abhebt und auch unvereinbar macht. Gott hat uns zuerst geliebt, als wir noch Sünder waren, und hat vor Grundlegung der Welt bereits beschlossen, durch das Opfer seines Sohnes am Kreuz von Golgatha den einzigen Rettungsweg für uns Menschen zu bereiten. Und diese Liebesbeziehung, die Christen zu ihrem himmlischen Vater haben, ist gekennzeichnet von Lob, Dank und Anbetung für das Heil, die Rettung in und durch Jesus Christus. Welche Religion will man da konkurrierend entgegenhalten? Ich möchte jetzt zum Schluss noch beten. Himmlischer Vater, ich preise dich und danke dir immer wieder, dass du die Deinen in Jesus Christus reich gesegnet hast. Ich danke dir für die empfangene, ewig gültige Erlösung. Ich danke dir, Herr Jesus, dass dein Blut die Schuld meines Lebens abgewaschen hat. Du wurdest arm, auf dass wir reich würden, reich in dir und reich gesegnet mit himmlischen Gütern. Ich danke dir, dass du uns deinen Kindern nicht nur das Wollen zum heiligen Wandel, sondern auch noch das Vollbringen schenkst. Du führst uns auf rechter Straße und du bist unser guter Hirte. Du führst uns ans Ziel, das du ja selbst bist. Danke, Herr,
dass du uns ins Vaterhaus führst. Amen. Liebe Hörerinnen, lieber Hörer, ich darf Sie der Gnade unseres Herrn Jesus Christus anempfehlen und wünsche Ihnen den Segen unseres Gottes. Ihr Bernhard Müller.

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Es fällt uns vielleicht schwer, das zu akzeptieren, aber es ist erlaubt, zu klagen vor dem Herrn. Das lernen wir aus den Psalmen und das lernen wir aus Klagelieder. Nachdem der Prophet Jeremia vor dem Herrn geklagt hat, sagt er aber in Klagelieder 3, das nehme ich zu Herzen, darum hoffe ich noch. Die Güte des Herrn ist, dass wir nicht gar aus sind. Seine Barmherzigkeit hat noch kein Ende, sondern sie ist alle Morgen neu, und deine Treue ist groß. Der Herr ist mein Teil, spricht meine Seele. Darum will ich auf ihn hoffen. Denn der Herr ist freundlich dem, der auf ihn harrt, und der Seele, die nach ihm fragt. Es ist ein köstlich Ding, geduldig sein und auf die Hilfe des Herrn hoffen.

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1: Unseren Wochenvers aus dem Wort Gottes finden wir in Psalm 59, Vers 17. Ich aber will von deiner Macht singen und des Morgens rühmen deine Güte, denn du bist mir Schutz und Zuflucht in meiner Not. Psalm 59, Vers 17.
2: Dein Wort ist meines Fußes Leuchte und ein Licht auf meinem Wege.
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2: Kapitel 10. Im dritten Jahr des Königs Cyrus von Persien wurde dem Daniel, der Belshazzar heißt, etwas offenbart, was gewiss ist und von großen Dingen handelt. Und er achtete darauf und verstand das Gesicht. Zu der Zeit trauerte ich, Daniel, 3 Wochen lang. Ich aß keine leckere Speise, Fleisch und Wein kamen nicht in meinen Mund, und ich salbte mich auch nicht, bis die 3 Wochen um waren. Und am 24. Tage des ersten Monats war ich an dem großen Strom Tigris und hob meine Augen auf und sah, und siehe, da stand ein Mann, der hatte leinene Kleider an und einen goldenen Gürtel um seine Lenden. Sein Leib war wie ein Türkis, sein Antlitz sah aus wie ein Blitz, seine Augen wie feurige Fackeln, seine Arme und Füße wie helles, glattes Kupfer. Und seine Rede war wie ein großes Brausen. Aber ich, Daniel, sah dies Gesicht allein, und die Männer, die bei mir waren, sahen's nicht. Doch fiel ein großer Schrecken auf sie, so dass sie flohen und sich verkrochen. Ich blieb allein und sah dies große Gesicht. Es blieb aber keine Kraft in mir. Jede Farbe wich aus meinem Antlitz, und ich hatte keine Kraft mehr. Und ich hörte seine Rede, und während ich sie hörte, sank ich ohnmächtig auf mein Angesicht zur Erde. Und siehe, eine Hand rührte mich an und half mir auf die Knie und auf die Hände, und er sprach zu mir: Daniel, du von Gott Geliebter, merk auf die Worte, die ich mit dir rede, und richte dich auf, denn ich bin jetzt zu dir gesandt. Und als er dies mit mir redete, richtete ich mich zitternd auf. Und er sprach zu mir: Fürchte dich nicht, Daniel. Denn von dem ersten Tage an, als du von Herzen begehrtest zu verstehen und anfingst, dich zu demütigen vor deinem Gott, wurden deine Worte erhört. Und ich wollte kommen um deiner Worte willen. Aber der Engelfürst des Königreichs Persien hat mir 21 Tage widerstanden. Und siehe, Michael, einer der ersten unter den Engelfürsten, kam mir zu Hilfe, und ihm überließ ich den Kampf mit dem Engelfürsten des Königreichs Persien. Nun aber komme ich, um dir Bericht zu geben, wie es deinem Volk gehen wird am Ende der Tage, denn das Gesicht geht auf ferne Zeit. Und als er das alles mit mir redete, neigte ich mein Angesicht zur Erde und schwieg still. Und siehe, einer, der einem Menschen gleich war, rührte meine Lippen an. Da tat ich mein

0: den Mund auf und redete und sprach zu dem, der vor mir stand, »Mein Herr!« Meine Glieder bebten, als ich das Gesicht hatte, und es war keine Kraft mehr in mir. »Wie kann der Knecht meines Herrn mit meinem Herrn reden, da auch jetzt noch keine Kraft in mir ist und mir der Atem fehlt?« Da rührte mich abermals der an, der aussah wie ein Mensch, und stärkte mich und sprach, »Fürchte dich nicht, du von Gott Geliebter, Friede sei mit dir. Sei getrost, sei getrost.« Und als er mit mir redete, ermannte ich mich und sprach, »Mein Herr, rede, denn du hast mich gestärkt.« Und er sprach, »Weißt du, warum ich zu dir gekommen bin? Und jetzt muss ich wieder hin und mit dem Engelfürsten von Persien kämpfen. Und wenn ich das hinter mich gebracht habe, sehe, dann wird der Engelfürst von Griechenland kommen. Doch zuvor will ich dir kundtun, was geschrieben ist im Buch der Wahrheit. Und es ist keiner, der mir hilft gegen jene, außer eurem Engelfürsten Michael.« 11. Kapitel. Und ich stand auch bei ihm im ersten Jahr des Darius des Meders, um ihm zu helfen und ihn zu stärken. Und nun will ich dir kundtun, was gewiss geschehen soll. Siehe, es werden noch 3 Könige in Persien aufstehen, der 4. aber wird größeren Reichtum haben als alle anderen. Und wenn er in seinem Reichtum am mächtigsten ist, wird er alles gegen das Königreich Griechenland aufbieten. Danach wird ein mächtiger König aufstehen und mit großer Macht herrschen, und was er will, wird er ausrichten. Aber wenn er emporgekommen ist, wird sein Reich zerbrechen und in die 4 Winde des Himmels zerteilt werden, nicht auf seine Nachkommen, auch nicht mit solcher Macht, wie er sie hatte. Denn sein Reich wird zerstört und Fremden zuteil werden. Und der König des Südens wird mächtig werden, aber gegen ihn wird einer seiner Fürsten noch mächtiger werden und herrschen. Dessen Herrschaft wird groß sein. Nach einigen Jahren aber werden sie sich miteinander befreunden, und die Tochter des Königs des Südens wird kommen zum König des Nordens, um die Einigkeit zu festigen. Aber sie wird keinen Erfolg haben. Und auch ihr Nachkomme wird nicht bleiben, sondern sie wird preisgegeben werden samt denen, die sie gebracht haben, und mit dem, der sie erzeugt hat, und mit dem, der sie zur Frau genommen hat. Zu der Zeit wird einer aus ihrem Stamm emporkommen, der wird gegen die Heeresmacht des Königs des Nordens ziehen und in seine Festung eindringen und wird an ihnen seine Macht zeigen. Auch wird er ihre Götter samt den Bildern und den kostbaren Geräten aus Silber und Gold wegführen nach Ägypten und einige Jahre von dem König des Nordens ablassen. Aber der wird eindringen in das Reich des Königs des Südens, jedoch dann wieder in sein Land zurückkehren. Aber seine Söhne werden Krieg führen und große Heere zusammenbringen, und der eine wird kommen und wie eine Flut heranbrausen und wiederum Krieg führen bis vor seine Festung. Dann wird der König des Südens ergrimmen und ausziehen und mit dem König des Nordens kämpfen. Der wird ein großes Heer zusammenbringen, aber das Heer wird in die Hand des anderen gegeben und vernichtet werden. Daraufhin wird sich dessen Herz überheben, und er wird viele Tausende erschlagen. Aber er wird nicht mächtig bleiben, denn der König des Nordens wird wiederum ein Heer zusammenbringen, größer als das vorige war, und nach einigen Jahren wird er ausziehen mit großer Heeresmacht und vielem Tross. Und zur selben Zeit werden viele aufstehen gegen den König des Südens. Auch werden sich Abtrünnige aus deinem Volk erheben und eine Weissagung erfüllen und werden fallen. Und der König des Nordens wird kommen und einen Wall aufschütten und eine feste Stadt einnehmen. Und die Heere des Südens können's nicht verhindern, und sein bestes Kriegsvolk kann nicht widerstehen, sondern der gegen ihn zieht, wird tun, was ihm gut dünkt, und niemand wird ihm widerstehen können. Er wird auch in das herrliche Land kommen, und Verderben ist in seiner Hand, und er wird seinen Sinn darauf richten, dass er mit Macht sein ganzes Königreich bekomme und sich mit ihm vertragen, und wird ihm seine Tochter zur Frau geben, um ihn zu verderben. Aber es wird ihm nicht gelingen, und es wird nichts daraus werden. Danach wird er sich gegen die Inseln wenden und viele von ihnen gewinnen. Aber ein Mächtiger wird ihn zwingen, mit Schmähen aufzuhören, und wird ihm seine Schmähungen heimzahlen. Danach wird er sich wenden gegen die Festungen seines eigenen Landes. Er wird straucheln und fallen, dass man ihn nirgends finden wird. Und an seiner Stadt wird einer emporkommen, der wird einen Kämmerer das herrliche Land durchziehen lassen, um Abgaben einzutreiben. Doch nach einigen Jahren wird er umgebracht werden, aber weder öffentlich noch im Kampf. Dann wird an seiner Stadt emporkommen ein verächtlicher Mensch, dem die Ehre des Thrones nicht zugedacht war. Der wird unerwartet kommen und sich durch Ränke die Herrschaft erschleichen. Und heranflutende Heere werden vor ihm hinweggeschwemmt und vernichtet werden. Dazu auch der Fürst des Bundes. Denn nachdem er sich mit ihm angefreundet hat, wird er listig handeln und heraufziehen und mit wenigen Leuten Macht gewinnen. Und unerwartet wird er in die besten Städte des Landes kommen und wird tun, was weder seine Väter noch seine Vorväter getan haben, und Raub, Beute und Güter an seine Leute verteilen. Er wird nach den allerfestesten Städten trachten, aber nur für eine befristete Zeit. Und er wird seine Macht und seinen Mut gegen den König des Südens aufbieten mit einem großen Heer. Dann wird der König des Südens sich aufmachen zum Kampf mit einem großen, mächtigen Heere, aber er wird nicht bestehen, denn es werden Pläne gegen ihn geschmiedet. Und die sein Brot essen, die werden helfen, ihn zu verderben und sein Heer zu verjagen, so dass viele erschlagen werden. Und beide Könige werden darauf bedacht sein, wie sie einander schaden können. Und sie werden an einem Tisch verlogen miteinander reden. Es wird ihnen aber nicht gelingen, denn das Ende ist noch auf eine andere Zeit bestimmt. Danach wird er wieder heimziehen mit großer Beute und dabei seinen Sinn richten gegen den Heiligen Bund. Er wird es ausführen und in sein Land zurückkehren. Und nach einer bestimmten Zeit wird er wieder nach Süden ziehen. Aber es wird beim zweiten Mal nicht so sein wie beim ersten Mal, denn es werden Schiffe aus Kittim gegen ihn kommen, so dass er verzagen wird und umkehren muss. Dann wird er gegen den Heiligen Bund ergrimmen und danach handeln und sich denen zuwenden, die den Heiligen Bund verlassen. Und seine Heere werden kommen und Heiligtum und Burg entweihen und das tägliche Opfer abschaffen und das Gräuelbild der Verwüstung aufstellen. Und er wird mit Ränken alle zum Abfall bringen, die den Bund übertreten. Aber die vom Volk, die ihren Gott kennen, werden sich ermannen und danach handeln. Und die Verständigen im Volk werden vielen zur Einsicht verhelfen. Darüber werden sie verfolgt werden, mit Schwert, Feuer, Gefängnis und Raub eine Zeit lang. Während sie verfolgt werden, wird ihnen eine kleine Hilfe zuteil werden. Aber viele werden sich nicht aufrichtig zu ihnen halten, und einige von den Verständigen werden fallen, damit viele bewährt, rein und lauter werden für die Zeit des Endes. Denn es geht ja um eine befristete Zeit. Und der König wird tun, was er will, und wird sich überheben und groß tun gegen alles, was Gott ist. Und gegen den Gott aller Götter wird er Ungeheuerliches reden, und es wird ihm gelingen, bis sich der Zorn ausgewirkt hat, denn es muss geschehen, was beschlossen ist. Auch die Götter seiner Väter wird er nicht achten. Er wird weder den Lieblingsgott der Frauen noch einen anderen Gott achten, denn er wird sich über alles erheben. Dagegen wird er den Gott der Festungen verehren. Den Gott, von dem seine Väter nichts gewusst haben, wird er ehren mit Gold, Silber, Edelsteinen und Kostbarkeiten. Und er wird die starken Festungen dem fremden Gott unterstellen. Denen, die ihn erwählen, wird er große Ehre antun und sie zu Herren machen über viele und ihnen Land zum Lohn austeilen. Und zur Zeit des Endes wird sich der König des Südens mit ihm messen. Der König des Nordens wird mit Wagen, Reitern und vielen Schiffen gegen ihn anstürmen und wird in die Länder einfallen und sie überschwemmen und überfluten. Und er wird in das herrliche Land einfallen, und viele werden umkommen. Es werden aber seiner Hand entrinnen Edom, Moab und der Hauptteil der Ammoniter. Und er wird seine Hand ausstrecken nach den Ländern, und Ägypten wird ihm nicht entrinnen, sondern er wird Herr werden über die goldenen und silbernen Schätze und über alle Kostbarkeiten Ägyptens. Libyer und Kuschiter werden ihm folgen müssen. Es werden ihn aber Gerüchte erschrecken aus Osten und Norden, und er wird mit großem Grimm ausziehen, um viele zu vertilgen und zu verderben. und er wird seine prächtigen Zelte aufschlagen zwischen dem Meer und dem herrlichen, heiligen Berg. Aber es wird mit ihm ein Ende nehmen, und niemand wird ihm helfen. 12. Kapitel. Zu jener Zeit wird Michael, der große Engelfürst, der für dein Volk eintritt, sich aufmachen, denn es wird eine Zeit so großer Trübsal sein, wie sie nie gewesen ist, seitdem es Menschen gibt, bis zu jener Zeit. Aber zu jener Zeit wird dein Volk errettet werden, alle, die im Buch geschrieben stehen. Und viele, die unter der Erde schlafen liegen, werden aufwachen, die einen zum ewigen Leben, die anderen zu ewiger Schmach und Schande. Und die da lehren, werden leuchten wie des Himmels Glanz, und die viele zur Gerechtigkeit weisen, wie die Sterne immer und ewiglich. Und du, Daniel, verbirg diese Worte und versiegle dies Buch bis auf die letzte Zeit. Viele werden es dann durchforschen und große Erkenntnis finden. Und ich, Daniel, sah, und siehe, es standen zwei andere da, einer an diesem Ufer des Stroms, der andere an jenem Ufer. Und er sprach zu dem Mann in leinenen Kleidern, der über den Wassern des Stroms stand, wann sollen denn diese großen Wunder geschehen? Und ich hörte den Mann in leinenen Kleidern, der über den Wassern des Stroms stand. Er hob seine rechte und linke Hand auf gen Himmel, und schwor bei dem, der ewiglich lebt, dass es eine Zeit und zwei Zeiten und eine halbe Zeit wären soll. Und wenn die Zerstreuung des heiligen Volks ein Ende hat, soll dies alles geschehen. Und ich hörte es, aber ich verstand's nicht und sprach, mein Herr, was wird das Letzte davon sein? Er aber sprach, geh hin, Daniel, denn es ist verborgen und versiegelt bis auf die letzte Zeit. Viele werden gereinigt, geläutert und geprüft werden. Aber die Gottlosen werden gottlos handeln. Alle Gottlosen werden's nicht verstehen, aber die Verständigen werden's verstehen. Und von der Zeit an, da das tägliche Opfer abgeschafft und das Gräuelbild der Verwüstung aufgestellt wird, sind 1290 Tage. Wohl dem, der da wartet und erreicht 1335 Tage. Du aber, Daniel, geh hin, bis das Ende kommt, und ruhe, bis du auferstehst zu deinem Erbteil am Ende der Tage.
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Ich grüße Sie herzlich zur Radiosendung des Missionswerkes Werner Heukelbach. Schön, dass Sie eingeschaltet haben. Auch heute möchten wir Ihnen wieder eine Botschaft über den Glauben an Jesus Christus weitergeben. 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Nun spricht zu Ihnen Eberhard Dahm.

Liebe Hörer, vor einigen Jahren starb in der Schweiz ein amerikanischer Tourist, weil er mit einem Bungee-Seil aus der Gondel einer Seilbahn sprang. Er wusste beim Sprung nicht, dass das Seil viel zu lang war. Sein Vertrauen wurde bitter enttäuscht. So sprang er in den Tod. Der Fallschirmspringer vertraut seinem Fallschirm, wir vertrauen den Bremsen im Auto, wenn wir mit Tempo 160 über die Straße fahren, wir vertrauen in unzähligen Situationen unseres Lebens anderen Menschen, Ärzten, Piloten, Apothekern. Ohne Vertrauen wären wir verloren. Ich beobachte, wenn man über den Glauben an Gott spricht, wächst aber plötzlich das Misstrauen unter uns Menschen übermäßig. Was ist Glaube eigentlich? Es hat mit Vertrauen zu tun. Im Hebräerbrief, Kapitel 11, Vers 1 steht, es ist aber der Glaube eine feste Zuversicht auf das, was man hofft, eine Überzeugung von Tatsachen, die man nicht sieht. Wer glaubt, der vertraut auf eine begründete Hoffnung. Glaube verlässt sich auf unsichtbare Tatsachen. Wenn ich glaube, dass mein Arzt mir bei einer Krankheit helfen kann, dann hilft mein Vertrauen nur, wenn er sein Handwerk auch versteht. Es ist klar, nicht jeder Glaube rettet mich. Es ist entscheidend, worauf sich mein Glaube gründet, woran ich ihn festmache. Worauf vertrauen Sie? Woran glauben Sie, liebe Hörer? Es gibt eine Not, die ist größer als alle Nöte im Leben. Es ist die Not unserer Trennung von Gott. Sie macht es nötig, dass Gott uns, den Retter Jesus Christus, schickte. Wir wollen uns die Frage stellen, welcher Glaube rettet mich? Wie also kann so ein Glaube aussehen? Dazu hilft uns eine wunderbare Begebenheit im Neuen Testament. Eines Tages begegnete der Herr Jesus einem Menschen, der selbst ihn in Staunen versetzte. Hören wir mal hin. Matthäus Kapitel 8, die Verse 5 bis 10. Als Jesus aber nach Kapernaum kam, trat ein Hauptmann zu ihm, bat ihn und sprach, »Herr, mein Knecht liegt daheim gelähmt danieder und ist furchtbar geplagt.« Und Jesus spricht zu ihm, »Ich will kommen und ihn heilen.« Der Hauptmann antwortete und sprach, »Herr, ich bin nicht wert, dass du unter mein Dach kommst, sondern sprich nur ein Wort, so wird mein Knecht gesund werden. Denn auch ich bin ein Mensch, der unter Vorgesetzten steht und habe Kriegsknechte unter mir. Und wenn ich zu diesem sage, geh hin, so geht er. Und zu einem anderen, komm her, so kommt er. Und zu meinem Knecht, tu das, so tut er's.« Als Jesus das hörte, verwunderte er sich und sprach zu denen, die nachfolgten, »Wahrlich, ich sage euch, einen so großen Glauben habe ich in Israel nicht gefunden.« Was tun wir Menschen nicht alles, um Hilfe von Gott zu bekommen? Da wird massenhaft Geld gespendet, Almosen gegeben. Es gibt ja in manchen Regionen der Welt fast eine Art Heilsindustrie. In diesen Versen sehen wir, was für eine Art von Glauben echte Rettung und Hilfe bringt. Ein römischer Hauptmann, der 100 Mann befehligte, kam also zu Jesus Christus. Erstens, Glaube, der rettet, ist aktiv. Wir sehen das in den Versen 5 bis 7. Der Soldat äußert eine konkrete Bitte. Dieser Hauptmann wird in Lukas Kapitel 7 auch erwähnt. Dort wird die Begegnung aus einem anderen Blickwinkel erzählt. Er war bekannt in Kapernaum. Er liebte die Juden und ihm lagen die Menschen am Herzen. Er trat zu Jesus und bat ihn. Er war der Überzeugung, bei Jesus an der richtigen Adresse zu sein. Wer überzeugt ist, dass Gott Gebet erhört, wird auch konkret beten. Der Hauptmann pflegt liebevolle Beziehungen. Er sorgt sich um seinen Diener. Dieser junge Sklave war gelähmt, hatte schreckliche Qualen zu ertragen, und im Lukasevangelium erfahren wir, dass er dem Tode nahe war. Der Sklave war keine Nummer für den Hauptmann. Er fürchtete, dass der junge Mann sterben würde. In dieser Not wendete sich der Hauptmann an Jesus Christus. Der Herr Jesus Christus erhörte diese Bitte. Sofort willigte er ein, zu kommen. Jesus sagte, ich will kommen und ihn heilen. Jesus Christus schaut nicht weg, wenn wir ihm die Nöte der Menschen sagen. In wie vielen Familien und Häusern hat Jesus begonnen zu wirken, weil Christen Jesus darum baten? Ich ermutige Sie, bitte beten Sie weiter. So geschieht Veränderung, Rettung, Heilung. Zweitens, Glaube, der rettet, ist realistisch. Verse 8 bis 9. Der Hauptmann antwortete und sprach, Herr, ich bin nicht wert, dass du unter mein Dach kommst, sondern sprich nur ein Wort, so wird mein Knecht gesund werden. Der Glaube des Hauptmanns ist doch sehr realistisch, ja nüchtern. Das sieht man hier sehr deutlich, dass sogar Jesus ins Staunen kommt. Der Hauptmann ist demütig.
Jesus hatte sein Kommen angekündigt und der Hauptmann lehnt dankend ab. Was ist das nun? Eine Frechheit, oder? Nein. Für den Hauptmann gilt eine andere Messlatte. Er vergleicht sich nicht mit Menschen, sondern mit dem heiligen Gott der Juden, mit dem Messias Jesus Christus. Ihm wurde eines klar: Wenn ich mich am allmächtigen Gott, dem Schöpfer des Himmels und der Erde messe, dann bin ich nur ein kleiner Sünder, der nicht wert ist, dass Christus ihn besucht. Der Hauptmann war demütig im Selbstbild, weil er ein großartiges Gottesbild hatte. Er sah Jesus in seiner Größe. So klar sah er, dass er sagte: Sprich nur ein Wort und mein Diener wird gesund werden. Dieser Glaube kam aus einem demütigen Herzen. So ein klares Bild von Gott ist die Grundlage für eine gesunde Selbsteinschätzung. Die hatte der Zenturion. Er hatte ein großartiges Gottesbild. Er sagte: Denn auch ich bin ein Mensch, der unter Vorgesetzten steht und habe Kriegsknechte unter mir. Und wenn ich zu diesem sage: Geh hin, so geht er. Und zu einem anderen: Komm her, so kommt er. Und zu meinem Knecht: Tu das, so tut er's. Bedenken wir, dieser Soldat diente unter der Befehlsgewalt eines Kaisers, der mit einem Fingerschnipsen Menschen in den Tod schicken konnte. Wahre Größe zeigt sich doch immer erst im Vergleich zu dem allergrößten Gott. Wahre Macht zeigt sich nur im Vergleich mit dem allmächtigen Gott. Was wir hier sehen, das ist wirklich rettender Glaube. Der Hauptmann nimmt sein Leben als Beispiel, um die uneingeschränkte Macht Jesu zu verdeutlichen. Für ihn ist das eine ganz nüchterne, realistische Einschätzung. Er sagt sich: So wie ich unter Befehlsgewalt stehe, empfange ich Befehle und erteile solche. So ist das bei dir auch. Der Hauptmann hat das Wesen des Glaubens verstanden. Es ist das Vertrauen in Gottes uneingeschränkte Macht und Befehlsgewalt. Das hat Jesus fast umgehauen, diese Einsicht des Mannes. Liebe Hörer, können wir nicht von diesem Glauben lernen? Solch ein Glaube ehrt Gott. Unsere Sorgen, die wir mit uns herumtragen, helfen uns nicht. Jesus hat die Macht, mit allen unseren Sorgen und Nöten fertig zu werden. Ihm ist alle Gewalt und Macht gegeben, im Himmel und auf Erden. Wir dürfen ihm alles, was uns drückt, erzählen und überlassen. Das dürfen Sie getrost tun. Als meine Frau und ich vor 22 Jahren die Diagnose bekamen, dass unser zweiter Sohn behindert ist, haben wir die Last auch zu Jesus gebracht. Bis heute gibt er uns die Kraft, das zu tragen. Drittens, Glaube, der rettet, ist anders. Verse 10 bis 13. Als Jesus das hörte, verwunderte er sich und sprach zu denen, die ihm nachfolgten: Wahrlich, ich sage euch, einen so großen Glauben habe ich in Israel nicht gefunden. Der Glaube des Hauptmanns ist einzigartig. Jesus hörte die Worte des Hauptmanns. Damit brachte er seine Glaubensüberzeugung auf den Punkt. Eine Menge Leute waren wohl da, als das geschah. Und Jesus Christus, der große Lehrer, sagte zur Beschämung des jüdischen Volkes, dass er solch einen Glauben bei keinem gefunden habe. Das war eine Auszeichnung für einen waschechten Heiden. Er hatte Jesus als Herrn respektiert und angenommen. Ein Außenseiter wird hier zum Vorbild für großen Glauben, denn Jesus redet von großem Glauben. Es ist der Glaube, der sich ganz auf Gottes Allmacht verlässt. Ein solcher Glaube rettet mich immer. Weil Jesus Christus der Retter ist, rettender Glaube hat Ehrfurcht vor dem, der alles kann. Wollen wir nicht auch Gott so vertrauen im Blick auf unsere Lebensfragen? Kennen Sie Jesus Christus schon als Ihren ganz persönlichen Retter und Heiland? Er ist gekommen, um zu suchen und zu retten, was verloren ist. Die Bibel sagt uns, dass wer den Namen des Herrn anruft, gerettet werden wird. Jesus Christus sprach über seine Landsleute. Die waren sehr bestrebt, sich selbst durch fromme Werke und Rituale zu retten. Die bauten auf ihre Werksgerechtigkeit und auf eigene Leistung. Dieser Hauptmann aber hatte es begriffen. Er hatte einen Glauben, den sich Jesus bei seinen Leuten aus dem Volk wünschte. Rettender Glaube braucht keine Tradition. Verse 11 bis 12. Ich sage euch aber: Viele werden kommen vom Osten und vom Westen und werden im Reich der Himmel mit Abraham, Isaak und Jakob zu Tisch sitzen. Aber die Kinder des Reiches werden in die äußerste Finsternis hinausgeworfen werden. Dort wird Heulen und Zähneknirschen sein. Jesus macht deutlich, dass der traditionelle Zopf nicht zählt. Keiner kann sich allein darauf berufen, dass seine Vorfahren fromme Leute waren. Rettender Glaube ist weder auf die Juden noch auf die fromme Tradition der Christenheit beschränkt.
Nein, retten wird uns auch nicht die kirchliche Tradition oder die Sakramente. Wer glaubt, wird gerettet werden. Das sagte Jesus Christus in Markus Kapitel 16. Jesus sprach von den Söhnen des Reiches und meinte damit die Juden, die sich darauf beriefen, Kinder Abrahams zu sein. Das ist sehr ernst, was Jesus Christus hier sagt. Er spricht hier von der ewigen Hölle, der Finsternis, der Verdammnis, wo das Weinen und das Zähneknirschen sind. Nur der wahre, echte Glaube aus Überzeugung kann uns vor der Hölle retten. Kein gutes Werk, nur der schlichte große Glaube zählt. Der Glaube an Jesus. Er ist uns Weg, Wahrheit und Leben. Das genügt. In Vers 13 steht, und Jesus sprach zu dem Hauptmann, geh hin, und dir geschehe, wie du geglaubt hast. Und sein Knecht wurde in derselben Stunde gesund. Ein glückliches Ende. Wir beten. Herr Jesus Christus, danke für dieses wunderbare, ansteckende Beispiel für rettenden Glauben. Danke, dass du jeden rettest, der im Glauben zu dir kommt. Bitte schenke, dass viele dich, deine Liebe und Gnade im Glauben ganz persönlich annehmen. Wer zu dir kommt, den stößt du nicht hinaus. Und dafür danken wir dir. Amen.

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1: Unseren Wochenvers aus dem Wort Gottes finden wir in Psalm 59, Vers 17. Ich aber will von deiner Macht singen und des Morgens rühmen deine Güte, denn du bist mir Schutz und

0: Liebe. 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
1: Und nun erfahren wir hier, dass also die Engel immer wieder sich versammeln vor Gott. Das sieht man übrigens auch in 1. Könige 22, Vers 19 und 2. Chroniker 18, Vers 18. Dort sagt der Prophet Micha, zur Zeit von Ahab, er habe eine Vision gesehen, Gott auf seinem Thron und die Engel zu seiner Rechten und zu seiner Linken. Also Gott tritt dort auf als der oberste Richter, umgeben von der Engelwelt. Und jetzt sehen wir aber, erstaunlicherweise hat der Satan selber Zugang in die Gegenwart Gottes. Und eben, wie 2. Chroniker 18,18 sagt, Gott sitzt auf seinem Thron. Was ist der Thron Gottes? Nun, in der Offenbarung erfahren wir, zum Beispiel in Kapitel 11, Vers 19, im Himmel gibt es einen originalen Tempel Gottes. Und wie im Abbild auf der Erde, in der Stiftshütte, später im Salomo-Tempel, später im zweiten Tempel, im Allerheiligsten, da haben wir gewissermaßen Gottes Ort seiner Herrschaft. In der Stiftshütte und im Salomo-Tempel war dort die Bundeslade. Und über der Bundeslade thronte Gott. Wie es heißt im Psalm 80 am Anfang, der du thronst zwischen den Cherubim. Die Cherubim aus Gold waren ein Stück mit dem Deckel der Bundeslade. Der du zwischen den Cherubim thronst, strahle hervor. Und so ist das Allerheiligste Gottes Thronsaal. Im Himmel, im Original, ist das so. Und die Engel haben Zugang und selbst der Satan. Ein Engel, der ganz am Anfang gesagt hat, dass er sein will wie Gott und deswegen gestürzt wurde und zum Satan wurde. Wie Jesaja 14, Vers 12 das beschreibt und folgende. Und auch Ezekiel 28, Vers 12 und folgende. Und dieser Satan kommt also vor den Thron Gottes, und zwar als Ankläger. Das hebräische Wort Satan, das ist ein Fachausdruck für einen Ankläger vor Gericht. Und darum auch das Verb Satan heißt widerstehen als Ankläger. Und zwar feindlich widerstehen. Ein feindlicher Ankläger vor Gericht. Im Neuen Testament wird der Satan auch genannt Teufel. Und das geht zurück auf das griechische Wort, durch gewisse sprachliche Abwandlungen. Das griechische Wort im Neuen Testament ist dafür Diabolos. Ganz wörtlich Durcheinanderbringer. Dia, durch, und Bolos, Werfer. Wie ein Ball herumwirft. Bolos ist nicht Ball. Sprachlich verwandt. Der Diabolos ist ein Durcheinanderwerfer, aber man muss wissen, das Wort Diabolos bei den alten Griechen bedeutete ein Verleumder. Also einer, der angreift eine andere Person und sie schlecht macht. Und so ist Diabolos, Verleumder, genau das die Entsprechung zu Satan, Ankläger, feindlicher Ankläger im Alten Testament. Und natürlich, wenn man verleumdet, dann bringt man alles durcheinander. Das ist unglaublich. Durch Verleumdung kann eine ganze Gemeinde auseinanderbrechen. Das ist eben ein Durcheinanderwerfen. Aber nicht allgemein, sondern das Wort meint ganz speziell das Durcheinanderwerfen durch Verleumden. Und wir lesen auch in Zacharia 3, da sieht der Prophet Zacharia in der Vision den hohen Priester zu seiner Zeit Und der Satan,

kommt und den hohen Priester vor Gott anklagt. Feindlich anklagt. Und davon lesen wir auch in der Offenbarung. Ich schlage auf, Offenbarung 12. Dort wird nämlich beschrieben, wie der Tag kommen wird, an dem der Satan definitiv aus dem Himmel geworfen wird und nicht mehr Zugang hat. Offenbarung 12 beschreibt, dass genau 3,5 Jahre bevor der Herr Jesus in Macht und Herrlichkeit als König Messias kommen wird, wird der Teufel auf die Erde geworfen. Ich lese aus Offenbarung 12, Vers 7. Und es entstand ein Kampf in dem Himmel. Michael und seine Engel kämpften mit dem Drachen. Ein Name für den Teufel. Und der Drache kämpfte und seine Engel, und er gewann nicht die Oberhand. Auch wurde ihre Stätte nicht mehr in dem Himmel gefunden. Und es wurde geworfen, der große Drache, die alte Schlange, welcher Teufel, griechisch Diabolos, und Satan, hier das hebräische Wort, genannt wird, der den ganzen Erdkreis verführt. Geworfen wurde er auf die Erde, und seine Engel wurden mit ihm hinabgeworfen. Und ich hörte eine laute Stimme in dem Himmel sagen, nun ist das Heil und die Macht und das Reich unseres Gottes und die Gewalt seines Christus gekommen. Denn hinabgeworfen ist der Verkläger unserer Brüder, der sie Tag und Nacht vor unserem Gott verklagte. Und sie haben ihn überwunden um des Blutes des Lammes und um des Wortes ihres Zeugnisses willen. Und sie haben ihr Leben nicht geliebt bis zum Tod. Darum seid fröhlich, ihr Himmel, und die ihr in ihnen wohnt. Wehe der Erde und dem Meer, denn der Teufel ist zu euch hinabgekommen und hat große Wut, da er weiß, dass er wenig Zeit hat. Noch 3,5 Jahre. Und darum wird das der letzte und schrecklichste Weltkrieg werden, der in der Offenbarung beschrieben wird. Aber hier erfahren wir, der Teufel macht das bis zum heutigen Tag und noch darüber hinaus. Er geht in den Himmel und klagt die Gläubigen vor Gott an. Genauso wie er das mit Hiob gemacht hat. Also Hiob ist wichtig für alle Gläubigen, um zu verstehen, was im Himmel abgeht. Hiob wusste davon nichts, als das Unglück über ihn kam. Und wir wissen auch nicht, was im Himmel gesprochen wird und welche Verleumdungen da besprochen werden. Aber hier gibt uns Gott einen Blick hinter die Kulissen, und das ist sehr, sehr wertvoll, wie wir noch sehen werden. In der Zwischenzeit wurde noch eine weitere Frage gestellt: Haben die Engel auch einen eigenen Willen? Und das kann man mit einem klaren Ja beantworten. Und zwar ist es so, dass die Engel ganz am Anfang sich entschieden haben. Ein Teil der Engel blieb Gott treu. Und diese Engel, die werden genannt in 1. Timotheus, in 2. Timotheus 4, die auserwählten Engel. Das sind die, die sich selber entschieden haben, wir wollen Gott die Treue halten. Aber einer, der zum Satan geworden war, wollte sein wie Gott, hat gegen Gott rebelliert, und er hat einen Drittel der Engelwelt mit sich gezogen. Und die Engelwelt macht Hunderte von Millionen aus, wie wir aus Offenbarung 5 erfahren. Ein Drittel mit sich gezogen, und die werden in der Bibel Dämonen genannt. Und diese Entscheidung war definitiv. Die Bibel lehrt in Hebräer 2, dass Gott die Engel nicht ergreift, um sie wieder herauszuführen und zu befreien. Das macht er nur mit den gläubigen Menschen. Und so war diese Entscheidung am Anfang definitiv. Warum ist es bei Adam und Eva nicht definitiv gewesen? Warum gab es dort einen Weg zurück? Der Grund ist der, in 2. Petrus 2 wird uns gesagt, dass Engel an Kraft und Weisheit größer sind als die Menschen. Also die Engel übersteigen in ihrer intellektuellen Fähigkeit die Fähigkeiten der Menschen. Und für sie war am Anfang völlig klar, was das alles beinhaltet. Viel klarer, als es für Adam und Eva war. Und darum war ihr Fall definitiv.
Aber im Fall von Adam und Eva hat Gott eine Möglichkeit der Erlösung und der Rückkehr gegeben. Und dann auch für ihre Nachkommen. Nun ist es also so, der Teufel kommt da vor den Thron Gottes und Gott stellt die Frage zuerst, woher kommst du? Vers 7. Und der Satan antwortet dem Herrn und sprach vom Durchstreifen der Erde und vom Umherwandeln auf ihr. Da erfahren wir auch wieder interessante Dinge. Der Teufel ist also ständig auf Weltreise. Immer unterwegs, auf der ganzen Erde. Und er hasst die Menschheit. In Johannes 8 nennt der Herr Jesus den Teufel den Menschenmörder von Anfang. Der Fall des Satans fällt ja zusammen mit, zeitlich mit dem ersten Schöpfungstag. Wo es beginnt mit, im Anfang schuf Gott den Himmel und die Erde. Dort beginnt der erste Schöpfungstag. Und in 1. Johannes 3 lesen wir, der Teufel sündigt von Anfang an. Also dort ist dieser Sündenfall geschehen und der Teufel wurde gestürzt. Aber jetzt wird hier klar, dieser Gestürzte hat ja nachher Adam und Eva zu Fall gebracht. Warum? Weil er die Menschheit hasste und umbringen wollte. Und das gilt bis zum heutigen Tag. Und dieser Hass auf die Menschheit kommt eben darin zum Ausdruck, dass er in der ganzen Welt herumgeht, wo kann er der Menschheit schaden? Aber was wir hier auch erfahren ist, er ist nicht allgegenwärtig. Der Teufel ist nicht ein Gegengott. Es gibt nur einen Gott, der ist allmächtig, allwissend und allgegenwärtig. Aber die Engel sind örtlich gebunden. Und darum heißt es hier, dass er die Erde durchstreift. Also wenn der Teufel in Kalkutta ist, dann ist er nicht gleichzeitig in Zürich oder in, sagen wir, Buenos Aires. Er ist nur an einem Ort gleichzeitig. Aber weil er hunderte von Millionen Engeln mit sich gezogen hat, kann er sie weltweit überall stationieren. Und so ist das Böse aus der Engelwelt überall aktiv. Auch 1. Petrus 5, Vers 8 sagt, der Teufel geht umher wie ein brüllender Löwe. Er ist nicht überall, aber er geht umher und sucht, wen er verschlinge. Und in Daniel 10, Verse 13 und 14 erfahren wir, nachdem Daniel 3 Wochen gebetet hatte, kommt ein Engel zu ihm und sagt, dein Gebet war schon von Anfang an erhört worden. Aber ein anderer Engelfürst, ein gefallener Engelfürst, der über Persien steht, hat mir Widerstand geleistet. Und deshalb konnte ich erst kommen, nachdem Michael, einer der ersten Fürsten, mir zu Hilfe kam. Und so hat ein Engel dort 3 Wochen Verspätung. Das ist sehr tröstlich, dass also nicht nur Menschen zu spät kommen können, sondern auch Engel. Natürlich haben die ganz andere Möglichkeiten, sich zu bewegen, aber sie sind an Raum und Zeit gebunden. Nur Gott steht über der Zeit und über dem Raum, weil er allgegenwärtig ist und ewig ist. Und so sagt er also, er kommt da von daher. Und dann geht Gott direkt auf Hiob. Hast du Acht gehabt auf meinen Knecht Hiob? Gott nennt ihn mein Knecht Hiob und gibt ihm ein unglaubliches Zeugnis. Es gab damals keinen Menschen auf der Erde, der so war wie Hiob. Seinesgleichen ist kein Mann auf der Erde. Und Gott benutzt genau die Ausdrücke, die Mose benutzt hatte in Vers 1 über das Glaubensleben. Vollkommen, also ungeteilt, rechtschaffen, gottfürchtend, das Böse meidend. Gott beurteilt die Person von Hiob auf diese Art und Weise. Und was macht der Teufel? Er sagt, das stimmt nicht. Er widerspricht, er hat eine andere Beurteilung der Person von Hiob. Und er sieht Hiob als einen, der eine Fassade hat, und hinter der Fassade stimmt es nicht. Jetzt haben wir 2 verschiedene Ansichten.
Ja, so ist es. Wenn Personen beurteilt werden, dann gibt es solche, die beurteilen so und andere beurteilen so. Der Teufel sagt, das ist alles Eigennutz. Hiob hat nur diese Gottesfurcht, weil es ihm so gut geht. Gott hat ihn, sein Haus und alles, was er hat, eingezäunt. Also es gab einen Schutz um Hiob und um seinen Besitz herum. Und der Ausdruck eingezäunt im Hebräischen bezeichnet eine Dornenhecke, die man früher benutzte, um ein Grundstück abzugrenzen, so wie wir es heute in einem entsprechenden Fall mit Stacheldraht machen würden. Also wer da in den Besitz eindringen wollte, der wurde von den Dornen unerbärmlich zerstochen. Und der Teufel sagt, ich kann Hiob nicht antasten. Und auch das, was ihm gehört, kann ich nicht antasten, weil Gott es geschützt hat. Der Teufel würde sich gewissermaßen verletzen. Und der Teufel sagt, nur deswegen ist Hiob ein treuer Mann. Er ist kein wahrer Gläubiger. Er ist eigentlich nur einer, der Gott dient, weil es ihm dafür gut geht. Und jetzt ist das Erstaunliche. Der Teufel sagt, wenn Gott alles antasten würde, was er hat, dann würde sich Hiob von Gott lossagen. Und Gott geht darauf ein. Und er gibt ihm die Erlaubnis, dem Satan, sehe alles, was er hat, ist in deiner Hand. Und mit einer klaren Beschränkung. Ich habe in meiner Bibel das Wort nur, es ist ein so kleines Wort, aber so wichtig, eingekreist, nur nach ihm strecke deine Hand nicht aus. Also es ist so, wie bei Bewässerungskanälen. Das Wasser geht, aber der Bauer weiß, was er will, da setzt er einen Damm und stoppt das Wasser. Da macht er den Damm auf und das Wasser geht. Und genau so regiert Gott. Das Böse kann nicht einfach unabhängig handeln, sondern alles hängt ab von der Regierung Gottes. In diesem Fall geht Gott statt, dass da der Damm geöffnet wird, aber dort muss er geschlossen sein. Und so wird gesagt, nur nach ihm strecke dich nicht aus.

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In Hebräer Kapitel 13 gibt es einen Vers, der mir sehr zu Herzen spricht. Der Wandel sei ohne Geiz und lasst euch genügen an dem, was da ist. Denn er hat gesagt, ich will dich nicht verlassen noch versäumen. Die Gnade und Treue Gottes ist uns eine feste Zuversicht. Es soll uns dazu führen, dass wir dem Herrn vertrauen und zufrieden sind mit allem, was er uns gibt. 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

0: herzlich willkommen bei Radio Doppeldecker. Schön, dass du wieder reinhörst. Es geht gleich los mit einem spannenden Hörspiel. Hell leuchtet die Morgensonne in das Klassenzimmer. Eigentlich mag Matze ja Sachkunde, aber heute ist die Stunde irgendwie total langweilig. Außerdem hat sein Freund Erik, den ihr auch schon alle kennt, ihm und den restlichen roten Milanen eine geheimnisvolle Nachricht zugesteckt. Er kam zu spät und konnte seine Freunde nur über einen kleinen Brief erreichen. Neugierig zieht Matze diesen aus der Tintenpatronentasche seiner Federmappe, entknüllt ihn und liest ihn dann noch einmal durch.
1: Hey, rote Milane, ich habe eine ultra-mega-super-krasse Neuigkeit. Kommt in der Pause zum Müllcontainer.
2: Mensch, Erik, jetzt bin ich aber mal gespannt. Warum bist du überhaupt zu spät gekommen?
3: Und ich erst, was hast du uns denn so besonders mitzuteilen?
4: Aber ey, da bin ich auch mal gespannt. Bin wegen dir von Frau Ruh fast aus der Klasse geworfen worden.
1: Musstest dich ja auch nicht hinter ihrem Rücken zu Erik umdrehen.
4: Ja, ja.
5: Was ist denn jetzt so wichtig?
6: Meine Herren, es ist mir eine Ehre.
1: Jetzt komm schon.
6: Gestern ist doch mein Cousin aus Österreich gekommen. Am Nachmittag sind wir direkt mit meiner Mutter nach Stolzach gefahren, um ein wenig zu shoppen. Ist eben schon etwas älter und hat ein bisschen mehr Kohle als wir.
3: Und, was habt ihr gekauft? Wiener Würstchen, Mozartkugeln. Das kaufen meine Eltern immer, wenn wir bei meiner Tante in Salzburg sind.
6: Fast. Nein, das hier.
0: Langsam öffnet Erik seine Jacke. Seine Freunde versuchen neugierig ein paar Blicke auf den Inhalt zu werfen. Umständlich friemelt er ein schwarzes Etwas aus seiner Innentasche.
1: Mein lieber Scholli, das ist meine echte Zwille.
0: Mit leuchtenden Augen reichen die Freunde die von Erik mitgebrachte Zwille, das ist so eine Art von Schleuder, herum. Sowas hatten sie sich schon lange gewünscht. Ihre selbstgebauten Schleudern waren immer ziemlich schnell gebrochen oder gerissen.
3: Wo hast du die denn her? Das ist ja mal Oberhammer.
6: Nicht schlecht, ne? Die habe ich gestern in Stolzach gekauft für gerade mal 4 Euro.
4: Und wo?
6: In einem Anglerladen. Mein Cousin wollte sich ein paar Mal Köder kaufen. Naja, jedenfalls hat er mich mitgenommen. Und da habe ich dieses Prachtstück im Regal liegen sehen.
1: Na, dann weiß ich schon mal, was ich in diesem Nachmittag mache.
3: Klar, also ich fahre nach Stolzach. So ein Ding will ich auch unbedingt haben.
0: Schrill gellt die Pausenglocke über den Schulhof und reißt die Jungen aus ihrem Eifer. Erik stopft sich die Zwille zurück in seine Innentasche.

0: Nach dem Mittagessen machten sie sich mit dem Bus dann auf den Weg nach Stolzach. Marc und Benny konnten leider nicht mitkommen, Klavierunterricht. Aber mittlerweile sind die Jungen von ihrer kurzen Autobusfahrt aus Stolzach zurück. Matze, Erik, Alexander und Thomas, alle vier Jungen tragen in ihren klammen Händen voller Stolz die neuen Zwillinge.
1: Schade, dass Benny und Marc nicht mitkommen konnten.
2: Ah, immerhin haben wir auch Zwillinge für die beiden gekauft.
3: Genau. Hey Leute, passt mal auf.
4: Mein Cousin meinte, dass wir auf jeden Fall nur auf Bäume oder so schießen sollten. Aber auf keinen Fall auf Menschen, okay?
3: Nicht auf Menschen? Okay.
1: Hey, was haltet ihr davon, wenn wir zum Baumhaus gehen? Da haben wir doch eine Zielscheibe von vorigen Jahr. Und außerdem noch eine ganze Kiste voller Eicheln.
3: Stimmt, die hatten wir im Herbst zusammen gesammelt.
4: Die können wir als Munition nehmen.
2: Na dann nichts wie los.
0: Schnell verlassen die Jungen das Dorf und schlagen sich, nachdem sie die letzte Siedlung 10 Minuten später hinter sich gelassen haben, über eine Weide in die Wälder. Hier fühlen sie sich wie zu Hause. Durch einen Geheimweg kürzen die Jungen ab. Es geht durch ein stacheliges Ilex-Gebüsch. Sie erreichen schließlich ihr Baumhaus. Nach nur einem kurzen Augenblick ist die versteckte Leiter im Laub gefunden und die Jungen klettern auf ihr im alten Baum verstecktes Bandenhauptquartier. Hier machen sie sich's erst einmal gemütlich. Matze beginnt dann mit seinem Taschenmesser seine Initialen, das sind die Anfangsbuchstaben von seinem Vor- und Nachnamen, in den Hartgummigriff der Zwille zu schnitzen. Schließlich zieht Erik eine mittelgroße Kiste unter der Bank hervor und öffnet sie mit einem Knirschen.
4: So, wenn das jetzt mal super Munition für unsere Zwillen ist.
3: Und wie, Mann, hat er total vergessen, dass wir so viele gesammelt haben.
1: Und hier ist die Zielscheibe.
2: Dann lass uns anfangen. Am besten gehen wir runter und stellen die Scheibe dort irgendwo auf.
0: Das ist eine gute Idee. Erik ergreift die Kiste mit Eicheln, Matze und Alexander ziehen die Zielscheibe auf den kleinen Balkon des Baumhauses. Hier lassen sie dann mit Hilfe einer Winde in Richtung Erdboden hinuntergleiten. Und dann beginnt 5 Minuten später ein regelrechtes Schießturnier. Munition haben die Jungs ja mehr als genug.
1: Mensch, Leute, habt ihr den Schuss gesehen? Der ging ja genau ans Schwarze.
4: Na, dann warte mal den hier ab.
2: Nicht schlecht.
3: Oh, es ist schon 6 Uhr. Ich glaube, wir sollten uns mal langsam auf den Weg nach Hause machen.
2: 6 Uhr schon? Oh Mann, du könntest ja ein paar Eicheln mitnehmen und auf dem Rückweg ein bisschen schießen.
0: Tja, da haben die Jungen beim Schießen die Zeit wohl vollkommen vergessen. Naja, schnell bringen sie die Kiste und Zielscheibe wieder in ihre Bude. Danach verstecken sie die Aluminiumleiter im tiefen Laub und machen sich unter dem abendlichen Gesang der Vögel auf den Weg nach Hause. Schließlich erreichen sie das dichte Ilex-Gebüsch. Ein Ilex, müsst ihr wissen, ist ein sehr dichter, mit spitzen Blättern versehener, baumhoher Busch. Sitzt man einmal in ihm, kann man von außen nur noch ganz schlecht gesehen werden. Der gleiche Geheimweg, den sie gekommen waren, marschieren die vier nun zurück. Plötzlich hören sie vom nahen Weg Geräusche.
1: Hey, was ist das denn?
4: Da scheinen ein paar Pferde zu kommen, oder?
2: Ja, ich glaube auch.
3: Tatsache, 2 Pferde. Und ist das da nicht?
1: Lisa und der Wachtmeister Steinmeier.
0: Versteckt im dichten Dickicht des Ilex-Busches beobachten die vier Jungen, wie Wachtmeister Steinmeier und Lisa den Waldweg entlang trotten. Lisa ist die Nachbarin von Matze und etwa 20 Jahre alt. Sie macht eine Ausbildung zur Polizistin und arbeitet im kleinen Polizeibüro von Winkelstedt. Sie hilft Wachtmeister Steinmeier bei seiner Arbeit. Im Moment reiten sie mit den treuen Polizeipferden Cornelius und Donnerstreife. Die Hufe der Pferde klappern auf dem harten Waldboden.
1: Hey Erik, was hältst du davon, unsere Zwillen mal auf den Schinken der Pferde auszuprobieren?
4: Auf die Pferde schießen? Das hört sich gut an.
2: Hey Leute, das ist Wachmeister Steinmeier. Könnt doch nicht auf einen Polizeipferd mit Polizisten schießen.
3: Seid ihr verrückt?
1: Bleib mal locker, das ist doch nur einmal. Ob Polizei oder nicht, ist mir vollkommen egal. Bereit, Erik?
4: Bereit!
0: Matze und Erik warten ab, bis die beiden Polizisten an ihrem Versteck vorbeigeritten sind und erheben sich dann ganz langsam vom moosigen Waldboden. Sie lassen jeweils eine Eichel in ihre Schleudern fallen und spannen dann den Gummihals. Mit einem Zischen lassen Erik und Matze die Geschosse fliegen und verschwinden dann wieder in ihrer Tarnung. Alexander und Thomas haben sich regungslos verhalten. Die beiden kleinen Eicheln haben ihr Ziel nicht verfehlt. Dafür sind Mats und Erik zu gute Schützen. Sie treffen die treuen Polizeipferde an den Hinterbeinen. Beide Pferde beginnen sich unruhig umherzuwerfen. Lisa und Wachtmeister Steinmeier müssen sich anstrengen, um nicht aus dem Sattel zu fallen.
2: Was war das denn?
5: Ich meinte ein Geräusch, wie damals von meiner Zwille, die ich als Junge gehabt habe, gehört zu haben.
2: Hey, sieh mal da. Im Gebüsch hat sich was bewegt. Na, den werde ich mir holen.
0: Thomas war eine dicke Spinne über das Gesicht gekrochen. Vor lauter Ekel hatte er sich dann ruckartig bewegt. Und das war sein Fehler. Lisa hatte ihn gesehen und sprintete die wenigen Meter zurück und sprang über den Graben in das Gebüsch. Mats und Erik springen vor lauter Schreck auf und wollen die Flucht ergreifen. Doch Lisa ist schneller. Sie ergreift beide an ihren Jacken.
2: Na, meine Herren, was haben wir denn hier?
4: Wir waren...
5: Lisa, was macht ihr denn hier? Und was ist das hier, meine Herren?
4: Das ist eine Zwille. Haben wir uns heute gekauft.
5: Also habe ich mich doch nicht verhört.
2: Habt ihr auf unsere Pferde geschossen?
4: Naja, wir wussten ja nicht, dass wir euch treffen.
5: Ihr seid doch die Freunde von Pitt, oder?
4: Ja.
5: Mal sehen, was der dazu sagt. Komm, Lisa, ich wollte Pitt eh schon lange wieder besuchen. Schade, dass wir das nun unter solchen Umständen tun müssen.
2: Los, meine Herren, aus dem Busch auf die Straße.
0: Mit schuldbewussten Mienen trotten die vier Jungen auf den Waldweg. Die beiden Polizisten reiten hinter ihnen her. Langsam nähern sie sich dem Waldrand und treten schließlich auf den Schanzerkopf. Am Ende des Rollfeldes sehen sie Pitts Haus und den Hangar stehen.
6: Ihr habt was gemacht?
4: Wir haben auf die Pferde von Wachtmeister Steinmeier und Lisa mit unseren Zwillen geschossen.
2: Mit Eicheln.
6: Alexander und Thomas auch?
4: Nein, die beiden haben damit nichts zu tun. Nur ich und...
2: Ich?
5: Naja, Pitt, so wie ich dich kenne, wirst du bei unseren Freunden hier die Sachen richtig stellen. Lisa und ich müssen weiter. Komm, Lisa.
2: Tschüss, Pitt.
7: Bis bald, ihr beiden. Auf der nächsten Streife bekommt ihr von Liesel sicherlich ein paar Waffeln. Leider ist die im Moment nicht da.
5: Das hört sich gut an. Bis bald.
0: Leise gehen die Jungs in Pitts Wohnzimmer. Dieser hatte ihnen angedeutet, mit in seine Wohnung zu kommen.
6: Leute, eure Aktion finde ich überhaupt nicht gut.
4: Ja, du hast ja recht. Wir hätten nicht auf die Tiere schießen sollen. Schon gar nicht, wenn Menschen so sehr in der Nähe stehen.
6: Ja, erstmal das und außerdem, Leute. Das sind doch unsere Polizisten. Das sind die Leute, die jeden Tag ihren Kopf dafür hinhalten, dass wir in Sicherheit leben können.
4: Naja, das ist dann doch wohl mal übertrieben. Als ob hier bei uns so viel passiert.
8: Na, wenn ich an das letzte Jahr denke... Als die Häftlinge aus dem Gefängnis in Stolzach ausgebrochen waren, Wachtmeister Steinmeier ist die ganze Nacht Streife gefahren.
2: Oder als die Ampel an der großen Kreuzung von Bezeigen ausgefallen ist, hat er die ganze Zeit im Regen den Verkehr geregelt, bis das Reparaturteam kam.
4: Stimmt, na dann hast du wohl recht.
6: Mensch, Leute, Gott sagt mal in seinem Wort, wartet hier, ich lese euch das vor. Jeder leiste den Trägern der staatlichen Gewalt den schuldigen Gehorsam. Denn es gibt keine staatliche Gewalt, die nicht von Gott stammt. Jeder ist von Gott eingesetzt. Wer sich daher der staatlichen Gewalt widersetzt, stellt sich gegen die Ordnung Gottes. Und wer sich ihm entgegenstellt, wird dem Gericht verfallen. Das steht im Römerbrief Kapitel 13.
8: Und damit sind Polizisten gemeint? Ich dachte immer nur unser Bürgermeister oder unser Bundeskanzler oder so.
6: Nee. Die Polizisten sind dafür da, dass wir die Gesetze halten. Die uns unsere Führung gibt. Die Führung ist von Gott. Klar, zwar wählen wir alle vier Jahre ein neues Parlament, aber Gott ist derjenige, der die Herzen lenkt. Wir können darum doch unsere Politiker wählen.
4: Und die Bibel sagt, dass wir den Polizisten gehorchen sollen.
6: Exakt. Für unsere eigene Sicherheit. Aber nicht nur den Polizisten, Feuerwehr und Lehrern und so weiter. Alle arbeiten für den Staat und haben Ehre verdient. Sieh mal hier, ein paar Verse später steht Folgendes. Das ist auch der Grund, weshalb ihr Steuern zahlt. Denn in Gottes Auftrag handeln jene, die Steuern einzuziehen haben. Gebt allen, was ihr ihnen schuldig seid. Sei es Steuer oder Zoll, sei es Furcht oder Ehre. Und in Römer 13, Vers 6 und 7, Gott will nicht, dass wir zum Beispiel Steuern schuldig bleiben oder unsere Hausaufgaben nicht machen. Oder unter anderem den Polizisten nicht die Ehre geben.
8: Zum Beispiel sie mit Eicheln zu beschießen. Das war eine dumme Idee.
4: Stimmt. Was sollen wir denn jetzt machen?
0: Pitt lächelt. Er schlägt den Jungen vor, sich am nächsten Tag bei Wachtmeister Steinmeier und Lisa zu entschuldigen. Interessant. Gott will, dass wir unserem Staat gegenüber gehorsam sind und Leuten, die sich um uns verdient machen, mit Ehre begegnen. Wie redest du zum Beispiel über Polizisten oder deine Lehrerin oder deinen Lehrer? Gut oder schlecht? Denk doch einmal darüber nach. Tschüss, bis zum nächsten Mal.

Hast du Fragen oder willst du uns einfach mal so schreiben? Unsere Anschrift kommt hier. Missionswerk Werner Heukelbach, 51 700 Bergneustadt in Deutschland. Tschüss, bis zum nächsten Mal.

Im Psalm 24 lesen wir: Die Erde ist des Herrn und was darinnen ist, der Erdboden und was darauf wohnt, denn er hat ihn an die Meere gegründet und an den Wassern bereitet. Verstehst du, was hier gesagt wird? Diese Bibelstelle gibt uns nicht nur die Antwort auf den Ursprung der Erde und des Lebens. Sie zeigt uns auch, dass wir alle dem Herrn gehören, unserem Schöpfer. Er ist unser Eigentümer. Er bestimmt, was richtig und falsch ist und wie wir leben sollen. Und er sorgt auch für uns, damit wir ihn kennenlernen, ihn loben, preisen, danken und dienen. Deswegen heißt es im Buch der Offenbarung, Kapitel 4, Herr, du bist würdig zu nehmen Preis und Ehre und Kraft, denn du hast alle Dinge geschaffen, und durch deinen Willen haben sie das Wesen und sind geschaffen.

Weg in mich hinein. 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

0: Ich weiß nicht, ob es euch schon mal passiert ist, das gestohlen habt. Vielleicht auf dem Markt oder von einem Nachbarn. Liebe Kinder, es ist sehr wichtig, dass wir unsere Sünden vor Jesus bekennen. Als ich ein Kind war, da habe ich öfters Früchte geklaut. Aber irgendwann habe ich gemerkt, dass das eine schlimme Sünde war und habe Jesus um Vergebung gebeten. Er hat mir auch vergeben und hat mir auch geholfen, dass ich nie wieder stehlen musste. Also, liebe Kinder, es ist sehr wichtig, dass wir unsere Sünden vor Jesus bekennen. Denn wenn wir es tun, wird er uns vergeben.
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2: Unseren Wochenvers aus dem Wort Gottes finden wir in Psalm 59, Vers 17. Ich aber will von deiner Macht singen und des Morgens rühmen deine Güte, denn du bist mir Schutz und Zuflucht in meiner Not. Psalm 59, Vers 17.

Unser Leben gehört nicht uns selbst. Unser Leben gehört unserem Schöpfer. Wir sind sein Eigentum. Er gibt uns Leben und Odem allenthalben. Der Herr Gott ist auch der Richter, vor dem wir eines Tages stehen werden. Keiner von uns kann aus eigener Kraft ein heiliges, ein gerechtes und gutes Leben führen. Deswegen ist unsere einzige Hoffnung, dass der Herr gnädig sein werde. Diese Hoffnung können wir haben und uns darauf verlassen, wenn wir Gottes Gnade im Glauben empfangen. In Römer 6 lesen wir: Denn der Tod ist der Sünde Sold, aber die Gabe Gottes ist das ewige Leben in Christo Jesu, unserem Herrn.

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0: 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Seien Sie herzlich willkommen zu BBN Bibelkunde mit Benedikt Peters. Unser Sprecher besuchte eine Bibel- und Missionsschule in der Schweiz. Danach studierte er griechische und hebräische Philologie an der Universität Zürich. Für einige Jahre war er Redakteur in einem christlichen Verlag. Seit 1993 ist er vollzeitlich im übergemeindlichen und konfessionell ungebundenen Dienst als Bibellehrer tätig. Heute hören wir einen Beitrag zur Serie Der Kampf des Glaubens. Ich wünsche Ihnen eine gesegnete Zeit beim Zuhören.
1: Gebet und Danksagung, das ist die rechte Beziehung zu Gott. Und genau das bewirkt ja die gesunde Lehre, genau das. Die rechte Beziehung zu Gott. Und jede Lehre, die das irgendwie abschwächt oder untergräbt, ist eine ungesunde Lehre. Und solche selbst auferlegte Askese, die zerstört die rechte Beziehung zu Gott. Denn die macht dich anmaßend. Ich bin heiliger als Gott. Gott hat zwar gesagt, aber ich nehme es nicht. Ich bin heiliger als die übrigen. Es zerstört die rechte Beziehung zu Gott. Und darum ist es eine böse Lehre. Mit bösen Folgen. Denn jedes Geschöpf und alles ist gut, was wir aus Gottes Hand nehmen. Die Abhängigkeit von Gott, die rechte Beziehung zu Gott. Und so wollen alle falschen Lehren, Paulus hat ja nur eine herausgegriffen, nur eine. Aber an dieser zeigt er exemplarisch, was alle bösen falschen Lehren wollen. Sie wollen immer die rechte Beziehung zu Gott schwächen, untergraben und am Ende zerstören. Also das war die Warnung vor dem Abfall. Dann die Verse 6 bis 16, Maßnahmen gegen den drohenden Abfall. Welche Maßnahmen? Welche sind unsere Waffen gegen den Abfall? Es sind göttlich mächtige Waffen, nicht fleischliche Waffen. Es sind Waffen der Gerechtigkeit. Und diese Waffen, die werden in 11 kurzen Befehlen, werden die umschrieben. Also in diesen Versen 6 bis 16 haben wir ganze 11 Imperative. Also rein grammatikalisch. Es gibt ja eine grammatikalische Form, Befehlsform. 11 Befehle. Und wir können sogar, es sind einige Doppelbefehle, das wären dann sogar mehr, dann halt 13 oder 14. Also lesen wir die Verse 6 bis 16. 1. Timotheus 4, die Verse 6 bis 16. Wenn du dies den Brüdern vorstellst, so wirst du ein guter Diener Christi Jesus sein. Auferzogen durch die Worte des Glaubens und der guten Lehre, der du genau gefolgt bist. Die ungöttlichen und altweibischen Fabeln aber weise ab. Übe dich aber zur Gottseligkeit. Denn die leibliche Übung ist zu wenigem nützlich, die Gottseligkeit aber ist zu allen Dingen nützlich, da sie die Verheißung des Lebens hat, des jetzigen und des zukünftigen. Das Wort ist gewiss. Und aller Annahme wert, denn dafür arbeiten wir und werden geschmäht, weil wir auf einen lebendigen Gott hoffen, der ein Erhalter aller Menschen ist, besonders der Gläubigen. Dies gebiete und lehre. Niemand verachte deine Jugend, sondern sei ein Vorbild der Gläubigen in Wort, in Wandel, in Liebe, im Glauben, in Keuschheit. Bis ich komme, halte an mit dem Vorlesen, mit dem Ermahnen, mit den Lehren. Vernachlässige nicht die Gnadengabe in dir, die dir gegeben worden ist durch Weissagung mit Auflegen der Hände der Ältestenschaft. Bedenke dies sorgfältig, lebe darin, damit deine Fortschritte allen offenbar seien. Habe Acht auf dich selbst und auf die Lehre. Beharre in diesen Dingen. Denn wenn du dies tust, so wirst du sowohl dich selbst erretten, als auch die, die dich hören. Also der Vers 16 sagt es zusammenfassend, den Paulus all das aufgezählt hat, sagt er, das sind die Waffen, das ist das Mittel. Mit diesen Mitteln wirst du dich retten und alle, die dich hören. Also nicht retten zum ewigen Leben, aber retten vor dieser Verführung. Das also sind die wirksamen Waffen gegen den drohenden Abfall. Also, ich habe sie hier aufgelistet, diese Imperative, weise die Farben ab, Vers 7. Übe dich zur Gottseligkeit, auch Vers 7. Dann gebiete dies, Vers 11. Lehre dies, auch Vers 11. Sei ein Vorbild, Vers 12. Halte an mit dem Vorlesen normalen Lehren, Vers 13. Vernachlässige nicht die Gnadengabe in dir. Dann bedenke dies sorgfältig. Dann lebe darin. Dann habe Acht auf dich selbst und auf die Lehre und beharre in diesen Dingen. Im Vers 6 steht, wenn du dies den Brüdern vorstellst. Was sollt ihr den Brüdern vorstellen? Dass es darauf ankommt, dass wir glauben und alles mit Danksagung aus Gottes Hand nehmen. Darauf kommt es an. Steht ja im Vers 3. Speisen, die Gott geschaffen hat, zur Annahme mit Danksagen für die, die glauben. Also wir sollen glauben, das heißt Vertrauen, uns an Gott binden. Wenn du das lehrst, dass das das Entscheidende ist und dass wir in Abhängigkeit von Gott leben, denn ohne Glauben ist es unmöglich, Gott zu gefallen. Und Gott will keine selbst auferlegten Entsagungen. Gott will keinen eigenwilligen Gottesdienst. Eigenwilliger Gottesdienst ist Gott sehr verhasst. Das steht im Kolosserbrief. Eigenwilliger Gottesdienst. Gott verurteilt das. Kolosser 2, Vers 23. Ja, wir müssen Verse 21 bis 23 lehren. Lesen, was unterwerft ihr euch Satzungen, als lebtet ihr in der Welt, berühre nicht, koste nicht, betaste nicht. Dinge, die alle zur Zerstörung durch den Gebrauch bestimmt sind, nach den Geboten und Lehren der Menschen, die zwar einen Schein von Weisheit haben in eigenwilligem Gottesdienst und in Demut und im Nichtverschonen des Leibes. Eigenwilliger Gottesdienst. Das ist Gott äußerst verhasst. Als es das erste Mal vorkam im Volk Gottes, dass jemand etwas nach seinen Vorstellungen Gott darbrachte, dann hat Gott zeichenhaft gerichtet, die beiden Söhne Aarons, Adab und Abihu. Er ließ sie sterben auf der Stelle, um zu zeigen, in meinem Haus darf man sich mir nicht nahen, wie man es selber einfach sich ausgedacht hat. Darum ist das keine Kleinigkeit, dass da Leute Menschengebote aufstellen und andere diesen Geboten unterwerfen, selbst erwählte Askese. Nein, das will Gott nicht. Und das soll sie den Brüdern vorstellen. Es kommt darauf an, dass wir glauben und alles mit Danksagung aus Gottes Hand nehmen. Und dann bist du jemand, der aufgezogen ist durch die Worte des Glaubens. Nun, was unser Leben wachsen lässt, was uns als Christen wachsen lässt, das sind nicht selbstgemachte Gebote, sondern die Worte des Glaubens. Die Worte des Glaubens. Und darum müssen wir wirklich, wir müssen von den Worten Gottes leben. Wirklich. Von den Worten Gottes leben. Und das heißt, dass wir uns täglich Zeit nehmen, um diese Worte Gottes zu lesen, über sie nachzudenken, sie an uns und in uns wirken zu lassen. Und dann werden wir aufgezogen durch diese Worte des Glaubens und der guten Lehre, der du genau gefolgt bist. Da haben wir wieder dieses schöne Paar, die gute Lehre, der du gefolgt bist. Objektive Wahrheit, subjektives Aneignen und Ausleben. Und dann wird er auch diese Dinge erkennen als das, was sie sind, diese scheinbar so frommen und gottwohlgefälligen Gebote der Askese. Paulus nennt sie hier altweibische Fabeln. Altweibische Fabeln. Ungöttlich ist das. Ungöttlich, also böse und altweibische Fabeln, es ist Unfug. Weise das ab, ganz entschieden, abweisen. Und stattdessen soll er sich zur Gottseligkeit üben. Übe dich zur Gottseligkeit. Dieser Nachsatz zeigt uns, dass wir Böses nur abweisen können durch die Kraft eines Besseren. Wir haben keine Kraft, das Böse abzuweisen, wenn wir nicht in Gottseligkeit leben. Das ist einfach so. Und so müssen wir das Böse durch das Gute überwinden. Und das Leben in Gottseligkeit, das gibt uns den Verstand, die Weisheit, das gibt uns auch die Wahrheit, das Verständnis der Wahrheit, sodass wir diese Wahrheit dann auch lebendig vermitteln können. Und das hilft dann den Geschwistern zu erkennen, ja, das ist ja alles gottlos. Legen wir es ab. Und da setzt natürlich ein Kampf ein, der schwerer ist als der Kampf gegen den Feind von außen. Denn jetzt haben wir hier das, den wichtigen Begriff, einer der Schlüsselbegriffe der Timotheusbriefe, Gottseligkeit. Ein Leben in Gottseligkeit. Und das ist der schwerere Kampf als der Kampf der Abwehr der falschen Lehren. Ihr kennt sicher viele Leute. Es gibt so Leute, die sind Spezialisten, die immer alle Irrtümer erkennen. Es gibt Leute, die befassen sich nur mit denen. Und die reisen herum. Und warnen immer vor allen wirklichen oder vermeintlichen Verführern und Gefahren. Das ist relativ einfach. Und wenn du einen guten Kopf hast, dann kannst du dir alles merken und dir alles aneignen und überall davon erzählen. Macht vielleicht sogar Eindruck. Aber das ist der wirklich schwere Kampf. Ein Leben der Gottseligkeit. Und ich wiederhole, wir müssen die gesunde Lehre, die gute Theologie kennen und auch verteidigen und das Böse auch manchmal beim Namen nennen. Aber das Zweite ist unersetzlich, das muss dabei sein, das Leben in Gottseligkeit. Und übe dich darin. Und was heißt es, übe dich darin? Üben, das bedeutet, dass das nicht einfach geschieht so von selbst, indem wir uns gehen lassen, sondern du musst das wirklich wollen. Herr, ich will das. Ich will wirklich für dich leben. Ich will zu deiner Ehre leben. Ich will für deine Sache leben. Ich will für dein Reich leben. Ich will für dein Volk leben. Herr, lehre mich. Herr, lehre mich. Ich will ein Gefäß sein in deiner Hand. Wirklich, ich will ein Gefäß sein in deiner Hand. Und wenn du den Herrn so suchst, dann wirst du wachsen in der Gottseligkeit. Du wirst den Herrn dann vielleicht bitten, ich habe hier diesen Psalm 86, Vers 11 aufgeschrieben, lehre mich, Herr, deinen Weg, ich will wandeln in deiner Wahrheit und dann einige mein Herz zur Furcht deines Namens. Ja, mein Herz, es will nach so vielen Dingen, will es gehen, nach links und nach rechts, Herr, einige mein Herz, auf diese eine Sache, dass ich dich fürchte, dich liebe, dich haben will, bei dir sein will und nichts anderes. Und die Gottseligkeit, die nützt wirklich etwas. Hingegen die leibliche Übung, Vers 8, gemeint ist hier die Askese. Gemeint ist nicht das Jogging, der Frühsport. Wer das macht, soll das nur machen. Paulus meint hier natürlich die leibliche Übung. Das sind diese selbst erwählten frommen Übungen. Das meint er. Also Ehelosigkeit und Askese, sich von Speisen enthalten. Er sagt, das nützt doch wirklich nichts. Aber Gottseligkeit, darauf kommt es an. Nicht essen und trinken ist doch nicht entscheidend. Gottseligkeit. Denn die Gottseligkeit hat die Verheißung des Lebens, des jetzigen und des zukünftigen. Wer in Gottseligkeit lebt, ist nämlich schon in diesem Leben der Glücklichere. Das glücklichste Leben, was es gibt. Das schönste Leben, das es gibt. Ein Leben in der Hingabe an den Herrn. Das Beglückendste, was es gibt. Und dann kommt erst noch die ewige Herrlichkeit. Das ist ja großartig. Verheißung dieses und des zukünftigen Lebens. Und das ist gewiss, sagt Paulus Timotheus, das ist gewiss. So ist es. Kannst mir glauben. Und dafür arbeiten wir. Wir setzen uns dafür ein, dass es nichts Besseres gibt, als Gott zu lieben, für ihn zu leben, für seine Sache zu leben, ihm zu vertrauen, alles von ihm zu erbeten und zu erwarten. Das Beste, was es gibt, und das lehren wir, das leben wir, das verbreiten wir, dafür arbeiten wir und dafür werden wir auch geschmäht. Schon interessant, wofür man geschmäht werden kann. Da wird einer geschmäht oder werden Leute geschmäht, weil sie auf einen lebendigen Gott hoffen. Das ist einer der zahlreichen Beweise dafür, wie verkehrt der Mensch ist. Es gibt ja nichts Vernünftigeres und Logischeres und eigentlich auch Rechteres, als auf Gott zu hoffen. Von ihm kommt ja alles. Und wenn man sogar dafür geschmäht wird, dann muss der Mensch wirklich verdreht sein. Wirklich verdreht. Hoffnungslos zerrüttet in seinem Urteil. Nun, Ungläubige, die schmähen ja heute Gläubige, die sagen, Gott hat die Welt erschaffen in 6 Tagen. Sie schmähen Menschen, die sagen, Gott hat die Ehe geschaffen. Sie schmähen Menschen, die sagen, Gott, der Schöpfer, will nicht, dass Mann und Mann sich verbinden wie Mann und Frau. Man wird heute dafür geschmäht, immer lauter geschmäht. Und das zeigt eben, dass der Mensch wirklich ein Sünder ist. Wirklich ein Sünder. Zur Reformationszeit war es so, dass die Gläubigen geschmäht und verfolgt wurden, weil sie sagten, Menschengebote, die müssen wir ablegen, aber uns allein Gottesgeboten stellen. Wir werden dafür geschmäht, dass wir auf einen Gott hoffen, der ein Retter aller Menschen ist. Besonders der Gläubigen. Nun, Retter heißt hier nicht Retter zum ewigen Leben, sondern Erhalter. Denn sonst hat dieser Satz ja keinen großen Sinn. Er ist ein Retter aller Menschen, besonders der Gläubigen. Also wenn es Retter werden zum ewigen Leben, müssen wir sagen, er ist ein Retter nur der Gläubigen. Nein, er ist ein Erhalter. Und das Wort Retter, Soter, kann auch Erhalter bedeuten. Er ist es, der allen das Leben gibt, das Leben erhält, alle und alles versorgt mit dem, was sie brauchen, und besonders die, die auf ihn vertrauen.
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Als Kinder Gottes sind wir geliebt und angenommen vom Herrn. Wir dürfen den Schöpfer der Himmel und Erde Vater nennen. Wir haben freien Zugang zu ihm durch Jesus Christus. Wir haben Gottes Gnade, seinen Frieden, sein Wort, sein Geist, seine Kraft und Weisheit. Und als Kinder Gottes werden wir auch vom Herrn gezüchtigt, weil er uns liebt, denn wir sollen so werden wie Jesus. Wir wissen aber, dass denen, die Gott lieben, alle Dinge zum Besten dienen, denen, die nach dem Vorsatz berufen sind. Denn welche er zuvor ersehen hat, die hat er auch verordnet, dass sie gleich sein sollten dem Ebenbilde seines Sohnes, auf dass derselbe der Erstgeborene sei unter vielen Brüdern.

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1: Unseren Wochenvers aus dem Wort Gottes finden wir in Psalm 59, Vers 17. Ich aber will von deiner Macht singen und des Morgens rühmen deine Güte, denn du bist mir Schutz und Zuflucht in meiner Not. Psalm 59, Vers 17.

In Hebräer Kapitel 2 lesen wir über Jesu Menschwerdung und Opfer am Kreuz. Daher musste er in allen Dingen seinen Brüdern gleich werden, auf dass er barmherzig würde und ein treuer hoher Priester vor Gott, zu versöhnen die Sünden des Volks. Um Sündern mit Gott zu versöhnen, wurde der Sohn Gottes Mensch, lebte ohne Sünde und opferte sich selbst an unserer Stelle, um unsere Sünden zu sühnen. Der Himmel steht offen, jedem, der am Herrn Jesus Christus glaubt.

0: Lieber Herr, bitte befreie mich von sündhaften Mustern. Hilf mir, mich dir zuzuwenden, wenn ich versucht bin, schnelle Erleichterung woanders zu suchen. Wohin man sich wenden kann. Jeder an der Universität bewunderte Jacks lockere Art und seine sportlichen Fähigkeiten. Am glücklichsten war er in der Luft über einer Halfpipe-Rampe. Eine Hand hielt sein Skateboard, die andere war zum Ausgleich ausgestreckt. Jack beschloss, Jesus nachzufolgen. Bis zu diesem Zeitpunkt hatte er schwere familiäre Probleme durchgestanden und Drogen genommen, um seinen Schmerz zu betäuben. Nach seiner Bekehrung schien es eine Zeit lang gut für ihn zu laufen. Doch Jahre später fing er wieder an, Drogen zu nehmen. Ohne ein angemessenes Eingreifen und eine kontinuierliche Behandlung starb er schließlich an einer Überdosis. Wenn wir mit Schwierigkeiten konfrontiert werden, kehren wir leicht zu dem zurück, was uns vertraut ist. Als die Israeliten die Bedrohung durch einen bevorstehenden Angriff der Assyrer spüren, kriechen sie zu den Ägyptern, ihren früheren Sklavenhaltern, zurück, um Hilfe zu bekommen. Verse 1 bis 5. Gott sagt voraus, dass dies katastrophale Folgen haben wird, aber er sorgt weiter für sie, obwohl sie die falsche Entscheidung getroffen haben. Jesaja bringt Gottes Herz zum Ausdruck. Deshalb wartet der Herr sehnlich darauf, euch zu begnadigen. Er wird sich erheben, um euch sein Erbarmen zu zeigen. Vers 18. Das ist Gottes Haltung uns gegenüber. Auch wenn wir unseren Schmerz anderswo betäuben. Er will uns helfen. Er will nicht, dass wir uns mit Gewohnheiten verletzen, die uns fesseln. Bestimmte Substanzen und Handlungen locken uns mit einem schnellen Gefühl der Erleichterung. Aber Gott will uns echte Heilung schenken, wenn wir eng mit ihm zusammen sind. Jetzt hören wir den Bibeltext, Jesaja Kapitel 30, die Verse 12 bis 18.
1: Deshalb entgegnet der Heilige Israels: Weil ihr missachtet, was ich euch sage, und euch lieber auf Erpressung und üble Tricks verlassen und stützen wollt, wird diese Sünde für euch wie ein Riss in einer einsturzgefährdeten hohen Mauer sein, der sich plötzlich ausdehnt. Von einem Augenblick auf den anderen stürzt sie ein. Ihr werdet wie Tongeschirr zerschmettert werden, schonungslos werdet ihr vollständig zertrümmert. Es wird sich keine Scherbe mehr finden, um darin ein paar glühende Kohlen von einer Feuerstelle zu holen oder Wasser aus einem Brunnen zu schöpfen. Denn so spricht der allmächtige Herr, der Heilige Israels: Durch Umkehr und Ruhe könntet ihr gerettet werden, durch Stillsein und Vertrauen könntet ihr stark sein. Aber das wollt ihr nicht. Ihr sagt: Wir wollen auf Pferden dahinfliegen, deshalb werdet ihr fliehen. Und wir wollen auf schnellen Tieren reiten, deshalb werden auch eure Feinde sehr schnell sein. Vor dem Schlachtruf eines einzigen werden 1000 von euch fliehen. 5 von ihnen werden euch alle in die Flucht schlagen, bis von euch nur noch ein kleiner Rest übrig ist. Dann seid ihr wie eine einsame Kiefer auf einer Bergspitze oder wie ein Flaggenmast auf einem Hügel. Die Segnungen für das Gottesvolk. Deshalb wartet der Herr sehnlich darauf, euch zu begnadigen. Er wird sich erheben, um euch sein Erbarmen zu zeigen, denn der Herr ist ein gerechter Gott. Glücklich ist, wer auf ihn vertraut.
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Seien Sie recht herzlich willkommen geheißen hier beim Biblischen Hörfunk zu seinem Programm BBN Bibelstunde mit Pfarrer Winrich Schäffbuch. Wir sind zurzeit drin im Kolosserbrief und heute hören Sie wieder eine weitere Auslegung zu diesem Buch. Wir schlagen folgendes Kapitel auf. Kolosser 2, die Verse 8 bis 15. Warnung vor den Irrlehrern. Und dies ist eine zweiteilige Reihe. Hören Sie heute Teil 1.

Ich lese nun zuerst den Luthertext. Wenn Sie eine andere Übersetzung haben, dann wird auch manches Ihnen schon beim Lesen gleich deutlich. Kolosser 2, Vers 8 bis 15. Kolosser 2, Vers 8 bis 15. Seht zu, dass euch niemand einfange durch Philosophie und Lehren trug, gegründet auf die Lehre von Menschen und auf die Mächte der Welt und nicht auf Christus. Denn in ihm wohnt die ganze Fülle der Gottheit leibhaftig. Und an dieser Fülle habt ihr Teil in ihm, in Jesus, der das Haupt aller Mächte und Gewalten ist. In ihm seid ihr auch beschnitten worden mit einer Beschneidung, die nicht mit Händen geschieht, als ihr nämlich euer fleischliches Wesen ablegtet in der Beschneidung durch Christus. Mit ihm seid ihr begraben worden durch die Taufe, mit ihm seid ihr auch auferstanden durch den Glauben aus der Kraft Gottes, der ihn auferweckt hat von den Toten. Und er hat euch mit ihm lebendig gemacht, die ihr tot wart in den Sünden und in der Unbeschnittenheit eures Fleisches und hat uns vergeben alle Sünden. Er hat den Schuldbrief getilgt, der mit seinen Forderungen gegen uns war und hat ihn weggetan und an das Kreuz geheftet. Er hat die Mächte und Gewalten ihrer Macht entkleidet und sie öffentlich zur Schau gestellt und hat einen Triumph aus ihnen gemacht in Christus. Ich möchte Sie immer wieder bitten, nicht müde zu werden, wenn Sie die Bibel lesen, denn da ist natürlich wahnsinnig viel drin. Das Bibelwort, das ist so richtig zusammengedrängt. Und das muss man manchmal so richtig langsam an sich vorüberziehen lassen. Da liest man einmal eine Auslegung. Und dann gewinnt man immer einen neuen Durchblick. Wir sind ja heute in ganz großer Gefahr, dass wir gar nicht mehr zuhören können. Wir sind so mit unseren Gedanken beschäftigt. Manchmal meine ich, es ist wie ein Fluch über unserer Zeit. Wir sind so angefüllt mit all dem, was uns gerade bewegt. Zeitung und Fernsehnachrichten, mit unseren Gedanken, mit unseren Problemen. Und da kann man gar nicht mehr hören. Wir waren gestern zusammen und haben im Hofhagerkreis über die Hofhagerkonferenzen gesprochen. Da sagen andere, die meisten können überhaupt nicht mehr zuhören, wenn eine Ansprache kommt. Die wollten am liebsten bloß diskutieren, über ihre Fragen sprechen. Aber da hat der Heiko Grimmer gesagt, aber der Glaube kommt nun mal aus der Predigt. Und da muss man hören. Und Sie wissen, wie das ein Kampf sein muss bei sich selber am Morgen, dass man sagt, so jetzt will ich mal mit meinen Gedanken abschalten und hören. Darf ich Ihnen auch immer den Tipp geben, wenn Sie sich hinsetzen und dann Stille haben, da quillt es aus Ihnen raus. Bei mir ist das immer so, jetzt müsste ich einen Telefonanruf machen, jetzt müsste ich jemand gratulieren, müsste ich einen Brief schreiben, jetzt müsste ich mit meiner Frau vielleicht nochmal was entschuldigen, da war vorher was nicht richtig. Sobald ich mal in der Stille bin, kommt das alles. Nehmen Sie einen Zettel und schreiben Sie es hin, damit Sie es weglegen. Sagen, es ist gut, wenn es auch rauskommt, es macht gar nichts aus. Aber ich brauche mal Stille, wo Gott allein reden kann, wo Gott Herr ist. Schön. In meinem Leben jetzt wieder das Sagen hat. Und das erfordert auch heute Abend nochmal richtig geistige Arbeit zum Hinhören. Und ich finde das ganz toll, dass Sie zu dieser Gruppe gehören, die sagen, ich möchte Schulung haben. Wir haben ja auch Hauskreise, geschieht das ja auch. Ich hoffe, dass ich auch Ihnen das übermitteln kann. Ich will mich immer wieder anstrengen, Ihnen das so zu sagen, dass Sie sagen, es geht mir jetzt irgendwo ein bisschen klarer was auf. Also, der erste Vers, der achte Vers. Um was geht's da? Seht zu, im Christenleben gibt es Gefahrenmomente. Achtung, das ist an der Kreuzung, wenn das Rotlicht ausfällt. Sag mal, Frau, pass auf, du hast keine Vorfahrt. Da kommt einer und dann gibt es einen Knall und da kann ein Unfall passieren. Achtung, seht zu. Kommt in der Bibel ganz oft vor. Seht zu. Vor was muss man sich vorsehen? Vor was muss man aufpassen? Das Wort seht zu wird immer gebraucht vor Irrlehre. Es ist ganz blöd, wenn wir über das Thema sprechen, sagt einer, Entschuldigung, es gibt doch so viele Ungläubige und du sprichst über Irrlehre. Es ist ganz, ganz dumm. Es gibt in unserer Welt wahnsinnig viele Ungläubige, die überhaupt nichts von Gott wollen. Und die sich überhaupt nicht interessieren, die interessieren sich bloß für Geld und für Vergnügungen. Und da gibt es doch so eine kleine Schar von Menschen, die nach dem Wort Gottes suchen, aber der Teufel hat mit seiner trickreichen Art es fertiggebracht, dass er bei denen, die gläubig sind, bei den wenigen, selbst wieder alles durcheinander bringt, dass manche Leute vom Evangelium wegziehen. Jetzt will ich doch Sie nicht hineinnehmen, irgendwelche Streitereien durch Religionsgruppen und so weiter, sondern in der Bibel ist das drin. Und da müssen wir aufpassen, dass immer wieder gesagt wird, ihr werdet weggezogen von Jesus Christus. Und das ist die Gefahr. Da steht zum Beispiel drin, seht zu, das hat Jesus selber gesagt in dieser Rede, Matthäus 24, ganz ähnlich Markus 13, seht zu, da werden andere kommen und sagen, ich bin Christus.
Die werden also nicht sagen, der Jesus von Nazareth, sondern heute, ich bin der Christus. Das sind Menschen, die heute leben und die sich als Christus ausgeben. Sagen die, ach, da falle ich nicht drauf an. Gut, es gibt andere Verführungen. Es gibt Leute, die neben Jesus andere Forderungen aufstellen und sagen, das ist genauso wichtig. Oder sagen sogar, das ist noch wichtiger als Jesus. Nur wenn ihr dies tut. War zum Beispiel in Galatien die Not, dass da Vorschriften wieder eingeführt wurden. Also ihr müsst den Sabbat halten, nicht den Sonntag. Die ersten Christen haben ja ganz bewusst den Sabbat nicht mehr gehalten, weil sie sagen, da sind so viele menschliche Vorschriften hineingekommen. Sie kennen ja die jüdische Sabbatordnung, dass man kein Auto fahren darf und dass man kein Feuer machen darf und so weiter. Und haben die gesagt, das wollten sie gerade die ersten Christen das brechen. Es geht doch am Feiertag um was anderes, machen wir einen Auferstehungstag zum Sonntag. Und dann haben sie gesagt, nein, ihr müsst wieder zurück auf den Sabbat und ihr müsst wieder die Essensvorschriften halten. Es ging ganz viel los und da war immer ein Kampf, seht zu. Ich kann es gar nicht zählen, ich möchte heute Abend mal entlang gehen können, dass eigentlich überall die Warnungen kommen und die Gefahren da waren. Jetzt sagen Sie, jetzt habe ich gar keinen Mut mehr zum Glauben. Ich würde umgekehrt sagen, es ist ganz simpel. Wenn Sie sich immer nur auf Jesus gründen, sind Sie ganz sicher. Sie müssen immer wieder sagen, was sagt die Bibel von Jesus her. Und das können Sie in jedem Problem. Wenn ein junger Christ sich fragt und sagt, Fragen der Lebensentscheidung, wie gehe ich mit Geld um, wie lebe ich meine Verlobung, gilt die Ehe heute oder gilt sie nicht, was sagt Jesus dazu? Es gibt einfach die Worte über Jesus. Und ich kann überall von Jesus her klar antworten. Ich meine, wenn man das sich zur Mitte macht, ich möchte von Jesus her denken, und dann sagt die Schrift ja ganz deutlich, da gibt es überhaupt keinen Widerspruch. Für mich gestorben. Für meine Sünde. Wir haben manchmal in unseren Debatten ganz andere Themen über Jesus. Wie ist das mit Jesus, unsere Zweifel und so weiter. Nein, mein, das sagt Jesus, das Problem ist deine Schuld. Und nur mein Tod kann das fertig machen. Vergebung schenken. Markus 10, 45. Das Menschensohn ist gekommen, dass er sein Leben gebe zu einer Erlösung für viele. Du kannst dich nicht selber befreien aus deinen Verstrickungen. Und nur er kann den Tod sprengen, der auferstandene Jesus. Also das ist immer der Punkt, auf den ich kommen muss. Und von Jesus her muss das gehen. Wir haben es ja jetzt in den letzten Bibelstunden oft gesagt. Also ich möchte eine Predigt nicht daraufhin bloß beurteilen, ob sie lebensnah war, aktuell, flott, knackig. War am Sonntag bei einem Missionsfest, da hat er gesagt, jetzt spricht der Pfarrer Schiffbuch noch ganz knackig den Segen. Das war das erste Mal, dass ich es gehört habe. Also man kann also viel tun. Dann habe ich gesagt, ich kann das nicht, ich kann bloß mit Ihnen beten. Man muss mit Ihnen beten. Bloß. Das ist ja toll, dass wir mit Gott reden können. Aber verstehen Sie, das Entscheidende ist, dass das Wort auf Jesus hinweist. Und wenn Sie sagen, was soll ich beim Krankenbesuch reden, dass jemand Mensch sagt, guck, Jesus ist bei dir. Auch im finsteren Tal ist er da. Und da hat unser Glaube wieder den Felsengrund, auf dem wir stehen. Bei vielen Fragen wissen wir nicht Bescheid. Wir wissen auch nicht, wie der Bosnien-Konflikt gelöst wird. Und wir wissen auch nicht, wie das mit unseren Kindern weitergeht, mit der Krankheit. Es gibt viele Fragen in unserem Leben. Wir wissen auch nicht, warum und wieso. Warum einer früh starb. Aber wo wir Felsengrund haben, das ist, wenn wir wieder zu Jesus kommen. Und dann seht zu. Und jetzt ist hier die Gefährdung, dass euch niemand einfange durch Philosophie und Lehren trug. Gegründet auf die Lehre von Menschen. Ich muss Ihnen zuerst noch sagen, dass die Philosophie eine wunderbare Sache ist. Ich habe heute mit einem jungen Mann geredet, der will Theologie studieren, habe ich gesagt, das Große ist ja, dass Theologen blitzgescheite Leute sind. Da hat jetzt der Theologieprofessor Pannenberg aus München ganz super Artikel geschrieben über den Kirchentag. Super. Man, die haben so viel Krips da drin. Und wenn einer das wirklich so gut biblisch mal entfaltet, dass man nur sagen kann, denen hat Gott Gaben gegeben. Und das ist ja auch mit unserer Vernunft drin, dass die Probleme durchdenken können. Ich bin immer fasziniert, wenn ich Thielicke Predigten, aber auch seine Ethik lese, wie der die ganzen Problemfelder, wie kann man als Christ in der modernen Welt leben, so durchdenkt, so anschaulich, so klar. Das ist ein Denker. Und die Bibel macht das Denken nie schlecht. Das Denken ist eine Gabe Gottes und die Vernunft sollen wir benutzen und wir sollen das auch nicht einfach grundsätzlich schlecht machen. Wir haben doch hohen Respekt, wenn wir merken, dass einer in politischen Fragen oder in Wissenschaftsfragen, der kann das so klar ausdrücken, so ruhig. Und da sitzt jedes Wort und das ist einfach klug. Das merkt man, dass ein Mensch da, der hat Vernunft und der hat Klugheit. Ein dummer Mensch ist was Schlimmes. Schätzt blöd raus und dann kann man an der Wand hochgehen. Also die Bibel macht das doch nicht schlechtes Denken. Sondern Philosophie ist doch wichtig, wo einer mal wirklich die Probleme unserer Welt durchdenkt. Ein Esel kann eben nicht denken, ein Hund kann nicht denken.
Vermut jedenfalls nicht. Ich habe noch nie was gemerkt. Er kann bellen, er ist ja was Schönes ein Tier. Aber das, was einem Menschen eigen ist, dass er sich überlegen kann, was ist der Sinn eines Menschen? Wofür lebt er? Und wenn Sie sich beschäftigen mit Philosophien, dann gibt es viele Durchblicke, die mir helfen, Welt und Leben besser zu begreifen. Jetzt ist bloß das Problem, die menschliche Vernunft taugt zur Erkenntnis Gottes nicht. Warum? Weil die Vernunft nur die fassbaren, sichtbaren Dinge dieser Welt begreifen kann und Gott kann man nicht fassen. Also das ist eine ganz natürliche Schranke da. Und wenn ich über diese Schranke weg will, wird's blöd. So wie Sie Fußballspiele können nur mit Ihren Füßen. Verstehen Sie? Das ist eben die Sache für den Fuß. So können Sie mit Ihrer Vernunft Gott nicht begreifen, denn da ist Ihre Vernunft für göttliche Dinge so ungeeignet wie ein Stück Holz. Weil Sie die göttlichen Dinge nicht verstehen können. Da braucht's eine Offenbarung, eine Erleuchtung. Da brauchst du einen Geist Gottes dazu. Paulus hat darüber lang gesprochen im 2. Korintherbrief. Man kann das nur durch Gottes Geist erkennen. Und darum ist die Vernunft nicht schlecht gemacht in der Bibel. Und Sie finden nirgendwo in der Bibel irgendetwas gegen den Verstand gesprochen, sondern nur für göttliche Dinge kann die Vernunft nichts erreichen. Das merken Sie, wenn Sie grübeln und das machen, kommen Sie weiter. Sondern was brauche ich? Ich brauche die Bibel. Sagt die Bibel, zeigt mir das und sagt, das ist Jesus. Nun hat es da immer wieder Vermischungen und Grenzüberschreitungen gegeben, dass Menschen dann gemeint haben, sie können das biblische Wissen von Christus mit menschlichen Gedanken mischen. Ich will jetzt gar nicht über irgendwelche Lehren unserer Zeit reden, weil ich jetzt nicht irgendwelche billigen Attacken reiten will. Sondern Sie können das jetzt einmal ganz schlicht prüfen, was der Paulus uns hier sagt. Ist das nicht bei diesem und jenem, was mich so oft beschäftigt, eben da, das sind menschliche Gedanken in die Bibel mit hineingelegt? Oder ist das wirklich das, was die Offenbarung mir über Gott sagt? Denn in der Bibel ist überhaupt kein Widerspruch. Jesus, der Gottessohn, der für meine Schuld gestorben ist, der auferstanden ist. Wenn einer jetzt sagt, ja, aber das müssen wir modernen Menschen heute anders verstehen, sage ich, das ist Philosophie. Das sagst du plötzlich, bloß weil wir heute moderne Menschen sind, ist das anders. Ja, warum? Es ist für alle Menschen so gewesen, so hat Jesus gesagt. Es werden sich einmal alle Knie vor ihm beugen. Und da scheidet sich Menschenverständnis und biblische Offenbarung. Verstehen Sie jetzt den Unterschied? Warum wir aufpassen müssen, dass wir uns nicht durch Menschengedanken einfangen lassen. Das kommt natürlich auf ganz verschiedene Weise immer wieder herein. Menschen, Gedanken, menschliche Überlegungen. Oft verrät er sich, dass einer sagt, ich stelle mir das so vor. Ich muss sagen, also bei allem Respekt, deiner Vorstellungsgabe, für mich ist das nicht bindend, was du dir vorstellst. Schon im Gespräch, wenn ich Hausbesuche mache, sagen sie, ach, wissen Sie, das mit Gott stelle ich mir so vor. Da müssen Sie darauf gefasst machen, dass es ein Trug ist. Ich kann mir viel vorstellen, aber es ist eben nicht so. Ich kann mich täuschen. Und deshalb kann ich nur dort lesen, was da ist. Und Paulus sagt, da ist mir Christus erschienen. Ich bin ein Zeuge, ich kann das euch verkünden. Und wir haben die Berichte der Zeugen und auf den Grund dieser apostolischen Zeugen ruht unser Glaube. Jetzt sagt er, passt auf, dass euch niemand, jetzt heißt es hier bei mir, einfange. Wie heißt es bei Ihnen? Anderes Wort? Gefangen nehme? Wissen Sie, was ein besseres Wort wäre? Also immer mit einem einfachen Wort kann man es besser sagen. Kidnappe. Kidnapping, wissen Sie doch, was es ist? Entführe, wie man so ein Kidnapping macht. Dass euch niemand durch einen ganz blöden Trick mitnimmt. In eine ganz blöde Ecke. Ist ja immer was Faszinierendes. Beim menschlichen Denken ist immer dies, wir Menschen sind immer ganz geschmeichelt, wenn uns einer packt beim Denken. Und das jeder. Schon die jungen Leute fangen an, wenn sie sagen, also wir sind ja heute so gescheit. Wir können ja die Bibel nicht mehr so nehmen wie unsere Väter. Die waren ja alle dumm früher. Und jetzt müssen wir das alles mal neu verstehen. Und dann kommt einer und sagt, wissen Sie, also ich habe mir da Vorstellungen gemacht. Und dann kommt, und auf der Ebene sind wir alle verführbar. Weil wir alle die Meinung haben, jetzt müssen wir mal drüber nachdenken, wir sind alle blitzgescheit. Und auf der Ebene sind wir alle leicht zu schmeicheln. Also wir sind ja für uns gescheite Leute eigentlich alles ein bisschen dumm da. Die Bibel haben sowieso nicht. Aber jetzt kommt einer und tut was für meine Gescheitheit machen. Und das merken Sie, dass so Versammlungen dann auch gern immer diesen etwas eingebildeten Trend haben. Ja, wir als moderne Menschen, wir mit unserem Denken. Und ja, also wir können das nicht mehr so leicht. Sie haben das ja x-mal gehört in Rundfunksendungen und so. Wir wollen ja nicht so primitiv glauben und so wie die Dummen. Nicht die glauben das ja bloß so wörtlich. Aber wir haben das mit unserem Verstand genommen. Das ist ja was Bezauberndes an sich. Und da sagt der Paulus, das geht nicht. Einer der ganz großen Denker hat gesagt, es hat noch nie einen Menschen gegeben auf der Welt, der gemeint hat, er sei zu dumm. Alle Leute haben immer gemeint, sie seien zu klug.
Wir haben immer gemacht, es hat noch nie einer gesagt, also mir fehlt was und weiß. Also bildet einen, immer jeder meint, ich mit meiner Klugheit, also das ist alles viel zu dumm für mich, ich sehe das ja alles viel besser. Jeder meint, er sei gescheiter. Das ist komisch. Obwohl es doch nachweislich ist, dass uns alle viel die Weisheit fehlt. An der Vernunft sind wir alle verführbar. Und deshalb kommt immer die Überschätzung der Vernunft. Ich sage, ganz schlimm, ja, willst du die Vernunft schlecht machen? Nein, will ich gar nicht. Ich habe auch an der Universität studiert. Also, das muss man mal immer wieder sagen oder so. Ich habe auch Abi gemacht oder so. Aber an den kommt es ja gar nicht. Die Glaubensdinge sind, unabhängig von der Bildung, von den Analphabeten, genauso zu verstehen wie von den Professor. Das hat Gott ganz fair gleich gemacht. Dass nicht irgendeine Voraussetzung an Denken nötig ist, weil es nur durch Offenbarung begriffen wird. Und darum passt auf, dass keiner Kidnapping mit euch macht, dass er euch da mitnimmt durch den Trick. So wie man dem Kind sagt, du kriegst ein Bombo, ist auf dem Vernunftsektor sind viele Leute weggeführt worden. Und es blutet mir immer wieder ein Herz, wenn ich mit so einem jungen Mann spreche, wunderbare Kerle, die Jesus dienen wollen, sagen, ich möchte da rein sein. Kannst du das durchstehen? Immer kritisch sein, meine Vernunft ist gar nicht so hell, wie ich mir einbilde. Der Luther hat mal gesagt, meine Vernunft ist eine Hure. Die biedert sich mit jedem an und die läuft mit jedem weg. Und das ist oft gar nicht schlüssig. Man kann sich viele Dinge einreden. Sie können einen Weg der Sünde gehen. Sie können Ehebruch machen, x Dinge sagen und ich tue recht dran. Und sagen noch, das ist vor Gott recht. Sie können das Wort Gottes umdrehen. Wie viele Leute können sich sagen, ich mache doch nichts Unrechtes. Das ist ja so, dass ich mit meiner Vernunft mir die blödesten Dinge einreden kann, weil die Vernunft sich für alle Dinge gefangen nehmen lässt. Sonst gäbe es ja in der Welt nicht so viel Verschiedenheiten. Und wenn das mit der Vernunft alles zu lösen wäre, dann hätten wir überhaupt keine Meinungsverschiedenheiten. Aber die Vernunft passt sich jeder Position an. Der Rechtsextreme und der Linksextreme. Der meint immer, es sei noch ein vernünftiger Standpunkt. Und wenn sie mit dem diskutieren, sagt er, ich bin der einzig Helle, der durchblickt. Und der in der Mitte sagt, ich bin die richtige. Und so können sie es auf allen Positionen machen. Und deshalb muss man wissen, in Glaubensdingen, sonst eine Gegenvernunft, in Glaubensdingen reicht die Vernunft nicht dazu, lasst euch von niemand kidnappen durch Philosophie, das sind Menschengedanken. Das ist gemeint mit Menschengedanken und das ist nicht abgewertet, sondern die Alternative, die dann Paulus an einer anderen Stelle mal bringt, wir nehmen gefangen alle Vernunft unter den Gehorsam Christi. Das ist ja schön, wenn ich unter Christus nun anfange zu denken. Da weiß ich um meine Sünde, um meine Fehler, da akzeptiere ich sein Wort und dann kann ich alles denken. Da kann ich den ganzen Kosmos durchschreiten. Und das macht ja der Paulus. Da redet er von den Dämonenmächten, die besiegt sind und vom Weltende und von allem. Die Vernunft ist wunderbar, wenn sie demütig unter Christus sich gefangen gibt. Und Christus anerkennt als den Herrn und Herrscher. Und gegründet auf Menschenlehre und auf die Mächte der Welt. Das war damals in Kolosse eine ganz aktuelle Lehre. Die haben gesagt, in dieser Welt gibt es gewisse Mächte. Und man muss im Einklang mit diesen Mächten leben. Das geht nun durch die Jahrhunderte hindurch. In unserer Zeit ist das nicht so. Aber das kann mal wieder kommen. Das ist über heute in den Naturbewegungen so. Wenn Sie da die... Es gibt ja gewisse feministische Strömungen, die da ganz viel im Einklang mit der Mutter Natur und so, da muss man mit diesen Mächten zusammenleben. Sagt nicht, muss man nicht. Du musst bloß im Einklang mit Christus leben.

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Sie hörten heute eine weitere Auslegung zum Kolosserbrief, Kolosser 2, die Verse 8 bis 15. Warnung vor den Irrlehrern.

0: Geht es Ihnen auch so, dass Sie Gott um Hilfe flehen, damit Sie die richtigen Gedanken pflegen, die richtigen Worte finden? Wir können Davids Gebet zu unserem machen. Lass die Worte meines Mundes und das Sinnen meines Herzens wohlgefällig sein vor dir, Herr, mein Fels und mein Erlöser. Der Herr ist der Schöpfer, heilig, gerecht und gut. 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
1: Unseren Wochenvers aus dem Wort Gottes finden wir in Psalm 59, Vers 17. Ich aber will von deiner Macht singen und des Morgens rühmen deine Güte, denn du bist mir Schutz und Zuflucht in meiner Not. Psalm 59, Vers 17.

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1: Wir wollen heute Abend über das Thema sprechen, gibt es eine Hölle? Am liebsten würde ich jetzt mal Zettel verteilen und Bleistift und bitten, jeder soll mal draufschreiben, ja oder nein. Was würden Sie draufschreiben? Also vor etwa 4 Jahren, können auch 5 gewesen sein, so genau weiß ich nicht mehr, gab es in Norwegen einen ganz fürchterlichen Zeitungsstreit, der schließlich das ganze norwegische Volk ergriff. Der Anlass war folgender. Da lebt in Oslo, das ist bekanntlich die Hauptstadt von Norwegen, ein Professor namens Hallesvin, ein gelehrter, frommer Mann. Dieser Professor Hallesvin habe ich noch kennengelernt. Große Erscheinung, der sieht aus wie ein alter Wikinger. Ich glaube, seine Vorfahren, Norweger, die waren so gerne, die zuerst nach Amerika kamen. Der hat öfters mal Andachten morgens im Rundfunk gehabt. Und da hat er eines Morgens im Rundfunk etwa Folgendes gesagt. Man sollte den lebendigen Gott fürchten. Es könnte nämlich passieren, dass du heute Abend friedlich ins Bett gehst und morgen früh in der Hölle aufwachst, sagt er so über den Rundfunk. Und da war nun ein berühmter Journalist, wisst ihr, in Norwegen gibt es noch so berühmte Journalisten, die bekannt sind wie Filmstars. Den ärgerte das maßlos. Und er schrieb in der größten Zeitung Norwegens einen großen Artikel, das ist ja Wahnsinn, was der Professor Halles wieder sagt. Es gibt doch keine Hölle. Da hat man im Mittelalter dran geglaubt. Aber wir sind doch im 20. Jahrhundert. Wir verbieten uns, dass uns im Rundfunk hier solche mittelalterlicher Unsinn vorgesetzt wird. So ein Artikel in der größten norwegischen Zeitung. Wie das dann so ging, die kleineren Zeitungen übernahmen das und bald ging das durch die ganze Presse ein großes Geheul. Wir verbieten uns, dass wir hier dumm gemacht werden mit Vorstellungen vom Mittelalter. Die Männer vom Rundfunk war das ein bisschen peinlich und so baten sie den Professor Hallesby, er soll das nochmal richtig stellen. Und gaben also einen Morgen, wo er nochmal sprechen soll. Na, und dieser Wikinger, der trat also, ihr wisst, was Wikinger waren, richtig Seeräuber, nicht? Mit dieser Professor Hallesby, dieser großartige Kerl, tritt also an dem Morgen wieder vors Mikrofon und sagt, ich kann meine

Das war sehr interessant. Einige, die machten so einen kleinen Eiertanz, die sagten, ja, Hölle, natürlich, aber und zwar nicht. Aber zum Beispiel der führende Bischof von Norwegen, Bischof Smemo in Oslo, schrieb zurück, ja, es gibt eine Hölle. Und so schrieben die meisten bedeutenden Bischöfe von Norwegen. Das gab durch die Zeit einmal so einen Krach, dass das kleinste Dorf davon auch, die Leute diskutierten auf einmal nicht mal über Nassau oder über Preiserhöhung oder über, darüber diskutiert ihr, Fußballmeister oder über die Beatles, ja, sondern die Leute diskutierten auf einmal drüber, ob es eine Hölle gibt. Das ging sogar in andere Länder über. Ihr wisst doch, was der Spiegel ist, ne? Der Spiegel, ne? Das ist der Spiegel, ja? So eine Zeitschrift hier. Also. Sogar der Spiegel brachte einen großen Artikel zur Höllenstreit in Norwegen. Und ich habe damals gelesen und war ganz erstaunt. Ich dachte, die äppeln da einfach drüber. Die waren geradezu betroffen, dass auf einmal ernsthaft und klugen Männer warnen vor der Hölle. Und dann war es vielleicht ein halbes oder dreiviertel Jahre später, da war ich eingeladen zu Vorträgen nach Norwegen vor Studenten. Und das fing damit an, dass ich in Oslo, wir sagen nur die Hauptstadt von Norwegen, eine Pressebesprechung hatte, da kommen die Zeitungen zusammen, so damit die erstmal wissen, was das für ein Kerl da reden soll zu Studenten. War eine Pressebesprechung in so einem großen Hotel in Oslo. Wo waren vielleicht so 15 bis 20 Herren und Damen zusammen, nicht Fotografen, die mich knickten. Und dann sitzt man so im Kreis und dann geschah das Wunderliche, als ich da saß, dass ich zur Linken den Professor Hallesby hatte. Der war als Vertreter der christlichen Presse erschienen. Und zu meiner Rechten saß der berühmte Journalist, der berühmte Zeitungsschreiber, der den Hallesby so angegriffen hatte. Und da so die übrigen so im Kreise drumherum. Da war ich genau zwischen die zwei Feuer geraten. Dann war also erst eine Pressebesprechung für meine Vorträge. Wisst ihr, das geht dann so zu. Ich erzähle ihnen so ein bisschen, was ich will und was ich vorhabe. Und dann fragen sie mich, sind sie verheiratet, treiben sie Sport, warum haben sie eine Glatze und so, nicht? Ja, ich habe auch mal Sport getrieben, nur keine Bange, ich werde auch mal alt, nicht? Und wie dann die Pressebesprechung so zu Ende war und die schreiben da so mit und schreiben dann einen großen Artikel und dann geknipst, nicht? Dann war hinterher noch so ein kleines Frühstück, so ein kaltes Buffet, wo alles so rumsteht, sich unterhält. Und da kam ich schon gar nicht zum Frühstücken, denn sofort ging das natürlich los. Der berühmte Journalist zu meiner Rechten fragte, Herr Pfarrer, da ist Professor Hallesby. Ja, ja, ich sage, ich weiß. Herr Pfarrer sagte, ja oder nein, gibt's eine Hölle? Da habe ich gesagt, ja, es gibt eine Hölle. Das weiß ich ganz bestimmt. Hallesby drückte mir leicht die Hand so. Und der Journalist, der ganz ärgerlich lief, stand auf, ging einmal hin und her und dann sagte er, wie kommen Sie zu der Meinung, dass eine Hölle? Da sage ich, wenn Sie Geduld haben, will ich Ihnen erklären. Dann habe ich ihm erklärt, was ich euch jetzt erklären will. Könnt ihr zuhören? Mir sagte ein Mädel heute Abend, ich schlafe ein, ich habe so viel gearbeitet, ich bin müde. Wenn der Erste einschläft, meldet mir das, höre ich sofort auf. Ja? Ich will euch jetzt erklären, warum ich überzeugt bin, dass eine Hölle gibt. Und warum ich euch warnen muss, meint ihr, ich stände zu Vergnügen hier. Es sind hier Menschen, die auf dem Weg in die Hölle sind. Ja, aber wie kommen Sie zur Überzeugung, fragt der Journalist. Da habe ich ihm gesagt, ich habe zwei Gründe. Der erste Grund ist der. Hier, mein Kopf. Sehen Sie, ich weiß, dass, ihr müsst jetzt mitdenken, nicht? Ich weiß, dass Gott lebt. Es gibt einen heiligen, großen Gott. Da sagt er, woher wissen Sie das so gewiss? Dann habe ich gesagt, weil er sich geoffenbart hat in Jesus. Seit Gott seinen Sohn gesandt hat, nämlich Jesus, kann man Gott nicht mehr leugnen. Ich pflege zu sagen, seit Jesus gekommen ist Gottes Leugnung Dummheit oder böser Wille. Gott lebt. Und nun passen Sie auf, sagte ich dem Zeitungsschreiber. Sehen Sie, Sie dürfen ohne Gott leben, wenn Sie wollen. Gott zwingt. Du kannst ruhig gottlos sein. Hindert dich Gott nicht. Du darfst seine Gebote mit Füßen treten. Du kannst den Sonntag entheiligen. Du kannst fluchen. Du darfst lügen. Du kannst schmutzige Dinge treiben. Du kannst ohne Gott leben. Aber, bitte hört mir jetzt gut zu, dann müsst ihr auch in alle Ewigkeit ohne Gott leben. Dann müsst ihr es riskieren, zu sterben ohne Gott. Und es gibt eine Ewigkeit. Und dann dürft ihr in Ewigkeit dürft dann in Ewigkeit ohne Gott sein. Und das ist die Hölle. Ihr könnt ruhig so Vorstellungen von so alten Bildern, wo so Teufelchen Feuer schüren, weglassen. Hölle ist,

0: dass man in Ewigkeit gottlos ist, dann müsst ihr ohne Gott sein. Versteht ihr? Hier wählt man sich das. Gott zwingt keinen von euch. Ganz Gotthausen darf Gott absagen. Aber dann müssen sie in Ewigkeit ohne Gott sein. Und das ist die Hölle. Es gibt ein deutsches Wort, das heißt von Gott verlassen. Das ist die Hölle. Ich glaube, in der Hölle werden die Menschen einmal sagen, einmal beten dürfen, Gott hört mich. Einmal noch ein Choral singen, es fällt dir keiner mehr ein. Du wirst nur von deinen Sündentrieben gepeitscht. Das ist die Hölle. Gott verlassen. Der große russische Dichter Dostojewski hat gesagt, die Hölle ist der Ort, wo Gott nicht mehr hinsieht. Ich habe den Journalisten gesagt, sehen Sie, Gott zwingt Sie nicht. Sie können ohne Gott leben, Sie dürfen das. Aber dann haben Sie sich gegen ihn entschieden und werden in Ewigkeit ohne ihn sein. Das gibt nicht im Sterben auf einmal. Das kommt in 100 seltenen Fällen vor, nicht? Gerade weil ihr Gott gegenüber die größte Freiheit habt, darum könnt ihr Hölle und Himmel wählen. Das muss der kleinste Junge um 14 Jahren sich klar machen. Nicht, wenn die anderen Äpfel, so alles Quatsch. Gut, dann dürfen sie doch Hölle in Ewigkeit sagen, ist alles Quatsch. Und ihr Herz wird lechzen danach, Frieden zu haben. Aber das ist der eine Grund. Mein Verstand sagt mir, dass wir ohne Gott gehen, darauf ist in Ewigkeit die Hölle. Und der zweite Grund, warum ich an die Hölle glaube, habe ich dem Journalisten damals in dem Hotel in Oslo erklärt. Es gibt nur einen, der Bescheid weiß über die Ewigkeit. Kein Professor, kein Pastor, kein Bischof. Es gibt nur einen, der weiß, was in der sichtbaren Welt ist. Versteht ihr? Wir leben in der dreidimensionalen Welt. Lass mal eben so erklären. In der sichtbaren, dreidimensionalen Welt. Es gibt noch mehr Dimensionen. Es gibt nur einen einzigen, der Bescheid weiß, was hinter der sichtbaren Welt ist. Und das ist der, der aus der anderen Welt gekommen ist, Jesus, der Sohn Gottes. Und wisst ihr, was der gesagt hat? Bitte hören Sie mir gut zu. Jesus hat gesagt, der Weg ist breit, der in die Verdammnis führt. Und viele sind, die darauf laufen. Und der Weg ist schmal, der zum Leben führt. Und wenige finden ihn. Das hat Jesus gesagt. Und wenn mir einer kommt und sagt, da glaube ich nicht an die Hölle. Dann sage ich, ja Mensch, wem soll ich glauben? Ihn, Herr Schulze, oder Herrn Jesus? Der weiß mehr Bescheid als Sie. Der weiß besser Bescheid als jeder Professor. Und wenn der es gesagt hat, dann traue ich dem das zu. Und dann fange ich an, mich zu fürchten vor der Hölle. Und so fing meine Bekehrung an. Ich wollte nicht Pastor werden. Ich war junger Offizier. Auf einmal ging mir auf, ich kann in die Hölle kommen. Da habe ich eine Todesangst gekriegt. Da konnte mir jeder Professor sagen, was er wollte. Ich weiß, man kann verloren gehen. Ich will nicht in die Hölle kommen. Wollt ihr in die Hölle kommen? Ja, dann müsst ihr dazu tun. Da muss man umkehren. Der Herr Jesus, der Bescheid weiß, Leute, der hat gesagt, also ein tolles Wort ist das. Das verschlägt einen den Atem. Steht in der Bibel. Fürchtet euch nicht vor denen, die euch totschlagen können. Vor so einem Mörder hätte ich doch Angst, du auch, ne? Da sagt Jesus, das sind kleine Fische. Da brauchst du keine Angst vor haben. Das sind kleine Dinge. Vor denen brauchst du nicht zu fürchten. Und dann fährt er fort. Fürchtet euch aber vor denen, der Leib und Seele verderben kann. In die Hölle. Und dann fährt er fort, was ihm kalt im Rücken selber. Ja, vor dem fürchtet euch. Es kommt. Gott kann Leib und Seele in die Hölle werden. Er sagt, Jesus, vor dem fürchtet euch. Und da sagen die Leute in Gelsenkirchen, denken wir gar nicht dran. Na, das tut ihr auf eigene Gefahr. Der Mann wurde sehr still. Der Journalist, der sagt mir kein Wort mehr. Ich habe mich noch höflich verabschiedet von ihm, und dann gingen wir auseinander. Ich hätte gern in seinem Herzen gelesen, was denkt er jetzt? Kein Mensch spricht heute mehr von der Hölle. Deshalb müssen wir es mal wieder tun. Ohne Leuten sagen, hör mal, man kann als junger Kerl auf den Weg in die ewige Verdammnis. Wenn ich so weit bin, und hab das den Leuten gesagt, da geht sofort ein Geschrei los. Ihr seid schon eine friedliche Versammlung hier, nicht? Aber in eurem Herzen schreit's vielleicht, wenn ihr mitgedacht habt. Jedenfalls da, wo ich so Diskussionen habe. In der DDR etwa, da stehen sie gleich auf und sagen, hören Sie mal, es gibt eine Hölle? Ja. Ja, sie sagen doch, Gott ist ein Gott der Liebe. Ja, Gott ist ein Gott der Liebe. Und dieser Gott der Liebe wirft Millionen Menschen in die Hölle? Darauf kann ich nur sagen, Gott wirft uns nicht in die Hölle. Den Weg suchen wir uns selber. In der Bibel heißt, Gott will, dass allen Menschen geholfen werde. Dir und dir und dir und dir. Versteht? Gott will, dass allen Menschen geholfen werde. Gott will nicht, dass nicht einer in die Hölle geht. Aber da gehen wir selber hin. Gott will was anderes. Und da muss ich mal eben eine Geschichte erzählen. Wenn du keine einschläfst jetzt nicht. Ich habe mal so eine schöne Geschichte gehört, dass in einem schottischen Schloss so eine größere Gesellschaft versammelt war. Wisst ihr, da gibt es ein offenes Kaminfeuer, da sitzt man so das Kaminfeuer rum und da kam das Gespräch auf Religion. Und da sagt ein eleganter Herr, so ein großer Spötter zu der jungen Hausfrau, und sie glauben alles, was in der Bibel steht. Ja, das glaube ich alles. Und da glauben sie auch, dass es eine Hölle gibt und dass Menschen verloren gehen. Ja, das glaube ich. Und da sagt dieser Spötter kein Wort. Er geht quer durch diesen schönen Salon. Da hängt in der Ecke ein Käfig mit so einem Wellensittich. Kennen Sie Wellensittich? Aber geil. Hängt so ein Wellensittich, und dann nimmt er den Wellensittich raus und schickt sich an, den in das offene Kaminfeuer zu werfen. Da fällt die Dame in den Arm und sagt, stopp, das hat der Vogel ihn getan. Und da lacht der Herr und sagt, der kleine Papagei tut Ihnen leid. Und ihr sogenannter Gott der Liebe wirft Millionen Menschen in die Hölle. Da sagt die junge Frau, sie ihr Gott wirft uns nicht in die Hölle. Den Weg wählen wir selber. Wir übertreten seine Gebote. Wir leben ohne ihn. Wir tun, was vor ihm nicht taugt. Wir marschieren allein in die Hölle. Gott will, dass allen Menschen geholfen werde. Und das ist die Botschaft, die ich heute Abend an euch habe. Gott will, dass ihm geholfen wird. Und da hat er was ganz Großartiges getan. Ich drück's gern so aus. Er hat die Mauer zerschlagen, die ihn von uns trennt. Und hat der Welt seinen Sohn gesandt zum Heiland. Und Jesus ist gekommen, Menschen von der Hölle zu erretten. Seht ihr mal, das ist der, wenn ihr mal das Neue Testament lest. Das kann man gar nicht verstehen, wenn man nicht im Hintergrund solche sagen, den glutroten Schein der Hölle sieht. Als der Petrus, ihr kennt doch die Geschichte an Petrus, am ersten Pfingsten, ja, wo so 3000 Menschen zum Glauben kamen, wenn er aus der Sammlung war, ne? 3000 kamen zum Glauben, und da hat der Petrus gepredigt, ein Satz, lasst euch erretten! Ja Mensch, das hat doch bloß einen Sinn, wenn du in Gefahr bist, verloren zu gehen, nicht? Das ist im Hintergrund der Bibel. Jesus ist als Erretter gekommen. Und nun habe ich euch das zu sagen, bitte seht zu, dass ihr nicht verloren geht. Seht zu, dass ihr nicht in die Hölle kommt. Dazu ist Jesus gekommen. Und wisst ihr, jetzt wirbt um eure Herzen nicht der Pastor Busch aus Essen, nicht, sondern es wirbt um eure Herzen der Herr Jesus, der Sohn des lebendigen Gottes. Jetzt muss ich gleich eben sagen, wenn ich Jesus sage, dann kommt immer einer und sagt, ach ja, Jesus, das war ein Mensch wie wir. Und der andere sagt, Jesus war so ein Religionsstifter. Da sage ich, Moment mal, Sie meinen offenbar was ganz anderes. Der Jesus, von dem ich rede, ist der Sohn des lebendigen Gottes, der aus der anderen Welt gekommen ist. Und will ich Ihnen was sagen? Sie können ihn wegstoßen, sage ich. Sie können ihn wegstoßen und haben damit ewige Verdammnis erwählt. Ist Ihnen das klar? Ich weiß nicht, ob Sie in Ihrem Leben nochmal eine Warnung kriegen. Das weiß ich nicht. Aber Sie müssen heute Abend sich klar werden, ob Sie Jesus wollen und errettet werden wollen oder ob Sie wegstoßen wollen. Machen Sie bitte den Ernst der Situation klar. Wir reden hier keine Märchen, sondern hier geht es um die Erkenntnis der Wirklichkeit. Oh, sagt mir mal einer, Sie wollen Leuten was Angst machen. Nein, ich möchte euch zeigen, was wirklich ist. Die ganze Welt macht euch jung, liebes junges Volk. Die Welt macht euch jung. Ich möchte Ihnen wirklich, wenn ihr hier von Jesus redet, dann ist das nicht so ein kleiner religiöser Aufputz für ihr Leben, sondern geht es hier so, wie Moses sagt, ich lege euch vor, Leben und Tod. Ohne sich von Jesus. Und das tue ich am allerliebsten. Jesus, der von der Hölle errettet. Ich muss aber eben hier einfach ganz persönlich sagen, seht, ich könnte hier nicht so reden, wenn ich nicht im Grunde eben meine eigene Lebensgeschichte erzähle. Lass mich das mal eben sagen, wie ich im Ersten Weltkrieg als junger 18-jähriger oder 18-jähriger Offizier war. Ach, war alles vor uns gefallen. Wir führten mit 18 Jahren eine Batterie, war entsetzt. Und dann fällt neben mir ein Freund. Ich war so fern von Gott, wie nur denkbar. Und dann ist er einmal neben mir an der Tür. Mit dem ich eben noch gesprochen, so alt wie ich. Und da stehe ich vor der Leiche und sage, wo bist du hin? Und auf einmal überkommt es mich, der steht jetzt vor dem heiligen Gott. Und dann habe ich einen tödlichen Schrecken bekommen. Wenn ich jetzt einen Schuss kriege, dann stehe ich vor Gott und ich habe ohne ihn gelebt. Dann muss ich in Ewigkeit ohne ihn leben. Da bin ich ja verloren. Ich habe nicht gebetet, ich habe sein Wort nicht gelesen, habe seine Gebote nicht gehalten. Da bin ich ja verloren. Da habe ich eine entsetzliche Angst bekommen. Oh Gott, ich lasse mich doch nicht fallen. Da kam ein Bursche mit dem Pferd, ich bin aufgestiegen. Aber auf dem Sattel zum ersten Mal die Hände gefallen. Lieber Gott, lass mich nicht tot gehen, ehe ich Frieden mit dir habe. Da hätte ich meinen letzten Pfennig gegeben, wenn ich einen Vortrag hätte hören können, wie ich ihn euch heute Abend halte. Aber kein Mensch hat mir gesagt, was ich tun soll, dass ich nicht in die Hölle komme. Wenn ich meine Kameraden fragte, sagten sie auch dringend Cognac. Mensch, wer macht sich denn so Gedanken darüber, nicht? Und dann geschah es nach einem Vierteljahr, dass ich auf wunderbare Weise ein neues Testament in die Hand kriegte und schlage auf und lese, dass Jesus gekommen ist, Sünder zu erretten. Mensch, Sünder bin ich, braucht noch keiner was zu erzählen. Errettet werden will ich. Wenn Jesus der Mann ist, der errettet, dann muss ich Jesus nehmen. Und dann kam die Stunde, wo ich ihm mein Leben gegeben habe und seitdem gehöre ich ihm und seitdem habe ich keine andere Melodie mehr als ihr müsst Jesus finden. Ihr müsst Jesus finden. Ich bin glücklich, Mensch, dass hier eine Saal voll Jugend ist, den ich sagen darf, ihr müsst Jesus finden. Das ist jetzt fast 20 Jahre her. Da saß ich im Gefängnis, als Hitler regierte. Da wollten sie nicht, dass ich Jugend habe. Da wurde ich mal rausgeholt. Hier so, das kann ich gar nicht schildern. Kragen weg. Krawatte weg, dass man sich nicht aufhängt und so. Ungewaschen, halb verhungert, wurde ich rausgeholt und vor so Beamte geführt. Und da sagt die Pastor Büsch, hören Sie mal, wir haben gemerkt, Sie sind gar nicht so übel. Sie sind gar nicht so übel. Nur, dass Sie immer von Jesus reden. Sie können jetzt zum Gefängnis gehen, wenn Sie aufhören, Jugendpfarrer zu sein. Und wenn Sie versprechen, dass Sie jungen Leuten nichts mehr von Jesus sagen. Wissen Sie, wir werden dafür sorgen, dass in 10 Jahren kein junger Mensch in Deutschland mehr weiß, wer dieser Jesus ist. Dafür werden wir sorgen. Es sind fast 20 Jahre seitdem vergangen. Seht ihr? Der Mann, der das sagt, hat sich erhängt. Und ich darf jungen Menschen von Jesus sagen. Könnt ihr euch denken, wie mir zumute ist? Jesus errettet von der Hölle und vor allem. Und jetzt muss ich noch ganz kurz eben sagen, wieso und warum Jesus rettet. Schläft einer? Alles noch wach? Das Fräulein da hinten, das vorhin schlafen wollte? Nein, noch wach? Okay, dann muss ich eben noch sagen. Seht, lasst mich 2 Dinge dazu sagen. Erstens, Jesus errettet, wenn ich euch das sagen könnte, das Herz bewegt, weil er mir meine Sünden wegradiert. Ist ja toll. Wisst ihr, in eurem Leben ist doch vieles, was keiner wissen darf. Vieles, womit ihr nicht vor Gott stehen könnt. Mensch, man muss deine Vergangenheit loswerden, ja? Kein Mensch nimmt dir deine Vergangenheit, deine Sünden, deine Schuld ab. Nur Jesus. Und wisst ihr warum? Weil der dafür gestorben ist. Wisst ihr, lass mich mal so erklären. Da stand ich vor dem Gericht Gottes und Gott sagte, du hast das Gebot übertreten und das, du bist verloren. Da habe ich gedacht, ich bin verloren. Und dann schrie einer, Gott, mein Gott, warum hast du mich verlassen? Und da drehe ich mich rum und sehe Jesus am Kreuz. Und da hat den der Zorn Gottes getroffen an meiner Stadt. Für dich ist Jesus gestorben am Kreuz. Hast du schon gehört, wie Jesus gestorben ist? Für dich, Mensch, wenn du allein auf der Welt wärst, wäre Jesus am Kreuz gestorben. Für dich. Man muss ja noch Hornhaut auf der Seele haben, wenn einem das nicht bewegt, nicht? Der hat doch für meine Sünden ins Gericht getan. Und da sind sie abgetan. Wenn meine Sünden auf Jesus liegen, liegen sie nicht mehr auf mir. Jesus vergibt Sünde. Ich kann euch sagen, wie gesagt, über 18, 19 Jahre, wie ich das erfuhr. Da habe ich ihm alles bekannt und ich weiß, seitdem ist es abgetan. Das kommt nie mehr zur Sprache. Mensch, da kannst du so springen, wenn du das erfährst. Jesus vergibt Sünde. Da muss ich mir mal eine Geschichte erzählen. Da hatte ich mal in einem Riesensaal, im Kongresssaal in Zürich, das ist in der Schweiz, Vortrag. Da war so richtig rammelvoll, bis morgen Abend aufgeht, wenn ich mir nicht helfe. Und wir hatten hier verschiedene keinen Platz und standen, sondern waren. Da waren zwei Herren, gingen wir auf, weil der eine so ein schönes, schmales Bärchen hat. Schwarzes, braunes Schuhbärchen hatten wir das. Gingen wir auf, sind gegangen. Und wie ich in meinem Vortrag dachte, Jesus ist der Einzige, der eine Sünde ausradieren kann, weil er für gestorben ist. Da sah ich, wie der Herr sich seinem Nachbarn neigt und dem lächelnd was zuflüsterte. Ich verstand es nicht, war weit weg, versteht ihr, einen riesen Saal mit 4000 Menschen. Aber ich begriff, was er sagte, so etwa 8 Menschen. Das wäre interessiert, das war eben so ging. Das ist doch der alte Kohl, der macht für mich einen Zorn. Ich weiß wohl, man soll keinen Zorn kriegen, aber ich kriege ab und zu. Nicht zum Mann. Braucht mir jetzt keiner einen Brief zu schreiben, das wäre nicht richtig. Und da habe ich gesagt, Moment mal, jetzt will ich mal eine Minute Pause machen. Und da soll jeder sich ja oder nein meine Frage beantworten. Ich stelle eine Frage und ich mache eine Minute Pause, dass jeder sich mit ja oder nein beantworten kann. Meine Frage lautet, verzichten Sie für alle Zeiten darauf, dass Ihnen Ihre Schulden vergeben werden? Ja oder nein? Verzichten Sie darauf? Wollen Sie darauf sterben, dass Sie gut sind, dass Sie sie brauchen? Wollen Sie in alle Ewigkeit darauf verzichten, dass Ihnen vor Gott Ihre Schulden vergeben werden? Ja oder nein? Null Pause. Großes Stück. Und dann sah ich, wie der Herr auf einmal ganz weich wird und sich zurücklehnt an die Wand. Und da merkte ich, nee, das möchte er doch nicht für alle Zeiten. Mensch, dann brauchst du heute einen Heiland, der dir Sünde vergibt. Du solltest heute Abend ganz für dich gehen und sagen, Herr Jesus, ich möchte nicht mehr ohne dich leben. Ich gebe dir mein Leben. Ich muss dir auch eine Menge Sünden aus der Vergangenheit bekennen. Und das Zweite, warum Jesus errettet, Jesus gibt einen neuen Geist. Ich kann auch sagen, er macht Ketten. Es sind Jungs und Mädels hier, die sind in trüben Bindungen. Sie wissen, was ich tue, ist nicht recht. Aber ich komme nicht raus. Nein, du kommst auch nicht raus. Ohne Jesus kommst du nicht raus. Aber Jesus ist für dich gestorben, um dich aus den Ketten des Teufels rauszuholen. Du sollst nicht in die Hölle, du sollst jetzt nicht im Teufel gehören, du sollst nicht in der Sünde leben. Gott will das nicht. Und darum hat er seinen Sohn geschickt. Christentum besteht nicht darin, dass ich euch befehle, werdet anders, das könnt ihr gar nicht, sondern darin, dass ich euch die frohe Botschaft sage. So sehr hat Gott euch geliebt, euch, wie da sitzt, dass er seinen Sohn sagt. Auch dass alle, die sich dem ausliefern, nicht in die Hölle kommen, sondern das ewige Leben haben. Ah, Gott gebe es der Weise. Er ist hier. Bleibt sitzen, ja? Wir können mit ihm reden. Er ist hier. Herr Jesus, du lebst ja. Du bist nicht im Grabe geblieben. Hier sind eine Menge Jungs und Mädels, die haben große Sehnsucht nach dir. Die haben Heimweh nach dir. Hilf ihnen, dass sie dich finden und durchbrechen und glauben können, dass du sie erkauft hast in deinem Blut. Ah.
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1: Isaak und Rebekka hatten einander lieb. Sie waren sehr glücklich. Nur hätten sie gern ein Kind gehabt. Lange warteten und hofften sie aber vergebens. Doch als Isaak darum betete, beschenkte sie Gott reichlich. Er gab ihnen zwei Kinder an einem Tag. Zwei Jungen. Esau und Jakob wurden sie genannt. Sie waren Zwillingsbrüder, doch sie glichen sich nicht. Jakob, der später Geborene, war zart und hellhäutig. Esaus Körper aber bedeckte rötliches Haar. Es war, als ob er einen haarigen Mantel trug. Darum wurde er auch Esau genannt, das heißt der Haarige. Beide wuchsen heran, und als sie groß geworden waren, glichen sie einander noch viel weniger. Der tatendurstige Esau hielt es auf der Weide bei dem ruhig grasenden Vieh nicht aus. Dafür brauste ihm das Blut zu wild in den Adern. Er musste umherziehen über die Felder, musste in die dunklen Wälder eindringen und Hirsche und Bären verfolgen. Esau suchte die Gefahr und das Abenteuer und kam oft tagelang nicht nach Hause. Esau wurde ein starker und wilder Jäger, ein mutiger und rauer Mann. Wenn Esau seine abenteuerlichen Streifzüge unternahm, blieb Jakob bei den Herden oder saß im Zelt und verrichtete die Alltagsarbeiten. Er war ein stiller und gehorsamer Junge, ein Denker und Träumer. Er war nicht so offenherzig wie Esau. Jakob war listig und versuchte oft, durch schlaue Tricks sein Ziel zu erreichen. Aber er dachte auch viel nach über Gott. Und in seinem Herzen lebte trotz alledem der Wunsch, ihm zu dienen und gut und gottesfürchtig zu sein. Rebekka liebte Jakob am meisten. Er war viel bei ihr, half ihr im Zelt und war freundlich und anhänglich. Isaak aber zog Esau vor, seinen kräftigen, immer vergnügten Erstgeborenen, dessen Kleider nach Feld und Wald rochen, und der ihm Wildbraten brachte, das Isaak sehr schätzte. Jakob war Mutters Junge, Esau war Vaters Junge. Dann aber kam es zu einer Entfremdung zwischen den vier Menschen, die so glücklich miteinander hätten sein können. Es war, als ob eine Mauer zwischen ihnen aufgerichtet worden wäre. Isaak und Esau lebten auf der einen Seite, Rebekka und Jakob auf der anderen, und das Glück war vertrieben. Abraham war damals schon gestorben, 175 Jahre alt war er geworden. Er hatte Jakob und Esau noch gekannt, bis sie 15 Jahre alt waren. Ganz ruhig und friedlich war er eingeschlafen. Er war immer ein Fremder geblieben in diesem fremden Land, und er wusste genau, dass seine Nachkommen es einmal besitzen würden. Er hatte ein schweres Leben gehabt, aber sein Glaube hatte immer an Gott festgehalten. Der Herr war sein Freund gewesen, der ihn auch im Tod nicht allein ließ. Vor was sollte er sich da noch fürchten? So starb Abraham, der große Glaubensheld. Da kam Ismael aus der Wüste an der Spitze einer großen Schar und begrub mit Isaak den Körper seines Vaters in jener Höhle beim Wäldchen von Mamre, wo auch der Körper Saras ruhte. Abrahams Seele aber war in ein besseres Land gezogen, auf das er ein ganzes Leben lang gehofft hatte und wo er kein Fremder mehr war, im himmlischen Kanaan. Es gab eine Angelegenheit, über die Jakob viel und sorgenvoll nachdachte. Er sprach manchmal mit seiner Mutter darüber, aber nie mit dem Vater. Esau war der Ältere, der Erstgeborene, und der Erstgeborene war der Vornehmste. Er bekam den großen Segen. Er folgte später dem Vater als Herr und Gebieter und hatte auch Anspruch auf ein doppeltes Erbteil. Aber noch vor der Geburt der Jungen hatte Gott mit Rebekka gesprochen und gesagt, dass von ihren beiden Kindern der Ältere dem Jüngeren dienen werde. Das wusste Jakob. Seine Mutter hat es ihm oft erzählt. Isaak wusste es auch genau, aber den kümmerte es anscheinend nicht weiter. Er liebte Esau von ganzem Herzen und behandelte ihn als Erstgeborenen. Vater Isaak war alt und schwach geworden und konnte bald sterben. Ob Gott dann dafür sorgte, dass Jakob den großen Segen bekam und die reichen Versprechen, die auch Abraham und Isaak erhalten hatten? Hatte Gott seine Worte gar vergessen? Jakob fand keine Ruhe darüber. Gläubig zu warten und zu vertrauen, war seine Sache nicht. Wenn er nur einmal eine Gelegenheit bekäme, für seine Zukunft zu sorgen. Doch eines Tages bekam Jakob diese Gelegenheit und er nutzte sie. Er war bei den Herden und hatte sich auf dem Feuer etwas Essen gekocht. Ein Linsengericht, eine kräftige Suppe, duftend und rot. Da kam Esau vom Feld angehumpelt, tot, müde und ausgehungert. Er hatte einen anstrengenden Streifzug hinter sich und war bei der Jagd ohne Glück gewesen. Er hatte auch wer weiß wie lange nichts zu essen gehabt. Neben dem Feuer fiel er erschöpft hin. Der Duft, der aus dem Kessel stieg, machte ihn noch hungriger.
2: »Gib mir was«,
1: rief er heiser.
2: »Lass mich doch essen von diesem Roten, von dieser roten Suppe da.«
1: Jakob beeilte sich nicht, seinem Bruder zu helfen.
3: »Unter einer Bedingung«,
1: sagte er langsam.
3: »Lass mich dann von jetzt ab der Erste sein. Verkauf mir dafür dein Erstgeburtsrecht.«
1: Esau lachte. Sein Lachen klang hässlich. Er verachtete die Unaufrichtigkeit seines Bruders, aber er verachtete auch die Versprechen Gottes.
2: »Es liegt mir schon daran«,
1: sagte er gleichgültig.
2: »Ich muss doch einmal sterben. Was tue ich dann mit meinem Erstgeburtsrecht?«
1: Aber Jakob war noch nicht zufrieden.
3: »Schwöre mir«,
1: sagte er. Und Esau schwor. Er gelobte bei Gott, Jakob solle den großen Segen erhalten. Nun bekam er das Linsengericht. Er bekam auch noch Brot dazu. Wie nett war Jakob jetzt zu seinem Bruder. Esau aß und trank, stand auf und ging davon. So achtete er das Erstgeburtsrecht gering. Und so bekam der listige Jakob, was er wollte. Doch die Bruderliebe in ihrem Herzen war tot. Und die Mauer, die schon zwischen ihnen stand, war höher als je zuvor.
0: Das war gerade die Geschichte Jakob und Esau aus dem großen Erzählbuch zur biblischen Geschichte. Ich hoffe, ihr kommt wieder, denn es gibt noch viele spannende Geschichten für euch.

Woher wissen wir, wie das Leben, die Erde, das Universum entstanden ist? Viele Wissenschaftler wollen uns davon überzeugen, dass alles zufällig, durch natürliche Prozesse, über einen langen Zeitraum entstanden ist. Man spricht von einem Urknall, von Evolution, von natürlicher Auslese, aber nicht von einem Schöpfer. Doch obwohl man schon seit langer Zeit an der Entstehung des Lebens ohne Gott glaubt, hat man immer noch keinen Beweis dafür. Ganz im Gegenteil, je mehr Wissenschaftler über die Welt, über das Leben und die Naturgesetze lernen, desto schwieriger wird es, diese Theorie der Entstehung der Welt ohne Gott zu begründen. Dabei hat uns Gott, der Herr, schon seit langer Zeit durch sein Wort gezeigt, wie alles entstanden ist. Am Anfang schuf Gott Himmel und Erde.

In seinem Wort gibt uns Gott viele Beispiele von Menschen, die vor uns gelebt haben, die genauso wie wir Probleme und Schwierigkeiten, Zweifel und Versuchungen hatten. Von einigen dieser Menschen können wir die Gottesfurcht lernen. Josef ist ein gutes Beispiel dafür. Als er noch ein junger Mann war, passierte etwas, das ihn vor einer sehr großen Versuchung stellte. Seine Reaktion darauf war einfach toll. Wie sollte ich denn nun ein solch großes Übel tun und wieder Gott sündigen? 1. Mose 39. Hier lernen wir, dass jede Sünde zuallererst gegen Gott ist. Und wir lernen auch, dass wir in jeder Versuchung uns entscheiden können, Gott zu fürchten oder unseren Gefühlen, Gedanken und Verlangen nachzugehen. Bitte Gott um Hilfe, dass du lernst, ihn zu fürchten, dass du lernst, so zu reagieren wie Josef.

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1: Unseren Wochenvers aus dem Wort Gottes finden wir in Psalm 59, Vers 17. Ich aber will von deiner Macht singen und des Morgens rühmen deine Güte, denn du bist mir Schutz und Zuflucht in meiner Not. Psalm 59, Vers 17.

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1: Herzlich willkommen zu einer neuen Folge von Durch die Bibel. Mit dem Buch des Propheten Daniel beschäftigen wir uns zurzeit. Und heute geht es weiter mit Kapitel 9. Die Verse 1 bis 18 wollen wir uns genauer ansehen. Dazu wünsche ich Ihnen wertvolle Entdeckungen und viel Freude beim Zuhören und Mitdenken. Das 9. Kapitel des Danielbuches gehört wohl zu den bemerkenswertesten Kapiteln der Bibel. Jemand schrieb darüber: Es ist das großartigste Kapitel in diesem Buch und es ist eines der bedeutendsten Kapitel in der gesamten Bibel. Gleich zwei Themen kommen in Kapitel 9 vor: Gebet und Prophetie. Wenn ich verschiedene Leute bitten würde, die 10 wichtigsten Kapitel in der Bibel zum Thema Gebet auszuwählen, dann würde dieses Kapitel wohl bei jedem dazugehören. Und beim Thema Prophetie wäre dieses Kapitel sicherlich ebenfalls bei jedem auf der Liste. In den ersten 20 Versen berichtet uns Daniel von seinem Gebet. Und die letzten 7 Verse geben uns Einblick in eine weitere Prophetie, die Daniel von Gott empfangen hat. Als Daniel sich hier in Kapitel 9 an Gott wandte, ist er bereits etwa 80 Jahre alt. Deshalb sehe ich in diesem Gebet auch einen krönenden Höhepunkt seines jahrzehntelangen Gebetslebens. Am Anfang seines Buches bat Daniel seine 3 Freunde, zusammen mit ihm Gott zu bitten, ihnen den Traum Nebukadnezars und dessen Bedeutung zu offenbaren. Was Gott dann auch tat. Daniel war ein Mann des Gebets und das sein ganzes Leben lang. In Daniels Gebet aus diesem Kapitel schlägt sich wohl die ganze Gebetserfahrung seines langen und reichen Gebetslebens nieder. Und wir können uns heute damit vertraut machen,